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0: Alex bei Deutschlandfunk Nova. Es ist Mittwochmorgen, 6 Uhr. Doro Werkmann ist dran. Hallo.
1: Hallo Jenny.
0: Die bringt uns auf den aktuellen Stand der Dinge.
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1: Nach ein paar Tagen Kampfpause gibt es wieder neue Angriffe zwischen den USA und dem Iran. Das US-Militär wirft Irans Armee vor, einen Überraschungsangriff gestartet zu haben auf US-Streitkräfte im Nahen Osten. Alle Geschosse seien abgewehrt worden. Die iranischen Revolutionsgarden bestätigten den Angriff. Sie sagen, Ziel war ein US-Stützpunkt in Jordanien. Kurz darauf meldete das US-Militär gemeinsam mit Saudi-Arabien Stellungen pro-iranischer Milizen im Irak anzugreifen. Saudi-Arabien sprach von Selbstverteidigung. Mit dem Iran verbündete Milizen hatten demnach vom Irak aus Drohnenangriffe auf Saudi-Arabien gestartet. Davor hatte es 13 Tage lang keine Angriffe mehr gegeben. Eigentlich war letzten Monat generell eine Feuerpause vereinbart worden als Basis für ein dauerhaftes Abkommen zwischen den USA und dem Iran. Dann gingen wieder neue Angriffe los. Der ukrainische Präsident Volodymyr Zelensky hat sich nach den Treffen mit US-Präsident Donald Trump positiv geäußert. Er schrieb auf der Plattform X, dass es unter anderem um mögliche Friedensverhandlungen mit Russland ging. In einem Interview mit dem US-Fernsehen sagte Zelensky, Trump habe der Ukraine erlaubt, eigene Patriot-Abwehrraketen herzustellen. Offiziell bestätigt ist die nötige Lizenz der USA dafür noch nicht. Während Zelenskys Besuch ging es im US-Senat auch um neue Sanktionen gegen Russland mit dem Ziel, die Energiewirtschaft zu treffen. Die Parlamentskammer war in einer ersten Abstimmung dafür. Bis zu einem Beschluss sind es aber auch noch einige Schritte. US-Präsident Donald Trump muss das Gesetz am Ende noch unterschreiben. Auch zu Besuch im Weißen Haus war Israels Ministerpräsident Benjamin Netanyahu. Thema dürfte der Iran-Krieg gewesen sein. Details wurden aber nicht bekannt. Netanyahu benannte das Treffen anschließend ausgezeichnet. Bei dem schweren Erdbeben in Japan sind mindestens 13 Menschen ums Leben gekommen. Laut Japans Ministerpräsidentin suchen die Rettungskräfte weiter nach Vermissten. Sie versprach, dass die Regierung Lebensmittel und andere Hilfsgüter in das Erdbebengebiet schickt. Die nationale Wetterbehörde warnt davor, dass es auch noch in den nächsten Tagen zu Nachbeben kommen kann. Betroffen ist die Region Kumamoto im Südwesten des Landes. Das Erdbeben gestern hatte eine Stärke von 7,1. In tausenden Haushalten fiel der Strom aus, Gebäude stürzten ein. Als Ursache für eine Explosion in einem Einkaufszentrum wird inzwischen ein Gasleck vermutet. An Atomkraftwerken in der Gegend gab es laut internationalen Fachleuten keine Auffälligkeiten. Mehr als 23.000 Kilometer und knapp 24,5 Stunden in der Luft. So einen Testflug hat eine für extra Langstrecken gebaute Airbus A350-Maschine jetzt absolviert. Von Melbourne in Australien nach Toulouse in Frankreich. Der Flugzeugtyp hat einen Zusatztank mit Platz für 20.000 Liter Treibstoff, um so lange Strecken zu schaffen. Die aktuell längste kommerzielle Flugroute der Welt ist die zwischen Singapur und New York. Der Flug geht über rund 15.000 Kilometer und dauert mehr als 18 Stunden. Die australische Fluglinie Qantas will den neuen Airbus-Typ ab nächstem Jahr für Direktflüge nach Europa einsetzen, konkret von Sydney nach London. Später soll auch die Strecke Sydney-New York dazu kommen.
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1: Es steht viel Sonne an und es wird auch in vielen Teilen Deutschlands heiß. 31 bis 35 Grad sind möglich, im Westen und Südwesten 34 bis 38 Grad. An den Küsten ist es kühler, da liegen die Höchstwerte bei teils 26 Grad.
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0: 34 bis 38 Grad, good morning. Ja, wir sind angekommen in der Mitte der Woche. Es ist Mittwoch, der 29.07. Und um diese Zeit hier kurz nach 6 nochmal am besten das Fenster aufreißen, Leute. Nochmal ganz kurz lüften. Heute Morgen ist es ja noch recht angenehm. Es wird in einigen Regionen in Deutschland aber heute richtig heiß. Die Hitzewelle, heute auch Thema bei uns. Wir schaffen das gemeinsam.
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0: Olivia Rodrigo. Drop Dead. 6:12 Uhr. Feierabend verschieben, schnell noch die Präsi fertig machen, die Mails, die müssen unbedingt beantwortet werden. Das nächste Projekt, vielleicht übernehme ich das noch. Oft klotzt man im Job ja irgendwie voll ran, gibt vielleicht 120%. Frage ist, müssen wir das oder wollen wir das, also mehr leisten? Eine Umfrage im Auftrag des Spiegels kommt zu einem Ergebnis, dass rund ein Drittel der Befragten meint, dass sich mehr Leistung zu erbringen im Job eigentlich gar nicht lohnt. Juri aus München, der studiert gerade BWL, er findet, damit sich mehr leisten für ihn lohnt, muss der Rest irgendwie auch passen.
1: In seinen Stärken aufgehen zu können und ein Team um sich rum zu haben und irgendwie was Schönes gemeinsam kreieren.
0: Ja, was sagen Münchnerinnen und Münchner? Wir haben unsere Reporterin vor Ort losgeschickt. Das hört ihr heute in der Sendung. Und auch noch eine Arbeitspsychologin dazu. Ich würde gerne wissen, wie ist das denn bei euch? Wann sagt ihr, oh, da gehe ich wirklich gerne die Extrameile im Job? Und wann sagt ihr, nee, lohnt sich irgendwie gar nicht, mache ich nicht mehr? Schreibt mir gerne im Live-Player der Deutschlandfunk-App oder über WhatsApp 030 8503 8503.
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0: Hab ich doch gar nicht. Hab ich doch gar keinen Witz gemacht über Scheidung. Blossoms Joke About Divorce. 6.21 Uhr. Und das machen wir heute Morgen in der Sendung. Wir reden natürlich über die Hitzewelle. Vielleicht seid ihr auch schon so, was ziehe ich denn jetzt eigentlich an? Ich muss mich ja vorbereiten. Heute Morgen ist es vielleicht noch was kühler, aber im Laufe des Tages in einigen Regionen bei uns in Deutschland richtig, richtig heiß. Bis zu 38 Grad haben wir gerade gehört bei Doro in den News. Deshalb sind wir heute verabredet mit jemandem, der uns vielleicht Tipps geben kann. Mit jemandem, der einen Imbiss betreibt. Und ich bin da gespannt, wenn die Hitze so von allen Seiten kommt, so von oben, aber auch von hinten, ja, hinterm Tresen, weil da der Dönerspieß irgendwie auch am Start ist. Müssen wir natürlich mal gucken, was da so für Tipps rüberkommen, wie der damit umgeht. Wir wollen aber auch gucken, was in Frankreich los ist, in Spanien. Die Hitzewelle in Südeuropa, die Waldbrände dort, Temperaturen über 40 Grad dort. Über 330.000 Menschen mussten wegen der Waldbrände in beiden Ländern zusammen schon ihre Häuser verlassen. Darunter auch ganz viele Touristinnen und Touristen.
1: Wir alle wissen ja um den Klimawandel, wissen dann sicherlich auch, dass der Kontinent Europa der Kontinent ist, der sich mit am stärksten erwärmt. Das heißt, wir werden mit diesen Ereignissen sicherlich in Zukunft regelmäßig konfrontiert werden und uns damit auseinandersetzen müssen.
0: Das klärt der Tourismusforscher Markus Pillmeier von der Hochschule München. Wie ist das in Deutschland? Könnten solche Brände auch bei uns vorkommen? Sind wir darauf gut vorbereitet? Deutschland bisher ja so kein klassisches Waldbrandland. Der Klimawandel, leicht brennende Kiefernwälder, alte Munition im Boden, das alles erhöht das Risiko, das sagen auf jeden Fall Fachleute. Wälder umzubauen ist die Forderung. Dagmar Hase von der Humboldt-Huni zu Berlin, die erklärt, welche Bäume grundsätzlich eigentlich gut mit Hitze können und welche eben nicht.
2: Es gibt eine Menge Bäume, zum Beispiel unsere klassischen Eichen oder Linden, aber auch Eschen, gerade hier in meiner Heimatstadt Leipzig, die sehr leiden unter den aktuellen Trockenheitsbedingungen, gerade den trockenen Böden. Es gibt auch klimaresistentere Bäume, die mittlerweile auch gepflanzt werden, gerade entlang von Straßen, Silberlinden zum Beispiel, aber auch Feldahorn, Zerreichen in den Parks, aber auch unsere klassische Platane, unser klassischer Stadtbaum, die bieten definitiv eine erhöhte Hitzetoleranz gegenüber den klassischen Bäumen.
0: Wie gut sind wir vorbereitet auf eine Zukunft mit mehr Hitze, mit mehr Trockenheit? Könnten Waldbrände bei uns in Deutschland ein größeres Thema sein? Oder ist man da auf einem guten Weg? Wir reden drüber in gut 15 Minuten. 6.23 Uhr.

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0: With the MC Wait for You, Deutschlandfunk Nova hier. 6.30 Uhr haben wir und Raphael Krämer ist da. Hallo.
1: Guten Morgen.
0: Guten Morgen. Der bringt uns auf den aktuellen Stand.
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1: Nach ein paar Tagen Kampfpause gibt es wieder neue Angriffe zwischen den USA und dem Iran. Das US-Militär wirft Irans Armee vor, einen Überraschungsangriff gestartet zu haben auf US-Streitkräfte im Nahen Osten. Alle Geschosse seien abgewehrt worden. Die iranischen Revolutionsgarden bestätigten den Angriff. Sie sagen, Ziel war ein US-Stützpunkt in Jordanien. Kurz darauf meldete das US-Militär, gemeinsam mit Saudi-Arabien Stellungen pro-iranischer Milizen im Irak anzugreifen. Saudi-Arabien sprach von Selbstverteidigung. Mit dem Iran verbündete Milizen hatten demnach vom Irak aus Drohnengriffe auf Saudi-Arabien gestartet. Der ukrainische Präsident Volodymyr Zelensky hat sich nach dem Treffen mit US-Präsident Donald Trump positiv geäußert. Er schrieb auf der Plattform X, dass es unter anderem um mögliche Friedensverhandlungen mit Russland ging. In einem Interview mit dem US-Fernsehen sagte Zelensky, Trump habe der Ukraine erlaubt, eigene Patriot-Abwehrraketen herzustellen. Offiziell bestätigt ist die benötigte Lizenz der USA dafür aber nicht. Während Zelenskys Besuch ging es im US-Senat auch um neue Sanktionen gegen Russland, mit dem Ziel, die Energiewirtschaft zu treffen. Die Parlamentskammer war in einer ersten Abstimmung dafür. Bis zu einem Beschluss sind es aber noch einige Schritte. US-Präsident Donald Trump muss das Gesetz am Ende noch unterschreiben. Auch zu Besuch im Weißen Haus war Israels Ministerpräsident Benjamin Netanyahu. Thema dürfte der Iran-Krieg gewesen sein, Details wurden aber nicht bekannt. Mehr als 23.000 Kilometer und knapp 24,5 Stunden in der Luft. So einen Testflug hat eine für extra Langstrecken gebaut.

0: baute Airbus A350-Maschine, jetzt absolviert von Melbourne in Australien nach Toulouse in Frankreich. Der Flugzeugtyp hat einen Zusatztank mit Platz für 20.000 Liter Treibstoff, um so lange Strecken zu schaffen. Die aktuell längste kommerzielle Flugroute der Welt ist die zwischen Singapur und New York. Der Flug geht über rund 15.000 Kilometer und dauert mehr als 18 Stunden. Die australische Fluglinie Qantas will den neuen Airbus-Typ ab nächstem Jahr für Direktflüge nach Europa einsetzen. Konkret von Sydney nach London. Später soll auch die Strecke Sydney-New York dazu kommen.
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0: In Peru hat die neue Präsidentin Keiko Fujimori ihr Amt angetreten. Die Rechtspopulistin hatte sich bei der Stichwahl im Juni knapp gegen den Linkspolitiker Roberto Sanchez durchgesetzt. Der hatte seine Niederlage bis heute nicht anerkannt. Es war schon Fujimoris vierter Versuch, an die peruanische Staatsspitze zu kommen. Sie ist die Tochter des ehemaligen Diktators Alberto Fujimori. Der war bis vor rund 26 Jahren im Amt und wurde später wegen Korruption und Menschenrechtsverletzungen verurteilt. Damals verübten staatliche Kräfte und Paramilitärs Massaker an der Bevölkerung. Fujimoris Unterstützer sagen, die Härte war nötig im Kampf gegen eine linke Terrorgruppe. Keiko Fujimori hat ihren Vater immer unterstützt. Sie hat nach ihrem Wahlsieg ein hartes Durchgreifen gegen Kriminalität und Einwanderung angekündigt. Ihre Gegner befürchten, dass das Durchgreifen in Machtmissbrauch enden könnte.
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0: Es kann erst noch locker bewölkt sein, dann kommt Sonne. Die Höchsttemperaturen liegen heute zwischen 26 Grad im Norden und bis zu 38 Grad im Westen und Südwesten Deutschlands. Der Deutsche Wetterdienst warnt dafür viele Regionen vor extremer Hitze. Einzelne Gewitter sind heute nicht ausgeschlossen.
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2: Einen schönen guten Morgen euch. Wie geht's unseren Wäldern gerade, wenn wir das auch hören hier bei Raphael in den News? Es wird heute richtig heiß, Hitzewelle, sie kommt auf uns zu. Sind wir gut vorbereitet darauf oder erwartet uns auch sowas wie in Frankreich oder Spanien, dass unsere Wälder irgendwie leiden, dass es eine erhöhte Waldbrandgefahr gibt? Vielleicht treibt euch das gerade um gedanklich und diesem Gedanken wollen wir natürlich folgen und schauen uns das Thema gleich genauer an.
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0: Stacey Abrams, ihr neues Album. Ist ganz vor Straßen, 6.37 Uhr. Temperaturen über 40 Grad heute in Südeuropa. Das sind keine guten Nachrichten für Frankreich und die Waldbrände rund um Bordeaux. Das Gleiche gilt so für die Situation in Spanien. Auch da brennt der Wald und Regen aktuell nicht in Sicht. Über 330.000 Menschen mussten in beiden Ländern zusammen schon ihre Häuser verlassen. Frage ist, drohen solche Brände in Zukunft auch bei uns in Deutschland? Es gibt Zahlen vom Deutschen Wetterdienst. Die haben einen Vergleich angestellt. Hohe Waldbrandgefahr, die ist gestiegen. Es gab durchschnittlich 6 pro Jahr zwischen 1961 und 1990 und mittlerweile sind es 11,3 Tage im Jahr zwischen 1991 und 2020. Also die Zahl hat sich fast verdoppelt. Darüber habe ich heute früh gesprochen mit Michael Gunther Müller. Er leitet die Professur für Waldschutz an der TU Dresden. Und ich wollte von ihm wissen, was ist an unseren Wäldern denn grundsätzlich anders als an denen in Frankreich und Spanien?
1: Nun, das sind natürlich völlig andere Waldformationen mit anderen Baumarten und vor allem aber mit anderen Streuauflagen und Humusauflagen und Bodenvegetation, oftmals dort ja die sogenannte Macchia. Und das sind wesentlich intensivere Brennstoffe, als sie in unseren Wäldern vorkommen.
0: Also haben wir hitzeresistentere Bäume?
1: Naja, die Anpassungen sind anders, denn in diesen Gegenden ist die Pflanzenwelt ja ohnehin an weniger Wasser angepasst. In Frankreich sind es vor allem Seekiefern, Seestrandkiefern, Pinus pinaster oder Aleppo-Kiefer oder Pinien. Wir haben unsere gemeine Kiefer als eine der Waldbaumarten, in denen Waldbrände sich etwas stärker ausbreiten können. Aber prinzipiell können Waldbrände in allen Waldformationen auftreten.
0: Okay, es hängt jetzt nicht mit dem Wald zusammen, aber unsere Wälder brennen nicht so sehr. Habe ich das richtig verstanden?
1: Also die Ausbreitungsgeschwindigkeiten und Ausbreitungsintensitäten sind hier anders. Wir haben aber Ausnahmen, wo wir tatsächlich auch höhere Feuerintensitäten erleben dürfen oder erleben müssen, weil dort eben die Waldstrukturen nicht so sind, dass sie brandausbreitungshemmend gestaltet sind.
0: Ja, im Müritz-Nationalpark zum Beispiel im Juli, 400 Hektar Wald haben da gebrannt. In Brandenburg gab es auch Brände im April, aber auch schon im Mai. Das heißt, da ist die Gefahr dann doch höher.
1: Also prinzipiell haben wir dieses Jahr bisher ein vergleichsweise ruhiges Waldbrandjahr. Mal sehen, wie es weitergeht. Aber im Müritz-Nationalpark ist es ja so, wie eben eine der 4 kritischen Situationen eine Kampfmittelverdachtsfläche gewesen, auf der wir nicht so schnell, wie man das eigentlich tun kann, Waldbrände bekämpfen dürfen aufgrund der Gefahrensituation. Ansonsten hätte man auch diesen Waldbrand auf wenige Hektar begrenzen können.
0: Okay, jetzt sagt aber der Deutsche Wetterdienst, hat Zahlen, Vergleichszahlen zwischen 1961 und 90 wären es im Vergleich zu 91 und 2020 fast doppelt so viel. Also die Waldbrandgefahr hat sich fast verdoppelt. Was sagen Sie dazu?
1: Die Waldbrandgefahr, das heißt also die aus meteorologischen Werten begründeten und berechneten Waldbrandindizes, und die weisen aus, inwieweit die Brennfähigkeit des Materials gegeben ist. Wir kennen das als Waldbrandgefahrenstufe, die auch immer wieder ausgerufen wird. Das bedeutet aber nicht, dass es brennt. Mhm. Also seit den 1975er Jahren, die Statistik zeigt, eine ganz deutlich abnehmende Tendenz von Anzahl und Flächen von Waldbränden. Mit Ausnahme dieser genannten Ausnahmegebiete wie Kampfmittelverdachtsflächen, Tagebaufolgelandschaften und ein paar Wälder, die höhere Brandlasten aus anderen Gründen haben. Und manchmal sind es auch die Felsenformationen, in denen man eben nicht so schnell bekämpfen kann, wie man wollte.
0: Okay, Sie halten es also für unwahrscheinlich, dass in Deutschland solche Waldbrände in so einem Ausmaß wie in Spanien oder Frankreich, dass das so passiert?
1: Also die gleiche Situation nicht, weil wir einfach nicht diese Klimate haben und weil wir auch nicht diese Wälder haben. Aber wie gesagt, es gibt Ausnahmen, wenn wir Waldstrukturen zulassen, die sogenannte Vollfeuer zulassen, wie das oftmals in Wildnisgebieten ist, auf den Kampfmittelverdachtsflächen, dann gibt es punktuell solche Dinge. Aber wir sind in der Lage und wir haben das auch schon gemacht, diese Flächen zu identifizieren. Und dann kann man die gestalten oder wenn man die innen nicht gestalten will, außenrum so sichern, dass man die Waldbrände tatsächlich dann stoppen kann.
0: Aber auch bei uns wird es ja gerade immer heißer. Wir merken es auch diese Woche, die Temperaturen steigen, es ist trocken. Also eigentlich die Risikobedingungen, die steigen ja eigentlich.
1: Ja, die Brennfähigkeiten der Materialien steigen. Aber man muss immer sehen, dass es kein Material im Wald gibt, das sich im Sonnenlicht auch bei extremster Einstrahlung von selbst entzündet. Das sind immer Menschen, die Waldbrände verursachen. Und im Ausnahmefall ist es auch mal der Blitzschlag als einzige natürliche Waldbrandursache, die es in Deutschland gibt. Und diese Brennfähigkeit der Materialien erzeugen dann eben bei gegebener Waldbrandursache dann also eine Entzündbarkeit oder nicht. Und dann kommt es darauf an, ob die Waldstrukturen eine solche rasche Ausbreitung zulassen. Okay. Ich verkenne nicht, dass die Brennfähigkeit natürlich durch Klimawandel und Trockenheit steigt. Aber wir haben gute Chancen, es also bei dem jetzt niedrigen Niveau zu halten.
0: Okay, das heißt, Sie sind da ziemlich optimistisch, gucken gut nach vorne, wir sind gut aufgestellt.
1: Immer wieder, wenn wir die Schlagkraft der Feuerwehren erhalten, wenn wir weiter unsere Überwachungssysteme qualifizieren können, wenn wir tatsächlich weiter so schnell sind, wie wir es im Augenblick tun und auch weiter den bisher ja schon ganz gut laufenden Waldumbau betreiben.
0: Also solche Brände wie in Frankreich und Spanien aktuell kommen bei uns in Deutschland nicht auf uns zu, auch wenn grundsätzlich jeder Wald brennen kann. Das haben wir gelernt im Gespräch mit Michael Gunther Müller. Er leitet die Professur für Waldschutz an der TU Dresden.

0: Robin, talk to me. Wir lassen jetzt wen anders reden. Um 7:15 ist das Jakob Vogel.
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2: Babys erkennen schon direkt nach der Geburt ihre Mutter am Geruch. Das ist belegt und der Mama-Geruch, der kann Babys nicht nur beruhigen, sondern auch gegen Schmerzen helfen. Aber was ist eigentlich mit dem Papa-Geruch? Das hat ein Team von der israelischen Reichmann-Uni untersucht und rausgefunden, wenn Babys ihre Väter riechen, dann synchronisieren sich ihre Gehirnwellen mit denen von Papa. Das Team hat die Gehirnströme von 40 Papas und deren Babys analysiert. In einer Testreihe konnten die Babys zum Beispiel an Papas T-Shirts riechen, während fremde Männer bei ihnen waren. Die Forschenden berichten, dass selbst da der Papageruch dafür gesorgt hat, dass sich die Gehirnwellen der Babys mit denen der fremden Männer synchronisierten. Es gab auch noch andere Effekte. Papageruch hat bei den Babys auch für bessere Laune und höhere Aufmerksamkeit gesorgt. Das Forschungsteam geht davon aus, dass der Papageruch Babys zum Beispiel beim assoziativen Lernen unterstützen kann. Menschen, die seit Jahren zum gleichen Hausarzt gehen, landen seltener in der Notaufnahme und verursachen weniger Krankenhauskosten. Das ist das Ergebnis einer Studie aus den Niederlanden. Dafür wurden Daten von rund 100.000 Patientinnen und Patienten in und um Amsterdam ausgewertet. Wer länger als 5 Jahre beim gleichen Hausarzt war, hatte eine rund 10 bis 20% geringere Wahrscheinlichkeit, in die Notaufnahme zu müssen. Und ein Krankenhausaufenthalt war im Schnitt auch billiger, nämlich knapp 20 bis 30%, verglichen mit Menschen, die nur kürzer bei ein und derselben Hausarztpraxis waren. Wie übertragbar die Ergebnisse auf andere Länder sind, hängt aber an der Art der Gesundheitsversorgung.
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0: Chad Faker. Bei Deutschlandfunk Nova am Mittwochmorgen. Ich habe ja so ein paar Songs, die ich mitnehmen würde auf eine einsame Insel. Und der hier gehört auf jeden Fall dazu. 9 Minuten vor 7. Wie machen wir das heute? Es steht ganz viel Sonne an. Die Hitzewelle, sie rollt auf uns zu. Also nochmal der Hinweis an der Stelle, Sonnencreme einpacken ist heute keine schlechte Idee. Und falls ihr gerade vom Kleiderschrank steht oder kurz davor seid, euch anzuziehen, luftige Klamotte ist auf jeden Fall nicht schlecht. Sonnenbrille mitnehmen und bevor ihr rausgeht, falls ihr das heute vorhabt, Rollos runtermachen. In einigen Teilen bei uns in Deutschland wird es richtig heiß. 31 Grad, 35 Grad, im Westen sogar noch heißer, im Westen und Südwesten bis zu 38 Grad. Es gibt für einige Regionen auch eine Hitzewarnung. Frage ist, wo gibt es Abkühlung? Vielleicht jetzt gerade schon in eurem Ohr. Ich weiß nicht, ob das Geräusch von Wasser irgendwas mit euch macht oder vielleicht müsst ihr auch einfach nur aufs Klo. Ansonsten gibt es die Abkühlung da, wo Wasser ist, nämlich an den Küsten, da 26 Grad oder vielleicht bei euch im Freibad um die Ecke. Falls ihr mit der Hitze nicht so gut klarkommt, ich nämlich auch nicht, Places to be, möglicherweise das Kino oder das Museum oder einfach zuhören weiter in der Sendung. Wir wollen nämlich heute mit jemandem sprechen, bei dem wird es nochmal extra heiß. Da holen wir uns Tipps heute in der Sendung. Wir reden mit einem, der kriegt die Hitze quasi von vorne und von hinten. Der betreibt nämlich einen Dönerladen. Und wie der das macht, das fragen wir um kurz nach 8. 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

Young Franco. Come true. Deutschlandfunk Nova hier. 7:03 und vor den Nachrichten gönnen wir uns noch Lola Young.

0: Flicker of Light, Lola Young, Deutschlandfunk Nova hier, 7 Uhr. Doro Werkmann ist dran, hallo.
1: Hi Jenny.
0: Bringt uns auf den aktuellen Stand.
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1: Private Investoren sollen in Zukunft Anteile an Fußballweltmeisterschaften kaufen können, so der Plan des Weltfußballverbands FIFA. Das löst heftige Kritik aus. Der Europäische Fußballverband UEFA sprach von einer Grenzüberschreitung. Die UEFA warf der FIFA vor, Fußball zu einer Ware zu machen. Ähnlich äußerte sich der britische Premier Andy Burnham. Und auch Ex-FIFA-Präsident Josef Blatter meldete sich zu Wort und kritisierte seinen Nachfolger Gianni Infantino. Blatter warf Infantino und US-Präsident Donald Trump indirekt Korruption vor. Hintergrund ist ein Medienbericht, wonach Leute aus Trumps Umfeld an den neuen FIFA-Plänen beteiligt gewesen sein sollen. Die FIFA plant, einen Teil der kommerziellen Rechte von WM-Turnieren in eine Tochtergesellschaft auszulagern. Private Investoren sollen dann Anteile daran kaufen können. Die FIFA sagt, dass sie dadurch mehr Geld mit Übertragungsrechten und Sponsoring-Verträgen verdienen will. Ein Teil der Einnahmen soll den Fußball-Landesverbänden zugutekommen. Nach ein paar Tagen Kampfpause gibt es wieder neue Angriffe zwischen den USA und dem Iran. Das US-Militär wirft Irans Armee vor, einen Überraschungsangriff gestartet zu haben auf US-Streitkräfte im Nahen Osten. Alle Geschosse seien abgewehrt worden. Die iranischen Revolutionsgarden bestätigten den Angriff. Sie sagen, Ziel war ein US-Stützpunkt in Jordanien. Kurz darauf hat das US-Militär pro-iranische Milizen im Irak angegriffen, zusammen mit Saudi-Arabien. Laut Saudi-Arabien hatte die Miliz versucht, Ölanlagen anzugreifen. In den letzten Tagen hatte es überraschend keine Angriffe gegeben. Eigentlich war letzten Monat generell eine Feuerpause vereinbart worden als Basis für ein dauerhaftes Abkommen zwischen den USA und dem Iran. Dann gingen die Angriffe wieder los. Der ukrainische Präsident Volodymyr Zelensky hat sich nach dem Treffen mit US-Präsident Donald Trump positiv geäußert. Er schrieb auf der Plattform X, dass es unter anderem um mögliche Friedensverhandlungen mit Russland ging. In einem Interview mit dem US-Fernsehen sagte Zelensky, Trump habe der Ukraine erlaubt, eigene Patriot-Abwehrraketen herzustellen. Offiziell bestätigt ist die nötige Lizenz der USA dafür noch nicht. Während Zelenskys Besuch ging es im US-Senat auch um neue Sanktionen gegen Russland mit dem Ziel, die Energie Wirtschaft zu treffen. Die Parlamentskammer war in einer ersten Abstimmung dafür. Bis zu einem Beschluss sind es aber auch noch einige Schritte. US-Präsident Trump muss das Gesetz am Ende noch unterschreiben. In der Region Bordeaux in Frankreich bleibt die Lage wegen der Waldbrände schwierig. Da sind Feuer wieder aufgelodert, die längst als eingedämmt galten. Die Feuerwehr macht dafür die große Trockenheit und Wind verantwortlich. Die regionale Verwaltungschefin sagt es so, die Brände sind stabilisiert, aber nicht unter Kontrolle. Auch in Spanien werden die größten Waldbrände in der jüngsten Geschichte des Landes bekämpft. Da sieht die Feuerwehr aber große Fortschritte.
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1: Es gibt heute viel Sonne und es wird heiß mit 31 bis 35 Grad. Es gibt Ausreißer nach oben und unten. Im Norden bleibt es etwas kühler. Im Westen und Südwesten sind bis zu 38 Grad möglich. Da gilt für viele Regionen eine Hitzewarnung.
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0: Einen schönen guten Morgen. Hat man Fehler gemacht im Umgang mit polizeibekannten Tätern und bei seiner Überwachung? Diese Frage steht ab heute 10 Uhr auf dem Plan bei der Sondersitzung des Innenausschusses, 4 Tage nach dem Anschlag auf den CSD in Berlin. Es gibt ja auch viele Forderungen, gerade wie umgehen mit Gefährdern. Andere sagen, nein, Prävention, da sollten wir auf jeden Fall ansetzen. Aber wie läuft eigentlich konkret eine Deradikalisierungsmaßnahme ab? Das lassen wir uns gleich erklären.
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0: Es ist Mittwoch, ihr hört Deutschlandfunk Nova. 9 Minuten nach 7. Wie umgehen mit islamistischen Gefährdern? Diese Diskussion läuft gerade 4 Tage nach dem Anschlag auf den CSD in Berlin. Straftäter und Gefährder öfter abschieben, das steht im Koalitionsvertrag von Union und SPD. Bundesinnenminister Alexander Dobrindt, der will noch mehr.
1: Wir müssen den Schutz deutlich erhöhen. Das heißt, dass die Fußfessel zum Einsatz kommen sollte. Und es braucht die Möglichkeit in Deutschland und überall in Deutschland, die Präventivhaft anzuwenden.
0: Es gibt aber auch andere Stimmen, die fordern, nee, wir müssen woanders ansetzen, die Präventionsarbeit stärken, damit sich Menschen überhaupt gar nicht erst radikalisieren. Eine, die sich da besonders gut auskennt, mit der bin ich jetzt verabredet, Miriam Uludoan-Hess vom Modus-Zentrum für angewandte Deradikalisierungsforschung. Guten Morgen.
2: Guten Morgen.
0: Also bei dieser Präventionsarbeit, das ist ja schon wahrscheinlich eine Herausforderung, überhaupt an die Menschen erstmal ranzukommen. Welche Ansätze gibt es da außer Praxis?
2: Also der wichtigste Ansatz ist immer erstmal, Menschen so früh wie möglich zu erreichen. Denn je weiter eine Radikalisierung fortgeschritten ist, desto schwieriger wird es einfach gegenzusteuern. Das heißt, Prävention beginnt gar nicht erst bei bereits straffällig gewordenen Personen, sondern sie setzt einfach früher an. Zum Beispiel bei Kindern und Jugendlichen, indem sie demokratische Kompetenzen stärkt und so gegen extremistische Angebote widerstandsfähiger macht. Werden dann erste Anzeichen einer Radikalisierung sichtbar, braucht es einfach gezielte Beratung. Bei bereits stark radikalisierten und auch schon straffällig gewordenen Personen, wie es eben im Fall des Attentäters Balut war, da geht es dann wirklich schließlich um intensive Ausstiegs- und Deradikalisierungsarbeit.
0: Wenn man mit den Menschen im Kontakt ist, welche Methoden hat man dann? Also was führt dann am ehesten dazu, dass sie sich nicht weiter radikalisieren?
2: Ja, wenn Sie mir an dieser Stelle die Metapher erlauben, Deradikalisierung ist kein Medikament, das man bei einem Beratungstermin zum Beispiel verschrieben bekommt und das einen Menschen dann kurzfristig in die gewünschte Richtung verändert. Sie ist immer ein langfristiger und auch individueller Prozess. Das heißt, es gibt einfach nicht die eine Methode, die bei allen funktioniert. Grundlegend für Beratungsarbeit oder Prävention sind aber Vertrauen, Beziehungsarbeit und ein Austausch auf Augenhöhe. Das heißt, die Person muss sich ernst genommen fühlen, sie muss irgendwie ernst genommen werden, ohne, und das ist ganz wichtig, ihre extremistischen Einstellungen dabei irgendwie zu akzeptieren oder nur zu verharmlosen. Mhm. Bei weit fortgeschrittenen Radikalisierungsprozessen ist es außerdem wichtig, die Person räumlich, sozial und auch organisatorisch aus dem extremistischen Umfeld zu lösen. Also kann eine Bewährungsauflage oder ein Haftkontext einen ersten Zugang eröffnen. Eine verpflichtende Teilnahme allein reicht aber nicht aus. Das heißt, im Verlauf muss einfach eine eigene Motivation zur Veränderung entstehen.
0: Ja, bei dem mutmaßlichen Täter des CSD, er war ja zweimal bei eben so einem Termin zur Deradikalisierung. Dann der nächste wäre ein paar Tage nach dieser Tat eben gewesen. Da werden jetzt wahrscheinlich einige sagen, ja, das bringt ja dann gar nichts.
2: Genau, auch da ist es wichtig, einmal ganz kurz nochmal bei dem Bild vom Medikament zu bleiben, dass Präventionsarbeit einfach kein Mittel ist, bei dem man vorher und nachher einen eindeutigen Wert misst und daraus dann eine Erfolgsquote zum Beispiel für Deutschland ableiten kann. Weil Prävention in Deutschland eben auf vielen Ebenen verankert ist und unterschiedliche Gruppen erreicht. Sie findet zum Beispiel in Schulen oder in der Jugendhilfe statt, in der Angehörigenberatung, im Strafvollzug, in der Bewährungshilfe. Die Evaluationsberichte einzelner Projekte und auch Projektverbünde können dabei konkreten Aufschluss darüber geben, wie Menschen erreicht werden, wie viele Menschen erreicht wurden, welche Angebote wie genutzt werden und welche Veränderungen sich dann auch im Verlauf beobachten lassen. Generell ist es einfach wichtig, dass man Wirksamkeit in der Präventionsarbeit daran messen kann, zum Beispiel, ob Menschen Konflikte zunehmend ohne Gewalt lösen, extremistische Botschaften besser erkennen oder sich von Gewalt und extremistischen Gruppen distanzieren.
0: Können Sie aus der Ferne sagen, was jetzt in dem Fall zum Beispiel dann schiefgelaufen ist?
2: Ja, es ist natürlich aus der Ferne, wie Sie schon gesagt haben, immer schwer, Fälle zu beurteilen. Aber gerade in einem solch schweren Fall muss einfach die sicherheitsbehördliche und die präventive Arbeit möglichst eng verzahnt einem sein und auch einfach früh anfangen. Wie ich es beobachtet habe, ist die Beratung sehr spät im Prozess dazugeholt worden. Und da ist eben die Erwartung, oder die Erwartung widersprüchlich, dass halt Prävention oder auch Ausstiegsarbeit keine Wunderwaffe ist, die halt innerhalb kürzester Zeit, in diesem Fall innerhalb von 2 Beratungsterminen, funktionieren kann. Das heißt, wir müssen da auch einfach nochmal auf die räumliche Distanzierung hinweisen, dass es wichtig ist, die Person eben auch räumlich aus einem Umfeld zu lösen, damit Beratungsarbeit funktionieren oder auch überhaupt erst aufgebaut werden kann, weil sie eben maßgeblich auf Vertrauen und eben auch Beziehungsarbeit beruht.
0: Das sagt Miriam Ulodoan-Hess vom Moduszentrum für angewandte Deradikalisierungsforschung. Wir haben uns angeschaut, wie erfolgreich solche Programme in Deutschland laufen. Und wenn ihr sagt, ich möchte gerne noch tiefer einsteigen in diese Thematik, Empfehlung, große Empfehlung an dieser Stelle, unseren Podcast Unboxing News. Den gibt's in der Deutschlandfunk-App.

0: Almost Monday. Skinny Dip. Am Mittwoch. 7:22. Gerade aufgestanden, Wecker hat geklingelt und ihr so, yeah, voll motiviert, gleich geht's ins Büro, in den Betrieb und dann, wuhu, für die nächsten 8 Stunden arbeiten. Wie motiviert seid ihr gerade, Vollgas zu geben oder denkt ihr euch, boah, ganz ehrlich, Mittwoch, es wird heiß, ich denke nur noch an Feierabend. Wie viel Bock wir haben auf Leisten, dazu gibt's gerade eine neue Umfrage und die schauen wir uns an mit Deutschlandfunk Nova-Reporterin Cornelia Braun. Guten Morgen.
1: Guten Morgen.
0: Was kam denn da raus?
1: Ja, mehr als ein Drittel der Deutschen findet tatsächlich, krasse Leistung im Job, das lohnt sich nicht mehr. Viele sind jetzt eher offen dafür, auf der Arbeit kürzer zu treten und dafür halt mehr Freizeit zu haben. Dazu wurden in so einer Statista-Umfrage im Auftrag vom Spiegel 1000 Erwachsene befragt, die Voll- oder Teilzeit arbeiten. Und obwohl so viele sagen, es lohnt sich nicht mehr, sagt gleichzeitig immer noch die größere Gruppe, also 2 Drittel, dass sich der Einsatz im Beruf für sie auszahlt.
0: Dann lass uns trotzdem mal auf dieses eine Drittel schauen, was gerade sagt, lohnt sich nicht mehr, weil das ist ja gar nicht mal so wenig.
1: Ja, also erstmal ganz wichtig, darf man das Ergebnis nicht verwechseln mit Faulheit. Das sagt auch die Organisations- und Arbeitspsychologin Laura Wenz von der Leuphana-Universität Lüneburg. Auf das Warum liefert die Umfrage zwar leider keine Antwort, Laura Wenz hat dazu aber eine Theorie.
2: Und ich glaube, da spielt das Gefühl von Misstrauen, fehlender Wirksamkeit und fehlender Anerkennung, fehlender Wertschätzung eine ganz, ganz große Rolle.
1: Und was bei der Umfrage tatsächlich rauskam, ist, dass besonders der Leistungsdruck bei den Jüngeren unter 34 sehr stark gestiegen ist.
0: Was sagen denn die Münchnerinnen und Münchner? Du hast sie ja gefragt, warum lohnt es sich oder warum lohnt es sich auch nicht?
1: Genau, Juri aus München, der studiert gerade noch im Bachelor International Business, ist also noch vor Berufseinstieg. Damit sich Leistung für ihn lohnt, wünscht er sich,
3: in seinen Stärken aufgehen zu können und ein Team um sich herum zu haben und irgendwie was Schönes gemeinsam kreieren.
1: Und Jana, die ist gerade auf Jobsuche. Für sie ist wichtig, dass es vom Lohn, aber auch unbedingt zwischenmenschlich matcht.
4: Es geht darum, seinen Lebensunterhalt zu bestreiten, mich weiterentwickeln, gerne auch mit Leuten zusammenarbeiten, die man gerne sieht, Freunde zu finden.
1: Und Christine, die ist selber Mama und hat gemerkt, dass es sich für sie gar nicht so richtig lohnt, sich reinzuhängen, weil es in erster Linie gar nicht genug Teilzeitjobs gibt, sagt sie.
5: Und deswegen bin ich stark dafür, dass man das nicht anhand der Arbeitszeit ermisst, sondern anhand von Leistung, dass der Output mehr geschätzt wird.
1: Den Vorschlag habe ich tatsächlich öfters gehört, aber Arbeitszeit ist laut der Umfrage tatsächlich noch bei vielen im Unternehmen einer der Faktoren, an dem Leistung halt gemessen wird.
0: Okay, also möglichst lange da bleiben gleich. Mhm. Ich habe richtig viel geleistet. Was müsste sich denn konkret ändern?
1: Ja, also für die Arbeitspsychologin Laura Wenz liegt die Lösung vom Problem woanders als jetzt bei der Arbeitszeit zum Beispiel. Die Lebensrealitäten haben sich nämlich verändert. Früher galt ja irgendwie noch so dieses Versprechen, wer sich genug reinhängt im Job, der kommt voran. Ich sag nur Extrameile. Und das passt aber heute einfach so nicht mehr. Es wäre zwar immer noch der gleiche Druck auf der Arbeit wie früher, aber die Welt hat sich eben verändert.
2: Was wir brauchen, ist eine Politik und ein Menschenbild, also sozusagen einen sozialen Wandel, der genau das auch widerspiegelt. Und das haben wir aktuell noch nicht. Oder auch zu sagen, ist das denn schlimm, gesamtgesellschaftlich betrachtet, wenn wir Menschen haben, die Pflegeverantwortung, Sorgeverantwortung für Kinder, für Ältere übernehmen, weil auch das Arbeit ist.
1: Und das spielt natürlich auch voll rein mit in dieses Gefühl, was Christine zum Beispiel beschrieben hat, dass die Leistung nicht gesehen wird und wie viel man eigentlich noch so neben dem Job einfach mal so wuppt.
0: Lohnt es sich für euch noch, auf der Arbeit so richtig viel zu leisten, vielleicht mehr, als ihr eigentlich müsstet? Oder seid ihr eher bei Work-Life-Balance, Family, Freunde oder das Ehrenamt, dass ihr denkt, das ist mir wichtiger als Karriere und irgendwie immer nur Leistung, Leistung, Leistung? Stimmungsbild aus München habt ihr gerade bekommen von Cornelia Braun aus dem Deutschlandfunk Nova Team. Aber ich will natürlich auch wissen, was ihr dazu sagt. 030 8503 8503.

0: Wagner bei Deutschlandfunk Nova. 7.30 Uhr, es ist Zeit für ein Update. Das gibt's mit Raphael Krämer. Guten Morgen.
1: Guten Morgen.
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3: Private Investoren sollen in Zukunft Anteile an Fußball-Weltmeisterschaften kaufen können, so der Plan des Weltfußballverbands FIFA. Das löst heftige Kritik aus. Der Europäische Fußballverband UEFA sprach von einer Grenzüberschreitung. Die UEFA warf der FIFA vor, Fußball zu einer Ware zu machen. Ähnlich äußerte sich der britische Premier Andy Burnham und auch Ex-FIFA-Präsident Josef Blatter meldete sich zu Wort und kritisierte seinen Nachfolger Gianni Infantino. Die FIFA plant, einen Teil der kommerziellen Rechte von WM-Turnieren in eine Tochtergesellschaft auszulagern. Private Investoren sollen dann Anteile daran kaufen können. Die FIFA sagt, dass sie dadurch mehr Geld mit Übertragungsrechten und Sponsoring-Verträgen verdienen will. Ein Teil der Einnahmen soll den Fußball-Landesverbänden zugutekommen. Mehr zu dem Thema gibt es gleich hier bei uns in Nova.
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3: Nach ein paar Tagen Kampfpause gibt es wieder neue Angriffe zwischen den USA und dem Iran. Das US-Militär wirft Irans Armee vor, vor einem Überraschungsangriff gestartet zu haben auf US-Streitkräfte im Nahen Osten. Alle Geschosse seien abgewehrt worden. Die iranischen Revolutionsgarden bestätigen den Angriff. Die sagen, Ziele war ein US-Stützpunkt in Jordanien. Kurz darauf hat das US-Militär pro-iranische Milizen im Irak angegriffen, zusammen mit Saudi-Arabien. Laut Saudi-Arabien hatte die Miliz versucht, Ölanlagen anzugreifen. In den letzten Tagen hatte es überraschend keine Angriffe gegeben. Eigentlich war letzten Monat generell eine Feuerpause vereinbart worden, als Basis für ein dauerhaftes Abkommen zwischen den USA und dem Iran. Bei dem schweren Erdbeben in Japan sind mindestens 13 Menschen ums Leben gekommen. Laut Japans Ministerpräsidentin suchen die Rettungskräfte weiter nach Vermissten. Sie versprach, dass die Regierung Lebensmittel und andere Hilfsgüter in das Erdbebengebiet schickt. Die nationale Wetterbehörde warnt davor, dass es auch noch in den nächsten Tagen zu Nachbeben kommen kann. Betroffen ist die eine Region im Südwesten des Landes. Das Erdbeben gestern hatte eine Stärke von 7,1. In tausenden Haushalten fiel der Strom aus, Gebäude stürzten ein. Als Ursache für eine Explosion in einem Einkaufszentrum wird inzwischen ein Gasleck vermutet. In Großbritannien wächst die Zahl der jungen Menschen ohne Job und ohne Ausbildung. Der neue Premier Andy Burnham hat jetzt gesagt, wie er das ändern will. Laut Burnham soll es an den Schulen mehr Fächer geben, die im Bereich Technik liegen. Auch KI soll dazugehören. Geplant ist, die Kurse ab der 10. Klasse einzuführen als zusätzliches Angebot. Die Regierung will damit Ausbildungsberufe stärken. Möglich werden sollen die neuen Fächer auch mit Hilfe von lokalen Firmen. Der Plan löst gemischte Reaktionen aus, auch weil vieles noch unklar ist, wie die Finanzierung zum Beispiel. Gewerkschaft

0: Kritisieren, dass viele Schulen schon für das reguläre Programm zu wenig Geld haben. Ein Baustoffunternehmer sagt, dass Ausbildung für die Firmen ohnehin schon teuer ist.
1: Das Wetter.
0: Es steht viel Sonne an und es wird auch in vielen Teilen Deutschlands heiß. 31 bis 35 Grad sind möglich, im Westen und Südwesten 34 bis 38 Grad. Für viele Regionen gilt deshalb eine Hitzewarnung. An den Küsten ist es kühler, da liegen die Höchsttemperaturen teils bei 26 Grad.
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2: Einen schönen guten Morgen. Es ist Mittwoch, Leute. Und der FIFA-Präsident Gianni Infantino hat einen rausgehauen, hat gesagt, er will Anteile der Männer-Frauen-Club-WM an private Investoren abgeben. Da kommt dann nochmal Geld irgendwie rein und die UEFA sagt, sorry, das ist ja wohl eine rote Linie. Scharfe Kritik kommt da, ganzes Thema. Hört ihr gleich bei uns.
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0: Othello Hard Life. Deutschlandfunk Nova hier. 7.37 Uhr. Nach dem Spiel ist vor dem Spiel. Das ist eine alte Fußballweisheit. Und nach der lebt offenbar auch Gianni Infantino. Denn kaum ist die Weltmeisterschaft vorbei, da kümmert sich der Chef vom Weltfußballverband FIFA schon um die nächsten Turniere. Und für die hat er einen Plan. Er will privaten Investoren die Möglichkeit geben, mit ins Boot zu kommen. Für diese Idee bekommt der Fußballwelt, bekommt er aus der Fußballwelt so rum ganz viel Kritik. Wir schauen es uns an mit Aglaya Jadane aus unserem Nachrichtenteam. Was hat Infantino denn genau vor?
1: Na, also kurz gesagt, er will mit Weltmeisterschaften noch mehr Geld machen. Und ganz konkret, er will WM-Anteile verkaufen. Also wie sieht's gerade aus? Jetzt ist es so, dass die kommerziellen Rechte für die Turniere komplett beim Weltfußballverband FIFA liegen. Das heißt, alles rund um WMs, womit Geld verdient wird, ne? Also Ticketverkäufe, Übertragungsrechte für Medien, der Verkauf von offiziellen Merch, also Trikots und sowas alles, Sponsoring. Zurzeit ist das alles in der Hand der FIFA. Infantino will aber jetzt für diesen kommerziellen Teil des Fußballs ein eigenes FIFA-Tochterunternehmen gründen und dann einen Teil der Anteile verkaufen. Das hat die FIFA auch bestätigt, da gab es Medienberichte und die Rede ist, ungefähr so 20% der Anteile zu verkaufen.
0: Wie begründet er die Pläne? Also sagt Infantino ganz klar, wir wollen hier mehr Geld machen?
1: Ja, und er sagt auch, dass mit diesem Geld ja auch was anzufangen ist, denn er erwartet Einnahmen von mehreren Milliarden Dollar und er sagt, mit dem Geld können wir den Fußball voranbringen. Er will, dass alle FIFA-Mitgliedsverbände, das sind mehr als 200 auf der ganzen Welt, dass die alle von diesen Geschäften profitieren und das so auch in kleineren Ländern und entlegeneren Gegenden, wo einfach bisher nicht so viel Geld da ist für Profifußball, dass da in Fußball investiert ist. Er sagt, dieses Geld, das ist eine Möglichkeit, ja, eine Demokratisierung des Fußballs hinzubekommen, Zitat Infantino. Aber man muss sagen, das sehen nicht alle so.
0: Ja, es gibt ganz schön viel Kritik an diesen Plänen, ne?
1: Ja, zum einen sagen Fachleute, na, es geht Infantino möglicherweise auch darum, seine eigene Macht im Weltfußball zu sichern. Gerade darüber, dass er all diesen Mitgliedsverbänden Einnahmen beschert. Die sind ihm dann ja vielleicht dankbar und wählen ihn nochmal. Die Frage ist auch, wer wären denn diese Investoren? Also wer würde da mit einsteigen und hätten diese Firmen, diese Personen dann auch Einfluss darauf, wie so eine WM in Zukunft abläuft, wie viele Spiele es da gibt und so weiter? Die Europäische Fußballunion, die UEFA, die hält deshalb gar nichts von den Plänen. Sie hat ein Statement geschrieben und sagt, Fußball ist keine Handelsware und es ist völlig intransparent, wer finanziell profitieren würde. Die UEFA sieht hier eine Grenze überschritten. Und ähnlich sieht das auch der frühere FIFA-Chef Sepp Blatter, also ein Vorgänger von Infantino. Er sagt, dass der Verkauf von WM-Anteilen dem Fußball schaden wird. Und er glaubt, dass das Ganze viel mit Infantinos enger Beziehung zu US-Präsident Donald Trump zu tun hat.
0: Ah, okay. Welche Rolle spielt Trump bei diesen Plänen?
1: Infantino soll die Investitionspläne erarbeitet haben, zusammen mit Leuten aus Trumps Umfeld. Das schreibt zumindest die Times. Eine Rolle spielt da die Investmentfirma Thrive Eternal. Die gehört Joshua Kushner und das ist der Bruder von Trumps Schwiegersohn. Und diese Firma, das hat die FIFA auch tatsächlich bestätigt, soll die Führung der geplanten Investorengruppe übernehmen.
0: Ist denn schon klar, dass das wirklich jetzt so kommt oder ist es bisher quasi nur so ein Hirngespinst?
1: Also es ist ein sehr konkreter Vorschlag. Der soll laut FIFA bald den mehr als 200 Mitgliedsverbänden vorgelegt werden und dem FIFA-Rat. Und die entscheiden dann. Also es ist noch nichts entschieden, aber es ist ein wirklich sehr konkreter Vorschlag.
0: FIFA-Chef Infantino will WM-Anteile an private Investoren verkaufen. Was das heißt und warum es gerade auch ganz schön viel Kritik daran gibt, das hat uns Aglaya Dane eingeordnet aus dem Deutschlandfunk Nova Nachrichten.

0: Dagny, c'est la vie. Viertel vor acht, Jakob Vogel ist dran.
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2: Vibrionen sind kleine Bakterien, die im Wasser leben und auch häufig an Nord- und Ostsee vorkommen. Bei Hitze vermehren die sich besonders schnell. Diese Bakterien haben dieses Jahr in Deutschland schon für 2 Todesfälle gesorgt. Das Robert-Koch-Institut hat außerdem insgesamt schon 17 Fälle von Vibrioneninfektionen in Deutschland registriert. Die Fachleute sagen, die Saison ist dieses Jahr besonders früh gestartet. In den letzten Jahren hatte das RKI um diese Zeit deutlich weniger Vibrioneninfektionen registriert. Betroffen sind bisher Menschen zwischen 3 und 95 Jahren. Bei den Todesfällen handelt es sich ausschließlich um ältere Menschen. Vibrionen werden vor allem dann gefährlich, wenn Leute mit offenen oder frischen Wunden baden gehen. Dann können die Bakterien nämlich für schwere Blutvergiftungen und Infektionen sorgen. Und die können vor allem für Immungeschwächte oder eben ältere Menschen auch tödlich enden. Warum kommt in der Entwicklungszusammenarbeit Geld nicht immer dort an, wo es hin soll? Mit dieser Frage hat sich ein internationales Forschungsteam beschäftigt. Die Forschenden haben Daten zu rund 30.000 Hilfsprojekten in Afghanistan ausgewertet, aus den Jahren 2000 bis 2012. Ihr Ergebnis: Wenn eine Organisation gezielt hilft, sinkt die Korruption vor Ort. Sind aber viele Hilfsorganisationen gleichzeitig in derselben Region aktiv und wird viel Geld auf einmal investiert, fehlt oft die Kontrolle und Gelder versickern leichter. Besonders häufig passiert das offenbar bei Bauprojekten wie Straßen oder Brücken. Veröffentlicht wurden die Ergebnisse im Fachjournal Review of Economics and Statistics.
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0: richtig, richtig gut. Damit könnte ich eigentlich richtig viel Geld machen. Vielleicht habt ihr auch mal so gedacht oder geträumt, hattet irgendwas vor und dachtet euch, boah, das muss ich unbedingt machen. Deutschlandfunk Nova ist hier und genau damit haben wir uns beschäftigt. Man muss nämlich sagen, wenn man am Ende irgendwie was umsetzen will als Unternehmen, quasi ein Startup gründen will, das ist gar nicht so easy. Leider kommt ziemlich viel Bürokratie-Albtraum auf einen zu. Das haben uns Sky und Wilhelmine Böhme erklärt. Die haben es nämlich selber so erlebt. Mit 20 haben sie sich zusammengetan und haben gesagt, hey, unsere Idee, wir wollen Startup draus machen, haben es gegründet. Eine KI-Lernhilfe für Schülerinnen und Schüler. Die Bundesregierung, die will jetzt mit einer neuen Startup-Strategie das Gründen einfacher machen. Also vielleicht doch nochmal drüber nachdenken, ob ihr eure Idee umsetzt. Ein Hauptpunkt ist nämlich, diese Bürokratie, die muss weg. Alles soll digitaler werden. Im Podcast Unboxing News haben wir diese Strategie mit Fachleuten gecheckt und eben auch die Gründer gefragt. Sky zum Beispiel erzählt, was ihn total genervt hat.
1: Also wir sind kurz vor der Scale-Up-Phase. Das kommt für uns ziemlich, ziemlich passend. Dadurch, dass es jetzt quasi auch mehr Kapital gibt für Privatanleger oder auch für Stiftungen, die in Startups investieren, da ist einfach mehr Geld da.
0: Ja, also denen wird es total helfen, ne? Dass Sachen automatisch funktionieren, dass irgendwie was gebündelt wird und auch dieses Digitalisieren. Auch Gründer, die weiter wachsen wollen, die sollen profitieren. Scale-Up, so nennt sich das Ganze. Und die sollen einfacher an Kapital kommen.
1: Wir haben fast 7 Wochen auf unseren Handelsregisterauszug gewartet. Das bedeutet 7 Wochen, in denen wir quasi weder richtig operieren konnten, wo wir keine Zahlung entgegennehmen konnten. Und das war so das Schwierigste. Also wirklich die Gewerbegründung abgeben bis hin zu, wir sind wirklich ein Unternehmen.
0: Ja, und das mit dem Geld, mit dem Kapital, das ist wirklich ein ganz großer Hebel. Das erklärt auch Andreas Kuckertz von der Uni Hohenheim.
2: Das größte Potenzial sicherlich in der Idee der Kapitalrente steckt. Also das ist ja die Idee, dass die Deutschen in Zukunft zusätzlich in ihre Altersvorsorge investieren und diese zusätzlichen Gelder dann eben auch in Teilen, in kleinen Teilen eben in Startups investiert wird.
0: Ja, insgesamt schlägt die Bundesregierung nämlich 150 Maßnahmen vor in dieser Strategie. Und wenn ihr gerade denkt, vielleicht kommt uns das mit unserer Idee und unserem Startup vielleicht zugute, dann checkt doch gerne mal diese Folge Unboxing News. Diese und alle anderen Folgen findet ihr in der Deutschlandfunk-App. Wir haben 9 Minuten vor 8. Deutschlandfunk Nova hier.

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0: Deutschlandfunk Nova hier. Achtung, acht! Zeit für Doro Werkmann. Good morning.
1: Hallo, Danny.
0: Sie bringt uns auf den aktuellen Stand.
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1: Private Investoren sollen in Zukunft Anteile an Fußballweltmeisterschaften kaufen können, so der Plan des Weltfußballverbands FIFA. Das löst heftige Kritik aus. Der Europäische Fußballverband UEFA sprach von einer Grenzüberschreitung. Die UEFA warf der FIFA vor, Fußball zu einer Ware zu machen. Ähnlich äußerte sich der britische Premier Andy Burnham. Und auch Ex-FIFA-Präsident Josef Blatter meldete sich zu Wort und kritisierte seinen Nachfolger Gianni Infantino. Blatter warf Infantino und US-Präsident Donald Trump indirekt Korruption vor. Hintergrund ist ein Medienbericht, wonach Leute aus Trumps Umfeld an den neuen FIFA-Plänen beteiligt gewesen sein sollen. Die FIFA plant, einen Teil der kommerziellen Rechte von WM-Turnieren in eine Tochtergesellschaft auszulagern. Private Investoren sollen dann Anteile daran kaufen können. Die FIFA sagt, dass sie dadurch mehr Geld mit Übertragungsrechten und Sponsoring-Verträgen verdienen will. Ein Teil der Einnahmen soll den Fußball-Landesverbänden zugutekommen. Nach ein paar Tagen Kampfpause gibt es wieder neue Angriffe zwischen den USA und dem Iran. Das US-Militär wirft Irans Armee vor, einen Überraschungsangriff gestartet zu haben auf US-Streitkräfte im Nahen Osten. Alle Geschosse seien abgewehrt worden. Die iranischen Revolutionsgarden bestätigten den Angriff. Sie sagen, Ziel war ein US-Stützpunkt in Jordanien. Kurz darauf hat das US-Militär pro-iranische Milizen im Irak angegriffen, zusammen mit Saudi-Arabien. Laut Saudi-Arabien hatte die Miliz versucht, Ölanlagen anzugreifen. In den letzten Tagen hatte es überraschend keine Angriffe gegeben. Eigentlich war letzten Monat generell eine Feuerpause vereinbart worden, als Basis für ein dauerhaftes Abkommen zwischen den USA und dem Iran. Dann gingen wieder neue Angriffe los. Bei dem schweren Erdbeben in Japan sind mindestens 13 Menschen ums Leben gekommen. Laut Japans Ministerpräsidentin suchen die Rettungskräfte weiter nach Vermissten. Sie versprach, dass die Regierung Lebensmittel und andere Hilfsgüter in das Erdbebengebiet schickt. Die nationale Wetterbehörde warnt davor, dass es auch noch in den nächsten Tagen zu Nachbeben kommen kann. Betroffen ist die Region Kumamoto im Südwesten des Landes. Das Erdbeben gestern hatte eine Stärke von 7,1. In tausenden Haushalten fiel der Strom aus. Gebäude stürzten ein. Als Ursache für eine Explosion in einem Einkaufszentrum wird inzwischen ein Gasleck vermutet. An Atomkraftwerken in der Gegend gab es laut internationalen Fachleuten keine Auffälligkeiten. Nach dem Anschlag auf den Christopher Street Day in Berlin wird weiter über mögliche politische Folgen diskutiert. Die Grünen kritisieren die Vorschläge von Innenminister Alexander Dobrindt. Der CSU-Politiker hatte gefordert, dass die Fußfessel Standard sein sollte bei sogenannten Gefährdern. Der grünen Innenpolitiker Konstantin von Notz hält es dagegen für unwahrscheinlich, dass so eine Fußfessel Terroristen von einem Anschlag abhält. Auch den Vorschlag von Dobrindt, das Jugendstrafrecht zu ändern, halten die Grünen für verfrüht. Hintergrund ist, dass der mutmaßliche CSD-Attentäter, ein 21-Jähriger, ein paar Wochen vor der Tat nach Jugendstrafrecht verurteilt worden war. So war es möglich, dass er zum Tatzeitpunkt auf freiem Fuß war, trotz einer Verurteilung im Zusammenhang mit Terrorismus.
2: Das Wetter.
1: Es kann erst noch locker bewölkt sein, dann kommt Sonne. Die Höchsttemperaturen liegen heute zwischen 26 Grad im Norden Deutschlands und bis zu 38 Grad im Westen und Südwesten. Der Deutsche Wetterdienst warnt dafür viele Regionen vor extremer Hitze. Einzelne Gewitter sind heute nicht ausgeschlossen.
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0: Einen schönen guten Morgen euch. Richtig heiß wird's heute in einigen Teilen in Deutschland und wir gehen dahin, wo die Hitze dann nochmal von allen Seiten kommt. Wir gehen nämlich in den Dönerladen, da arbeitet Elias hinterm Tresen und wie der das macht an so Tagen wie heute, das fragen wir ihn gleich.
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0: ist der Sound des Sommers bei Anaïs. Ciao, Baby. Wir haben 8:10 und vielleicht fühlt ihr euch heute so. Wie ein laufender Dönerspieß. Das könnte passieren, wenn ihr heute rausgeht. Bis zu 39 Grad sind angesagt in einigen Teilen in Deutschland. Die nächste Hitzewelle ist da. Für alle, die heute irgendwo im Büro arbeiten oder irgendwo, wo es kühl ist, wo es vielleicht eine Klimaanlage gibt, ist das natürlich kein Problem. Aber es gibt Jobs, da ist es einfach richtig, richtig heiß. Bei Ilias zum Beispiel, der arbeitet nämlich bei Sellmann Döner in Mannheim und ist jetzt mit mir verbunden am Telefon. Guten Morgen.
1: Hallo.
0: Guten Morgen. Es werden heute in Mannheim bis zu 36 Grad bei dir. Mit welchem Gefühl gehst du da zur Arbeit bei so einem Wetter?
1: Ja, mit einem guten Gefühl, aber man denkt sich halt, hat man so Lust auf diese Hitze,
0: ja,
1: wird man damit klarkommen.
0: Kommst du denn damit klar? Du stehst ja hinterm Tresen, das heißt, du hast die Hitze von allen Seiten, es ist von draußen heiß, hinten irgendwie der Dönerspieß. Wie machst du das?
1: Also das erste Ziel, unser Ziel ist es, einen Durchzug zu bekommen, wenn es was bringt, wenn da nicht nur die heiße Luft reingezogen wird, weil über uns ist ja die Abzugsanlage und es zieht meistens die heiße Luft zu uns.
0: Ah.
1: Wir versuchen das mit einem Ventilator, teilweise, wenn es klappt. Aber meistens bringt es auch nicht, es bläst nur die heiße Luft in dein Gesicht rein.
0: Oh Gott, dann kommt die auch noch on top. Wie heiß ist es denn? Also hast du so eine Ahnung, sind es 50 Grad oder wie heiß ist es bei euch hinterm Tresen?
1: Das ist halt so, das kann man halt so ausrechnen oder so, also man kann es so fühlen. Von dem Grill kommen fast 900 Grad. Circa 600 bis 900 Grad, je nach wie stark es eingestellt ist.
0: Oh.
1: Dann ist es noch abhängig, wie viele Spieße da hängen. Du hast 4 Spieße, wenn alle offen sind, dann wird es nochmal so heiß.
0: Ja.
1: Dann hast du noch eine Fritteuse, da kommt die ganze heiße Luft oder das heiße Öl langsam nach oben, das raucht da.
0: Mhm.
1: Also es ist sehr heiß.
0: Und dann die Hitze von draußen, wie hältst du das aus? Wie machst du das? Was hast du so für Tipps für dich selbst? Also,
1: ich habe ein Handtuch dabei.
0: Ja.
1: Und sehr viele Wechsel-T-Shirts, weil es direkt, also es ist wie eine Sauna.
0: Oh Gott, das heißt dauerhaft Sauna, du wechselst die ganze Zeit T-Shirts, du hast ein Handtuch, viel trinken wahrscheinlich auch.
1: Ja, kaltes vor allem.
0: Kaltes Trinken, Joghurtsoße zwischendurch, auch mal ein Löffel, wird das auch helfen?
1: Ich glaube eher nicht.
0: Gekühlter Ayran ist ja wahrscheinlich sehr gut.
1: Ja, das ist auf jeden Fall sehr gut.
0: Gibt es denn irgendwo im Laden so einen Ort, wo du zwischendurch mal hingehen kannst, wo es irgendwie ein bisschen kühler ist?
1: Ja, der Kundenbereich ist ein bisschen kühler, weil wir haben da 3 Klimaanlagen, aber meistens bringen die ja auch nichts, weil die Hitze so stark ist, dass es dann direkt automatisch wieder heiß wird.
0: Ist es denn so, dass es auch einen Punkt gibt, wo ihr sagt, nee, also jetzt ist echt zu heiß, jetzt machen wir wirklich den Laden auch zu?
1: Nee, eigentlich so einen Punkt haben wir gar nicht.
0: Okay.
1: Weil bei uns ist noch das Gute, bei uns ist es teilweise noch ein bisschen kälter als bei anderen Läden, weil wir einen guten Durchzug haben, aber es gibt viel schlimmere Situationen, also viel schlimmere Läden, wo das dann richtig heiß wird.
0: Okay, also du redest es dir auch ein bisschen schön, indem du denkst, komm, bei den anderen ist es ja noch heißer hier, das ist doch noch erträglich. Aber kaufen denn die Leute genauso viel Döner wie sonst? Also bei dieser Hitze oder sagen die Leute eher, boah, nee, ist mir eh zu heiß. Also lohnt sich das vom Umsatz her?
1: Also es tut sich natürlich lohnen, aber es ist halt so, die kommen nicht durcheinander, die kommen dann, wenn alle auf einmal auf so bestimmte Uhrzeiten so rein, danach raus. Also du hast dann so bestimmte Zeiten, wo dann die Kunden kommen, ist jetzt ein bisschen weniger als sonst. Aber weniger, aber dafür alle auf einmal. Was dann dafür sorgt, dass wir die Grille immer bis zum Ende aufdrehen müssen und es dann noch wärmer wird für diese Stunde oder 2 Stunden, wo dieses Service ist.
0: Du hast mir gerade schon gesagt, am schlimmsten ist es eigentlich dann so ab Nachmittag, wenn es richtig heiß ist draußen. Aber ab wann wird es dann wieder okay bei euch im Laden? Wahrscheinlich spätabends erst, ne?
1: Ja, spätabend.
0: Ja, dann hoffe ich auf jeden Fall, wenn die Sonne weg ist, dass du heute einen guten Tag hast trotzdem, dass du gut durchkommst. Nimm viele T-Shirts mit, vielleicht den ein oder anderen Fächer und ansonsten schicken wir dir noch ganz viele kühle Gedanken rüber. Danke dir, Ilias. Arbeitet bei Sellmann Döner in Mannheim. Hab heute trotzdem einen schönen Tag, ja?
1: Dankeschön, gleichfalls.
0: Tschüss.
1: Tschüss. 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

0: Brockhoff mit Front Row bei Deutschlandfunk Nova. 8.21 Uhr haben wir. US-Präsident Donald Trump hat in Washington den ukrainischen Präsidenten Zelensky und den israelischen Ministerpräsidenten Netanyahu getroffen. Zwei separate Gespräche, aber Rückmeldung aus dem Weißen Haus. Beide Gespräche seien gut gewesen und produktiv. Was heißt das für die Ukraine? Das schauen wir uns an dieser Stelle an mit Peter Sawicki, Korrespondent für die Region. Zelensky selber hat ja auch gesagt, es sei gut gelaufen. Was heißt denn das?
1: Ja, zunächst einmal, dass wenig nach außen gedrungen ist, würde ich sagen. Das ist ja ein Fortschritt im Vergleich zu früheren Treffen mit Donald Trump. Also, dass da hinter den Kulissen ganz offenbar professionell, diplomatisch auch ja leise gearbeitet worden ist. Und diese Einschätzungen von Zelensky, auch von Trump, der das ja auch als positiv bewertet hat, das wird durchaus bestätigt von US-Medien, die auch von einer produktiven Atmosphäre sprechen. Berichten zufolge soll das inhaltlich bedeuten, dass zum Beispiel die Gesandten von Donald Trump, Steve Witkoff und Jared Kushner, demnächst nach Kiew reisen sollen. Das haben sie bisher nicht getan. Also die Gesandten, die da auch so ein wenig zwischen der Ukraine und Russland vermitteln sollen. In Moskau sind die schon mehrfach gewesen, in der Ukraine noch nicht. Das wäre also eine Neuigkeit. Es ist auch offenbar so, dass es keine Absprache zwischen Trump und Putin dieses Mal rund um den Zelensky-Besuch gegeben hat. Das hat in der Vergangenheit auch anders ausgesehen. Und dann war noch ein wichtiges Thema, natürlich die Patriot-Flugabwehrraketen, die für die Ukraine enorm wichtig sind. Da hat Zelensky in einem Interview beim Sender Fox News gesagt, dass Donald Trump die Lizenz für die Produktion von Patriot-Raketen für die Ukraine erteilt hat. Das ist jetzt an sich keine Neuigkeit. Wir warten nach wie vor sozusagen auf eine Bestätigung, dass das auch schwarz auf weiß vorliegt, dass es da einen Vertrag gibt. Das gibt es so bisher nicht, liegt bisher nicht vor. Aber es gab auch gestern ein Treffen von Zelensky mit Vertretern des US-Rüstungskonzerns Lockheed Martin. Und das ist der Produzent von Patriot-Flugabwehrraketen. Also da scheint es schon auch weiter Bewegung zu geben.
0: Okay, also man wartet noch auf das final unterschriebene Papier, sage ich jetzt mal. Aber vielleicht kannst du noch mal sagen, warum diese Patriot-Raketen für die Ukraine so wichtig sind.
1: Ja, eigentlich überlebenswichtig, könnte man auch sagen, vor allem für die Zivilbevölkerung. Das bedeutet also, die würden unmittelbar Schutz vor russischen Raketen bieten. Es ist so, dass diese Patriot-Systeme einfach am effektivsten sind, die besten sind, wenn es darum geht, russische Raketen abzufangen. Das können andere Systeme nicht so gut wie Patriot-Flugabwehrraketen und die sind einfach sehr rar gesät mittlerweile, dadurch, dass die USA und auch Verbündete der USA im Krieg gegen den Iran sehr viele von diesen Raketen selber genutzt haben und es sehr wenige davon derzeit gibt. Und dazu kommt natürlich auch für die Ukraine einerseits der Schutz der Städte, aber auch von Energieanlagen, die ja auch massiv beschossen worden sind durch Russland. Und da bereitet man sich jetzt schon längst auf den Winter, den kommenden Winter vor. Und dafür braucht man auch mehr Flugabwehrraketen. Und das ist so, das muss man einschränkend sagen, diese Lizenz für eine eigene Produktion, das würde nicht sofort helfen, weil das natürlich auch dauert, bis die weiter in größerer Zahl genau hergestellt sind. Das würde mittelfristig helfen. Insofern, man plant hier zweigleisig. Mittelfristig mit Hilfe dieser Lizenz. Kurzfristig ist man weiterhin darauf angewiesen, möglichst viele Systeme im Ausland zu akquirieren.
0: Was du gerade gesagt hast, fand ich aber eben auch nochmal spannend, dass Trump sich zum Beispiel mit Putin nicht abgesprochen hat, dass man irgendwie auch diplomatische Gespräche führen will. Aber man möchte eben auch von Seiten der USA Sanktionen und den Druck auf Russland erhöhen. Worauf hat man sich denn da geeinigt?
1: Dazu muss man auch einschränkend sagen, es ist noch nichts endgültig beschlossen. Aber der US-Senat hat in der Nacht ein Votum durchgeführt, was die Möglichkeit zumindest jetzt eröffnet, sogenannte Sekundärsanktionen gegen Russland zu verhängen. Beziehungsweise es könnte die Möglichkeit geben, dass bis zu 100% Zölle gegen Drittstaaten erhoben werden, die russisches Öl und Gas importieren. Das würde vor allem China und Indien treffen, potenziell. Donald Trump, der Präsident, würde dann die Möglichkeit bekommen, solche Zölle zu verhängen. Aber wie gesagt, die endgültige Abstimmung hat noch nicht stattgefunden. Der Weg dorthin ist sozusagen erstmal freigemacht worden. Es müssten noch weitere Schritte im Kongress erfolgen. Und Trump müsste das natürlich dann auch praktisch umsetzen. So, und wir wissen, dass Trump durchaus wankelmütig ist in seiner Politik. Das hat die Ukraine auch schon erfahren. Insofern, diese Sanktionen, die sind jetzt erstmal weiter nur als Druckmittel, als Damoklesschwert sozusagen vorhanden. Aber tatsächlich dieser eine Schritt nach vorne ist zumindest getan worden aus Sicht der Ukraine.
0: Was heißt dieses Treffen mit Trump für die Ukraine? Das haben wir uns erklären lassen von Peter Sawicki, unserem Korrespondenten für die Region. Danke.
1: Gerne.

0: Kommen wir aus Dänemark. Vielleicht auch eine kleine Abkühlung, wenn man Musik hört von Künstlerinnen und Künstlern, die aus kühleren Ländern gerade kommen. Wie das Wetter wird und was sonst noch los ist in der Welt, das erfahrt ihr jetzt bei Raphael Krämer. Guten Morgen.
1: Guten Morgen.
0: 8:30
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1: Nach dem Anschlag auf den Christopher Street Day in Berlin gibt es weiter Diskussionen darüber, wie die Politik darauf reagieren soll. Der Antisemitismusbeauftragte der Bundesregierung fordert, dass es auch strafbar sein sollte, Sympathie für Terrorgruppen zu äußern. Aktuell ist es nur strafbar, deren Gewalttaten zu loben. Die Queer-Beauftragte der Bundesregierung warnt dagegen davor, den Fokus jetzt zu sehr auf Islamisten zu legen. Sie sagt, dass queere Menschen in Ostdeutschland vor allem durch Rechtsextremisten bedroht sind. Innenminister Alexander Dobrindt hat vorgeschlagen, das Strafrecht zu verschärfen. Gefährder sollen zum Beispiel leichter inhaftiert werden können über eine Präventivhaft. Die ist aktuell in den einzelnen Bundesländern sehr unterschiedlich geregelt. Nach ein paar Tagen Kampfpause gibt es wieder neue Angriffe zwischen den USA und dem Iran. Das US-Militär wirft Irans Armee vor, einen Überraschungsangriff gestartet zu haben auf US-Streitkräfte im Nahen Osten. Alle Geschosse seien abgewehrt worden. Die iranischen Revolutionsgarden bestätigen den Angriff. Sie sagen, Ziel war ein US-Stützpunkt in Jordanien. Kurz daraufhin hat das US-Militär pro-iranische Milizen im Irak angegriffen, zusammen mit Saudi-Arabien. Laut Saudi-Arabien hatte die Miliz versucht, Ölanlagen anzugreifen. Private Investoren sollen in Zukunft Anteile an Fußball-Weltmeisterschaften kaufen können, so der Plan des Weltfußballverbands FIFA. Das löst heftige Kritik aus. Der Europäische Fußballverband UEFA sprach von einer Grenzüberschreitung. Die UEFA warf der FIFA vor, Fußball zu einer Ware zu machen. Ähnlich äußerte sich der britische Premier Andy Burnham. Und auch Ex-FIFA-Präsident Josef Blatter meldete sich zu Wort und kritisierte seinen Nachfolger Gianni Infantino. Die FIFA plant, einen Teil der kommerziellen Rechte von WM-Turnieren in eine Tochtergesellschaft auszulagern. Private Investoren sollen dann Anteile daran kaufen können. Die FIFA sagt, dass sie dadurch mehr Geld mit Übertragungsrechten und Sponsoring-Verträgen verdienen will. Ein Teil der Annahmen soll dann den Fußball-Landesverbänden zugutekommen.
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1: In Deutschland ist der Tankrabatt schon Geschichte. In Italien kommt jetzt aber nochmal eine Neuauflage. Die Regierung in Rom senkt bis Anfang August nochmal die Dieselsteuer. Damit sollen die Preise um etwa 17 Cent pro Liter runtergehen. Zusätzlich soll es noch eine andere Steuererleichterung für Lastwagenfahrer und landwirtschaftliche Betriebe geben. Das Hilfspaket kostet Italien etwa 125 Millionen Euro. Weltweit hat der Iran-Krieg die Energiepreise und damit auch die Verbraucherpreise verteuert. In Italien

0: steht die Regierung deshalb schon seit Monaten unter Druck. Ein erster Tankrabatt war Anfang Juli ausgelaufen. Die EU-Kommission und der Internationale Währungsfonds halten von diesen Hilfen allerdings gar nichts. Sie fordern stattdessen gezielte Unterstützung, vor allem für ärmere Haushalte.
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0: Es gibt heute viel Sonne und es wird heiß mit 31 bis 35 Grad. Es gibt Ausreißer nach oben und unten. Im Norden bleibt es etwas kühler. Im Westen und Südwesten sind bis zu 38 Grad möglich. Da gilt für viele Regionen auch eine Hitzewarnung.
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2: Good morning. Deutschland hat nach Angaben von Innenminister Alexander Dobrindt 31 Menschen aus Afghanistan per Flugzeug in ihr Heimatland abgeschoben. Darunter überwiegend Straftäter. Also nicht nur, aber überwiegend Straftäter. Was heißt das genau und wie wird das gerade diskutiert? Thema gleich bei uns.
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0: Tommy Richmond ist das mit Changes. 8.37 Uhr. Das Leben in Afghanistan, das ist hart. Es herrscht dort große Armut. Unter den Taliban werden Frauen, queere Menschen diskriminiert, politische Gegner unterdrückt. Frei seine Meinung zu äußern, das ist eigentlich gar nicht möglich. Trotzdem schiebt Deutschland Menschen nach Afghanistan ab. Und bisher hieß es, es handelt sich nur um Verbrecher. Das hat sich jetzt wohl geändert. Aglaya Dane aus dem Deutschlandfunk Nova Nachrichten. Es gibt Diskussionen um einen neuen Abschiebeflug. In dieser Woche ist der nach Afghanistan gegangen, ne?
1: Ja, in der Nacht zu Dienstag ist ein Charterflugzeug vom Flughafen Leipzig-Halle gestartet. Etwa 30 Männer waren an Bord. Und es hatte auch Proteste gegeben. Ungefähr 250 Leute waren da. Denn diese Abschiebungen nach Afghanistan sind umstritten. Du hast es schon gesagt, auch wegen der humanitären Lage dort. Aber Bundesinnenminister Alexander Dobrindt von der CSU sagt, diese Abschiebeflüge sind in Ordnung. 4 hat es vorher schon gegeben, bestätigt in diesem Jahr. Und er sagt, auch dieser Abschiebeflug jetzt war in Ordnung, denn es handelte sich um
2: überwiegend schwerste und schwere Straftäter, die mit Tötungsdelikten, Vergewaltigungen, Gewalttaten auffällig waren, verurteilt worden sind.
1: Ja, und das ist seit Monaten die Begründung der Bundesregierung, warum sie nach Afghanistan abschiebt. Sie sagt, es geht um Kriminelle. Aber das war dieses Mal nicht komplett so.
2: Es war eine Person auf diesem Flug, auf dem die Bezeichnung Straftäter, verurteilter Straftäter nicht zutreffend ist.
1: Aber auch diese Person war laut Dobrindt verpflichtet auszureisen, weil sie nämlich versucht hat, in einem anderen europäischen Land Unterschlupf zu suchen und dann wieder nach Deutschland zurückgekehrt ist. Es ist mit dieser Person wohl das erste Mal in diesem Jahr, dass Deutschland eine Person nach Afghanistan abgeschoben hat, die keine Straftaten begangen hat.
0: Und das sorgt gerade noch mal für heftige Kritik, ne?
1: Ja, die kommt unter anderem aus der Opposition, von den Grünen. Der Innenpolitiker Marcel Emmerich, der sagt, dass das aus seiner Sicht unverantwortlich ist, dass Deutschland Menschen nach Afghanistan abschiebt, die sich hier nichts zu Schulden haben kommen lassen. Denn in Afghanistan herrscht, so Emmerich, ein Terrorregime, das Menschen unterdrückt und politische Gegner verfolgt bis in den Tod. Und da sagt er, das kann man nicht machen. Die Bundesregierung sieht das anders. Sie verweist zum einen auf den Koalitionsvertrag von Union und SPD. Da steht drin, wir werden nach Afghanistan abschieben, Zitat, beginnend mit Straftätern und Gefährdern. Beginnend, das heißt eben nicht nur die, sondern auch andere. Und Innenminister Dobrindt sagt auch, die Bundesregierung will eine Migrationswende und das heißt für ihn klare Kante, sprich mehr Abschiebungen.
0: Lass uns mal konkret schauen, was passiert denn mit den Menschen, wenn die in Afghanistan dann ankommen?
1: Ja, das ist gar nicht so klar. Also die deutsche Presseagentur schreibt, dass afghanische Beamte am Flughafen in Kabul erklärt haben, dass die Abgeschobenen nach ihrer Ankunft ein Verfahren durchlaufen. Dazu gehören auch Verhöre durch die Taliban. Und möglicherweise werden die Leute dann zu ihren Familien gelassen. Aber genau das ist auch der Kritikpunkt von vielen Gruppen, die sich für Asylrecht und Menschenrechte einsetzen. Wie die Taliban mit den Abgeschobenen umgehen, ist eben sehr unklar. Und es ist ein Unrechtsregime. Und dieser Punkt, das sieht ja auch die Bundesregierung so, weil die Taliban Menschenrechte nicht anerkennen, weil sie die verletzen, erkennt die Regierung auch die Bundesregierung die Taliban nicht an. Mhm. Aber trotzdem kooperiert die Bundesregierung mit den Taliban und hat letztes Jahr ja auch Vertreter der Taliban in Berlin empfangen, um Abschiebungen zu vereinbaren. Also das ist ein großer Kritikpunkt. Die UNO-Migrationsbehörde, die sagt aber, dass afghanische Männer nach Afghanistan zurückkehren, das ist aus ihrer Sicht vertretbar, weil sich die Sicherheitslage im Land zuletzt verbessert hat. Sie sagt aber, für Frauen gilt das nicht. Und man muss sagen, Abschiebungen von Frauen und Kindern nach Afghanistan sind bisher, soweit bekannt, auch nicht geplant.
0: Ein neuer Abschiebeflug in dieser Woche nach Afghanistan sorgt für Diskussionen, denn an Bord waren diesmal eben nicht nur Straftäter. Aglaya Dane war das aus dem Deutschlandfunk Nova Nachrichten.

0: bei Deutschlandfunk Nova, 8:45. Gesundheit. Das sage ich jetzt einfach schon mal vorab, falls die Nase bei euch gerade juckt. Warum der Kuhstall eine Lösung sein kann, das hört ihr jetzt bei Jakob Vogel.
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2: Allergien, Heuschnupfen und Asthma, das sind vor allem für Kinder aus westlichen Industrienationen ein Problem. Allerdings für Kinder, die auf Bauernhöfen aufwachsen, gilt das oft nicht. Denn die haben mehr Mikroben um sich rum, die ihr Immunsystem trainieren. Die Wissenschaft spricht da vom Bauernhofeffekt. Ein internationales Forschungsteam berichtet jetzt im New England Journal of Medicine Evidence, welche Bakterien da genau das Immunsystem vor Allergien und Co. schützen. Sie haben Daten von 1000 Landkindern aus großen europäischen Studien analysiert und Staubproben aus Kuhställen. Dabei konnten sie nachverfolgen, wie Stoffe von Bakterien aus dem Verdauungstrakt von Kühen über die Stallluft in die Atemwege von Kindern gelangen und dort am Ende Entzündungen verhindern. Die Forschenden sagen, ihre Ergebnisse könnten helfen, irgendwann ein Medikament zu entwickeln, um den Bauernhofeffekt auch für Kinder zu simulieren, die nicht auf dem Land aufwachsen. Wenn es in der Nähe einen Großbrand gibt, Hochwasser oder eine andere Notlage, dann geht eine offizielle Warnung von den Behörden raus. Die soll mit der sogenannten Cell-Broadcast-Technologie auch an alle Handys in dem betroffenen Gebiet gehen. Klappt das? Naja, zumindest meistens. Das zeigt eine aktuelle Umfrage vom Digitalverband Bitkom. Dafür wurden gut 1000 Leute ab 16 befragt. Und 86% der Smartphone-User haben angegeben, dass Cell-Broadcast bei ihnen aktiviert ist und sie darüber auch schon Textnachrichten bekommen haben. Viele kennen auch spezielle Warn-Apps wie Nina vom Bund oder Katwarn, genutzt werden die aber seltener. Bitkom sagt dazu, dass die digitale Infrastruktur zum Warnen in Deutschland vorhanden ist. Es komme aber auch darauf an, dass die Bürgerinnen und Bürger wissen, wie sie im Krisenfall was sie da zu tun haben. Und da sieht es noch nicht so gut aus. Mehr als die Hälfte der Befragten weiß nicht, wie sie reagieren soll, wenn sie eine Warnung bekommt.
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0: Winke, winke, Charlie, XCX, Deutschlandfunk Nova hier. Wir haben 8:08. Vielleicht denkt ihr euch, boah, heute verschiebe ich meinen Feierabend. Ich klotz nochmal richtig ran. Die Präsi, die muss fertig werden. Diese ganzen 2000 Mails, die werde ich heute noch bis Mitternacht beantworten und das nächste Projekt dann auch noch freiwillig übernehmen. Es gibt ja so Tage oder so Zeiten, wo du denkst, hey, ich gebe jetzt hier 120%, 150. Aber wenn man dann das Gefühl hat, es lohnt sich irgendwie nicht, mehr zu leisten, dann ist es natürlich kein gutes Gefühl. Eine Umfrage im Auftrag des Spiegels kommt zum Ergebnis, dass rund ein Drittel der Befragten meint, meine Leistung, da mehr Leistung zu erbringen, das lohnt sich einfach nicht. Juri aus München, der studiert BWL, er findet, mehr leisten, wenn, dann muss der Rest eben auch passen.
1: In seinen Stärken aufgehen zu können und ein Team um sich rum zu haben und irgendwie was Schönes gemeinsam kreieren.
0: Wir haben Leute aus München gefragt, wie die darüber denken, weil unsere Reporterin vor Ort ist und die hat auch noch eine Arbeitspsychologin dazu gefragt. Wenn ihr sagt, ich habe da eine Meinung zu, meldet euch auch gerne dazu über den Live-Player in der Deutschlandfunk-App oder über WhatsApp 030 8503 8503. Wir schauen uns das Thema in einer halben Stunde genauer an.

0: Georgia Flipper ist das Bad on Fire. Vielleicht Zeit, dann aufzustehen. Zeit ist auf jeden Fall 9 Uhr. Zeit für Doro Werkmann. Guten Morgen.
1: Hi Jenny.
0: Die bringt uns auf den aktuellen Stand.
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1: Nach dem Anschlag auf den Christopher Street Day in Berlin wird weiter über mögliche politische Folgen diskutiert. Die Grünen kritisieren die Vorschläge von Innenminister Alexander Dobrindt. Der CSU-Politiker hatte gefordert, dass die Fußfessel Standard sein sollte bei sogenannten Gefährdern. Der grünen Innenpolitiker Konstantin von Notz hält es dagegen für unwahrscheinlich, dass so eine Fußfessel Terroristen von einem Anschlag abhält. Auch den Vorschlag von Dobrindt, das Jugendstrafrecht zu ändern, halten die Grünen für verfrüht. Hintergrund ist, dass der mutmaßliche CSD-Attentäter, ein 21-Jähriger, ein paar Wochen vor der Tat nach Jugendstrafrecht verurteilt worden war. So war es möglich, dass er zum Tatzeitpunkt auf freiem Fuß war, trotz einer Verurteilung im Zusammenhang mit Terrorismus. Nach ein paar Tagen Kampfpause gibt es wieder neue Angriffe zwischen den USA und dem Iran. Das US-Militär wirft Irans Armee vor, einen Überraschungsangriff gestartet zu haben auf US-Streitkräfte im Nahen Osten. Alle Geschosse seien abgewehrt worden. Die iranischen Revolutionsgarden bestätigten den Angriff. Sie sagen, Ziel war ein US-Stützpunkt in Jordanien. Kurz darauf hat das US-Militär pro-iranische Milizen im Irak angegriffen, zusammen mit Saudi-Arabien. Laut Saudi-Arabien hatte die Miliz versucht, Ölanlagen anzugreifen. Der ukrainische Präsident Volodymyr Zelensky hat sich nach dem Treffen mit US-Präsident Donald Trump positiv geäußert. Er schrieb auf der Plattform X, dass es unter anderem um mögliche Friedensverhandlungen mit Russland ging. In einem Interview mit dem US-Fernsehen sagte Zelensky, Trump habe der Ukraine erlaubt, eigene Patriot-Abwehrraketen herzustellen. Offiziell bestätigt ist die nötige Lizenz der USA dafür noch nicht. Während Zelenskys Besuch ging es im US-Senat auch um neue Sanktionen gegen Russland mit dem Ziel, die Energiewirtschaft zu treffen. Die Parlamentskammer war in einer ersten Abstimmung dafür. Bis zu einem Beschluss sind es aber auch noch einige Schritte. Trump muss das Gesetz am Ende noch unterschreiben. Die Personalwechsel in der Bundesregierung werden heute offiziell. Bundespräsident Frank-Walter Steinmeier überreicht heute Mittag die Ernennungsurkunden. Der bisherige CDU-Generalsekretär Carsten Lindemann wird neuer Gesundheitsminister. Der Posten wird frei, weil die bisherige Inhaberin Nina Wagen Kanzleramtschefin wird. Neuer Verkehrsminister soll der CDU-Politiker Steffen Bilger werden. Er war früher schon Staatssekretär in dem Ministerium. Bilger löst Patrick Schnieder ab. Merz' Umgang mit Schnieder hat in seiner Partei viel Kritik ausgelöst. Tagelang gab es Medienberichte über dessen Entlassung, aber Merz äußerte sich nicht. Laut Medienberichten wohl, weil der eigentlich geplante Nachfolger von Schnieder abgesagt hatte. Die Unionsfraktion will heute außerdem den bisherigen Kanzleramtschef Thorsten Frey zu ihrem neuen Vorsitzenden wählen.
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1: Es gibt heute viel Sonne und es wird heiß mit 31 bis 35 Grad. Es gibt Ausreißer nach oben und nach unten. Im Norden bleibt es etwas kühler, im Westen und Südwesten sind bis zu 38 Grad möglich. Da gilt für viele Regionen eine Hitzewarnung.
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0: Good morning. Diese Hitzewelle, ne? Bei uns ist sie schlimm, aber in Südeuropa ist sie auch richtig, richtig krass. Über 40 Grad werden es da sein. In Frankreich brennt der Wald rund um Bordeaux. In Spanien ebenfalls Waldbrände. Ganz viele Menschen mussten schon ihre Häuser verlassen. In beiden Ländern 330.000. Darunter natürlich auch sehr viele Touris. Campingplätze wurden geräumt, alles Mögliche.
3: Wir alle wissen ja um den Klimawandel, wissen dann sicherlich auch, dass der Kontinent Europa der Kontinent ist, der sich mit am stärksten erwärmt. Das heißt, wir werden mit diesen Ereignissen sicherlich in Zukunft regelmäßig konfrontiert werden und uns damit auseinandersetzen müssen.
0: Das erklärt der Tourismusforscher Markus Pillmeier von der Hochschule München. Wie ist das in Deutschland? Könnten solche Brände auch bei uns ausbrechen und wären wir darauf vorbereitet? Thema gleich bei uns.
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0: Amazons. Night after night. 9:10. Wir haben ja schon die Tage über die Waldbrände gesprochen in Frankreich. In Spanien brennt es eben auch. Und wir wollten wissen, drohen uns in Deutschland in Zukunft auch solche Brände, wenn sich die Temperaturen, so wie jetzt gerade mit der Hitzewelle, weiter verschlimmern, es immer wärmer wird und immer trockener. Darüber habe ich gesprochen mit Michael Gunther Müller. Er leitet die Professur für Waldschutz an der TU Dresden. Und der hat uns erklärt, was bei den Wäldern in Frankreich und Spanien gerade anders ist als bei unseren Wäldern.
1: Nun, das sind natürlich völlig andere Waldformationen mit anderen Baumarten und vor allem aber mit anderen Streuauflagen und Humusauflagen und Bodenvegetation. Oftmals dort ja die sogenannte Macchia. Und das sind wesentlich intensivere Brennstoffe, als sie in unseren Wäldern vorkommen.
0: Also haben wir hitzeresistentere Bäume?
1: Naja, die Anpassungen sind anders, denn in diesen Gegenden ist die Pflanzenwelt ja ohnehin an weniger Wasser angepasst. In Frankreich sind es vor allem Seekiefern, Seestrandkiefern, Pinus pinaster oder Aleppo-Kiefer oder Pinien. Wir haben unsere gemeine Kiefer als eine der Waldbaumarten, in denen Waldbrände sich etwas stärker ausbreiten können. Aber prinzipiell können Waldbrände in allen Waldformationen auftreten.
0: Okay, es hängt jetzt nicht mit dem Wald zusammen, aber unsere Wälder brennen nicht so sehr. Habe ich das richtig verstanden?
1: Also die Ausbreitungsgeschwindigkeiten und Ausbreitungsintensitäten sind hier anders. Wir haben aber Ausnahmen, wo wir tatsächlich auch höhere Feuerintensitäten erleben dürfen oder erleben müssen, weil dort eben die Waldstrukturen nicht so sind, dass sie brandausbreitungshemmend gestaltet sind.
0: Ja, im Müritz-Nationalpark zum Beispiel im Juli, 400 Hektar Wald haben da gebrannt. In Brandenburg gab es auch Brände im April, aber auch schon im Mai. Das heißt, da ist die Gefahr dann doch höher.
1: Also prinzipiell haben wir dieses Jahr bisher ein vergleichsweise ruhiges Waldbrandjahr. Mal sehen, wie es weitergeht. Aber im Müritz-Nationalpark ist es ja so, wie eben eine der vier kritischen Situationen eine Kampfmittelverdachtsfläche gewesen, auf der wir nicht so schnell, wie man das eigentlich tun kann, Waldbrände bekämpfen dürfen aufgrund der Gefahrensituation. Ansonsten hätte man auch diesen Waldbrand auf wenige Hektar begrenzen können.
0: Okay, jetzt sagt aber der Deutsche Wetterdienst, hat Zahlen, Vergleichszahlen zwischen 1961 und 90, wären es im Vergleich zu 91 und 2020 fast doppelt so viel. Also die Waldbrandgefahr hat sich fast verdoppelt. Was sagen Sie dazu?
1: Die Waldbrandgefahr, das heißt also die aus meteorologischen Werten begründeten und berechneten Waldbrandindizes, und die weisen aus, inwieweit die Brennfähigkeit des Materials gegeben ist. Wir kennen das als Waldbrandgefahrenstufe, die auch immer wieder ausgerufen wird. Das bedeutet aber nicht, dass es brennt. Mhm. Also seit den 1975er Jahren, die Statistik zeigt, eine ganz deutlich abnehmende Tendenz von Anzahl und Flächen von Waldbränden. Mit Ausnahme dieser genannten Ausnahmegebiete wie Kampfmittelverdachtsflächen, Tagebaufolgelandschaften und ein paar Wälder, die höhere Brandlasten aus anderen Gründen haben. Und manchmal sind es auch die Felsenformationen, in denen man eben nicht so schnell bekämpfen kann, wie man wollte.
0: Okay, Sie halten es also für unwahrscheinlich, dass in Deutschland solche Waldbrände in so einem Ausmaß wie in Spanien oder Frankreich, dass das so passiert?
1: Also die gleiche Situation nicht, weil wir einfach nicht diese Klimate haben und weil wir auch nicht diese Wälder haben. Aber wie gesagt, es gibt Ausnahmen, wenn wir Waldstrukturen zulassen, die sogenannte Vollfeuer zulassen, wie das oftmals in Wildnisgebieten ist, auf den Kampfmittelverdachtsflächen, dann gibt es punktuell solche Dinge. Aber wir sind in der Lage und wir haben das auch schon gemacht, diese Flächen zu identifizieren. Und dann kann man die gestalten oder wenn man die innen nicht gestalten will, außenrum so sichern, dass man die Waldbrände tatsächlich dann stoppen kann.
0: Aber auch bei uns wird es ja gerade immer heißer. Wir merken es auch diese Woche, die Temperaturen steigen, es ist trocken. Also eigentlich die Risikobedingungen, die steigen ja eigentlich.
1: Ja, die Brennfähigkeiten der Materialien steigen. Aber man muss immer sehen, dass es kein Material im Wald gibt, das sich im Sonnenlicht auch bei extremster Einstrahlung von selbst entzündet. Das sind immer Menschen, die Waldbrände verursachen. Und im Ausnahmefall ist es auch mal der Blitzschlag als einzige natürliche Waldbrandursache, die es in Deutschland gibt. Und diese Brennfähigkeit der Materialien erzeugen dann eben bei gegebener Waldbrandursache dann also eine Entzündbarkeit oder nicht. Und dann kommt es darauf an, ob die Waldstrukturen eine solche rasche Ausbreitung zulassen. Okay. Ich verkenne nicht, dass die Brennfähigkeit natürlich durch Klimawandel und Trockenheit steigt. Aber wir haben gute Chancen, es also bei dem jetzt niedrigen Niveau zu halten.
0: Okay, das heißt, Sie sind da ziemlich optimistisch, gucken gut nach vorne, wir sind gut aufgestellt.
1: Immer wieder, wenn wir die Schlagkraft der Feuerwehren erhalten, wenn wir weiter unsere Überwachungssysteme qualifizieren können, wenn wir tatsächlich weiter so schnell sind, wir es im Augenblick tun und auch weiter den bisher ja schon ganz gut laufenden Waldumbau betreiben.
0: Ein optimistischer Blick von Michael Gunther Müller. Er leitet die Professur für Waldschutz an der TU Dresden.

0: Cheese. Smilen hier bei Lily Allen. Deutschlandfunk Nova hier. Vielleicht seid ihr gerade total fleißig auf der Arbeit und denkt euch, ach, heute gebe ich so richtig Vollgas. Ich mache heute nochmal wirklich die Extrameile. 8 Stunden, das reicht mir nicht. Ich arbeite heute 12 Stunden. Es gibt auch viele, die sagen, nö, ich habe keine Lust mehr zu leisten, weil es bringt am Ende nichts. Das zeigt eine Umfrage. Über die habe ich gesprochen mit Deutschlandfunk Nova-Reporterin Cornelia Braun und sie erstmal gefragt, was da rauskam.
1: Ja, mehr als ein Drittel der Deutschen findet tatsächlich, krasse Leistung im Job, das lohnt sich nicht mehr. Viele sind jetzt eher offen dafür, auf der Arbeit kürzer zu treten und dafür halt mehr Freizeit zu haben. Dazu wurden in so einer Statista-Umfrage im Auftrag vom Spiegel 1000 Erwachsene befragt, die Voll- oder Teilzeit arbeiten. Und obwohl so viele sagen, es lohnt sich nicht mehr, sagt gleichzeitig immer noch die größere Gruppe, also 2/3, dass sich der Einsatz im Beruf für sie auszahlt.
0: Dann lass uns trotzdem mal auf dieses eine Drittel schauen, was gerade sagt, lohnt sich nicht mehr, weil das ist ja gar nicht mal so wenig.
1: Ja, also erstmal ganz wichtig, darf man das Ergebnis nicht verwechseln mit Faulheit. Das sagt auch die Organisations- und Arbeitspsychologin Laura Wenz von der Leuphana-Universität Lüneburg. Auf das Warum liefert die Umfrage zwar leider keine Antwort, Laura Wenz hat dazu aber eine Theorie.
2: Und ich glaube, da spielt das Gefühl von Misstrauen, fehlender Wirksamkeit und fehlender Anerkennung, fehlender Wertschätzung eine ganz, ganz große Rolle.
1: Und was bei der Umfrage tatsächlich rauskam, ist, dass besonders der Leistungsdruck bei den Jüngeren unter 34 sehr stark gestiegen ist.
0: Was sagen denn die Münchnerinnen und Münchner? Du hast sie ja gefragt, warum lohnt es sich oder warum lohnt es sich auch nicht?
1: Genau, Juri aus München, der studiert gerade noch im Bachelor International Business, ist also noch vor Berufseinstieg. Damit sich Leistung für ihn lohnt, wünscht er sich,
3: in seinen Stärken aufgehen zu können und ein Team um sich herum zu haben und irgendwie was Schönes gemeinsam kreieren.
1: Und Jana, die ist gerade auf Jobsuche. Für sie ist wichtig, dass es vom Lohn, aber auch unbedingt zwischenmenschlich matcht.
4: Es geht darum, seinen Lebensunterhalt zu bestreiten, mich weiterentwickeln, gerne auch mit Leuten zusammenarbeiten, die man gerne sieht, Freunde zu finden.
1: Und Christine, die ist selber Mama und hat gemerkt, dass es sich für sie gar nicht so richtig lohnt, sich reinzuhängen, weil es in erster Linie gar nicht genug Teilzeitjobs gibt, sagt sie.
5: Und deswegen bin ich stark dafür, dass man das nicht anhand der Arbeitszeit ermisst, sondern anhand von Leistung, dass der Output mehr geschätzt wird.
1: Den Vorschlag habe ich tatsächlich öfters gehört, aber Arbeitszeit ist laut der Umfrage tatsächlich noch bei vielen im Unternehmen einer der Faktoren, an dem Leistung halt gemessen wird.
0: Okay, also möglichst lange da bleiben gleich. Mhm. Ich habe richtig viel geleistet. Was müsste sich denn konkret ändern?
1: Ja, also für die Arbeitspsychologin Laura Wenz liegt die Lösung vom Problem woanders als jetzt bei der Arbeitszeit zum Beispiel. Die Lebensrealitäten haben sich nämlich verändert. Früher galt ja irgendwie noch so dieses Versprechen, wer sich genug reinhängt im Job, der kommt voran, ich sag nur Extrameile. Und das passt aber heute einfach so nicht mehr. Es wäre zwar immer noch der gleiche Druck auf der Arbeit wie früher, aber die Welt hat sich eben verändert.
2: Was wir brauchen, ist eine Politik und ein Menschenbild, also sozusagen einen sozialen Wandel, der genau das auch widerspiegelt. Und das haben wir aktuell noch nicht. Oder auch zu sagen, ist das denn schlimm, gesamtgesellschaftlich betrachtet, wenn wir Menschen haben, die Pflegeverantwortung, Sorgeverantwortung für Kinder, für Ältere übernehmen, weil auch das Arbeit ist.
1: Und das spielt natürlich auch voll rein mit in dieses Gefühl, was Christine zum Beispiel beschrieben hat, dass die Leistung nicht gesehen wird und wie viel man eigentlich noch so neben dem Job einfach mal so wuppt.
0: Tja, lohnt sich das noch, auf der Arbeit mehr zu leisten, ja oder nein? Ein Stimmungsbild aus München habt ihr bekommen von unserer Reporterin Cornelia Braun. Die wohnt da nämlich.

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0: Hey Leute, lasst euch von Drangsal nichts sagen. Ihr seid alle Gewinner. 9.30 Uhr, Raphael Krämer, ebenfalls ein Gewinner, jetzt am Start. Guten Morgen.
1: Guten Morgen.
0: Bringt euch auf den aktuellen Stand.
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3: Nach ein paar Tagen Kampfpause gibt es wieder neue Angriffe zwischen den USA und dem Iran. Das US-Militär wirft Irans Armee vor, einen Überraschungsangriff gestartet zu haben auf US-Streitkräfte im Nahen Osten. Alle Geschosse seien abgewehrt worden. Die iranischen Revolutionsgarden bestätigten den Angriff. Sie sagen, Ziel war ein US-Stützpunkt in Jordanien. Kurz darauf hat das US-Militär pro-iranische Milizen im Irak angegriffen, zusammen mit Saudi-Arabien. Laut Saudi-Arabien hatte die Miliz versucht, Ölanlagen anzugreifen. Private Investoren sollen in Zukunft Anteile an Fußball-Weltmeisterschaften kaufen können, so der Plan des Weltfußballverbands FIFA. Das löst heftige Kritik aus. Der Europäische Fußballverband UEFA sprach von einer Grenzüberschreitung. Die UEFA warf der FIFA vor, Fußball zu einer Ware zu machen. Ähnlich äußerte sich der britische Premier Andy Burnham. Und auch Ex-FIFA-Präsident Josef Blatter meldete sich zu Wort und kritisierte seinen Nachfolger Gianni Infantino. Blatter warf Infantino und US-Präsident Donald Trump indirekt Korruption vor. Hintergrund ist ein Medienbericht, wonach Leute aus Trumps Umfeld an den neuen FIFA-Plänen beteiligt gewesen sein sollen. Mehr als 23.000 Kilometer und knapp 24,5 Stunden in der Luft. So einen Testflug hat eine für extra Langstrecken gebaute Airbus A350-Maschine jetzt absolviert, von Melbourne in Australien nach Toulouse in Frankreich. Der Flugzeugtyp hat einen Zusatztank mit Platz für 20.000 Liter Treibstoff, um so lange Strecken zu schaffen. Die aktuell längste kommerzielle Flugroute der Welt ist die zwischen Singapur und New York. Der Flug geht über rund 15.000 Kilometer und dauert mehr als 18 Stunden. Die australische Fluglinie Qantas will den neuen Airbus-Typ ab nächstem Jahr für Direktflüge nach Europa einsetzen, konkret von Sydney nach London. Später soll auch die Strecke Sydney-New York dazukommen. Die US-Regierung hat schon einiges an Umwelt- und Klimaschutzregeln gestrichen. Jetzt soll das auch für die Raumfahrtindustrie kommen. US-Verkehrsminister Sean Duffy hat angekündigt, bürokratische Hürden aus dem Weg zu räumen, wie er es nennt. Konkret sollen Raumfahrtunternehmen nach seinem Willen bald Umweltauflagen ignorieren können, die sich aus 13 Bundesgesetzen in den USA ergeben. Dazu zählen unter anderem der Artenschutz sowie die Gesetze für sauberes Wasser und saubere Luft. Der Verkehrsminister sieht darin vor allem unnötige Verzögerungen für Raketenstarts. Die sollen mit seiner Initiative mehr werden, auch mit Blick auf den Wettbewerb mit China.
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3: Es kann erst noch locker bewölkt sein, dann kommt die Sonne. Die Höchsttemperaturen liegen heute zwischen 26 Grad im Norden Deutschlands und bis zu 38 im Westen und Südwesten. Der Deutsche Wetterdienst warnt dafür viele Regionen vor extremer Hitze.

0: Einzelne Gewitter sind heute aber nicht ausgeschlossen.
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2: Einen guten Morgen. Hat man Fehler gemacht im Umgang mit dem potenziellen Täter und bei seiner Überwachung? Diese Frage steht jetzt gleich ab 10 Uhr, also in einer halben Stunde, auf dem Plan bei der Sondersitzung des Innenausschusses. 4 Tage nach dem Anschlag auf den CSD in Berlin. Es gibt viele Forderungen, gerade politische, wie man umgehen soll mit Gefährdern. Es gibt aber auch viele, die sagen, ey, Prävention, nicht kürzen, sondern da ansetzen, das ist wichtig. Wie so eine Deradikalisierungsmaßnahme eigentlich genau abläuft, das lassen wir uns gleich erklären.
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0: Go back, Deutschlandfunk Nova 9:37 Uhr. Ja, das ist gerade eine Frage, wie umgehen mit islamistischen Gefährdern. Die Diskussion läuft 4 Tage nach dem Anschlag auf den CSD in Berlin, verübt von einem mutmaßlichen Täter, der den Sicherheitsbehörden bekannt war, sogar eingestuft wurde als Hochrisikoperson. Straftäter, Gefährder öfter abschieben, das steht im Koalitionsvertrag von Union und SPD. Und Bundesinnenminister Alexander Dobrindt, der will noch mehr.
1: Wir müssen den Schutz deutlich erhöhen. Das heißt, dass die Fußfessel zum Einsatz kommen sollte. Und es braucht die Möglichkeit, in Deutschland und überall in Deutschland die Präventivhaft anzuwenden.
0: Es gibt aber auch andere Stimmen, die sagen, es ist eher an der Zeit, die Präventionsarbeit zu stärken. Also, dass Menschen sich gar nicht erst radikalisieren. Eine, die sich da besonders gut auskennt, ist Miriam Uludoan-Hess von der Bundesarbeitsgemeinschaft Religiös begründeter Extremismus. Sie habe ich gefragt, diese Präventionsarbeit, das ist ja wahrscheinlich schwierig, da erstmal an die Leute auch ranzukommen, die sich möglicherweise radikalisieren könnten. Welche Ansätze gibt's da?
2: Also der wichtigste Ansatz ist immer erstmal, Menschen so früh wie möglich zu erreichen. Denn je weiter eine Radikalisierung fortgeschritten ist, desto schwieriger wird es einfach gegenzusteuern. Das heißt, Prävention beginnt gar nicht erst bei bereits straffällig gewordenen Personen, sondern sie setzt einfach früher an. Zum Beispiel bei Kindern und Jugendlichen, indem sie demokratische Kompetenzen stärkt und so gegen extremistische Angebote widerstandsfähiger macht. Werden dann erste Anzeichen einer Radikalisierung sichtbar, braucht es einfach gezielte Beratung. Bei bereits stark radikalisierten und auch schon straffällig gewordenen Personen, wie es eben im Fall des Attentäters Balut war, da geht es dann wirklich schließlich um intensive Ausstiegs- und Deradikalisierungsarbeit.
0: Wenn man mit den Menschen im Kontakt ist, welche Methoden hat man dann? Also was führt dann am ehesten dazu, dass sie sich nicht weiter radikalisieren?
2: Ja, wenn Sie mir an dieser Stelle die Metapher erlauben, Deradikalisierung ist kein Medikament, das man bei einem Beratungstermin zum Beispiel verschrieben bekommt und das einen Menschen dann kurzfristig in die gewünschte Richtung verändert. Sie ist immer ein langfristiger und auch individueller Prozess. Das heißt, es gibt einfach nicht die eine Methode, die bei allen funktioniert. Grundlegend für Beratungsarbeit oder Prävention sind aber Vertrauen, Beziehungsarbeit und ein Austausch auf Augenhöhe. Das heißt, die Person muss sich ernst genommen fühlen, sie muss irgendwie ernst genommen werden, ohne, und das ist ganz wichtig, ihre extremistischen Einstellungen dabei irgendwie zu akzeptieren oder nur zu verharmlosen. Mhm. Bei weit fortgeschrittenen Radikalisierungsprozessen ist es außerdem wichtig, die Person räumlich, sozial und auch organisatorisch aus dem extremistischen Umfeld zu lösen. Also kann eine Bewährungsauflage oder ein Haftkontext einen ersten Zugang eröffnen. Eine verpflichtende Teilnahme allein reicht aber nicht aus. Das heißt, im Verlauf muss einfach eine eigene Motivation zur Veränderung entstehen.
0: Ja, bei dem mutmaßlichen Täter des CSD, er war ja zweimal bei eben so einem Termin zur Deradikalisierung. Dann der nächste wäre ein paar Tage nach dieser Tat eben gewesen. Da werden jetzt wahrscheinlich einige sagen, ja, das bringt ja dann gar nichts.
2: Genau, auch da ist es wichtig, einmal ganz kurz nochmal bei dem Bild vom Medikament zu bleiben, dass Präventionsarbeit einfach kein Mittel ist, bei dem man vorher und nachher einen eindeutigen Wert misst und daraus dann eine Erfolgsquote zum Beispiel für Deutschland ableiten kann. Weil Prävention in Deutschland eben auf vielen Ebenen verankert ist und unterschiedliche Gruppen erreicht. Sie findet zum Beispiel in Schulen oder in der Jugendhilfe statt, in der Angehörigenberatung, im Strafvollzug, in der Bewährungshilfe. Die Evaluationsberichte einzelner Projekte und auch Projektverbünde können dabei konkreten Aufschluss darüber geben, wie Menschen erreicht werden, wie viele Menschen erreicht wurden, welche Angebote wie genutzt werden und welche Veränderungen sich dann auch im Verlauf beobachten lassen. Generell ist es einfach wichtig, dass man Wirksamkeit in der Präventionsarbeit daran messen kann, zum Beispiel, ob Menschen Konflikte zunehmend ohne Gewalt lösen, extremistische Botschaften besser erkennen oder sich von Gewalt und extremistischen Gruppen distanzieren.
0: Können Sie aus der Ferne sagen, was jetzt in dem Fall zum Beispiel dann schiefgelaufen ist?
2: Ja, es ist natürlich aus der Ferne, wie Sie schon gesagt haben, immer schwer, Fälle zu beurteilen. Aber gerade in einem solch schweren Fall muss einfach die sicherheitsbehördliche und die präventive Arbeit möglichst eng verzahnt sein und auch einfach früh anfangen. So wie ich es beobachtet habe, ist die Beratung sehr spät im Prozess dazugeholt worden. Und da ist eben die Erwartung, oder die Erwartung widersprüchlich, dass halt Prävention oder auch Ausstiegsarbeit keine Wunderwaffe ist, die halt innerhalb kürzester Zeit, in diesem Fall innerhalb von 2 Beratungsterminen, funktionieren kann. Das heißt, wir müssen da auch einfach nochmal auf die räumliche Distanzierung hinweisen, dass es wichtig ist, die Person eben auch räumlich aus einem Umfeld zu lösen, damit Beratungsarbeit funktionieren oder auch überhaupt erst aufgebaut werden kann, weil sie eben maßgeblich auf Vertrauen und eben auch Beziehungsarbeit beruht.
0: Das sagt Miriam Olodorn-Hess von der Bundesarbeitsgemeinschaft Religiös begründeter Extremismus. Wir haben uns angeschaut, wie so Deradikalisierungsprogramme genau laufen. 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

0: Vanessa Henderson mit Kiss Me Better bei Deutschlandfunk Nova. Was ist das jetzt hier? Ey, nicht zu mir! Nee. Ich brauche auf jeden Fall Anti-Mücken-Zeug. Ihr vielleicht auch. Mehr dazu bei Jakob Vogel.
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2: Wer nicht von Mücken gestochen werden will, der sprüht oder schmiert sich mit einem Mückengift zum Beispiel ein. Allerdings, manche davon wirken immer schlechter, weil Moskitos Resistenzen entwickeln. Wie das bei Gelbfiebermücken genau funktioniert, das haben Forschende aus Indien jetzt untersucht. Im Fachmagazin Frontiers in Tropical Diseases berichten sie, wie Gelbfiebermücken blitzschnell spezielle Eiweiße zur eigenen Abwehr gegen Gifte herstellen. Das Enzym Beta-Esterase spielt dabei die Hauptrolle und half dabei, das Insektizid im Körper der Mücken zu neutralisieren. Die Forschenden sagen, dass diese biochemische Abwehr ein Frühwarnzeichen ist für eine vollständige Resistenz. Sie empfehlen deshalb, Wirkstoffe in Antimückenmitteln rechtzeitig zu wechseln. Dann könnten Mücken auch Abwehrkräfte wieder verlieren. Frankreich und Spanien erleben seit Wochen heftige Waldbrände. Laut einem Experten für Waldbrände vom Imperial College London gehören sie zu den extremsten, die wir je in Europa hatten. Und im Südwesten von Frankreich ist dabei jetzt ein seltenes Wetterphänomen zum ersten Mal überhaupt aufgetreten. Ein Pyrocumulonimbus, also ein vom Feuer ausgelöstes Gewitter. Das entsteht, wenn ein Waldbrand so viel Wärme freisetzt, dass die Luft vom Boden schnell zusammen mit Rauch, Wasserdampf und Asche in die Atmosphäre aufsteigt. Weiter oben trifft das Gemisch auf kühlere Luftmassen und kann dann zu einer ausgewachsenen Gewitterwolke werden. Solche Wolken können starke Winde und Blitzschläge auslösen. Der Waldbrand erzeugt also quasi sein eigenes Wetter. Das Phänomen wurde bisher vor allem bei riesigen Bränden oder Vulkanausbrüchen in Australien, Kanada und den USA beobachtet. In Frankreich dagegen noch nicht. Und auch in Europa insgesamt sind bisher kaum Fälle bekannt.
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Liebe Grüße zurück. Marc hat sich gemeldet. Welch entspannte Musik für den Urlaub. Er ist in Domburg in Holland. Ein schöner Ort, wie ich finde. Also liebe Grüße an dieser Stelle in den Urlaub. Anke van de Weyer übernimmt an dieser Stelle. Es ist 6:10. Ich gehe raus.

0: Ska war das bei Deutschlandfunk Nova und das hier ist um 10 Uhr Doro Werkmann mit dem News Update. Hi Doro.
1: Hallo Anke.
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1: Der Autohersteller BMW will bis Ende 2027 rund 8000 Jobs weltweit abbauen. Das berichten verschiedene Nachrichtenagenturen. Weltweit beschäftigt BMW rund 154.000 Menschen, mehr als die Hälfte davon in Deutschland. Es wird damit gerechnet, dass Deutschland am meisten vom Stellenabbau betroffen ist. Hier soll der Stellenabbau demnach weitgehend über Abfindungen laufen. Nicht betroffen sind den Berichten nach Mitarbeitende in der Produktion. Der Plan wurde den Berichten zufolge zwischen der Konzernspitze und Personalvertretern vereinbart. Mit BMW hat auch der letzte große Autohersteller einen massiven Jobabbau angekündigt. Bei Volkswagen gibt es laut Medienberichten Pläne, wonach weltweit 100.000 Jobs wegfallen könnten. Werksschließungen stehen im Raum. Auch Mercedes-Benz hat ein Sparprogramm angekündigt. Nach dem Anschlag auf den Christopher Street Day in Berlin wird weiter über mögliche politische Folgen diskutiert. Die Grünen kritisierten die Vorschläge von Innenminister Alexander Dobrindt. Der CSU-Politiker hatte gefordert, dass die Fußfessel Standard sein sollte bei sogenannten Gefährdern. Der grünen Innenpolitiker Konstantin von Notz hält es dagegen für unwahrscheinlich, dass so eine Fußfessel Terroristen von einem Anschlag abhält. Auch den Vorschlag von Dobrindt, das Jugendstrafrecht zu ändern, halten die Grünen für verfrüht. Hintergrund ist, dass der mutmaßliche CSD-Attentäter, ein 21-Jähriger, ein paar Wochen vor der Tat nach Jugendstrafrecht verurteilt worden war. So war es möglich, dass er zum Tatzeitpunkt auf freiem Fuß war, trotz einer Verurteilung im Zusammenhang mit Terrorismus. Nach ein paar Tagen Kampfpause gibt es wieder neue Angriffe zwischen den USA und dem Iran. Das US-Militär wirft Irans Armee vor, einen Überraschungsangriff gestartet zu haben auf US-Streitkräfte im Nahen Osten. Alle Geschosse seien abgewehrt worden. Die iranischen Revolutionsgarden bestätigten den Angriff. Sie sagen, Ziel war ein US-Stützpunkt in Jordanien. Kurz darauf hat das US-Militär pro-iranische Milizen im Irak angegriffen, zusammen mit Saudi-Arabien. Laut Saudi-Arabien hatte die Miliz versucht, Ölanlagen anzugreifen. Nach dem schweren Erdbeben im Süden Japans haben mehrere Unternehmen dort ihre Produktion vorübergehend gestoppt. Toyota lässt den Betrieb in 3 Werken bis Freitag ruhen, um die Auswirkungen auf Zulieferer und Logistik zu prüfen. Honda verlängerte den Produktionsstopp in seinem Motorradwerk auch bis Freitag. Dort gab es Schäden an der Fabrik. Auch mehrere Chiphersteller und Elektronikkonzerne setzten ihre Produktion aus, um erstmal nach möglichen Schäden zu schauen. Bei dem Beben gestern kamen mindestens 13 Menschen ums Leben. Ein Einkaufszentrum stürzte teilweise ein. Straßen wurden beschädigt und es kam zu Stromausfällen.
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1: Es kann erst noch locker bewölkt sein. Dann kommt Sonne. Die Höchsttemperaturen liegen heute zwischen 26 Grad im Norden Deutschlands und bis zu 38 Grad im Westen und Südwesten. Der Deutsche Wetterdienst warnt dafür viele Regionen vor extremer Hitze. Einzelne Gewitter sind heute nicht ausgeschlossen.
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0: Guten Morgen. Ich habe Tickets zu verschenken, Leute.

0: sind auf Tour im November. 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November, da spielen sie in Stuttgart. 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

0: Das Opfer wird zum Täter. Das passiert immer häufiger beim Online-Betrug. Die Menschen, die da eure Eltern oder Großeltern irgendwie anrufen oder denen Mails schreiben oder, keine Ahnung, per Messenger kontaktieren, die denen irgendwie Geld abziehen wollen, die werden tatsächlich oft selber festgehalten und dazu gezwungen. Dass es das gibt, das ist schon länger bekannt. Aber gerade hat die UN-Organisation für Migration, IOM, nochmal Alarm gemacht. Das Problem, das wird offenbar nämlich immer schlimmer. Gucken wir drauf mit Deutschlandfunk Nova Tech-Autor Michael Gessert. Michael, was sagt die IOM?
1: Ja, die IOM, die hat zum bevorstehenden eben morgigen Welttag gegen Menschenhandel, hat die nochmal einen Bericht beziehungsweise auch eine Strategie gegen dieses Phänomen vorgelegt. Und auch laut diesem neuen Bericht spielt sich das Ganze nach wie vor vorwiegend in Südostasien, aber auch in Australien und Neuseeland ab, vorwiegend mit asiatischen Opfern, mit sogar Akademikern, die da als Online-Scammer quasi zwangsrekrutiert und vielfach regelrecht gefangen gehalten werden. In letzter Zeit betrifft es aber auch offenbar immer mehr Opfer aus Afrika.
0: Um das Ganze nochmal zu rekapitulieren, das geht ja offenbar immer damit los, dass eben Arbeitssuchende aus Ländern oder Gebieten eben mit extremer Armut und Perspektivlosigkeit angelockt werden mit falschen Versprechungen.
1: Ganz genau, so geht das los. Das ist dann der erste Schritt und typischerweise werden die Interessenten oder Interessentinnen dann eben mit einem Touristenvisum ins Land geholt. Und das ist schon direkt Grundlage für ihre Ausbeutung. Denn als eigentlich Arbeitssuchende oder dann eben auch Arbeitende sind die in diesem Moment ja dann illegal unterwegs. Da drohen dann eigentlich direkt Verhaftungen und drohen Strafen. Und das nutzen die Auftraggeber eben als Druckmittel. Dann stellt sich außerdem heraus dabei, diesen versprochenen Job, den gibt es dann eben gar nicht. Stattdessen eben Scamming, Online-Betrug als Job, wo die dann wirklich im Schichtbetrieb Opfer weltweit anrufen oder online kontaktieren und die dann nach vorgegebenen Mustern abzocken. Und natürlich, der überhaupt Hauptertrag, der landet natürlich bei den Auftraggebern, nicht etwa bei den, wenn überhaupt, eben ausbeuterisch bezahlten Rekrutierten da.
0: Trotzdem kann man sich ja auch die Frage stellen, warum gehen die Leute da nicht einfach weg oder wenden sich an die Behörden oder sowas, ne?
1: Ja, das kann man sich wirklich schwer vorstellen, aber das Einschüchterungsrepertoire, was die eben übergeordneten Täter da haben, das reicht eben von Gewaltandrohungen an die Leute selbst, über Passwegnahme bis hin zu Gewaltandrohungen, vor allen Dingen auch gegenüber den zu Hause gebliebenen Familien der Opfer. Also das spielt offenbar auch so eine spezifische kulturelle Komponente noch in Asien speziell mit rein, dass die Leute also erstens sehr familienverbunden sind und zweitens dann auch fürchten, ihr Gesicht zu verlieren, wenn sie eben da Opfer oder kriminell geworden sind und auch die versprochene Unterstützung für die Familie nicht aufbringen können. Die Täter, das sind offenbar hier regelmäßig asiatische, organisierte Kriminelle, also praktisch Mafiosi, die sich auch mit diesen Befindlichkeiten bestens auskennen.
0: So, jetzt gibt es diesen UN-Strategieplan. Was schlägt er vor?
1: Ja, der schlägt vor, Aufklärung von potenziellen Opfern als erste Maßnahme, also Infokampagnen. Dann zweitens systematische Datenanalyse, dass man eben frühzeitig Scam-Anwerbung und eben Scam-Center-Richtung erkennt. Drittens dann auch wirklich die Nichtbestrafung und vielleicht auch Detraumatisierung der eben zu Täter gewordenen Opfer, sonst melden die sich ja nie freiwillig. Und viertens strukturierte Zusammenarbeit von Ermittlungsbehörden, speziell in diesen neuralgischen Gebieten. Das sind eben Kambodscha, Thailand, Myanmar. Die Täter und diese Mafia-Ringe, die sind eben trotz in letzter Zeit ein paar sehr drastischer Todesurteile in China, die sind offenbar ziemlich ungerührt und völlig pragmatisch unterwegs. Darüber hat gerade Wired berichtet. Also die verlegen solche Scamming-Farmen notfalls blitzschnell über die nächste Grenze hinweg. Das zeigen also Satellitenbilder. Und tatsächlich dank Starlink können die einfach irgendwo im Urwald diese Farmen aufbauen und arbeiten da.
0: Die UN-Organisation für Migration warnt vor Menschenhandel und Zwangsausbeutung für Online-Betrug. Das Problem, das wird offenbar immer größer. Habe ich drüber gesprochen mit Deutschlandfunk Nova Tech-Autor Michael Gessert.

0: Ich würde sagen, heute und morgen ziehen wir mal so 5 bis 7 Grad ab, ne? Dann haben wir so entspannte 24, 27 Grad. So Sommerwetter, warm, nicht mega heiß. Genau das Wetter, nachdem wir uns wirklich in 4, 5 Monaten, November, Regen, Grau, sehnen werden. Und zu diesem perfekten Wetter passt dieser Sound, finde ich, perfekt. Zimmer 90, die singen von den Summer Nights. Und Zimmer 90, ne? Ich finde deren Musik, es ist Zuckerwatte in Musikform. Da ist nichts schwer, da ist nichts getragen. Das ist einfach fluffig, ja? Wenn jetzt Zuckerwatte nicht so euer Ding ist, so eine geschlagene Sahne auf einem Eisbecher, finde ich, ja? Und Finn, die eine Hälfte von Zimmer 90, hat uns erzählt, dass denen das mit dieser ganzen Fluffigkeit auch total wichtig ist.
1: Ich glaube, so der Vibe, den wir beim Musikmachen haben, ist schon auf jeden Fall so eine Leichtigkeit, die wir zusammen haben. Und wir haben auch gerne einfach Spaß. Und ich glaube, die Bühne ist halt für uns ein Ort, wo wir das voll ausleben können. Und es ist dann auch auf jeden Fall nice, wenn das die Leute auch mitbekommen und es denen vielleicht auch so geht.
0: Ja, und da kommt ihr ins Spiel, Leute, ja? Hat Finn ja gerade schon angesprochen. 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Und während ihr euch jetzt gerne meldet, hört ihr jetzt hier Zimmer 90, What Love Is. 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

Das sind Zimmer 90 gewesen mit What Love Is. Ich liebe einfach, dass die immer, die klingen so leicht. Und ich finde, manchmal braucht man, oder vielleicht auch gerade jetzt, braucht man einfach auch schon mal so Musik, die so easy ist. Wo es einfach float. 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

0: The Snuts habt ihr gehört mit Defibrillator auf Deutsch. Defibrillator. Keine Ahnung. Was ich auf jeden Fall weiß, 10.30 Uhr ist es. Raphael Krämer ist da mit dem News-Update. Hallo Raphael.
1: Hallo.
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1: Erstmal drei wichtige Meldungen in kurz. BMW will Berichten zufolge bis Ende nächsten Jahres weltweit rund 8000 Stellen abbauen. In Deutschland soll der Abbau vor allem über Abfindungen laufen. In der Nacht hat es wieder Angriffe zwischen den USA und dem Iran gegeben. Der Iran griff einen US-Stützpunkt in Jordanien an. Alle Raketen sind laut dem US-Militär abgewehrt worden. Und es gibt viel Kritik an den Plänen vom Weltfußballverband FIFA, Teile der Fußball-WM an private Investoren zu verkaufen. Der Europäische Fußballverband UEFA sprach von einer Grenzüberschreitung.
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1: Die US-Regierung will viele Menschen aus dem Ausland nicht im Land haben. Jetzt verbietet sie auch Roboter aus dem Ausland, die wie Menschen aussehen. Laut der Telekommunikationsaufsicht sollen solche Importe in Zukunft nur noch mit einer Sondergenehmigung möglich sein. Es geht wohl vor allem darum, US-Hersteller vor Konkurrenz aus China zu schützen. Offiziell heißt es, dass US-Bürgerinnen und Bürger vor Spionage und Überwachung durch Roboter geschützt werden sollen. Das Verbot richtet sich gegen neue Modelle, zweibeiniger und vierbeiniger Roboter. Die Beschreibung im Verbotstext der Behörde passt aber auch auf viele Staubsaugerroboter, technische Geräte, die sich selbst fortbewegen und Hindernissen ausweichen und dabei vernetzt sind. Regenwald wird nicht nur vernichtet, um an Holz und neue Weiden für Rinder zu kommen, auch Rohstoffe im Boden spielen eine Rolle und unter anderem in Brasilien sind illegale Goldminen im Amazonasgebiet ein Problem. Die Ermittlungsbehörden versuchen dort mit einer Gold-DNA auf die Spur krimineller Aktivitäten zu kommen. Ein Labor in der Hauptstadt sammelt Goldproben aus dem ganzen Land, die zum Beispiel bei Razzien sichergestellt wurden. Denn darin finden sich Partikel aus der Umgebung, in der das Gold abgebaut wurde. Es lässt sich so feststellen, woher genau es kommt. Die Ermittler sprechen von Goldfingerabdrücken. Mit diesen lässt sich Gold überprüfen, dass gehandelt wird. Denn genauso wie es Geldwäsche gibt, gibt es in Brasilien auch Goldwäsche. Gold aus illegalen Quellen wird so umgelabelt, dass es legal erscheint. Man kann seinen Trainer einfach nur dankbar sein, wenn man gerade Fußball-Weltmeister geworden ist. Man kann dann auch sowas machen wie Spaniens Nationalspieler Marc Cucurella. Er hat sich ein Porträt seines Trainers auf den Arm tätowieren lassen. Auf Cucurellas linkem Trizeps prangt jetzt ein Bild von Luis de la Fuente, übrigens in Anzug mit Krawatte. In der Hand hält der Trainer den WM-Pokal, im Hintergrund ist das Logo der WM-Endrunde zu sehen. Fuente fügt sich dabei in eine ganze Reihe von Tattoos auf dem Körper des Spielers. In direkter Nachbarschaft gibt es unter anderem schon eine Rose, einen Tiger und einen Löwen.
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1: Es gibt heute viel Sonne und es wird heiß mit 31 bis 35 Grad. Es gibt Ausreißer nach oben und unten. Im Norden bleibt es etwas kühler. Im Westen und Südwesten sind bis zu 38 Grad möglich. Da gilt für viele Regionen eine Hitzewarnung.
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0: Das bin ich. Und das hier, Leute, ist Nina Chuba, wenn das Liebe ist.
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0: Da habe ich eben die Tickets verschenkt für das Konzert von Zimmer 90 im November in Stuttgart. Unter anderem Yannick hat sich gemeldet, hat geschrieben, Schwester hat vorher Geburtstag und wäre bestimmt sehr, sehr gerne dabei. Yannick, dann würde ich sagen, dein Geburtstagsgeschenk für die Schwester steht. Du müsstest das jetzt halt nur noch hinkriegen, dass die am 12. November nichts vorhat und das nicht mitkriegt. Und dann haben wir dir hier dieses Geburtstagsgeschenk beschert. Sehr gerne. 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Also einfach weiter Deutschlandfunk Nova hören. Das finde ich sowieso immer eine gute Entscheidung. Hier ist jetzt Jakob Vogel für euch.
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2: Wie viel Energie und Ressourcen sollte ein Lebewesen investieren, um sich Dinge zu merken? Mit dieser Frage und einer sozusagen Kosten-Nutzen-Analyse von Gedächtnis beschäftigt sich eine Studie im Fachmagazin Physical Review Letters. Ein Forschungsteam in Japan hat dafür ein mathematisches Modell entwickelt. Das zeigt, hat ein Organismus sehr knappe Ressourcen, lohnt sich ein Gedächtnis nicht. Deshalb reagieren solche Lebewesen rein auf aktuelle Reize. Haben Lebewesen aber viele Ressourcen zur Verfügung, schaltet die Entscheidungsstrategie klar um und nutzt Erinnerungen. Besonders nützlich ist ein Gedächtnis, wenn Sinneseindrücke unsicher sind. Bei extrem klaren bringt Erinnern einem Organismus dagegen kaum Vorteile. Die Forschenden schreiben, dass sich ihre Ergebnisse mit Experimenten zum menschlichen Verhalten decken und sie helfen zu verstehen, wie komplexe Gehirne in der Evolution entstehen konnten. Dürre beeinflusst auch die Landwirtschaft, nicht nur, weil Pflanzen anders und teils schlechter wachsen, sondern auch, weil die Belastung mit Schädlingen sich verändert. Ein Forschungsteam unter anderem von der Uni Göttingen hat sich das bei Zuckerrüben genauer angeschaut. Die Gruppe wollte wissen, ob sich je nach Trockenheitsstufe ändert, wie anfällig die Rübe für den Befall von Rübenfliegen sind. Das sind kleine Schädlinge, deren Larven in den Zuckerrübenblättern aufwachsen. Allgemein wuchsen die Zuckerrüben bei Trockenheit schlechter, ihre Photosyntheseleistung und die Fläche der Blätter nahm ab. Bei mäßiger Trockenheit hatten sie jedoch von bestimmten Nährstoffen mehr in ihren Blättern. Dadurch wuchsen die Fliegenlarven besonders gut und richteten beim Fressen viel Schaden an. Bei starker Trockenheit dagegen konnten sich die Zuckerrüben deutlich schlechter entwickeln. Positiver Nebeneffekt, dadurch lief auch die Entwicklung der Larven schlechter. Die Fliegenweibchen legten auch weniger Eier in besonders gestresste Pflanzen. Der Stern Betelgeuse ist einer der hellsten an unserem Nachthimmel. Er beschäftigt Astronomiefachleute schon lange, denn schon den alten Ägyptern und australischen Ureinwohnern war aufgefallen, dass die Helligkeit von Betelgeuse schwankt in regelmäßigen Abständen. Forschende haben die Theorie, dass es vielleicht einen Partnerstern gibt, der immer wieder um Betelgeuse kreist. Und dafür hat ein internationales Team jetzt den bisher überzeugendsten Hinweis gefunden. Ein Foto vom Very Large Telescope der Europäischen Südsternwarte in Chile. Das Team sagt, dass ein kleiner, schwach leuchtender Punkt darauf zu erkennen ist. Das muss ziemlich sicher der Begleitstern sein. Es braucht noch weitere Daten, um seine Existenz zweifelsfrei zu belegen. Dafür will das Team Betelgeuse in etwa einem Jahr wieder beobachten. Betelgeuse gehört zum Sternbild Orion. Dass er selbst als roter Überriese irgendwann in einer Supernova endet, gilt als ziemlich wahrscheinlich. Unklar ist aber, wann das passieren wird.
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0: eine Ausbildung. Die heißt ja so, weil man ausgebildet wird, weil man lernt. Und unter anderem deswegen nimmt man ja auch in Kauf, dass es je nach Beruf echt nicht viel Kohle während der Ausbildung gibt. Bei Pauli, da ging es in der Ausbildung aber wirklich direkt voll rein.
1: Irgendwie wird man als Vollzeitkraft gesehen, auch wenn die es vielleicht nicht ganz so sagen. Man hat trotzdem die Aufgaben, die man machen muss. Man hat Fristen, mit denen man arbeiten muss. Und am Ende des Tages bin ich trotzdem 2 Tage weniger im Betrieb als die anderen. Und diese Zeit fehlt mir dann.
0: Weil Ausbildung, Berufsschule und sowas, ne? Pauli, die machte eine Ausbildung zur Steuerfachangestellten. Und das hat sie sich wirklich anders vorgestellt.
1: Also ich bin ja jetzt im 2. Ausbildungsjahr und ich würde sagen, das war jetzt irgendwie mit das härteste Jahr in meinem Leben, auch wenn das ein bisschen überdramatisch klingt. Man kommt nach Hause, man muss lernen. Man geht schlafen, man geht zur Arbeit und viel auf einmal, muss ich sagen.
0: Und das eben nicht für ein fettes Gehalt, ne, wo man irgendwie vielleicht sagen würde, ey, ich nehme das als Schmerzensgeld jetzt mal mit, dafür, dass ich mir den Arsch aufreiße und irgendwann ist dann ja auch wieder besser, sondern eben Ausbildungsgehalt. Ihr geht's mit der Situation so schlecht, dass sie überlegt abzubrechen und damit ist sie nicht alleine. 1/4 aller Ausbildungen in Deutschland werden abgebrochen. Und ein Abbruch ist dann richtig, wenn das Festhalten mehr kostet als ein Neustart. Das sagt Miriam Junge. Sie ist Psychotherapeutin und Coach und sie sagt, es lohnt sich in solchen Situationen wirklich mal in sich reinzuhorchen.
2: Stress ist etwas, wovon man sich erholt. Überlastung ist etwas, was bleibt. Also konkret, wenn das Wochenende vorbei ist und man sich immer noch nicht besser fühlt als am Freitag, dann ist das wirklich ein Warnsignal. Wenn Kopfschmerzen oder Magenprobleme auftreten, ohne dass der Arzt einen Befund gefunden hat, ist das der Körper, der Alarm schlägt. Und da sollte man wirklich aufhorchen.
0: Ja, und vielleicht abbrechen nach einer guten Abwägung. 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

0: Tovelo habt ihr gehört. I'm your girl, right? Es ist 11 Uhr. Nicola Reik ist da mit dem News-Update. Hallo, Nicola.
1: Hey, Anke. Hallo.
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1: Der Autohersteller BMW will bis Ende 2027 rund 8.000 Jobs weltweit abbauen. Das berichten verschiedene Medien. Weltweit beschäftigt BMW mehr als 15.000 Menschen, mehr als die Hälfte davon in Deutschland. Und es wird damit gerechnet, dass Deutschland auch am meisten vom Stellenabbau betroffen ist. Das soll weitgehend über Abfindungen laufen. Nicht betroffen sind den Berichten nach Mitarbeitende in der Produktion. Mit BMW hat so auch der letzte große Autohersteller einen massiven Jobabbau angekündigt. Bei Volkswagen gibt es laut Medienberichten Pläne, weltweit 100.000 Jobs zu streichen. Da stehen Werksschließungen im Raum. Auch Mercedes-Benz hat ein Sparprogramm angekündigt. In Spanien können Zehntausende in ihre Häuser zurückkehren, die sie wegen der Waldbrände rund um Madrid verlassen mussten. Die Behörden hoben die Evakuierungsanweisungen für fast 20 Orte auf. Die Feuerwehr hat die Brände dort so weit unter Kontrolle, dass sie sich nicht weiter ausbreiten. Anders in der Region Valencia. Dort brennt es weiter unkontrolliert. Und die Hitzewelle in den nächsten Tagen wird die Löscharbeiten wohl wieder schwerer machen. In Griechenland ist es gelungen, einen großen Brand auf der Insel Paros unter Kontrolle zu bringen. Und in Frankreich gibt es weiter Waldbrände in der Nähe von Bordeaux. Die Feuer waren schon einigermaßen eingedämmt. Durch starken Wind haben sie sich aber wieder ausgebreitet. Russland hat den Gründer vom Messenger Telegram zur internationalen Fahndung ausgeschrieben. Das melden russische Nachrichtenagenturen und berufen sich auf die Geheimdienste. Telegram-Gründer Pavel Durov wird demnach Beihilfe zum Terrorismus vorgeworfen. Konkret soll es darum gehen, dass Telegram nicht gegen Kanäle vorgegangen ist, die nach Meinung der russischen Behörden der Ukraine nutzen könnten. Durov hält sich nach Berichten überwiegend in Frankreich und in Dubai auf. Dubai hat in der Vergangenheit schon Leute an Russland ausgeliefert. Russische Behörden gehen schon länger gegen Telegram und andere Messenger vor und die Zensur sozialer Netzwerke hat in den letzten Monaten nochmal zugenommen. Mehr als 23.000 Kilometer und knapp 24,5 Stunden in der Luft. So einen Testflug hat eine für extra Langstrecken gebaute Airbus A350-Maschine jetzt absolviert, von Melbourne in Australien nach Toulouse in Frankreich. Der Flugzeugtyp hat einen Zusatztank mit Platz für 20.000 Liter Treibstoff, um so lange Strecken überhaupt schaffen zu können. Die aktuell längste kommerzielle Flugroute der Welt ist die zwischen Singapur und New York. Der Flug geht über rund 15.000 Kilometer und dauert mehr als 18 Stunden. Die australische Fluglinie Qantas will den neuen Airbus-Typ ab nächstem Jahr für Direktflüge nach Europa einsetzen, konkret von Sydney nach London. Später soll auch die Strecke Sydney-New York dazukommen.
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1: Reichlich Sonne heute in vielen Teilen Deutschlands, auch sehr, sehr heiß. 31 bis 35 Grad, im Westen und Südwesten sogar bis 38 Grad. Und für viele Regionen gilt auch eine Hitzewarnung. An den Küsten, da ist es deutlich kühler, da liegen die höchsten Temperaturen zum Teil nur bei 26 Grad.
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3: Hallo. Statt zwei Wochen Sommerurlaub zwei Monate abhauen und das ohne Sabbatical oder vorher mega viele Überstunden anzuhäufen. Das kann klappen, wenn man einen Bürojob hat, wo man nicht unbedingt vor Ort sein muss und dann eben remote arbeiten kann. Das heißt dann Workation, also temporär im Ausland wohnen und von dort arbeiten. Das machen immer mehr Leute auch in Andalusien. Wie das funktioniert und was die Locals eigentlich dazu sagen, das gucken wir uns hier an nach dem übernächsten Song.
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0: Ihr sitzt in einem Call und die Kollegin, die sonst immer so im schlecht beleuchteten Arbeitszimmer sitzt, ne? Die ist plötzlich woanders. Im Hintergrund, da ist es so sonnig. Und das Meer ist irgendwie auch total in der Nähe. Workation. Die Kollegin, die ist auf Workation. Arbeitet für eine Zeit dort, wo andere Leute Urlaub machen. Zum Beispiel passiert das in einem Dorf in Andalusien. Deutschlandfunk Nova-Reporterin Annika Reker hat für uns ein Projekt besucht, das digitale Nomaden und Locals miteinander in Kontakt bringt.
1: Inmitten einer spektakulären Bergkulisse an der Grenze zum Naturpark Sierra de la Nieve liegt das 500-Seelen-Örtchen Benarabá. Am frühen Morgen ist es in den schmalen Gassen noch recht still. Nur aus der Turnhalle dröhnt laute Musik. 10 ältere Damen sitzen schwatzend auf Trainingsrädern, während sich eine Gruppe deutlich jüngerer Menschen am Boden mit Sit-Ups quält. London, einer geht noch. Komm, weiter Mexiko. Deutschland, häng dich mal rein, ruft der Trainer zur Motivation. Bei der internationalen Gymnastikgruppe handelt es sich um digitale NomadInnen, die für einige Wochen oder sogar Monate in Benarabá leben und von hier aus arbeiten. Eine von ihnen ist die 29-jährige Eileen aus Würzburg.
2: Was mich anzieht, ist, dass wir hier mit Einheimischen enger sind, das tatsächlich nicht so touristisch ist, dass ich quasi so die reine spanische Kultur vielleicht so mehr mitbekomme.
1: Nach dem Frühsport geht's für Eileen in den örtlichen Coworking Space. Hier arbeitet auch Juan Barbet. Der 30-Jährige ist Gründer und CEO der Non-Profit-Organisation Rural, die das Ziel verfolgt, Brücken zwischen Stadt und Land zu bauen und das Image vom Dorfleben zu verbessern.
3: Dieses Dorf war für jemanden aus Berlin praktisch nicht auffindbar. Wir arbeiten mit den vorhandenen Möglichkeiten und zeigen, dass man auch hier ein paar schöne Wochen verbringen, das Landleben ausprobieren und einfach eine richtig gute Zeit haben kann.
1: Rural bietet die Workations als fertig geschnürte Pakete an. Darin enthalten ist die Nutzung des Coworkings und die Unterbringung in Häusern im Ort. Seit Projektstart im Jahr 2023 kamen gut 200 Gäste aus mehr als 40 Ländern. Die Gruppengröße liegt bei etwa 15 Personen. Man wolle das kleine Dorf schließlich nicht überrollen, sagt Juan. Ein paar Häuser weiter sitzt Bürgermeister Silvestre Barroso an seinem Schreibtisch. In der Kooperation mit der NGO hatte er anfangs vor allem wirtschaftliche Vorteile gesehen. Denn im Schnitt lassen die NomadInnen pro Person und Monat rund 1.500 Euro im Ort.
4: Doch dann hatten wir gemerkt, dass das Ganze nicht nur ein wirtschaftliches, sondern auch ein soziales Projekt ist. Die Leute von Rural kommen mit den älteren Menschen im Dorf in Kontakt. Sie besuchen sie zu Hause, backen gemeinsam Kuchen oder helfen bei der Olivenernte. Das hat eine soziale Dynamik ausgelöst, mit der ich so nicht gerechnet hatte.
1: Diese Begegnungen fördert die NGO, indem sie ihre Teilnehmenden zu Aktivitäten schickt, die die Gemeinde für die DorfbewohnerInnen sowieso anbietet, wie etwa die morgendlichen Fitnesskurse. Am Nachmittag stünde heute eigentlich Malen auf dem Programm. Doch der Kurs fällt aus. Die Kanadierin Roxanne und Claudia aus Mexiko besuchen stattdessen ihre neue Freundin Franziska. Auch Rural-Gründer Juan ist mit dabei. Die 89-Jährige sitzt häkelnd am Tisch. Auch Roxanne und Claudia packen ihre Handarbeit aus. Erst vor kurzem hat Franziska ihnen das Häkeln beigebracht. Die alte Dame erzählt von ihrer Kindheit, vom spanischen Bürgerkrieg, von ihrer eigenen Geburt in einem Stall hier im Dorf. Alles davon habe sie nicht verstanden, gibt Roxanne später zu, die eigentlich schon recht gut Spanisch spricht. Viele der Teilnehmenden kämen auch ganz ohne Sprachkenntnisse, sagt Juan.
3: Was wir hier machen, ist, zwei Welten miteinander zu verbinden. Es gibt Leute, die sehr proaktiv sind und selbst die Initiative ergreifen, sobald sie unsere Großmütter kennengelernt haben. Andere brauchen etwas mehr Unterstützung. Es gibt vielleicht Sprachbarrieren. Wir sind da, um sie bei diesen ersten Begegnungen zu begleiten.
0: Deutschlandfunk Nova-Reporterin Annika Reker war in Andalusien unterwegs und hat sich angeguckt, wie dort remote gearbeitet wird.

0: Über 300.000 Menschen mussten evakuiert werden. Hunderttausende Hektar Wald sind abgebrannt. Allein um Bordeaux auf einer Fläche so groß wie die Stadt Köln. Vor allen Dingen in Frankreich und Spanien, aber auch in anderen Orten in Europa, zum Beispiel Portugal, wüten heftige Waldbrände. Und wir fragen uns, kann es solche heftigen, langanhaltenden Waldbrände auch in Deutschland geben?
1: Also die gleiche Situation nicht, weil wir einfach nicht diese Klimate haben und weil wir auch nicht diese Wälder haben.
0: Das sagt Michael Gunther Müller. Er ist Professor für Waldschutz an der TU Dresden. Und er sagt, deutsche Wälder, die unterscheiden sich von denen in Frankreich und Spanien, die im Moment brennen. Natürlich bei den Baumarten, aber vor allen Dingen auch bei der Bodenbeschaffenheit und bei den Büschen und Sträuchern zwischen den Bäumen. Die gibt es in Deutschland nicht so häufig und die sind quasi Brandbeschleuniger.
1: Also die Ausbreitungsgeschwindigkeiten und Ausbreitungsintensitäten sind hier anders. Wir haben aber Ausnahmen, wo wir tatsächlich auch höhere Feuerintensitäten erleben dürfen oder erleben müssen, weil dort eben die Waldstrukturen nicht so sind, dass sie brandausbreitungshemmend gestaltet sind.
0: Eine solche Ausnahme war zum Beispiel der Brand im Müritz-Nationalpark Mitte Juli. Da sind in einer Woche 400 Hektar Wald abgebrannt. Vor allen Dingen ist es passiert, weil die Feuerwehr nicht so nah an manche Brandherde ran konnte, weil da alte Munition liegt und die könnte hochgehen. Auch Wälder in Gebirgen, die sind teilweise schwerer erreichbar für die Feuerwehr.
1: Dann gibt es punktuell solche Dinge, aber wir sind in der Lage und wir haben das auch schon gemacht, diese Flächen zu identifizieren. Und dann kann man die gestalten oder wenn man die innen nicht gestalten will, außenrum so sichern, dass man die Waldbrände tatsächlich dann stoppen kann.
0: Ja, und tatsächlich, da müsse Deutschland dranbleiben, sagt Michael Müller. Sich zum Beispiel um solche Flächen kümmern, die Feuerwehren gut aufstellen und den Wald entsprechend umbauen, dass sich Waldbrände eben nicht ungehindert ausbreiten können. Tatsächlich ist es aber auch noch so, der Klimawandel, der verschlimmert die Situation.
1: Ja, die Brennfähigkeiten der Materialien steigen. Aber man muss immer sehen, dass es kein Material im Wald gibt, das sich im Sonnenlicht auch bei extremster Einstrahlung von selbst entzündet. Das sind immer Menschen, die Waldbrände verursachen. Und im Ausnahmefall ist es auch mal der Blitzschlag als einzige natürliche Waldbrandursache, die es in Deutschland gibt. Und diese Brennfähigkeit der Materialien erzeugen dann eben bei gegebener Waldbrandursache dann also eine Entzündbarkeit oder nicht. Und dann kommt es darauf an, ob die Waldstrukturen eine solche rasche Ausbreitung zulassen.
0: Okay. Es kann wirklich die Kippe sein, die man wegschmeißt und plötzlich brennt der Wald. Und Klimawandel macht es eben auch nicht besser. Warum Waldschutzprofessor Müller trotzdem optimistisch bleibt, das erklärt er ausführlich im ganzen Gespräch. 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
2: Es ist 11.30 Uhr und Raphael Krämer ist jetzt für euch da mit dem News-Update. Hi Raphael.
3: Hallo.
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4: Erstmal drei wichtige Meldungen in kurz. BMW will Berichten zufolge bis Ende nächsten Jahres weltweit rund 8000 Stellen abbauen. In Deutschland soll der Abbau vor allem über Abfindungen laufen. In Spanien sind die Waldbrände in der Nähe von Madrid erstmal unter Kontrolle. Zehntausende können wieder zurück in ihre Häuser. Andere große Feuer in Spanien und in Südfrankreich breiten sich aber weiter unkontrolliert aus. Und Russland hat den Gründer des Messenger-Dienstes Telegram, Durov, zur internationalen Fahndung ausgeschrieben. Ihm wird vorgeworfen, dass bei Telegram auch Kanäle aktiv sind, die laut russischer Führung der Ukraine nutzen können.
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4: US-Präsident Donald Trump hat mit seiner Regierung viele Hilfen fürs Ausland eingestampft. Unter anderem die komplette Entwicklungshilfebehörde USAID. Jetzt gibt es aber Bewegung, zumindest was Geld für internationale Impfprogramme angeht. Die US-Regierung hat nach dem Bericht einer Senatorin 600 Millionen Dollar freigegeben. Und zwar für die internationale Impfallianz Gavi. Über diese finanzieren Staaten, auch Deutschland, zusammen mit internationalen Organisationen Impfprogramme, zum Beispiel gegen Corona, Malaria und Ebola. Letztes Jahr hatten die USA ihren Beitrag nicht bezahlt. Gesundheitsminister Robert Kennedy begründet das mit Sicherheitsbedenken. Vor kurzem hatte dann Außenminister Marco Rubio angekündigt, wieder zahlen zu wollen und das mit der Ebola-Epidemie in Zentralafrika begründet. Vor der Küste Westafrikas liegen drei kleine, nahezu unbewohnte Inseln, die jahrelang für Streit gesorgt haben. Gabun und Äquatorialguinea fanden beide, dass die Inseln jeweils ihnen gehören. Jetzt gab es eine Feier, um diesen Grenzstreit beizulegen, organisiert von der Afrikanischen Union. Gabun und Äquatorialguinea unterzeichneten ein Abkommen, das beide Staaten verpflichtet, ein Urteil vom Internationalen Gerichtshof zu akzeptieren. Der hatte letztes Jahr entschieden, dass die Inseln zu Äquatorialguinea gehören. Hintergrund ist die Kolonialgeschichte der Region. Gabun war mal französisch besetzt und Äquatorialguinea spanisch. Als Äquatorialguinea dann unabhängig wurde, übertrug Spanien auch die Rechte der Inseln an die ehemalige Kolonie. Die Inseln liegen in einem Gebiet, in dem große Ölvorkommen vermutet werden. Die Grammy Awards gelten als wichtigster Musikpreis der Welt und BTS aus Südkorea ist eine der erfolgreichsten Bands der Welt. Das klingt so, als ob alles passt. Aus Sicht von BTS passt das aber nicht mehr. BTS hat angekündigt, dieses Jahr keinen Beitrag für die Grammys einzureichen. Ihr Statement deutet darauf hin, dass das als Protest gemeint ist. Denn Musik wie die von BTS soll bei den Musikpreisen offenbar in eine neue Kategorie einsortiert werden. Sie würde dann möglicherweise als Best Asian Pop Music Performance ausgezeichnet und ginge dann vielleicht nicht mehr ins Rennen um den Song oder das Album des Jahres. Die Band schreibt dazu: Wir hoffen, dass Musik unabhängig von Region oder Sprache gehört und geliebt werden kann.
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4: In vielen Teilen Deutschlands ist es heute einfach nur heiß, 31 bis stellenweise 38 Grad. Nur an den Küsten ist es kühler. Es gelten für mehrere Regionen Warnungen vor extremer Hitze.
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2: Das bin ich. Hi. Gianni Infantino und Geld. Oh, das passt gut zusammen. 15 Milliarden Euro. Dollar soll die FIFA alleine mit der Fußball-WM der Männer eingenommen haben. Aber Gianni Infantino will mehr. Der will Investoren. Private. Wie wahrscheinlich ist es, dass das passiert? Das gucken wir uns hier an in knapp 20 Minuten.

0: Leute, schlechte Nachrichten. Reifen machen krank. What? Ja, die Auflösung jetzt bei Raphael Krämer.
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2: Abrieb von Autoreifen. Das ist nicht nur ein Problem für Luft und Wasser, sondern dieses Mikroplastik könnte auch dazu beitragen, dass sich antibiotikaresistente Bakterien in Städten stärker ausbreiten. Den Zusammenhang untersucht ein Forschungsteam in China. Das schreibt in seiner Studie, dass die winzigen Abriebpartikel Bakterien eine Oberfläche bieten, auf der sie sich sammeln und Resistenzgene besonders leicht austauschen können. Außerdem setzen die Reifenpartikel offenbar Chemikalien frei, die Widerstandskräfte der Keime sogar fördern. Dazu kommt, dass durch Verwitterung und Sonnenlicht aus den Partikeln Stoffe entstehen, die die Zellwände der Bakterien durchlässiger für fremdes Erbgut machen. Die Forschenden sagen, dass die aktuelle Datenlage zu dem Thema noch sehr gering ist. Sie fordern mehr Forschung auf diesem Gebiet und sie raten jetzt schon, Reifenabrieb in Städten aufzufangen, bevor er in Böden und Grundwasser geht, zum Beispiel durch Filteranlagen am Straßenrand. Babys erkennen schon direkt nach der Geburt ihre Mutter am Geruch. Das ist belegt und der Mama-Geruch kann Babys nicht nur beruhigen, sondern auch gegen Schmerzen helfen. Aber was ist mit dem Papa-Geruch? Das hat ein Team von der israelischen Reichmann-Uni untersucht und herausgefunden, wenn Babys ihre Väter riechen, dann synchronisieren sich ihre Gehirnwellen mit denen von Papa. Das Team hat die Gehirnströme von 40 Papas und deren Babys analysiert. In einer Testreihe konnten die Babys zum Beispiel an Papas T-Shirt riechen, während fremde Männer bei ihnen waren. Die Forschenden berichten, dass selbst da der Papageruch dafür gesorgt hat, dass sich die Gehirnwellen der Babys mit denen der fremden Männer synchronisierten. Es gab auch noch andere Effekte. Papageruch hat bei den Babys auch für bessere Laune und höhere Aufmerksamkeit gesorgt. Das Forschungsteam geht davon aus, dass der Papageruch Babys zum Beispiel beim assoziativen Lernen unterstützt. Frankreich und Spanien erleben seit Wochen heftige Waldbrände. Laut einem Experten für Waldbrände vom Imperial College London gehören sie zu den extremsten, die wir je in Europa hatten. Und im Südwesten von Frankreich ist dabei jetzt ein seltenes Wetterphänomen zum ersten Mal überhaupt aufgetreten, ein Pyrocumulonimbus, also ein vom Feuer ausgelöstes Gewitter. Das entsteht, wenn ein Waldbrand so viel Wärme freisetzt, dass die Luft vom Boden schnell zusammen mit Rauch, Wasserdampf und Asche in die Atmosphäre aufsteigt. Weiter oben trifft das Gemisch auf kühlere Luftmassen und kann dann zu einer ausgewachsenen Gewitterwolke werden. Solche Wolken können starke Winde und Blitzschläge auslösen. Der Waldbrand erzeugt also quasi sein eigenes Wetter.
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0: Geld. Geld, Geld, Geld. Die Fußball-WM der Männer in den USA, Kanada und Mexiko hat dem Weltfußballverband FIFA richtig viel Kohle eingebracht. Ungefähr 15 Milliarden Dollar soll die FIFA damit eingenommen haben. Und dem Mann an der Spitze reicht das noch nicht. FIFA-Präsident Gianni Infantino, der will mehr Geld. Dafür will er Anteile an der Fußball-WM an private Investoren verkaufen. Ist das jetzt der Komplett-Sellout des Fußballs? Gucken wir drauf mit Julian Tilders aus unserer Sportredaktion. Julian, was plant Infantino?
1: Ja, letztendlich will Infantino noch mehr Geld aus der WM rausholen, also aus dem zentralen Produkt der FIFA. Es geht da offenbar um 20-30% der Anteile an einer neuen, noch zu gründenden Tochtergesellschaft. Die würde FIFA Forward Enterprise heißen.
0: Klingt wie so eine Autovermietung.
1: Genau. Ja, oder so. Aber das muss natürlich sein, es muss einen knackigen Namen haben. Diese Firma würde eben die WM dann vermarkten und von diesem Tochterunternehmen sollen die Minderheitsanteile an Investoren verkauft werden. Die Mehrheitsanteile würden weiter bei der FIFA liegen, die hätte weiter das Sagen, wenngleich natürlich auch mit Minderheitsanteilen Investoren auch mitsprechen wollen. So ist es nicht für die Investments, die sie tätigen. Durch diesen Deal würden die nationalen Mitgliedsverbände der FIFA viel mehr Geld bekommen. Ab 2035 ist die Rede von 24 Millionen Euro pro Zyklus, also pro WM-Zyklus. Jetzt wären es schon 20 Millionen, also auch eine kleine Steigerung in Aussicht. Aber natürlich müssen erstmal die Mitgliedsverbände dem auch zustimmen und auch der FIFA-Rat müsste sein Go dafür geben.
0: Ja, wie wahrscheinlich ist das oder wie will er die überhaupt kriegen, die Unterstützung der nationalen Fußballverbände, der Gianni Infantino?
1: Ja, mit Scheine wedeln würde ich das mal ganz kurz beantworten. Es geht um Geld, das ist klar. Diese Prämien sind einfach ein Instrument zur Erhaltung von Infantinos Macht. Stichwort One Nation, One Vote. Also unabhängig von der Größe eines Nationalverbandes haben alle eine Stimme, die wiegt gleich viel, was erstmal natürlich total sweet und moralisch auch richtig
0: also
1: klingt.
0: Also im Sinne von kleine Verbände haben die gleiche Stimme.
1: Genau wie der DFB, das ist genau dasselbe Stimmrecht. Wie gesagt, klingt erstmal moralisch natürlich auch richtig, aber das öffnet ab gewissen Missverhältnissen, wenn jetzt zum Beispiel die FIFA-Prämie das komplette Budget des Nationalverbands ausmacht, so ein bisschen die Tür für Korruption. Und bei den in Aussicht gestellten Summen kann ich mir nicht vorstellen, dass viele sehr kleine oder kleine Fußballverbände da sagen, nee, danke. Da werden schon jetzt viele auch die Dollarzeichen in den Augen haben.
0: Also sagst du, er hat Chancen, damit durchzukommen?
1: Das kommt drauf an. Es gibt zwei Hürden. Einmal ist das der FIFA-Rat. Infantino hatte schon mal sowas Ähnliches vor. 2018, da wollte er mit Geld aus Saudi-Arabien eine neue Firma gründen. Damals ging es um die Rechte für die Club-WM und eine weltweite Nations League. Die Rechte sollten ausgelagert, vermarktet werden. Damals hat der FIFA-Rat gesagt, nee, das machen wir lieber nicht. Und außerdem könnte die US-Justiz eine Rolle spielen. Es wird gerade schon wegen der undurchsichtigen Ticketverkaufspolitik bei der WM ermittelt. Und die Demokraten im Repräsentantenhaus bezichtigen Infantino darüber hinaus der offenen Bestechung. Infantino soll vor den Justizausschuss gebracht werden, wegen seiner Beziehungen zu Donald Trump.
0: Die sind ja wirklich richtig dicke Buddies gewesen, auch bei der WM jetzt. Und der US-amerikanische Präsident soll in diese Pläne jetzt auch verwickelt sein, in die neuen von Infantino. Was ist da los?
1: Ja, dazu gehört jetzt gar nicht allzu viel Fantasie. Die Details legen das nahe, denn unter den Investoren, die bereitstehen, ist auch Thrive Eternal, die Investmentfirma von Joshua Kushner. Und das ist der Bruder des Schwiegersohns von Donald Trump, also von Jared Kushner. Der ist mit Ivanka Trump verheiratet. Also es geht um ein großes Geschäft, von dem auch Trump-nahe Unternehmen langfristig profitieren könnten. 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
0: Da erfahrt ihr dann nochmal in aller Breite auch, warum Gianni Infantino Geld eigentlich braucht. Der mag einfach Geld. Der mag Geld und Scheine wedeln.
1: Das hat er im Sport nicht exklusiv, aber ja.
0: Julian Tilders aus unserer Sportredaktion. Mit ihm habe ich auf die Pläne von FIFA-Präsident Gianni Infantino geguckt. Der würde die Fußball-WM gerne zum Teil an private Investoren verkaufen. 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

0: Das war Sky Newman mit Man of the House und das hier ist um 12 Uhr Nicola Reik mit allem, was gerade wichtig ist. Hi Nicola.
1: Hey Anke, hallo.
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1: Die Pläne von FIFA-Chef Gianni Infantino zum Verkauf von WM-Rechten sorgen weiter für viel Kritik. Der Weltfußballverband hatte angekündigt, privaten Investoren Anteile an Fußball-Weltmeisterschaften anzubieten. Der Europäische Fußballverband UEFA sagt, die FIFA macht Fußball damit zu einer Ware. So sieht das auch der Vizepräsident des Deutschen Fußballbunds, Hans-Joachim Watzke. Ex-FIFA-Präsident Josef Blatter wirft seinem Nachfolger Infantino und dem US-Präsidenten Donald Trump indirekt Korruption vor. Hintergrund ist ein Medienbericht, wonach Leute aus Trumps Umfeld an den neuen FIFA-Plänen beteiligt gewesen sein sollen. Laut der FIFA würde ein Rechteverkauf bei WM-Turnieren dem Verband einen Gewinn in Milliardenhöhe einbringen. Ein Teil davon solle dann auch an die Fußball-Landesverbände gehen. Infantinos Kritiker werfen ihm vor, auch den eigenen Posten im Blick zu haben. Er könnte als Geschäftsführer der geplanten neuen FIFA-Tochter weiter eine mächtige Rolle spielen. Der Autohersteller BMW will bis Ende 2027 rund 8000 Jobs weltweit abbauen. Das berichten verschiedene Medien. Weltweit beschäftigt BMW mehr als 15.000 Menschen, mehr als die Hälfte davon in Deutschland. Und es wird auch damit gerechnet, dass Deutschland am meisten vom Stellenabbau betroffen ist. Das soll dann weitgehend über Abfindungen laufen. Nicht betroffen sind den Berichten zufolge Mitarbeitende in der Produktion. Mit BMW hat so auch der letzte große Autohersteller einen massiven Jobabbau angekündigt. Bei Volkswagen gibt es laut Medienberichten Pläne, weltweit 100.000 Jobs zu streichen. Da stehen auch Werksschließungen im Raum. Auch Mercedes-Benz hat ein Sparprogramm angekündigt. In Spanien können Zehntausende in ihre Häuser zurückkehren, die sie wegen der Waldbrände rund um Madrid verlassen mussten. Die Behörden hoben die Evakuierungsanweisungen für fast 20 Orte auf. Die Feuerwehr hat die Brände dort so weit unter Kontrolle, dass sie sich nicht weiter ausbreiten. Anders in der Region Valencia, dort brennt es weiter unkontrolliert und die Hitzewelle in den nächsten Tagen wird die Löscharbeiten auch wieder schwerer machen. In Griechenland ist es gelungen, einen großen Brand auf der Insel Paros unter Kontrolle zu bringen. Und in Frankreich gibt es weiter Waldbrände in der Nähe von Bordeaux. Die Feuer waren schon einigermaßen eingedämmt. Durch den starken Wind haben sie sich aber wieder ausgebreitet. Nach dem schweren Erdbeben im Süden von Japan haben mehrere Unternehmen dort ihre Produktion vorübergehend gestoppt. Toyota lässt den Betrieb in 3 Werken bis Freitag ruhen, um die Auswirkungen auf Zulieferer und Logistik zu prüfen. Honda verlängerte den Produktionsstopp in seinem Motorradwerk auch bis Freitag. Dort gab es Schäden an der Fabrik. Auch mehrere Chiphersteller und Elektronikkonzerne setzen ihre Produktion aus, um erstmal nach möglichen Schäden zu schauen. Bei dem Beben gestern kamen mindestens 13 Menschen ums Leben. Ein Einkaufszentrum stürzte teilweise ein, Straßen wurden beschädigt und es kam zu Stromausfällen.
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1: Das wird ein heißer Tag. In den meisten Regionen sind heute 31 bis 35 Grad möglich, stellenweise auch bis 38 Grad. Der Deutsche Wetterdienst warnt dementsprechend vor extremer Hitze. In der Nacht wird es auch nicht richtig kühl. Die Temperaturen fallen oft nicht unter 20 Grad. Und auch für morgen sind wieder Werte von 32 bis 39 Grad möglich. Da steigt dann auch die Gefahr für Gewitter.
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0: Hallo. Ein Elefantenbaby, eine flauschige Katze oder so ein tollpatschiger Hund mit viel zu großen Pfoten. Das sind alleine bei der Vorstellung viele von euch jetzt so, oh, aber eine Hyäne, ja, die haben irgendwie nicht so einen cuten Ruf, ne? Aber Leute, wir müssen ran an den Ruf der Hyänen, ja? Da müssen wir mal ein bisschen was gerade rücken. Justice for Hyänen, make Hyänen great again. So, wir sind richtig gut, nämlich in Sachen Kommunikation. Gucken wir uns an nach dem übernächsten Song.
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0: Sie sind Aasfresser, hinterlistig und sehen im Gesicht auch irgendwie so ein bisschen deformiert vielleicht aus, ne? So dieses kurze Maul, der runde Kopf. Hyänen, die haben irgendwie keinen guten Ruf. Dabei sind das total soziale Tiere, die richtig gut miteinander kommunizieren können. Zum Beispiel, wann aus Spaß ernst wird. Habe ich mir angeschaut mit dem Verhaltensbiologen Dr. Oliver Hünner, der seit über 20 Jahren zu Hyänen forscht. Und ich habe ihn erstmal gefragt, wie läuft denn diese Kommunikation zwischen Hyänen eigentlich ab?
1: Ja, das läuft in erster Linie über visuelle Signale. Vor allem, wenn zwei Hyänen miteinander spielen, nutzen sie dieses entspannte, offene Maul sehr oft. Zusätzlich nutzen sie auch Kommunikation über Audiosignale, also über Töne, Vokalisationen. Das haben wir genau jetzt eben untersucht.
0: Und wie zeigen die sich dann, ey, was wir hier gerade machen, das ist kein Spiel mehr? Also wann wird es ernst in der Hyänenkommunikation oder wie?
1: Ja, dann haben sie andere Signale, dann können sie richtig miteinander raufen, da können sie versuchen, einander zu beißen. Etwas sanftere Versionen gibt es auch, einfach das Ohren nach vorne stellen oder den Schwanz nach oben stellen. Das kennen wir von Wölfen ähnlich. Oder eben, wenn ein Tier unterwürfig ist, sich unterwürfig zeigen will, dann klemmt es dann eben den Schwanz ein und hält die Ohren zurück.
0: Das heißt, die können sich richtig in Abstufungen zeigen, wir spielen, jetzt wird so ein bisschen ernst und jetzt ist richtig Kasala angesagt.
1: Ja, genau. Und das ist extrem wichtig, weil Hyänen sind sehr kräftige Tiere. Wenn die mal einander beißen, dann fehlt dann auch schnell mal ein Stück Haut oder ein Stück Ohr oder sogar noch schlimmere Verletzungen. Also sie müssen jederzeit einander klar mitteilen, dass jetzt Spiel ist, wenn Spiel sein soll. Und der andere muss das eben auch verstehen.
0: Spielen Hyänen denn viel miteinander?
1: Die spielen gerne viel miteinander, nicht nur die Kleinen. Die Kleinen vor allem dann, wenn sie gut genährt sind, wenn es Milch gegeben hat. Und die Großen, die gehen gerne spielen nach einem guten Essen, wenn sie ein Gnu verschlungen haben und einen See in der Nähe hat. Also sie lieben das Spiel im Wasser.
0: Gibt es denn andere Tiere, die ähnliche Verhaltensweisen haben?
1: Ja, dieses entspannte Maul öffnen, das gibt es bei sehr vielen Tierarten. Das ist wirklich so eine standardisierte Mimik, die es fast durchs Band gibt. Das seien das Schimpansen, andere Primatenarten oder auch unsere Hunde machen das auch.
0: Das ist dann aber nicht so ein ganz weit aufgerissenes Maul, sondern so halboffen oder wie kann ich mir das vorstellen?
1: Genau, ja. Also da werden nicht die Zähne gezeigt oder gefletscht. Das ist dann ein aggressives Zeichen oder manchmal auch ein unterwürfiges Zeichen, sondern ein ganz entspanntes Öffnen, halbes Öffnen des Mauls. Manchmal noch mit dem Kopf hin und her bewegen.
0: Ich habe das gerade so ein bisschen, während du das erzählt hast, nachgemacht. So ein bisschen, als würde man den Kiefer entspannen auch, ne?
1: Genau,
0: so,
1: ja.
0: Wenn man so den Kiefer entspannt, mal nicht so die Zähne hinten aufeinander presst, sondern einfach mal entspannt ist. Diese Beobachtung, die du da gemacht hast, welche weiteren Fragen werfen die für dich auf?
1: Ja, was uns jetzt weiter interessiert, ist natürlich dann schon, wann eskaliert es? Wann funktioniert das zum Beispiel eben nicht mehr mit der Kommunikation? Wann läuft etwas schief? Das passiert zwar ganz, ganz selten und sie haben eben verschiedene Möglichkeiten, das zu vermeiden, aber manchmal passiert es doch und da würden wir gerne wissen, woran liegt das, welcher der beiden oder wenn es mehrere sind, welches Individuum war zuständig oder schuldig dafür, dass es dann eben eskaliert ist. Solche Dinge würden wir dann gerne noch wissen.
0: Das war Oliver Hörner, er ist Verhaltensbiologe und mit ihm habe ich darauf geschaut, wie Hyänen miteinander kommunizieren.

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0: Diese Woche ist wieder ein Flug von Deutschland nach Afghanistan gegangen. An Bord überwiegend Straftäter, beziehungsweise überwiegendst. Das sagt Innenminister Alexander Dobrindt.
1: Überwiegendst schwerste und schwere Straftäter, die mit Tötungsdelikten, Vergewaltigungen, Gewalttaten auffällig waren, verurteilt worden sind.
0: Ja, was ist denn gemeint mit diesem überwiegendst? Das hat sich Aglaya Dane aus den Deutschlandfunk Nova Nachrichten angeschaut. Weil Straftäter, die werden ja schon länger nach Afghanistan abgeschoben.
2: Ja, und das ist seit Monaten die Begründung der Bundesregierung. Sie sagt, es geht um Kriminelle. Aber das war dieses Mal nicht komplett so.
1: Es war eine Person auf diesem Flug, auf dem die Bezeichnung Straftäter, verurteilter Straftäter nicht zutreffend ist.
2: Aber auch diese Person war laut Dobrindt verpflichtet auszureisen, weil sie nämlich versucht hat, in einem anderen europäischen Land Unterschlupf zu suchen und dann wieder nach Deutschland zurückgekehrt ist.
0: Trotzdem ist es eben das erste Mal, dass eine Person nach Afghanistan abgeschoben wurde, die keine Straftaten begangen hat. Und genau das hat am Flughafen Leipzig-Halle für Proteste gesorgt. Gut 250 Menschen haben da demonstriert und auch aus der Opposition kommt Kritik dafür. Der grüne Innenpolitiker Marcel Emmerich, der sagt, das sei unverantwortlich, dass Deutschland Menschen nach Afghanistan abschiebt, die sich hier nichts zu Schulden haben kommen lassen. In Afghanistan herrsche ein Terrorregime und darum könne man das nicht machen.
2: Die Bundesregierung sieht das anders. Sie verweist zum einen auf den Koalitionsvertrag von Union und SPD. Da steht drin, wir werden nach Afghanistan abschieben, Zitat, beginnend mit Straftätern und Gefährdern. Beginnend, das heißt eben nicht nur die, sondern auch andere. Und Innenminister Dobrindt sagt auch, die Bundesregierung will eine Migrationswende und das heißt für ihn klare Kante, sprich mehr Abschiebungen.
0: Die Bundesregierung hat diese Woche tatsächlich zum ersten Mal einen Menschen nach Afghanistan abgeschoben, der kein Straftäter war. Warum das gemacht wird, obwohl auch die Bundesregierung die Taliban als Unrechtsregime sieht. 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

0: Gebieten noch mehr Siedlungen zu bauen. Und die Uni Hamburg hat die Doktorarbeit der früheren Verfassungsrichterkandidatin Frauke Brosius-Gersdorf untersucht und kein Plagiat festgestellt. Die Juristin hatte letzten Sommer ihre Kandidatur fürs Verfassungsgericht zurückgezogen.
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0: Italien und Österreich bauen seit Jahren an einem langen Eisenbahntunnel durch die Alpen. Jetzt gibt es da einen Durchbruch zu feiern. Die Tunnelbauer von beiden Seiten haben sich in der Mitte getroffen, rund 1400 Meter unter dem Brennerpass. Die beiden Haupttunnelröhren sind jetzt zusammengekommen. Nach Angaben der Südtiroler Provinz Bozen sind damit jetzt alle 230 Kilometer des Brennerbasistunnels ausgebrochen. Bis wirklich Eisenbahnen durch den Tunnel fahren können, müssen aber noch die Zuleitungsstrecken in Italien, Österreich und auch in Bayern fertig werden. Das ist fürs Jahr 2032 geplant. Dann soll die Zugfahrt von München nach Verona nur noch 3,5 Stunden dauern, statt bisher mehr als 5 mit der Bimmelbahn. US-Präsident Donald Trump hat mit seiner Regierung viele Hilfen fürs Ausland eingestampft, unter anderem die komplette Entwicklungshilfebehörde USAID. Jetzt gibt es aber Bewegungen, zumindest was Geld für internationale Impfprogramme angeht. Die US-Regierung hat nach dem Bericht einer Senatorin 600 Millionen US-Dollar freigegeben, und zwar für die internationale Impfallianz Gavi. Über diese finanzieren Staaten, auch Deutschland, zusammen mit internationalen Organisationen Impfprogramme, zum Beispiel gegen Corona, Malaria und Ebola. Letztes Jahr hatten die USA ihren Beitrag nicht bezahlt. Gesundheitsminister Robert Kennedy begründete das mit Sicherheitsbedenken. Vor kurzem hatte dann Außenminister Marco Rubio angekündigt, wieder zahlen zu wollen und das mit der Ebola-Epidemie in Zentralafrika begründet. Ein Fund im Libanon weckt Erinnerungen an die große Explosion im Hafen von Beirut vor fast 6 Jahren. UNO-Truppen haben in einem verlassenen Gebäude im Südlibanon Behälter mit insgesamt 4 Tonnen Ammoniumnitrat entdeckt. Das ist genau die hochexplosive Chemikalie, die bei der Hafenkatastrophe damals im Spiel war. Die UNO-Mission sagt, dass die fast 400 Behälter gesichert wurden und dass Ammoniumnitrat jetzt keine Gefahr mehr ist. Das Ganze sei bei einer routinemäßigen Kontrolle im Gebiet nahe der Grenze zu Israel gefunden worden. Nächsten Dienstag ist die Explosion im Hafen von Beirut genau 6 Jahre her. Dabei gab es mehr als 200 Tote und viele Menschen mussten ihre Häuser verlassen.
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0: In vielen Teilen Deutschlands ist es heute einfach nur heiß. 31 bis stellenweise 38 Grad. Nur an den Küsten ist es kühler. Es gelten für mehrere Regionen Warnungen vor extremer Hitze.
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2: Das bin ich und das hier, ach, sie ist einfach eine der coolsten Frauen aus UK. Olivia Rodrigo mit Drop Dead auf der Deutschlandfunk Nova Playlist.

Da habe ich Olivia Rodrigo eben einfach nach UK geschoben, ne? Für mich irgendwie im Gefühl, ist sie irgendwie eine Britin? Vielleicht, weil ich letztes Jahr ihren Headliner-Auftritt beim Glastonbury angeguckt habe und weil sie mit dem Sänger von The Cure, weil der auch auf dem Album drauf ist, irgendwie ist sie für mich in UK verwurzelt. Sie kommt aber aus den USA, Leute. Ihr könnt euch alle wieder beruhigen. Ich habe es ja jetzt richtig gesagt.

0: Da sind Menschen, die machen Telefonanrufe, schreiben E-Mails oder schreiben über Messenger und wollen Geld abziehen mit Betrugsmaschen. Und man ist natürlich instant sauer auf die Menschen, die diese Betrugsmaschen machen. Die sind aber tatsächlich oft selber Opfer, und zwar von Menschenhandel. Was dahinter steckt, das gucken wir uns hier in knapp 10 Minuten an. Hier ist jetzt Anne Tepper für euch.
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2: Allergien, Heuschnupfen und Asthma sind für Kinder aus westlichen Industrienationen ein Problem. Allerdings für Kinder, die auf Bauernhöfen aufwachsen, gilt das oft nicht. Denn die haben mehr Mikroben um sich rum, die ihr Immunsystem trainieren. Die Wissenschaft spricht da vom Bauernhofeffekt. Ein internationales Forschungsteam berichtet jetzt im New England Journal of Medicine Evidence, welche Bakterien da genau das Immunsystem vor Allergien und Co. schützen. Sie haben Daten von 1000 Landkindern aus großen europäischen Studien analysiert und Staubproben aus Kuhställen. Dabei konnten sie nachverfolgen, wie Stoffe von Bakterien aus dem Verdauungstrakt von Kühen über die Stallluft in die Atemwege von Kindern gelangen und dort am Ende Entzündungen verhindern. Die Forschenden sagen, ihre Ergebnisse könnten helfen, irgendwann ein Medikament zu entwickeln, um den Bauernhofeffekt auch für Kinder zu simulieren, die nicht auf dem Land aufwachsen. Der Stern Betelgeuse ist einer der hellsten an unserem Nachthimmel im Sternbild Orion. Er beschäftigt Astronomiefachleute schon lange, denn schon den alten Ägyptern und australischen Ureinwohnern war aufgefallen, dass die Helligkeit von Betelgeuse schwankt in regelmäßigen Abständen. Forscher haben die Theorie, dass es vielleicht einen Partnerstern gibt, der immer wieder um Betelgeuse kreist. Und dafür hat ein internationales Team jetzt den bisher überzeugendsten Hinweis gefunden. Ein Foto vom Very Large Telescope der europäischen Südsternwarte in Chile. Das Team sagt, dass ein kleiner, schwach leuchtender Punkt darauf zu erkennen ist. Das muss ziemlich sicher der Begleitstern sein. Es braucht noch weitere Daten, um seine Existenz zweifelsfrei zu belegen. Dafür will das Team Betelgeuse in etwa einem Jahr wieder beobachten. Dürre beeinflusst auch die Landwirtschaft, nicht nur, weil Pflanzen anders und teils schlechter wachsen, sondern auch, weil die Belastung mit Schädlingen sich verändert. Ein Forschungsteam unter anderem von der Uni Göttingen hat sich das bei Zuckerrüben genauer angeschaut. Die Gruppe wollte wissen, ob sich je nach Trockenheitsstufe ändert, wie anfällig die Rüben für den Befall von Rübenfliegen sind. Das sind kleine Schädlinge, deren Larven in den Zuckerrübenblättern aufwachsen. Allgemein wuchsen die Zuckerrüben bei Trockenheit schlechter, ihre Photosyntheseleistung und die Fläche der Blätter nahmen ab. Bei mäßiger Trockenheit hatten sie jedoch von bestimmten Nährstoffen mehr in ihren Blättern. Dadurch wuchsen die Fliegenlarven besonders gut und richteten beim Fressen viel Schaden an. Bei starker Trockenheit dagegen konnten sich die Zuckerrüben deutlich schlechter entwickeln. Positiver Nebeneffekt, dadurch lief auch die Entwicklung der Larven schlechter. Die Fliegenweibchen legten auch weniger Eier in besonders gestresste Pflanzen.
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0: Das Opfer wird zum Täter. Das passiert immer häufiger beim Online-Betrug. Die Menschen, die euren Eltern oder euren Großeltern das Ersparte abziehen wollen, ne, mit irgendwie Anrufen, mit E-Mails, mit Nachrichten über Messenger, die werden tatsächlich oft selber festgehalten und dazu gezwungen, das zu machen. Dass es das gibt, das ist schon länger bekannt. Gerade hat die UN-Organisation für Migration, IOM, nochmal Alarm gemacht und gesagt, das Problem, das wird offenbar immer schlimmer. Habe ich heute drüber gesprochen mit Deutschlandfunk Nova Tech-Autor Michael Gessert. Und ich habe ihn erstmal gefragt, Michael, was hat denn das IOM bzw. die IOM gesagt?
1: Ja, die IOM, die hat zum bevorstehenden eben morgigen Welttag gegen Menschenhandel, hat die nochmal einen Bericht bzw. auch eine Strategie gegen dieses Phänomen vorgelegt. Und auch laut diesem neuen Bericht spielt sich das Ganze nach wie vor vorwiegend in Südostasien, aber ja, auch in Australien und Neuseeland ab, vorwiegend mit asiatischen Opfern, mit sogar Akademikern, die da als Online-Scammer quasi zwangsrekrutiert und vielfach regelrecht gefangen gehalten werden. In letzter Zeit betrifft das aber auch offenbar immer mehr Opfer aus Afrika.
0: Um das Ganze nochmal zu rekapitulieren, das geht ja offenbar immer damit los, dass eben Arbeitssuchende aus Ländern oder Gebieten eben mit extremer Armut und Perspektivlosigkeit angelockt werden mit falschen Versprechungen.
1: Ganz genau, so geht das los. Das ist dann der erste Schritt und typischerweise werden die Interessenten oder Interessentinnen dann eben mit einem Touristenvisum ins Land geholt. Und das ist schon direkt Grundlage für ihre Ausbeutung, denn als eigentlich Arbeitssuchende oder dann eben auch Arbeitende sind die in diesem Moment ja dann illegal unterwegs. Da drohen dann eigentlich direkt Verhaftungen und drohen Strafen und das nutzen die Auftraggeber eben als Druckmittel. Dann stellt sich außerdem heraus dabei, diesen versprochenen Job, den gibt es dann eben gar nicht. Stattdessen eben Scamming, Online-Betrug als Job, wo die dann wirklich im Schichtbetrieb Opfer weltweit anrufen oder online kontaktieren und die dann nach vorgegebenen Mustern abzocken. Und natürlich, der überhaupt Hauptertrag, der landet natürlich bei den Auftraggebern, nicht etwa bei den, wenn überhaupt, eben ausbeuterisch bezahlten Rekrutierten da.
0: Trotzdem kann man sich ja auch die Frage stellen, warum gehen die Leute da nicht einfach weg oder wenden sich an die Behörden oder sowas, ne?
1: Ja, das kann man sich wirklich schwer vorstellen, aber das Einschüchterungsrepertoire, was die eben übergeordneten Täter da haben, das reicht eben von Gewaltandrohungen an die Leute selbst, über Passwegnahme bis hin zu Gewaltandrohungen, vor allen Dingen auch gegenüber den zu Hause gebliebenen Familien der Opfer. Also da spielt offenbar auch so eine spezifische kulturelle Komponente noch in Asien speziell mit rein, dass die Leute also erstens sehr familienverbunden sind und zweitens dann auch fürchten, ihr Gesicht zu verlieren, wenn sie eben da Opfer oder kriminell geworden sind und auch die versprochene Unterstützung für die Familie nicht aufbringen können. Die Täter, das sind offenbar hier regelmäßig asiatische organisierte Kriminelle, also praktisch Mafiosi, die sich auch mit diesen Befindlichkeiten bestens auskennen.
0: So, jetzt gibt es diesen UN-Strategieplan. Was schlägt er vor?
1: Ja, der schlägt vor Aufklärung von potenziellen Opfern als erste Maßnahme, also Infokampagnen. Dann zweitens systematische Datenanalyse, dass man eben frühzeitig Scan-Anwerbung und eben Scam-Center-Richtung erkennt. Drittens dann auch wirklich die Nichtbestrafung und vielleicht auch Detraumatisierung der eben zu Täter gewordenen Opfer, sonst melden die sich ja nie freiwillig. Und viertens strukturierte Zusammenarbeit von Ermittlungsbehörden, speziell in diesen neuralgischen Gebieten. Das sind eben Kambodscha, Thailand, Myanmar. Die Täter und diese Mafia-Ringe, die sind eben trotz in letzter Zeit ein paar sehr drastischer Todesurteile in China, die sind offenbar ziemlich ungerührt und völlig pragmatisch unterwegs. Darüber hat gerade Wired berichtet. Also die verlegen solche Scamming-Farmen notfalls blitzschnell über die nächste Grenze hinweg. Das zeigen also Satellitenbilder. Und tatsächlich dank Starlink können die einfach irgendwo im Urwald diese Farmen aufbauen und arbeiten da.
0: Die UN-Organisation für Migration warnt vor Menschenhandel und Zwangsausbeutung für Online-Betrug. Und dieses Problem, das wird offenbar immer schlimmer. Habe ich heute Morgen drüber gesprochen mit Deutschlandfunk Nova Tech-Autor Michael Gessert.

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0: WSDMC mit Wait for You. 13 Uhr ist es. Nicola Reik ist jetzt da, bringt uns auf den neuesten Stand. Hallo Nicola.
1: Hey, hallo Anke.
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1: Bundespräsident Frank-Walter Steinmeier hat die neuen Mitglieder des Kabinetts offiziell ernannt. Steffen Bilger ist jetzt Verkehrsminister, Carsten Lindemann Gesundheitsminister und Nina Wagen leitet das Kanzleramt. Auslöser der Kabinettsumbildung war der Rücktritt von Unionsfraktionschef Jens Spahn. Innerhalb der CDU-CSU gibt es einige Stimmen, die Bundeskanzler Friedrich Merz für seine Personalentscheidungen kritisieren und auch für Kommunikationspannen dabei. Vereidigt werden sollen die neuen Minister und Ministerinnen erst im September nach der parlamentarischen Sommerpause. Die Pläne von FIFA-Chef Gianni Infantino zum Verkauf von WM-Rechten sorgen weiter für viel Kritik. Der Weltfußballverband hatte angekündigt, privaten Investoren Anteile an Fußballweltmeisterschaften anzubieten. Der Europäische Fußballverband UEFA sagt, die FIFA macht Fußball damit zu einer Ware. So sieht das auch der Vizepräsident des Deutschen Fußballbunds, Hans-Joachim Watzke. Ex-FIFA-Präsident Josef Blatter wirft seinem Nachfolger Infantino und dem US-Präsidenten Donald Trump indirekt Korruption vor. Hintergrund sind Medienberichte, wonach Leute aus Trumps Umfeld an den neuen FIFA-Plänen beteiligt gewesen sein sollen. Laut der FIFA würde ein Rechteverkauf bei WM-Turnieren dem Verband einen Gewinn in Milliardenhöhe einbringen. Infantinos Kritiker werfen ihm vor, auch den eigenen Posten im Blick zu haben. Er könnte als Geschäftsführer der geplanten neuen FIFA-Tochter weiter eine mächtige Rolle spielen. Israels Regierung will neue Siedlungen im Westjordanland bauen und der Ton gegenüber den Palästinensern hat sich nochmal verschärft. Das UNO-Menschenrechtsbüro ruft die Staatengemeinschaft deshalb auf, mehr dagegen zu unternehmen. Eine Sprecherin des Menschenrechtsbüros warnte davor, dass das von Israel besetzte Westjordanland zu einem zweiten Gaza werden könnte. Andere Staaten müssten dringend und geschlossen handeln, um das Töten und die Enteignung von Palästinensern zu stoppen. Das UNO-Büro erinnerte an ein Urteil des Internationalen Gerichtshofs von 2024, wonach die Präsenz Israels in den besetzten palästinensischen Gebieten rechtswidrig ist und so schnell wie möglich beendet werden muss. Stattdessen, so das UNO-Büro, werde den Palästinensern immer mehr Land weggenommen und es gebe immer mehr Gewalttaten von Seiten israelischer Siedler. Russland hat den Gründer vom Messenger Telegram zur internationalen Fahndung ausgeschrieben. Das melden russische Nachrichtenagenturen und berufen sich auf die Geheimdienste. Telegram-Gründer Pavel Durov wird demnach Beihilfe zum Terrorismus vorgeworfen. Konkret soll es darum gehen, dass Telegram nicht gegen Kanäle vorgegangen ist, die nach Meinung der russischen Behörden der Ukraine nutzen könnten. Durov hält sich Berichten zufolge überwiegend in Frankreich und in Dubai auf. Dubai hat in der Vergangenheit schon Leute an Russland ausgeliefert. Russische Behörden gehen schon länger gegen Telegram und andere Messenger vor. Die Zensur sozialer Netzwerke hat in den letzten Monaten auch noch mal deutlich zugenommen.
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1: Der Deutsche Wetterdienst warnt heute und morgen vor extremer Hitze. In den meisten Regionen sind heute 31 bis 35, stellenweise auch 38 Grad möglich. In der Nacht wird es auch nicht wirklich kühl. Die Temperaturen fallen oft nicht unter 20 Grad. Und auch morgen sind wieder Werte von 32 bis 39 Grad angesagt.
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0: Hallo. Es ist Dolce Vita. Es geht schnell, es schmeckt lecker. Man schneidet eine perfekte Tomate auf, zupft ein bisschen Büffelmozzarella drüber, Schuss Olivenöl, ein paar Flocken Salz. Oh, fertig ist die perfekte Vorspeise. Ja, Tomate Mozzarella halt, ne? Geil, Caprese. Aber Leute, der Klimawandel könnte sich tatsächlich auf die Verfügbarkeit von Mozzarella auswirken. Heißt das, dass Tomate Mozzarella bald ein Luxusessen ist? Das gucken wir uns an nach dem übernächsten Song.
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0: Es ist italienisches Lebensgefühl. Käse, Parmesan, Mozzarella. Ey, was wäre die italienische Küche ohne, oder? Und die sind in Gefahr, die italienischen Käsesorten. Schuld daran ist die Hitze. Die sorgt nämlich dafür, dass italienische Käseproduzenten gerade richtig Probleme bekommen, zum Beispiel beim Büffelmozzarella. Gucken wir drauf mit Elisabeth Pongratz, unserer Korrespondentin in Rom. Elisabeth, wo macht sich denn die Hitze für die Produzenten von Mozzarella in Italien gerade bemerkbar?
1: Ja, also am meisten spüren das ja die Tiere, weil die liefern die Milch, also diese Büffelmilch, du hast ja schon gesagt, das ist ja das Bekannte von der Mozzarella in Kampanien. Da kommt eben dieser Büffelmozzarella her. Und die Tiere, das sind Wasserbüffel und die mögen es total feucht und auch nass. Das heißt, also wenn es so heiß wird und so trocken heiß, dann, ja, dann fühlen sie sich nicht wohl und dann geben sie auch keine gute Milch. Also das hat man in mehreren Studien untersucht und also man hat es wirklich beweisen können. Und deshalb, wir haben also in einem Stall gedreht, haben wir dort auch mit dem Besitzer gesprochen und der hat gesagt, sie tun halt alles, dass sie sich einfach wohlfühlen. Das bedeutet, im Stall sind Ventilatoren aufgehängt, also da natürlich, dass immer frische Luft kommt. Dann Wassersprinkler, da werden also dann wirklich diese 1000 Büffel sind da eben immer wieder mit Wasser gesprengt. Und seit kurzem, und das fand ich total irre, können sie auch in einen Pool gehen, nenne ich es mal.
0: Also wie also so ein Badebecken. Wie so ein Flussbett eigentlich dann auch, ne?
1: Ja, es ist schon eher so schon wie so wie ein Swimmingpool. Mhm. Natürlich so, dass es erst auf der einen Seite, dass man so langsam reingeht, na ja, so wie am Strand, dass halt die Tiere da reinlaufen können. Und da sind sie total gern drin, weil sie es einfach gern mögen. Und sie brauchen noch viel Fläche. Das war so das Nächste. Sie dürfen nicht so im Stall ganz eng aneinander stehen, sondern brauchen eben diese Weite und dann eben wird die Milch gut.
0: Heißt schlechtere Milch und weniger Milch, ja?
1: Genau.
0: Ist dann zu erwarten, dass Mozzarella bei uns im Kühlregal teurer wird?
1: Ja, das ist so. Also die Besitzer, Käseproduzenten haben investiert. Sie haben eben diese Kühlsysteme installiert, eben auch das Badebecken und so. Also ich würde sagen, man kann schon erwarten, weil ich meine, die zum Beispiel haben in den letzten 2 Jahren 200.000 Euro investiert. Das ist natürlich schon viel Geld, aber auf lange Sicht schon. Aber ich glaube, das Wichtige ist, dass man natürlich auch dieses Schmackhafte noch haben kann. Mhm. Ne? Also dieses vom Wasserbüffel, dieses typische vom Mozzarella, die Bufala.
0: Beim Parmesan, da kriselt es ja, auch, ne? Da sind wir aber bei Problemen, was die Lagerung angeht, ne?
1: Ja, das ist auch bei der Lagerung. Also der Parmesan, der kommt aus der Region Emilia-Romagna, also ganz im Norden. Das ist so, weil das eine ist eben Kampanien im Süden und das im Norden. Und da ist schon auch so, da liefern die Kühe die Milch und denen muss natürlich auch gut gehen. Mhm. Und wenn es jetzt heißer wird, dann meistens sind es 10% weniger. Also die haben tatsächlich weniger Milch, außerdem müssen sie mit Gras und Heu gefüttert werden, das aus der Region kommt. Das ist so vorgeschrieben, weil sonst darf sich dieser Hartkäse nicht Parmesan nennen. Mhm. Ja, und dann, du hast es angesprochen, die Kosten, die schlagen auch durch bei der Lagerung, weil ein Parmesan muss mindestens 12 Monate reifen.
0: Geiler ist er, wenn er 18 oder 24 Monate liegt.
1: Genau, du sagst es, dann ist es noch intensiver, ne? Aber mindestens eben diese 12 Monate. Ja, und wenn es so heiß draußen ist, muss man natürlich runterkühlen, ne? Das muss klimatisiert sein. Und da hat uns eben einer auch erzählt von einem Lagerunternehmen, sie haben jetzt teilweise 30% mehr an Energiekosten.
0: Heißt das, dass wir uns jetzt in so einer Umstellungsphase befinden, wo es dann vielleicht irgendwie mal kurz weniger wird und teurer? Oder könnten das wirklich langfristige Probleme sein?
1: Ich würde sagen, das sind langfristige Probleme. Also man muss sich darauf einstellen, weil die Hitze ist relativ klar, dass wir das jetzt öfters erleben werden. Und sie stellen sich ja auch schon drauf ein. Aber der Parmesan etwa, der ist in den vergangenen Jahren schon teurer geworden, weil natürlich die Kosten sich dann irgendwie auch bemerkbar machen müssen, dass die Produzenten halt das wieder reinbekommen, aber sie haben sich soweit drauf eingestellt.
0: Das sagt Elisabeth Pongratz, unsere Korrespondentin in Rom. Mit ihr habe ich darauf geschaut, wie der Klimawandel aktuell schon in Italien sich auf die Käseproduktion bzw. Lagerung auswirkt und wie wir das dann irgendwann wahrscheinlich auch merken werden.

0: so abends, ne, ganz schwer ins Bett fallen, richtig tief und fest schlafen und wirklich das Gefühl haben, man ist so ein Steinmensch, ne? Dabei muss man sagen, ja, man fühlt sich vielleicht wie ein Stein, dabei passiert aber im Schlaf in unserem Körper total viel. Da darf sich unser Körper auch mit sich selber beschäftigen. Das sagt die Schlafforscherin Christine Blume.
1: Also der Schlaf ist ein Zustand, der eigentlich perfekt geeignet ist, um das Gegenstück zur Wachheit zu formen. Also um eben Eindrücke zu verarbeiten, um Ressourcen aufzufüllen und sowas wie, könnte man sagen, Housekeeping zu betreiben. Schlaf erlaubt uns so nicht nur die nächste Phase der Wachheit gut zu nutzen, sondern schafft eben auch die idealen Voraussetzungen dafür, dass wir langfristig gesund bleiben.
0: Und auch von sportlichen Aktivitäten regenerieren wir, während wir schlafen.
1: Einfach dadurch, dass wir uns im Schlaf erstmal sehr viel weniger bewegen als im Wachzustand, ist das ein idealer Zustand für die Regeneration. Also es kommt ja auch keine neue Belastung dazu. Und dann ist es so, dass zum Beispiel im Schlaf besonders viel Wachstumshormon ausgeschüttet wird. Das ist wichtig für das Muskel- und auch Knochenwachstum. Aber es beeinflusst auch den Stoffwechsel, stimuliert zum Beispiel den Abbau von Fett und auch den Aufbau von Proteinen, also Eiweißen im Körper.
0: Außerdem ist der Schlaf wichtig, damit Entzündungsprozesse nicht voranschreiten, sagt Christine Blume.
1: Wenn man so richtig intensiv trainiert, dann kann das eben auch zu kleinen Verletzungen in der Muskulatur kommen. Das führt zu so einer kleinen, örtlich begrenzten Entzündungsreaktion. Und der Schlaf sorgt da wohl dafür, dass diese Entzündungsreaktion nicht aus dem Ruder läuft und unterstützt so eben auch wieder die Regeneration.
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0: Das war Chloe Slater mit Ugly und das hier ist um 13.30 Uhr Britta Wagner mit dem News Update. Hallo Britta.
1: Hallo.
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3: Erstmal drei wichtige Themen in kurz. Bundespräsident Steinmeier hat die neuen Mitglieder des Kabinetts offiziell ernannt.

0: Das Deutsche Land hat eine neue Tigerzählung abgeschlossen. Mit hunderten Kameras, über die Fachleute die einzelnen Tiger anhand ihres Streifenmusters identifiziert und registriert haben. Jetzt ist das Ergebnis der Zählung da. Inzwischen leben in Nepal knapp 430 Tiger. In den letzten 4 Jahren ist die Tigerpopulation jedes Jahr um 5% gewachsen. Nepal gilt als Vorreiter beim Schutz der Tiger. Im Jahr 2010 verpflichtete sich der Himalaya-Staat mit weiteren Ländern dazu, die Zahl der Tiger bis 2022 wieder zu verdoppeln. Nepal ist das erste Land, das das Ziel erreicht hat, und seitdem geht es weiter bergauf mit der Tigerpopulation. Allerdings wächst dadurch auch die Gefahr von Konflikten. Es gibt immer wieder tödliche Tigerangriffe auf Menschen. Zu Beginn des 20. Jahrhunderts gab es in ganz Asien noch mehr als 100.000 Tiger. Nach Angaben vom WWF sind es heute nur noch ein paar Tausend. Vor der Küste Westafrikas liegen 3 kleine, nahezu unbewohnte Inseln, die jahrzehntelang für Streit gesorgt haben. Gabun und Äquatorialguinea fanden beide, dass die Inseln jeweils ihnen gehören. Jetzt gab es eine Feier, um diesen Grenzstreit beizulegen, organisiert von der Afrikanischen Union. Gabun und Äquatorialguinea haben ein Abkommen unterzeichnet, das beide Staaten verpflichtet, ein Urteil vom Internationalen Gerichtshof zu akzeptieren. Der hatte letztes Jahr entschieden, dass die Inseln zu Äquatorialguinea gehören. Hintergrund ist die Kolonialgeschichte der Region. Gabun war mal französisch besetzt und Äquatorialguinea spanisch. Als Äquatorialguinea unabhängig wurde, übertrug Spanien auch die Rechte der Inseln an die ehemalige Kolonie. Die Inseln liegen in einem Gebiet, in dem große Ölvorkommen vermutet werden. Die BBC ist für viele Menschen in Großbritannien offenbar nicht mehr erste Wahl. Nach einer Analyse der britischen Medienaufsicht hat Netflix den großen öffentlich-rechtlichen Sender überholt, aber nur ganz knapp. Es geht um die Frage, was die Britinnen und Briten als erstes einschalten, wenn sie sich vor den Fernseher setzen. Bisher war das die BBC, jetzt ist es Netflix. Der Streamingdienst liegt mit 26% vorn, die BBC kommt mit 25% direkt dahinter. Auch die BBC hat ein großes Streamingangebot. Für große Live-Events wie die Fußball-WM bleibt die BBC aber weiter erste Adresse. Ein weiterer Trend: immer mehr Menschen in Großbritannien schauen YouTube auf dem Fernseher. Die Zahlen haben sich in wenigen Jahren mehr als verdoppelt.
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0: In vielen Teilen Deutschlands ist es heute einfach nur heiß. 31 bis stellenweise 38 Grad. Nur an den Küsten ist es kühler. Es gelten für mehrere Regionen Warnungen vor extremer Hitze. Morgen sieht es ähnlich aus. Viel Sonne und Temperaturen jenseits der 30-Grad-Marke. Es kann auch kräftige Gewitter geben.
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2: Das bin ich, und Christine and the Queens sind auch noch dabei. Catching Feelings.

0: Mit Stress verbinden wir sowas wie lange Arbeitszeiten oder einen großen Workload oder sowas, ne? Manchmal geht's aber auch um sowas wie Homeoffice. Mehr dazu jetzt bei Anne Tepper.
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2: Wenn der Arbeitgeber kaum Homeoffice zulässt, obwohl es möglich wäre, dann ist das für viele Beschäftigte echter Stress. Eine Studie vom gewerkschaftsnahen Wirtschafts- und Sozialwissenschaftlichen Institut in Düsseldorf zeigt jetzt, dass die Unzufriedenheit in solchen Fällen auch der Gesundheit schaden kann. Zwar arbeitet seit Corona etwa ein Viertel der Erwerbstätigen regelmäßig von zu Hause, aber ein Drittel der Befragten leidet darunter, dass Homeoffice nicht so möglich ist, wie sie sich das wünschen. Das gilt vor allem für diejenigen, die von ihren Vorgesetzten zurück ins Büro geholt wurden. Die Untersuchung zeigt, wer deutlich seltener im Homeoffice arbeiten darf als gewünscht, klagt deutlich häufiger über hohe Arbeitsbelastung, schlechtere Gesundheit und Einschränkungen im Familienleben. Die Studienautoren empfehlen Arbeitgebern, den Wünschen ihrer Beschäftigten stärker entgegenzukommen, wenn nicht wirklich betriebliche Gründe dagegen sprechen. Wie viel Energie und Ressourcen sollte ein Lebewesen investieren, um sich Dinge zu merken? Mit dieser Frage und einer sozusagen Kosten-Nutzen-Analyse von Gedächtnis beschäftigt sich eine Studie im Fachmagazin Physical Review Letters. Ein Forschungsteam in Japan hat dafür ein mathematisches Modell entwickelt. Das zeigt, hat ein Organismus sehr knappe Ressourcen, lohnt sich ein Gedächtnis nicht. Deshalb reagieren solche Lebewesen rein auf aktuelle Reize. Haben sie aber viele Ressourcen zur Verfügung, schaltet die Entscheidungsstrategie um und nutzt Erinnerungen. Besonders nützlich ist ein Gedächtnis, wenn Sinneseindrücke unsicher sind. Bei extrem klaren bringt Erinnern einem Organismus dagegen kaum Vorteile. Die Forschenden schreiben, dass sich ihre Ergebnisse mit Experimenten zum menschlichen Verhalten decken und sie helfen zu verstehen, wie komplexe Gehirne in der Evolution entstehen konnten. Vibrionen sind kleine Bakterien, die im Wasser leben und auch häufig an Nord- und Ostsee vorkommen. Bei Hitze vermehren sie sich besonders schnell. Diese Bakterien haben dieses Jahr in Deutschland schon für 2 Todesfälle gesorgt. Das Robert-Koch-Institut hat außerdem insgesamt schon 17 Fälle von Vibrioneninfektionen in Deutschland registriert. Die Fachleute sagen, die Saison ist dieses Jahr besonders früh gestartet. In den letzten Jahren hatte das RKI um diese Zeit deutlich weniger Infektionen registriert. Betroffen sind bisher Menschen jeder Altersklasse. Bei den Todesfällen handelt es sich aber ausschließlich um ältere Menschen. Vibrionen werden vor allem dann gefährlich, wenn Leute mit offenen oder frischen Wunden baden gehen. Dann können die Bakterien nämlich für schwere Blutvergiftungen und Infektionen sorgen. Und die können vor allem für Immungeschwächte oder eben ältere Menschen auch tödlich sein.
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0: Hör mal, ich komme vom Land, ich bin auf dem Bauernhof aufgewachsen. Ich habe keine Allergien, das sagt man sich gerne mal. Und Sarah Brennl, das stimmt aber tatsächlich, ne?
1: Ja, das stimmt wohl. Das hat die Wissenschaft jetzt herausgefunden. Aber ich bin in der Stadt aufgewachsen und ich habe auch keine Allergien.
0: Du hast einfach auf dem Spielplatz genug Sand gefressen.
1: Ja.
0: Wahrscheinlich.
1: Und andere Sachen vielleicht auch.
0: Einfach dich selber im Kindes- und Säuglingsalter schon selber desensibilisiert,
1: genau.
0: Bevor du das dir irgendwie jetzt teuer selber machen musst.
1: Genau.
0: Bei dir geht es gleich um kurz nach 14 Uhr um Allergien.
1: Genau, um den Bauernhofeffekt.
0: Der Bauernhofeffekt.
1: Genau, dass man halt weniger Allergien hat, wenn man auf dem Land aufgewachsen ist, wie du schon richtig gesagt hast, dass das einen Vorteil haben kann auf jeden Fall.
0: Ja. Das heißt, wenn ihr irgendwie darüber nachdenkt, aufs Land zu ziehen, vielleicht ja auch gut für die Gesundheit potenzieller Kinder, die vielleicht da irgendwann mal stattfinden werden. Das gibt's um 14 Uhr, beziehungsweise kurz nach 14 Uhr bei Sarah Brendel. Die übernimmt hier ab 14 Uhr. Anke von der Weihe bin ich. Wünsche euch noch einen schönen restlichen Mittwoch. Habt's gut.

0: Es ist 14 Uhr und ihr hört jetzt Nicola Reik mit den Nachrichten. Hallo Sarah.
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2: Die Berliner Polizei hat sich zu dem mutmaßlichen Attentäter geäußert, der die Menschen beim CSD angegriffen hat. Laut der Polizeipräsidentin gab es im Vorfeld keine Hinweise darauf, dass der Mann einen Anschlag geplant hat. Allerdings hatte die Polizei ihn als Gefährder und als Hochrisikofall eingestuft. Der Mann galt seit Jahren als gewaltbereiter Intensivtäter und war erst im Mai aus der Untersuchungshaft entlassen worden. Seitdem stand er unter Polizeibeobachtung. Bei dem Terroranschlag beim Christopher Street Day am Samstag wurde eine Frau getötet und 31 Menschen zum Teil schwer verletzt. Der mutmaßliche Täter wurde beim Festnahmeversuch am Tag danach von Polizisten erschossen. Inzwischen ist ein Handyvideo aufgetaucht, in dem er der Terrormiliz IS die Treue schwört. Bundespräsident Frank-Walter Steinmeier hat die neuen Mitglieder des Kabinetts offiziell ernannt. Steffen Bilger ist jetzt Verkehrsminister, Carsten Linnemann Gesundheitsminister und Nina Wagen leitet das Kanzleramt. Auslöser der Kabinettsumbildung war der Rücktritt von Unionsfraktionschef Jens Spahn. Innerhalb der CDU-CSU gibt es einige Stimmen, die Bundeskanzler Friedrich Merz für seine Personalentscheidungen kritisieren und auch für die Kommunikationspannen dabei. In Nordrhein-Westfalen hat die Polizei ein weiteres Gefängnis durchsucht wegen des Verdachts auf Drogenhandel und Korruption beim Personal. Nach Infos der Staatsanwaltschaft fand die Razzia schon vor 2 Wochen in der JVA Willig statt. Konkret unter Verdacht stehen 2 der Gefängnismitarbeiter. Vorher waren schon mehrere andere Haftanstalten in dem Bundesland nach Beweisen für korrupte Beamte durchsucht worden. Der Rechtsausschuss des Nordrhein-Westfälischen Landtags hat sich auch schon mehrfach mit Korruptionsfällen in den Gefängnissen des Bundeslandes befasst. Rund 15 Jahre lang gab es keine direkten Flüge zwischen Deutschland und Syrien. Jetzt wird wieder ein Non-Stop-Flug angeboten. Die Maschinen der kleinen deutschen Fluggesellschaft Leaf Aviation fliegen zwischen Düsseldorf und Damaskus. Andere deutsche Anbieter planen ähnliche Verbindungen. Grund für den jahrelangen Stopp der direkten Flüge war der Bürgerkrieg in Syrien. Ende 2024 wurde die Diktatur des Machthabers Bashar al-Assad gestürzt. Seitdem bemüht sich das Land um einen Neuanfang.
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2: Extrem heiß wird es heute und morgen, das sagt auch der Deutsche Wetterdienst. Für heute angesagt in den meisten Regionen 31 bis 35, stellenweise auch 38 Grad. In der Nacht wird es nicht besonders kühl, wahrscheinlich keine Temperaturen unter 20 Grad und auch morgen wieder hohe Werte zwischen 32 und 39.
0: Danke, Nicola.
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0: Mit mir, Sarah Brendel. Hallöchen. Ich dachte ja bis letztes Jahr immer, dass ich eine richtig schlimme Pollenallergie habe. Dann habe ich mal so einen Test gemacht, ne? Den, wo man so verschiedene Sachen, auf die man allergisch sein könnte, in den Arm gepiekst bekommt. Ja, stellt sich raus, ich habe mir die Allergie anscheinend nur eingebildet. Ich bin wohl gegen gar nichts allergisch. Und das, obwohl ich in der Stadt aufgewachsen bin. Land- und vor allem Bauernhofkinder haben nämlich seltener Allergien als Stadtkinder. Warum das so ist und wofür man den Bauernhof-Effekt nutzen könnte, das hört ihr gleich hier.
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0: Turnstile von Dermo Kennedy habt ihr gehört hier bei Deutschlandfunk Nova. Hello. Wenn ihr gerade nicht Auto fahrt, ne, dann macht mal kurz die Augen zu und hört mal hin. Da hat man doch direkt so ein Bild vor Augen, ne? Und auch so einen bestimmten Geruch in der Nase, oder? Die gute Landluft, die manchmal, sind wir ehrlich, auch stinkt. Aber die soll gesund sein. Menschen, die auf dem Land und besonders auf Bauernhöfen aufgewachsen sind, haben zum Beispiel seltener Allergien und Asthma als Stadtkinder. Bauernhofeffekt, so wird dieses Phänomen genannt. Warum das so ist, das hat ein Team unter der Leitung von Münchner Forschenden untersucht. Claudia Neumeier aus unserem Wissensteam hat sich die Studie für uns angeschaut. Claudia, erzähl doch mal, was ist dieser Bauernhof-Effekt?
1: Naja, also man weiß schon aus Beobachtungsstudien, dass Kinder aus der bäuerlichen Umgebung seltener Allergien haben als Stadtkinder und auch weniger Asthma und Heuschnupfen. Forschende haben vermutet, dass das an bestimmten Bakterien in der Stallluft liegt. Die sorgen irgendwie dafür, dass das Immunsystem nicht eskaliert, was bei Allergien und Co. ja der Fall ist, weil da reagiert das Immunsystem überempfindlich auf eigentlich harmlose Stoffe. Das kennt man vielleicht auch als Hygienehypothese. Und laut der kommt das Immunsystem von Bauernhofkindern mit einer größeren Vielfalt von Mikroben in Kontakt und ist somit besser trainiert.
0: Und die neue Studie liefert ja da jetzt Beweise für diese Hypothese.
1: Also die Studie im New England Journal of Medicine Evidence, die zeigt zumindest deutliche Zusammenhänge auf. Und sie macht das Ganze auch konkreter, was die Mikroben angeht, also welche Mikroben das sind. Die Forschenden, die haben Daten aus früheren Studien genutzt. Das waren Nasenabstriche von über 1000 Kindern und vom Staub in ihren Matratzen, auf denen sie nachts schlafen. Und zusätzlich haben sie bei fast 50 Bauernhofkindern aus dem Raum München Staubproben aus den Kuhställen genommen und die analysiert. Und dann haben sie sich noch angeschaut, wie die gefundenen Mikroorganismen zusammenhängen, welche Stoffwechselprodukte sie herstellen, und sie haben modelliert, wie das menschliche Immunsystem auf sie reagiert.
0: Und was kam da raus?
1: Dass es im Grunde nur 9 Bakterienarten sind, die am Bauernhof-Effekt beteiligt sind. Zu 2 Dritteln bei Asthma und zur Hälfte bei Heuschnupfen und bei Neurodermitis. Und diese Bakterien, die stammen alle aus dem Verdauungstrakt der Kuh. Also dort produzieren sie Stoffe, die dann aus der Kuh heraus in die Stallluft gelangen. Bauernhofkinder, die atmen sie ein. Und im menschlichen Körper, schreiben die Forschenden, triggern diese Stoffe was bei den Atemwegszellen in der Lunge. Also diese Zellen, die haben 2 Rezeptoren für diese Stoffe. Von denen wusste man bisher nicht, dass sie am Bauernhof-Effekt beteiligt sind. Aber diese Rezeptoren, die sind auch Teil des menschlichen Immunsystems. Und so verhindern sie wohl, dass das Immunsystem überreagiert.
0: Okay, also weiß man jetzt, dass die Kühe uns quasi auch ein bisschen dabei helfen. Kann man diese Erkenntnis denn auch irgendwie jetzt medizinisch nutzen?
1: Also der nächste Schritt wäre jetzt erstmal zu gucken, welche Prozesse da genau passieren in den Zellen. Und vielleicht kann man dann mit dem Wissen in Zukunft ein Medikament entwickeln, was den Bauernhof-Effekt nachahmt und so Kinder früh vor diesen chronischen Krankheiten schützt. Also auch Stadtkinder, die sonst vielleicht nicht so viel mit Kühen und deren Verdauung in Kontakt kommen.
0: Ja, eine neue Studie hat untersucht, warum Kinder vom Bauernhof seltener an Allergien und Asthma leiden. Claudia Neumeier hatte die Details. Und jetzt kommt hier Amy Winehouse mit Valerie und Mark Ronson.

0: Love Me Not, Gavin Lenay, hier bei Deutschlandfunk Nova. Mit Mitte 30 nochmal neu anfangen und endlich das machen, wofür man brennt. Da muss ich sagen, da habe ich schon echt Respekt vor, ne? Auch wenn Mitte 30 ja jetzt auch noch nicht so alt ist, dass es komplett ausgeschlossen wäre, kann so ein Karrierewechsel ja schon Unsicherheit auslösen. Tyler Ballgame, den kennt ihr aus unserer Playlist. Ja, und der hat genau das gemacht. Als Singer-Songwriter hat er mit 34 Jahren dieses Jahr sein Debütalbum veröffentlicht. For the First Time Again heißt das. Und als er im Februar bei uns im Interview war, hat er uns erzählt, dass er sich auch erst nicht getraut hat, all in zu gehen mit der Musik.
1: I was maybe scared of actually trying. So I kind of just had random jobs and worked in retail and worked in offices and just played music on the side and always was writing and always was playing with my friends from my high school band, but I guess I needed to move to LA.
0: Also er hat erstmal irgendwelche Bürojobs gemacht und Musik nur so nebenbei mit der Highschool Band. Und die Musikkarriere dann richtig in Gang zu bringen, dafür musste er erstmal nach LA ziehen. So. Und jetzt läuft's aber mit der Musik bei Tyler Ballgame. Mit seinem emotionalen Folk-Pop-Sound erreicht er mittlerweile um die 180.000 Menschen bei Streaming-Diensten. Und er geht damit auch zum zweiten Mal auf Tour. 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Und jetzt spiele ich euch Tyler Ballgame Matter of Taste.

0: Das war Dawny mit Rain. Und jetzt kommt Britta Wagner mit den Nachrichten. Hello.
1: Hallo.
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1: Erstmal drei wichtige Themen in kurz. Die Berliner Polizei hat sich zu dem mutmaßlichen CSD-Attentäter geäußert. Demnach gab es keine Hinweise auf Anschlagspläne. Allerdings galt der Mann als extremer Gefährder und stand unter polizeilicher Beobachtung. Das Bundeskabinett hat neue Energiegesetze beschlossen. Die Förderung von kleinen Solaranlagen auf Hausdächern fällt weg. Der Bau neuer Windkraftanlagen wird beschränkt. Aus der Großindustrie gab es dafür Zustimmung. Andere sagen, so wird die Energiewende ausgebremst. Und nach 15 Jahren Pause gibt es jetzt wieder eine direkte Flugverbindung zwischen Deutschland und Syrien. Die erste Maschine startete am Morgen von Düsseldorf aus Richtung Damaskus.
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1: In Kenias Amboseli-Nationalpark sind in nur einem Monat 15 Elefanten gestorben. Deswegen läuft jetzt eine Untersuchung. Die Behörden sagen, dass die meisten Elefanten vor ihrem Tod ähnliche Symptome hatten. Sie waren teilweise gelähmt und

0: haben. Jetzt verbietet sie auch Roboter aus dem Ausland, die wie Menschen aussehen. Laut der Telekommunikationsaufsicht sollen solche Importe in Zukunft nur noch mit einer Sondergenehmigung möglich sein. Es geht wohl vor allem darum, US-Hersteller vor Konkurrenz aus China zu schützen. Offiziell heißt es, dass US-Bürgerinnen und Bürger vor Spionage und Überwachung durch Roboter geschützt werden sollen. Das Verbot richtet sich gegen neue Modelle zweibeiniger und vierbeiniger Roboter. Die Beschreibung im Verbotstext der Behörde passt aber auch auf viele Staubsaugerroboter, technische Geräte, die sich selbst fortbewegen und Hindernissen ausweichen und dabei vernetzt sind. Die Grammy Awards gelten als wichtigster Musikpreis der Welt. BTS aus Südkorea ist eine der erfolgreichsten Bands der Welt. Das klingt so, als ob alles passt. Aus der Sicht von BTS passt es aber nicht mehr. BTS hat angekündigt, dieses Jahr keinen Beitrag für die Grammys einzureichen. Ihr Statement deutet darauf hin, dass das als Protest gemeint ist. Denn Musik wie die von BTS soll bei den Musikpreisen offenbar in eine neue Kategorie einsortiert werden. Sie würde dann möglicherweise als Best Asian Pop Music Performance ausgezeichnet und ginge dann vielleicht nicht mehr ins Rennen um den Song oder das Album des Jahres. Die südkoreanische Band schreibt dazu: Wir hoffen, dass Musik unabhängig von Region oder Sprache gehört und geliebt werden kann.
1: Das Wetter.
0: In vielen Teilen Deutschlands ist es heute einfach nur heiß. 31 bis stellenweise 38 Grad. Nur an den Küsten ist es kühler. Es gelten für mehrere Regionen Warnungen vor extremer Hitze. Morgen sieht es ähnlich aus. Viel Sonnenschein und Temperaturen jenseits der 30-Grad-Marke. Es kann auch kräftige Gewitter geben.
2: Dankeschön.
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2: Mit Sarah Brendel, das bin ich. Hello.
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2: Und Leute, ich hoffe, ihr kommt gut durch den Nachmittag, dass ihr einen schönen Nachmittag habt, auch wenn es heiß ist. 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Und Licky Lee macht jetzt hier weiter mit Happy Now.

0: Kings of Leon, The Bucket. Und bei mir im Studio ist jetzt Anne Tepper.
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2: Sie sind kaum größer als ein Daumennagel, sorgen gerade aber für viel Aufmerksamkeit in der urgeschichtlichen Forschung. Zwei Vogelfiguren, die in der Höhle Hohlefels auf der Schwäbischen Alb entdeckt wurden. Ein Archäologieteam der Uni Tübingen schätzt das Alter auf rund 40.000 Jahre. Aus dieser Zeit stammen noch zahlreiche andere Kunstfiguren. Wozu genau die dienten, ist unklar. Sicher ist aber, die damaligen Menschen waren ziemlich gut im Schnitzen und im Beobachten. Die beiden Vogelfiguren zeigen viele Details und die Tiere sind auch nicht statisch dargestellt, sondern es wird gezeigt, wie sie sich bewegen. In der Höhle wurden schon viele andere bemerkenswerte Figürchen aus der Zeit entdeckt. Am bekanntesten ist eine Venus, die 2008 gefunden wurde. Die beiden Vögel werden jetzt im Museum für Urgeschichte und Eiszeitkunst in Blaubeuren ausgestellt als Fund des Jahres. Abrieb von Autoreifen ist nicht nur ein Problem für Luft und Wasser, sondern dieses Mikroplastik könnte auch dazu beitragen, dass sich antibiotikaresistente Bakterien in Städten stärker ausbreiten. Den Zusammenhang untersucht ein Forschungsteam in China. Das schreibt in seiner Studie, dass die winzigen Abriebpartikel Bakterien eine Oberfläche bieten, auf der sie sich sammeln und Resistenzgene besonders leicht austauschen können. Außerdem setzen die Reifenpartikel offenbar Chemikalien frei, die die Widerstandskräfte der Keime sogar fördern. Dazu kommt, dass durch Verwitterung und Sonnenlicht aus den Partikeln Stoffe entstehen, die die Zellwände der Bakterien durchlässiger für fremdes Erbgut machen. Die Forschenden sagen, dass die aktuelle Datenlage zu dem Thema noch sehr gering ist. Sie fordern mehr Forschung auf diesem Gebiet und sie raten jetzt schon, Reifenabrieb in Städten aufzufangen, bevor er in Böden und Grundwasser geht, zum Beispiel durch Filteranlagen am Straßenrand. Wer nicht von Mücken gestochen werden will, der sprüht oder schmiert sich mit einem Mückengift ein. Allerdings, manche davon wirken immer schlechter, weil Moskitos Resistenzen entwickeln. Wie das bei Gelbfiebermücken genau funktioniert, haben Forscher aus Indien jetzt untersucht. Im Fachmagazin Frontiers in Tropical Diseases berichten sie, wie Gelbfiebermücken blitzschnell spezielle Eiweiße zur eigenen Abwehr gegen Gifte herstellen. Das Enzym Beta-Esterase spielt dabei die Hauptrolle und half dabei, das Insektizid im Körper der Mücken zu neutralisieren. Die Forschenden sagen, dass diese chemische Abwehr ein Frühwarnzeichen ist für eine vollständige Resistenz. Sie empfehlen deshalb, Wirkstoffe in Antimückenmitteln rechtzeitig zu wechseln. Dann könnten Mücken auch Abwehrkräfte wieder verlieren.
0: Danke dir, Anne Tepper.
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0: 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Entweder das eine oder das andere. Für Drangsal gibt's nichts dazwischen. Ihr hört Deutschlandfunk Nova ja vielleicht gerade beim Autofahren. Und wenn ihr ein Auto habt, ne? Was für eine Beziehung habt ihr so zu dem? In dem Song, über den wir jetzt sprechen, geht's nämlich genau darum.
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0: Als ich den Song Du bist kaputt von Sophie zum ersten Mal gehört habe, dachte ich, das ist auf jeden Fall ein Liebeslied über eine Beziehung mit einem Menschen, der kaputt ist und den sie halt versucht so zu retten. Und dass sie diesen kaputten Menschen auch mit einem Auto vergleicht. Eine Zeile aus dem Song ist nämlich zum Beispiel: Noch zweimal durch den Gotthard, dann geht's auf den Schrottplatz. Gotthard, das ist ja dieser lange Tunnel in der Schweiz. So, jetzt habe ich aber nochmal nachgeguckt und gemerkt, sie singt gar nicht über eine Person. Und das Auto ist nicht nur ein lyrischer Vergleich. Der Song ist halt einfach über ein Auto. Über ihren geliebten Fiat Ducato nämlich. Den alten Bandbus, zu dem sie eine sehr emotionale Beziehung hat. Und der aber auch schon ein bisschen kaputt ist. Und ich muss sagen, zu einem alten, kaputten Auto eine emotionale Beziehung haben, das fühle ich total. Bei mir war es ein Renault Clio von 2005, der leider im letzten Jahr so viele Wehwehchen hatte, dass es sich irgendwann nicht mehr gelohnt hat, ihn zu reparieren. Also Sophie, da haben wir auf jeden Fall einiges gemeinsam. Wo Sophie mir aber einen großen Schritt voraus ist, sie hat sogar gelernt, wie ein Motor aufgebaut ist, um ihr Auto zu retten. Das muss wahre Liebe sein. Du bist kaputt von Sophie, hören wir jetzt.

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0: Ja, ich hoffe, everyone feels alright outside bei dem Wetter. So, Nicola Reik steht schon in den Startlöchern, aber vorher möchte ich noch André gratulieren. Du hast die Tickets für Frankfurt gewonnen, für Tyler Ballman. Herzlichen Glückwunsch. So, und jetzt machen wir weiter. Nicola Reik mit den Nachrichten. Hallo.
1: Hallo, Sarah.
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3: Das Bundeskabinett hat neue Energiegesetze beschlossen. Bundeswirtschaftsministerin Katharina Reiche hatte ihre Vorschläge etwas entschärft, weil es an ihren ersten Entwürfen so viel Kritik gab. Mit den neuen Regeln fällt zum Beispiel die staatliche Förderung für kleine Solaranlagen auf Hausdächern im nächsten Jahr weg. Außerdem sollen in Gebieten mit stark genutzten Stromnetzen weniger neue Windkraftanlagen gebaut werden. Fachleute aus Umwelt- und Klimaschutz befürchten, dass die Gesetze die Energiewende in Deutschland ausbremsen. Aus der Großindustrie kommt dagegen Zustimmung zu den Änderungen. Die Berliner Polizei hat sich zu dem mutmaßlichen Attentäter geäußert, der die Menschen beim CSD angegriffen hat. Laut der Polizeipräsidentin gab es im Vorfeld keine Hinweise darauf, dass der Mann einen Anschlag geplant hat. Allerdings hatte die Polizei ihn als Gefährder und als Hochrisikofall eingestuft. Der Mann galt seit Jahren als gewaltbereiter Intensivtäter und war erst im Mai aus der Untersuchungshaft entlassen worden. Seitdem stand er unter Polizeibeobachtung. Bei dem Terroranschlag beim Christopher Street Day am Samstag wurde eine Frau getötet und 31 Menschen zum Teil schwer verletzt. Der mutmaßliche Täter wurde beim Festnahmeversuch am Tag danach von Polizisten erschossen. Inzwischen ist ein Handyvideo aufgetaucht, in dem er der Terrormiliz IS die Treue schwört. Der Autohersteller BMW will bis Ende 2027 rund 8000 Jobs weltweit abbauen, das berichten verschiedene Medien. Weltweit beschäftigt BMW mehr als 15.000 Menschen, mehr als die Hälfte davon in Deutschland. Es wird damit gerechnet, dass Deutschland am meisten vom Stellenabbau betroffen ist. Das soll weitgehend über Abfindungen laufen. Nicht betroffen sind den Berichten nach Mitarbeitende in der Produktion. Mit BMW hat dann auch der letzte große Autohersteller einen massiven Jobabbau angekündigt. Bei Volkswagen gibt es laut Medienberichten Pläne, weltweit 100.000 Jobs zu streichen. Da stehen auch Werksschließungen im Raum. Auch Mercedes-Benz hat ein Sparprogramm angekündigt. Israels Regierung will neue Siedlungen im Westjordanland bauen und der Ton gegenüber den Palästinensern hat sich nochmal verschärft. Das UNO-Menschenrechtsbüro ruft die Staatengemeinschaft auf, mehr dagegen zu unternehmen. Eine Sprecherin des Menschenrechtsbüros warnte davor, dass das von Israel besetzte Westjordanland zu einem zweiten Gaza werden könnte. Andere Staaten müssten dringend und geschlossen handeln, um das Töten und die Enteignung von Palästinensern zu stoppen. Das UNO-Büro erinnerte an ein Urteil des Internationalen Gerichtshofs von 2024, wonach die Präsenz Israels in den besetzten palästinensischen Gebieten rechtswidrig ist und so schnell wie möglich beendet werden muss.
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3: Der Deutsche Wetterdienst warnt für heute und morgen vor extremer Hitze. Für heute sind 31 bis 35, stellenweise auch 38 Grad angesagt. Morgen dann noch einen Tacken mehr, da steigt dann auch die Gewittergefahr. Und in der Nacht dazwischen fallen die Temperaturen auch nicht so richtig weit, oft nicht unter 20 Grad.
0: Danke dir, Nicola.
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0: Um 15 Uhr. Mit mir Sarah Brendel. Hallöchen. Christlicher Content auf Social Media, da gibt's einiges. Sogar eine ganze Christfluencer-Community, deren Content kann ganz harmlos sein. Der kann aber auch echt problematisch sein, wenn da Verbindungen zu rechtsextremen oder menschenverachtenden Inhalten entstehen. Die christliche Influencer-Bubble, die schauen wir uns gleich nochmal genauer an.
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0: Night I Wonder von Rabo habt ihr hier gehört bei Deutschlandfunk Nova. Auf Social Media, da kommt es ja manchmal vor, dass sich hinter vermeintlich harmlosen Inhalten wie Beauty-Routinen, Fitness, Ernährung oder ja auch sowas wie Finanztipps fragwürdige Haltungen oder Ideologien verstecken. Christfluencer zum Beispiel. Manche posten einfach irgendwie harmlose Bekenntnisse zum christlichen Glauben. Aber da können auch extreme AktivistInnen dahinter stecken. Und da lohnt es sich, genauer hinzuschauen. Deutschlandfunk Nova-Reporter Felix Feldmann hat das gemacht. Felix, was sind das denn für Inhalte, die diese christlichen Influencer da so posten?
1: Also erstmal pauschal alles, hast ja schon gesagt. Beauty-Tipps, Reisevlogs, Bibelverse, persönliche Glaubensgeschichten. Und das ist ja auch erstmal wirklich was Schönes, dass du so deinen Glauben so frei ausleben kannst. Es ist aber nicht alles ponyhofschön, sagt die Medienethikerin Madeleine Geidel von der Friedrich-Alexander-Universität in Erlangen. Sie forscht unter anderem zu christlichem Influencing. Und sie sagt, wichtig, wir müssen hier differenzieren.
2: Also nicht jeder christliche Influencer führt Menschen in extremistische Milieus. Die Forschung zeigt aber, dass es AkteurInnen gibt, deren Inhalte zunächst sehr niedrigschwellig wirken und im weiteren Verlauf werden dann jedoch zunehmend politische Deutungen eingebunden, etwa zu Geschlechterrollen, Feminismus, Queerrechten oder auch Migration.
1: Und da driften manche ChristfluencerInnen in eine schon menschenverachtendere Ecke ab. Und dann ist es auch nicht mehr weit bis in rechtsextreme Strukturen oder Communities, wie zum Beispiel die Identitäre Bewegung. Und diese Netzwerke, die wachsen, das haben mir meine ExpertInnen gesagt.
0: Also nicht alle sind aber automatisch problematisch. Ne? Also es gibt da so ein System. Wer steckt denn dahinter?
1: Also das kann dir keiner so richtig sagen, weil es zu viele Akteure in dieser Christfluencer-Szene gibt. Der Großteil sind sicherlich ganz normale Leute, die einfach ihren Glauben posten. Da sind da Kirchen und auch Freikirchen von überall her am Start, weil Ländergrenzen spielen im Internet ja auch keine Rolle. Und in dieser Menge stecken zum Beispiel auch evangelikale oder fundamentalistische Gruppenkirchengemeinschaften, die dann mit polarisierenden Aussagen krasse Reichweiten aufbauen, sagt Medienethikerin Madeleine Geidel.
2: Fragen nach Geschlecht, Familie oder Sexualität werden dann nicht nur als moralische Debatten dargestellt und auch so geführt, sondern sie werden als Ausdruck eines grundlegenden Kulturkampfes geführt zwischen einem vermeintlichen christlichen Abendland und einer liberalen Moderne.
1: So, und diese Wir gegen die anderen Erzählung, die funktioniert super, auch im rechten Spektrum. Und dieses Fundamentalistische passt sowieso gut zum rechten Rand, weil die erstens klassische Rollenbilder teilen, wie die Frau, die sich zu Hause unterordnet. Und zweitens liefern sie vermeintlich einfache Antworten auf komplexe Themen, wie Sexualität, Rollenbilder oder die Frage, wo gehöre ich eigentlich hin?
0: Das ist ja so typisch. Was wollen diese radikaleren Christfluencerinnen denn damit erreichen?
1: Also von außen können wir nur vermuten. Klar geht es irgendwo um den Glauben, aber sicherlich auch um Geld, Klicks, Merchandise verkaufen. Aber es geht auch um Deutungshoheit und Macht, sagt Christoph Grotepass von der Sektenhilfe NRW. Er sieht da ein klares Wachstum in den letzten Jahren.
3: Nun merken wir, dass über Verschwörungsideologen und rechtsradikalere Akteure und nun eben auch den christlich-fundamentalistischen Bereich hier Räume sich entwickeln, in denen diese Bubble-Bildung und diese Echokammern hier auch einen Einfluss finden.
1: Vielleicht um eine Größenordnung zu kriegen, die größten deutschen Christfluencer haben über 100.000 Follower und Millionen von Klicks. Und damit kannst du so öffentliche Debatten schon beeinflussen und du gestaltest mit, was Christsein eigentlich heißt.
0: Das ist ja echt nicht wenig. Ist diese Art Christfluencerin denn jetzt gefährlich?
1: Also wenn es in eine menschenverachtende Richtung geht, bestimmt. Wenn du sagst, Homosexualität ist eine Sünde und sollte verboten werden, dann ist das definitiv gefährlich. Christoph Grotepass sieht aber auch die Online-Radikalisierung generell als Problem, weil du schnell drin bist. Du musst nicht extra sonntags zum Gottesdienst stiefeln. Das übernimmt dein Algorithmus für dich.
3: Eine andere Form von Teilhabe, die natürlich auch wieder dazu führt, dass man sich von seinem realen Umfeld offline distanziert oder isoliert und seine Bestätigung oder seine Teilhabe dann eher online erfährt, was auch wiederum zu Schwierigkeiten führen kann.
1: Und dann kannst du halt schon von Sekten oder sektenähnlichen Strukturen sprechen, in die du per Social Media reingezogen wirst.
0: Bibelverse unter Posts auf Social Media sind in vielen Fällen harmlos. Immer öfter verstecken sich dahinter aber auch fundamentalistische Akteure und Strukturen mit Verbindungen in rechtsextreme Szenen. Felix Feldmann hatte die Infos dazu für uns. Danke dir. Und jetzt die 1975ers, Me and You Together Song.

0: Icona Pop haben Butterfly Feelings hier bei Deutschlandfunk Nova. Ich habe eine Schublade zu Hause, ne? Da sind so ein paar Sneaker drin, so drei Paar, die trage ich nicht mehr. Die sind aber noch im Top-Zustand und ich glaube, für die würde ich auch ein paar Euros bekommen, wenn ich die irgendwie Secondhand irgendwo verkaufen würde. Aber irgendwie mache ich das nie. Vielleicht auch, weil ich noch nicht bereit bin, mich von denen zu trennen oder vielleicht auch, weil ich einfach zu faul bin. Eine ähnliche Situation gibt es gerade anscheinend bei Eminem. Der ist aber nicht zu faul. Der hat nämlich angekündigt, er will seine Sneaker versteigern, genauer gesagt, für den guten Zweck. Eminem ist richtiger Sneaker-Fan, vor allem vom Nike-Modell Jordans.
1: My first pair of Jordans were the twos. I think I was 15, 16 years old. And I had a job, I washed dishes at a place called Bonanza. And when I seen those shoes, I was like, oh my God, I gotta get some. And I saved up my money and I bought those my first pair of Jordans.
0: Also seine ersten Jordans hat er sich mit 14, 15 geholt vom ersparten Geld. Seitdem sind wohl einige dazugekommen. Mehr als 100 Paare will er am 25. August verticken, um Geld zu sammeln für die Marshall Mathers Foundation. Unter anderem dabei sind Sneaker von Adidas, Puma und Nike und auch ein ganz besonderes Paar, nämlich der Slim Shady Air Jordan 3. Den hat er beim Super Bowl in der Halftime Show getragen. Sneakerheads wissen jetzt vielleicht schon, wie der aussieht. Ich sag's euch, wenn ihr es nicht wisst. Weiß mit roten und grau gemusterten Akzenten. Also meine persönliche Meinung dazu ist irgendwie basic. Also ich würde jetzt keine 4000 Dollar dafür ausgeben, sage ich ehrlich. Aber ich muss ja auch eh erstmal meine eigenen Sneaker loswerden und Größe 43 passt mir auch eh nicht. Aber ey, wenn ihr Größe 43 habt, ne? Es sollen auch Schuhe schon so für 25 Dollar da verkauft bzw. versteigert werden. Also wenn ihr Bock auf getragene Sneaker von Eminem habt, tragt euch schon mal den 25. August ein. Mir reicht's fürs erste, einen Song von Eminem zu hören. Hier ist er mit Without Me.

0: Deutschlandfunk Nova ist hier und ihr hört die Nachrichten mit Britta Wagner. Hello.
1: Hallo.
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1: Erstmal drei wichtige Themen in kurz. Im Bundestag ist der bisherige Kanzleramtschef Frei zum Vorsitzenden der Unionsfraktion gewählt worden. Sein Vorgänger Spahn war zurückgetreten nach Diskussion um seine Haltung zur Leihmutterschaft. Die Zahl antisemitischer Angriffe ist in den letzten 4 Jahren in mehreren Staaten deutlich gestiegen. Das zeigt eine Statistik der jüdischen Organisation J7. In Deutschland waren es letztes Jahr rund 8.700 Fälle, ein Anstieg von mehr als 200%. Und das Bundeskabinett hat neue Energiegesetze beschlossen. Die Förderung von kleinen Solaranlagen auf Hausdächern fällt weg. Der Bau neuer Windkraftanlagen wird beschränkt. Aus der Großindustrie gab es dafür Zustimmung. Andere sagen, die Energiewende werde so ausgebremst.
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1: Regenwald wird nicht nur vernichtet, um an Holz und neue Weiden für Rinder zu kommen. Auch Rohstoffe im Boden spielen eine Rolle. Und unter anderem in Brasilien sind illegale Goldminen im Amazonasgebiet ein Problem. Die Ermittlungsbehörden versuchen dort mit einer Art Gold-DNA auf die Spur krimineller Aktivitäten.

0: 1400 Meter unter dem Brennerpass. Die beiden Haupttunnelröhren sind jetzt zusammengekommen. Nach Angaben der Südtiroler Provinz Bozen sind damit jetzt alle 230 Kilometer des Brenner Basistunnels ausgebrochen. Bis wirklich Eisenbahnen durch den Tunnel fahren können, müssen aber noch die Zuleitungsstrecken in Italien, Österreich und auch in Bayern fertig werden. Das ist fürs Jahr 2032 geplant. Dann soll die Zugfahrt von München nach Verona nur noch 3,5 Stunden dauern, statt bisher mehr als 5 mit der Bimmelbahn. Die frühere spanische Kolonie Westsahara ist ein umstrittenes Gebiet. Marokko hat es größtenteils annektiert. Es gibt aber Widerstand von den einheimischen Sahrawis, deren Widerstandsbewegung von Algerien unterstützt wird. Seit einiger Zeit zementiert Marokko seinen Einfluss immer stärker. Und jetzt kann Marokko auch mit US-Regierungsgeldern für ein Wirtschaftsprojekt in der umstrittenen Region rechnen. Die US-Agentur für Entwicklungsförderung will in der Westsahara in ein Projekt mit grünem Ammoniak investieren. Erst vor kurzem hatte sich US-Präsident Donald Trump dafür bedankt, dass Marokkos König einen neuen Highway nach Trump benannt hat. Der führt von Tesnit im Südwesten von Marokko nach Dakhla an der Küste der Westsahara. Die USA hatten 2020 unter Trumps erster Amtszeit Marokkos Souveränität über die umstrittene Region anerkannt. Gleichzeitig erkannte damals Marokko die Existenz des Staates Israel an.
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0: In vielen Teilen Deutschlands ist es heute einfach nur heiß. 31 bis stellenweise 38 Grad. Nur an den Küsten ist es kühler. Es gelten für mehrere Regionen Warnungen vor extremer Hitze. Morgen sieht es ähnlich aus. Viel Sonne und Temperaturen über 30 Grad. Es kann auch kräftige Gewitter geben.
2: Danke dir, Britta.
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2: Mit mir Sarah Brendel. Hello. Und hier kommt jetzt Tommy Richmond mit Changes.

0: POM, dreiköpfige Band aus Amsterdam war das. Und Anne Tepper ist jetzt hier.
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2: Wie pflanzen sich eigentlich Wale fort? Darüber weiß man tatsächlich noch gar nicht so viel. Darum ist es umso spannender für Forschende, dass jetzt vor der Ostküste Australiens eine Walgeburt gefilmt werden konnte. Ein Mitglied der Walschutzorganisation Orca hatte mit einer Drohne Aufnahmen von einer Gruppe von Buckelwalen gemacht. Dabei hatte sich ein Wal etwas von den anderen entfernt. Auf einmal war jede Menge Blut im Wasser und der Forscher hat dem australischen Sender ABC gesagt, er dachte schon, dass der Wal angegriffen wurde, aber dann schwamm auf einmal ein Kalb an die Oberfläche. Die Buckelwale sind gerade wie jedes Jahr unterwegs in wärmere Gewässer. Bis jetzt dachte man immer, dass erst dort Kälber geboren werden. Die neuen Aufnahmen stellen das in Frage. Bis jetzt sind Beobachtungen von Walgeburten extrem selten. Im Frühjahr hatten deswegen Aufnahmen einer Pottwalgeburt in der Karibik für viel Aufsehen und neue Erkenntnisse gesorgt. Wenn der Arbeitgeber kaum Homeoffice zulässt, obwohl es möglich wäre, dann ist das für viele Beschäftigte echter Stress. Eine Studie vom gewerkschaftsnahen Wirtschafts- und Sozialwissenschaftlichen Institut in Düsseldorf zeigt jetzt, dass die Unzufriedenheit in solchen Fällen auch der Gesundheit schaden kann. Zwar arbeitet seit Corona etwa ein Viertel der Erwerbstätigen regelmäßig von zu Hause, aber ein Drittel der Befragten leidet darunter, dass Homeoffice nicht so möglich ist, wie sie sich das wünschen. Das gilt vor allem für diejenigen, die von ihren Vorgesetzten zurück ins Büro geholt wurden. Die Untersuchung zeigt, wer deutlich seltener im Homeoffice arbeiten darf als gewünscht, klagt deutlich häufiger über hohe Arbeitsbelastung, schlechtere Gesundheit und Einschränkungen im Familienleben. Die Studienautoren empfehlen Arbeitgebern, den Wünschen ihrer Beschäftigten stärker entgegenzukommen, wenn nicht wirklich betriebliche Gründe dagegen sprechen. Babys erkennen schon direkt nach der Geburt ihre Mutter am Geruch. Das ist belegt und der Mamageruch kann Babys nicht nur beruhigen, sondern auch gegen Schmerzen helfen zum Beispiel. Aber was ist mit dem Papageruch? Das hat ein Team von der israelischen Reichmann-Uni untersucht und herausgefunden, wenn Babys ihre Väter riechen, dann synchronisieren sich ihre Gehirnwellen mit denen von Papa. Das Team hat die Gehirnströme von 40 Papas und deren Babys analysiert. In einer Testreihe konnten die Babys an Papas T-Shirts riechen, während fremde Männer bei ihnen waren. Die Forschenden berichten, dass selbst da der Papageruch dafür gesorgt hat, dass sich die Gehirnwellen der Babys mit denen der fremden Männer synchronisierten. Es gab auch noch andere Effekte. Papageruch hat bei den Babys auch für bessere Laune und höhere Aufmerksamkeit gesorgt.
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0: Danke dir, Anne. Und jetzt geht's hier weiter mit einem emotionalen Song von Absalon und Berg, Kaputte Diamanten.

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0: Ihr hört Deutschlandfunk Nova und das war Lily Allen mit Not Fair. Na, habt ihr euch gestern auch ins Bett gelegt und irgendwie so gedacht, so, jetzt erstmal 6 bis 8 Stunden gar nichts tun, nur schlafen. Wenn wir schlafen, fühlt es sich ja manchmal so an, als würden wir nichts tun, ne? Tatsächlich ist es aber so, dass im Schlaf in unserem Körper super viel passiert. Im Schlaf darf sich unser Körper mal mit sich selbst beschäftigen, sagt Schlafforscherin Christine Blume von der Uni Basel.
1: Also der Schlaf ist ein Zustand, der eigentlich perfekt geeignet ist, um das Gegenstück zur Wachheit zu formen. Also um eben Eindrücke zu verarbeiten, um Ressourcen aufzufüllen und sowas wie, könnte man sagen, Housekeeping zu betreiben. Schlaf erlaubt uns so nicht nur die nächste Phase der Wachheit gut zu nutzen, sondern schafft eben auch die idealen Voraussetzungen dafür, dass wir langfristig gesund bleiben.
0: Auch von sportlichen Aktivitäten regenerieren wir, während wir schlafen, sagt Christine.
1: Einfach dadurch, dass wir uns im Schlaf erstmal sehr viel weniger bewegen als im Wachzustand, ist das ein idealer Zustand für die Regeneration. Also es kommt ja auch keine neue Belastung dazu. Und dann ist es so, dass zum Beispiel im Schlaf besonders viel Wachstumshormon ausgeschüttet wird. Das ist wichtig für das Muskel- und auch Knochenwachstum, aber es beeinflusst auch den Stoffwechsel, stimuliert zum Beispiel den Abbau von Fett und auch den Aufbau von Proteinen, also Eiweißen im Körper.
0: Also sehr, sehr wichtig. Dazu kommt noch, der Schlaf ist wichtig, um Entzündungsprozesse zu kurieren, sagt sie.
1: Wenn man so richtig intensiv trainiert, dann kann das eben auch zu kleinen Verletzungen in der Muskulatur kommen. Das führt zu so einer kleinen, örtlich begrenzten Entzündungsreaktion. Und der Schlaf sorgt da wohl dafür, dass diese Entzündungsreaktion nicht aus dem Ruder läuft und unterstützt so eben auch wieder die Regeneration.
0: Und für diese Regeneration, da spielt wohl auch der Tiefschlaf eine besondere Rolle. In diesem Schlafstadium wird auch das meiste Wachstumshormon ausgeschüttet. 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

0: Es ist 16 Uhr und wir hören jetzt die Nachrichten von Nicola Reik. Hallo.
1: Hey, hallo Sarah.
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1: Der bisherige Kanzleramtschef Thorsten Frey ist neuer Vorsitzender der Unionsfraktion. Er wurde in einer Sondersitzung der Abgeordneten von CDU und CSU mit großer Mehrheit gewählt. Sein Vorgänger Jens Spahn war vor anderthalb Wochen zurückgetreten nach massiver Kritik an seiner Haltung zur Leihmutterschaft. Öffentlich hatte Spahn ein Verbot von Leihmutterschaft unterstützt. Privat ließen er und sein Mann ihr Kind aber von einer Leihmutter im Ausland austragen. Bundeskanzler Friedrich Merz hatte Spahns Rücktritt für einen größeren Personalumbau in Regierung und Fraktion genutzt. Die neuen Kabinettsmitglieder wurden heute vom Bundespräsidenten ernannt. In mehreren Staaten der Welt ist die Zahl antisemitischer Angriffe in den letzten Jahren deutlich gestiegen, am stärksten in Deutschland. Das steht im Jahresbericht der internationalen jüdischen Bündnisorganisation J7. Die Organisation befasst sich mit antisemitischen Vorfällen in den 7 Staaten, in denen die meisten Jüdinnen und Juden außerhalb von Israel leben. Dem Bericht zufolge gab es in diesen J7-Staaten im letzten Jahr mehr als 23.000 antisemitische Vorfälle. Das ist ein Anstieg von mehr als 135% im Vergleich zu 2022, also zu der Zeit vor dem Angriff der Terrororganisation Hamas auf Israel und dem folgenden Gazakrieg. In Deutschland stiegen die antisemitischen Vorfälle in diesem Zeitraum sogar um 215%. Zu den J7-Staaten gehören außer Deutschland Argentinien, Australien, Kanada, Frankreich, Großbritannien und die USA. Die meisten antisemitischen Taten in Deutschland hatten laut der Organisation einen rechtsextremen Hintergrund, aber auch die Zahl unter anderem aus dem linken Spektrum ist stark gestiegen. In Nordrhein-Westfalen hat die Polizei ein weiteres Gefängnis durchsucht wegen des Verdachts auf Drogenhandel und Korruption beim Personal. Nach Infos der Staatsanwaltschaft fand die Razzia schon vor 2 Wochen in der JVA Willig statt. Konkret unter Verdacht stehen dort 2 der Gefängnismitarbeiter. Vorher waren schon mehrere andere Haftanstalten in dem Bundesland nach Beweisen für korrupte Beamte durchsucht worden. Der Rechtsausschuss des Nordrhein-Westfälischen Landtags hat sich auch schon mehrfach mit Korruptionsfällen in den Gefängnissen des Landes befasst. In Spanien konnten Zehntausende in ihre Häuser zurückkehren, die sie wegen der Waldbrände rund um Madrid verlassen mussten. Die Behörden hoben die Evakuierungsanweisung für fast 20 Orte auf. Die Feuerwehr hat die Brände dort so weit unter Kontrolle, dass sie sich nicht weiter ausbreiten. Ganz anders in der Region Valencia. Dort brennt es weiter unkontrolliert und die Hitzewelle in den nächsten Tagen wird die Löscharbeiten auch wohl wieder schwerer machen. In Griechenland ist es gelungen, einen großen Brand auf der Insel Paros unter Kontrolle zu bringen. Und in Frankreich gibt es weiter Waldbrände in der Nähe von Bordeaux. Diese Feuer waren schon einigermaßen eingedämmt. Durch den starken Wind haben sie sich aber wieder ausgebreitet.
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1: Heute und morgen warnt der Deutsche Wetterdienst vor extremer Hitze. Für heute sind Temperaturen zwischen 31 und 35 Grad, stellenweise auch 38 Grad möglich. Morgen noch ein bisschen höher und in der Nacht dazwischen fallen die Temperaturen auch nicht besonders weit. Es wird wahrscheinlich nicht kühler als 20 Grad.
0: Danke, Nicola.
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0: Mit mir, Sarah Brendel. Hallo, hallo, ihr Lieben. Ich hoffe, ihr habt einen guten Nachmittag. Alle schimpfen ja immer irgendwie über Dating-Apps, ne? Dass man da irgendwie niemanden findet, der zu einem passt oder dass das Swipen und Daten halt so ermüdend ist. Aber wie wär's denn mal mit einer staatlich geförderten Dating-App? Gibt's seit 2 Jahren in Tokio, damit die Leute da erfolgreich daten und vor allem auch Kinder kriegen. Ob das was bringt, darüber sprechen wir gleich.
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0: Kiss me better, babe. Kiss Me Better von Mercer Henderson habt ihr gehört hier bei Deutschlandfunk Nova. Wenn ihr im Dating-Game aktiv seid und Dating-Apps wie Bumble oder Hinge benutzt, dann habt ihr den Vorwurf bestimmt auch schon mal gehört. Die Apps wollen gar nicht, dass man da sein perfektes Match findet, weil sonst würde man die App ja nicht mehr benutzen, ne? Wenn man dann schnell jemanden findet, mit dem es passt. In Tokio gibt es seit 2 Jahren eine staatliche Dating-App, bei der dieser Vorwurf auf jeden Fall nicht zieht. Da ist die Message, kommt zusammen und habt Kinder, weil wir brauchen unbedingt Kinder. Mein Kollege Christian Schmidt hat sich das angeschaut und offenbar ist das in Tokio gar nicht mal so erfolglos, oder?
1: Ja, es klingt erstmal ein bisschen weird, ne? Aber es war schon effektiv. Das ist eine App, die heißt Tokyo M-Nusubi. Ist vor 2 Jahren an den Start gegangen, hast du gesagt. Und jetzt freut sich die Gouverneurin von Tokio über einen Anstieg der Eheschließungen. Yuriko Koike ist das, die spricht von einem explosionsartigen Anstieg. Ich meine, damit meint sie jetzt 4%, aber immerhin.
0: Okay, ja, okay. Was kann denn die App so?
1: Die ist ein bisschen ernsthafter, würde ich mal sagen, als Tinder und Co. Also man muss einen Gehaltsnachweis hochladen, finde ich krass. Okay, krass. Es gibt auch so Online-Interviews vorher mit App-MitarbeiterInnen. Mhm. Von 36.000 BewerberInnen wurden weniger als die Hälfte auch überhaupt nur zugelassen. Also das scheint gefruchtet zu haben. Seitdem gab es 265 Eheschließungen und nochmal 760 Paare, die jetzt fest zusammen sind. Also über 1000 Mal, ne, hat es richtig gematcht, wenn wir das zusammenzählen. Und wenn man da jetzt die Geburtenrate von Japan anlegt, würde das bedeuten, dass die App für knapp 600 Babys gesorgt hat. Das ist aber bislang nur rein rechnerisch.
0: Okay, also könnte die App denn helfen, die Demografie in den Griff zu kriegen? Also, dass die Geburtenrate in Japan niedrig ist, das hören wir ja auch immer wieder, ne?
1: Ja, die ist im weltweiten Vergleich sehr weit hinten. In Japan werden nur halb so viele Kinder geboren wie in Deutschland zum Beispiel. Ganz Ostasien hat eine geringe Geburtenrate. Japan schrumpft und das bedeutet halt auch, dass die Gesellschaft überaltert. Und Tokio wollte mit dieser App dann dagegen ankämpfen.
0: Woran liegt es denn eigentlich, dass die Menschen in Japan so wenig Kinder kriegen?
1: Oh, so ein bisschen sind schon die Männer schuld. Also in Japan, da arbeiten sehr viele Frauen, weil es sehr modern ist. Das heißt, die Männer müssten sich halt auch um die Care-Arbeit kümmern. Tun sie aber nicht, das sagt BBC-Korrespondentin Stephanie Higarty. Die hat dazu in Japan recherchiert.
2: The amount of time on average that a Japanese father spends doing work at home is 41 minutes a day compared to the US, which is 2.5 hours a day. So this profound gender imbalance seems to be leading a lot of Japanese women to say, I don't want that life.
1: Also ein japanischer Mann kümmert sich durchschnittlich 41 Minuten um den Haushalt, der Rest bleibt bei den Frauen hängen. Und wenn es da na, so um Kindererziehung geht, dann sagen die Frauen eben, nee, darauf habe ich dann keinen Bock, das alles alleine zu machen.
0: Ja, dazu kommt dann in Japan wahrscheinlich auch noch diese krasse Arbeitsmoral. Also zumindest, finde ich, ist das dieses Bild, was man immer wieder so vermittelt bekommt.
1: Ja, das ist so das Klischee, das sagen aber auch die Zahlen. Also wer 12 bis 14 Stunden am Tag im Büro sitzt, der hat abends halt kaum noch Nerven für Dating oder ein entspanntes Familienleben.
2: You've also got this notorious work culture, where people are expected to really put in the hours, and that's just not compatible with family life.
1: Diese KI-App von Tokio, die war jetzt ein kreativer Ansatz, das nochmal anzustoßen. 16.000 Menschen haben sich da eben angemeldet und davon, ich habe es ja gesagt, über 1.000 ernstzunehmende Matches. Das ist schon ein Anfang. Das ist auch so ungefähr die Quote, die schon auch Hinge hat, aber deutlich besser als zum Beispiel Tinder.
0: Tokio hat eine Dating-App rausgebracht, aber in seriös und damit Erfolg gehabt, kann man mal so sagen. Warum in Japan die Geburtenrate so gering ist, das hat uns Kollege Christian Schmidt erklärt. Christian, danke dir.
1: Gerne.

0: bei Deutschlandfunk Nova. Also in meinem persönlichen Käse-Ranking ist Mozzarella auf der 1 und Parmesan ist auf der 2. Und beide Käsesorten sind gerade in Gefahr. Ja, ist schlimm, ich weiß. Wegen der Hitze hat die italienische Käseproduktion gerade richtige Probleme. Zum Beispiel beim Büffelmozzarella haben wir drauf geguckt mit Elisabeth Pongratz, unsere Korrespondentin in Rom. Die weiß, wie es gerade aussieht im Büffelmozzarella-Business.
1: Und die Tiere, das sind Wasserbüffel und die mögen es total feucht und auch nass. Das heißt, also wenn es so heiß wird und so trocken heiß, dann fühlen sie sich nicht wohl und dann geben sie auch keine gute Milch. Also das hat man in mehreren Studien untersucht und also man hat es wirklich beweisen können.
0: Elisabeth hat in Italien recherchiert und ist dabei auch in einem Stall gelandet, in dem rund 1000 Wasserbüffel gehalten werden. Da waren Ventilatoren, Wassersprinkler und sogar ein Wasserbecken. Raus können die Büffel auch, also es wird alles getan, dass sich die Tiere richtig wohlfühlen, weil sie eben nur dann die wertvolle Milch geben.
1: Also die Besitzer, Käseproduzenten haben investiert, sie haben eben diese Kühlsysteme installiert, eben auch das Badebecken und so. Also ich würde sagen, man kann schon erwarten, weil ich meine, die zum Beispiel haben in den letzten 2 Jahren 200.000 Euro investiert, das ist natürlich schon viel Geld.
0: Und das wirkt sich natürlich auch auf den Preis von Büffelmozzarella aus. Tomatenmozzarella könnte also eine teure Delikatesse werden. Ähnlich ist das bei Parmesan, da geben die Kühe jetzt schon 10% weniger Milch. Und es gibt noch mehr zusätzliche Kosten.
1: Die Kosten, die schlagen auch durch bei der Lagerung, weil ein Parmesan muss mindestens 12 Monate reifen. Und wenn es so heiß draußen ist, muss man natürlich runterkühlen. Ne? Das muss klimatisiert sein. Und da hat uns eben einer auch erzählt von einem Lagerunternehmen, sie haben jetzt teilweise 30% mehr an Energiekosten.
0: Der Sommer wird heißer, auch in Italien. Und das hat wahrscheinlich Folgen für die Preise von Parmesan und Büffelmozzarella. Der Klimawandel lässt grüßen. Black and Gold, Sam Sparrow, kommt jetzt hier bei Deutschlandfunk Nova.

0: We are scientists, turn it up. Und jetzt ist Britta Wagner hier und sagt uns, was los ist in der Welt. Hello.
1: Hallo.
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1: Erstmal drei wichtige Themen in kurz. Der Fußball-Weltverband FIFA hat seinen Mitgliedsverbänden Berichten zufolge eine Frist gesetzt, für die Zustimmung zu den Plänen, WM-Rechte an private Investoren zu verkaufen. Laut den Berichten verspricht die FIFA für schnelle Zustimmungen hohe Sonderzahlungen. Im Bundestag ist der bisherige Kanzleramtschef Frei zum neuen Vorsitzenden der Unionsfraktion gewählt worden. Sein Vorgänger Spahn war zurückgetreten nach Diskussionen um seine Haltung zur Leihmutterschaft. Und die Zahl der antisemitischen Angriffe ist in den letzten 4 Jahren in mehreren Staaten deutlich gestiegen. Das zeigt eine Statistik der jüdischen Organisation J7. In Deutschland waren es letztes Jahr rund 8.700 Fälle, ein Anstieg von mehr als 200%.
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1: Die spanische Exklave Ceuta liegt in Marokko, doch sie ist mit hohen Grenzzäunen gesichert, damit es Migrantinnen und Migranten schwer haben, auf EU-Gebiet zu kommen. An den Zäunen gab es schon mehrfach dramatische Vorfälle. Jetzt ist eine neue Form dazugekommen. Die Grenzzäune von Ceuta verlaufen bis weit ins Meer. Und seit einigen Tagen versuchen immer wieder Menschen, um die Absperrungen herumzuschwimmen, selbst wenn das lange dauert und die Menschen nicht richtig schwimmen können. Letzte Nacht mussten wieder mehr als 100 Menschen gerettet werden. In den letzten Tagen sind auch schon 4 junge Migranten ertrunken. Auslöser der neuen Fluchtaktion ist ein Urteil vom spanischen obersten Gerichtshof vor 2 Wochen. Das hat erklärt, dass Migranten nur dann direkt zurück nach Marokko geschickt werden dürfen, wenn sie den Grenzzaun gewaltsam überwinden. Um Absperrung drumherum zu schwimmen, zählt da nicht. In Nepal leben immer mehr Tiger. Das asiatische Land hat eine neue Tigerzählung abgeschlossen mit hunderten Kameras, über die Fachleute die einzelnen Tiger anhand ihres Streifenmusters identifiziert und registriert haben. Jetzt ist das Ergebnis der Zählung da. Inzwischen leben in Nepal knapp 430 Tiger. In den letzten 4 Jahren ist die Tigerpopulation jedes Jahr um 5% gewachsen. Nepal gilt als Vorreiter beim Schutz der Tiger. Im Jahr 2010 verpflichtete sich der Himalaya-Staat mit weiteren Ländern dazu, die Zahl der Tiger bis 2022 zu verdoppeln. Nepal ist das erste Land, das Ziel

0: Minister sieht darin vor allem unnötige Verzögerungen für Raketenstarts. Die sollen mit seiner Initiative mehr werden, auch mit Blick auf den Wettbewerb mit China.
1: Das Wetter.
0: Das bleibt heiß. Nach heute bis zu 38 Grad sind auch morgen wieder 32 bis 39 Grad möglich. Auch in der Nacht kühlt es nicht überall richtig ab. Morgen geht's wieder mit viel Sonne los. Später ziehen von Südwesten und Westen bis in den Norden Wolken mit teils kräftigen Schauern und Gewittern auf.
2: Danke, Britta.
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2: Hello, hello. Ja, ich bin Sarah Brendel und ich begleite euch jetzt noch gute 1,5 Stunden durch den Nachmittag. Und ich hole jetzt noch die Olivia Dean dazu. Die singt jetzt Man I Need für uns.

0: Die Leoniden sind das I Still Feel bei Deutschlandfunk Nova. Und bei Deutschlandfunk Nova im Studio ist jetzt Anne Tepper.
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2: Eigentlich werden am Strand von Norderney gerade Stromkabel verlegt. Dabei haben die Arbeiter jetzt aber einen spannenden Fund gemacht, und zwar ein altes Schiffswrack. Es wird jetzt von einem Archäologieteam untersucht. Vermutlich ist es rund 300 Jahre alt und wurde in den Niederlanden gebaut. An der Nordseeküste tauchen zwar immer mal wieder alte Schiffe auf, aber bisher gibt es nur wenige Funde aus dieser Zeit. Die Fachleute könnten jetzt mehr über den Schiffsbau vor 300 Jahren herausfinden. Dazu haben sie alle Teile, die aus dem Sand herausragten, geborgen. Der Rest bleibt im Boden. Die Stromkabel konnten laut dem zuständigen Netzbetreiber Amprion ungehindert weiterverlegt werden. Die Leitungen sollen Windkraftanlagen auf See mit dem Festland verbinden. Allergien, Heuschnupfen und Asthma sind vor allem für Kinder aus westlichen Industrienationen ein Problem. Allerdings für Kinder, die auf Bauernhöfen aufwachsen, gilt das oft nicht, denn die haben mehr Mikroben um sich, die ihr Immunsystem trainieren. Die Wissenschaft spricht da vom Bauernhof-Effekt. Ein internationales Forschungsteam berichtet jetzt im New England Journal of Medicine Evidence, welche Bakterien da genau das Immunsystem vor Allergien und Co. schützen. Sie haben Daten von 1000 Landkindern aus großen europäischen Studien analysiert und Staubproben aus Kuhställen. Dabei konnten sie nachverfolgen, wie Stoffe von Bakterien aus dem Verdauungstrakt von Kühen über die Stallluft in die Atemwege von Kindern gelangen und dort am Ende Entzündung verhindern. Die Forschenden sagen, ihre Ergebnisse könnten helfen, irgendwann ein Medikament zu entwickeln, um den Bauernhof-Effekt auch für Kinder zu simulieren, die nicht auf dem Land aufgewachsen sind. Wie viel Energie und Ressourcen sollte ein Lebewesen investieren, um sich Dinge zu merken? Mit dieser Frage und einer Kosten-Nutzen-Analyse von Gedächtnis beschäftigt sich eine Studie im Fachmagazin Physical Review Letters. Ein Forschungsteam in Japan hat dafür ein mathematisches Modell entwickelt. Das zeigt, hat ein Organismus sehr knappe Ressourcen, lohnt sich ein Gedächtnis nicht. Deshalb reagieren solche Lebewesen rein auf akute Reize. Sie haben aber viele Ressourcen zur Verfügung, schaltet die Entscheidungsstrategie klar um und nutzt Erinnerungen. Besonders nützlich ist ein Gedächtnis, wenn Sinneseindrücke unsicher sind. Bei extrem klaren bringt Erinnern einem Organismus dagegen kaum Vorteile. Die Forschenden schreiben, dass sich ihre Ergebnisse mit Experimenten zum menschlichen Verhalten decken und sie helfen zu verstehen, wie komplexe Gehirne in der Evolution entstehen konnten.
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0: Und jetzt alle mal Sonnenbrillen aufziehen. Wir gucken Into the Sun mit Robin.

0: keinen Ausbildungsplatz finden, ist ja beim aktuellen Arbeitsmarkt nicht so leicht. Und jetzt stellt euch mal vor, ihr habt endlich einen Betrieb gefunden. Ihr freut euch auf die Herausforderung, ihr freut euch irgendwie was zu lernen. Und dann werdet ihr direkt erstmal überladen mit Arbeit. Das ist Pauli so passiert.
1: Irgendwie wird man als Vollzeitkraft gesehen, auch wenn die es vielleicht nicht ganz so sagen. Man hat trotzdem die Aufgaben, die man machen muss. Man hat Fristen, mit denen man arbeiten muss. Und am Ende des Tages bin ich trotzdem 2 Tage weniger im Betrieb als die anderen. Und diese Zeit fehlt mir dann.
0: Ja, zum Beispiel für Quality Time mit Friends. Pauli hat eigentlich Lehramt studiert, das dann aber abgebrochen. Und jetzt macht sie eine Ausbildung zur Steuerfachangestellten. Sie hat das auf jeden Fall ein bisschen sich anders vorgestellt. Die Situation gerade findet sie, ehrlich gesagt, ziemlich scheiße.
1: Also ich bin ja jetzt im zweiten Ausbildungsjahr. Und ich würde sagen, das war jetzt irgendwie mit das härteste Jahr in meinem Leben. Auch wenn das ein bisschen überdramatisch klingt. Man kommt nach Hause, man muss lernen, man geht schlafen, man geht zur Arbeit und viel auf einmal, muss ich sagen.
0: Ja, echt kein erfüllendes Leben. Pauli fragt sich dann auch immer wieder, ob sie vielleicht nicht besser abbrechen soll. Und alleine wäre sie damit nicht. 1/4 aller Ausbildungen in Deutschland werden abgebrochen. Das ist also jetzt kein Randphänomen. Abbrechen ist dann die richtige Entscheidung, wenn das Festhalten mehr kostet als ein Neustart, sagt Miriam Junge. Sie ist Psychotherapeutin und Coach. Und sie sagt, da lohnt es sich, auch mal ehrlich sich selbst zu fragen, wie geht's mir eigentlich gerade mit dieser Situation?
2: Stress ist etwas, wovon man sich erholt. Überlastung ist etwas, was bleibt. Also konkret, wenn das Wochenende vorbei ist und man sich immer noch nicht besser fühlt als am Freitag, dann ist das wirklich ein Warnsignal. Wenn Kopfschmerzen oder Magenprobleme auftreten, ohne dass der Arzt einen Befund gefunden hat, ist das der Körper, der Alarm schlägt. Und da sollte man wirklich aufhorchen.
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0: Acht richtige. Mein Gott.
1: Nein. Sehr gut.
0: Du hast abgeräumt. Aber wirklich alle.
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0: Thomas heißt dieser Song. Habt ihr euch vielleicht schon gedacht? Girl Ultra feat. Chromeo and Impress Off. So. Jetzt ist Mathis Jungblut da und sagt uns, was wir aktuell wissen müssen.
1: Hallo.
0: Hi.
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3: Zu den FIFA-Plänen, Anteile der Weltmeisterschaft an private Investoren zu verkaufen, gibt es neue Details. Mehrere Medien schreiben, dass die FIFA den Nationalverbänden eine Frist gesetzt hat. Wenn sie bis zum 19. September zustimmen, sollen sie extra Geld bekommen. Der Europäische Fußballverband UEFA erklärte, es zeichne sich ein erheblicher und wachsender Widerstand ab. Die FIFA könne den Sport nicht weiter benutzen, um sich selbst und ihre Freunde zu bereichern. Inhaltlich offener für den Deal sind dagegen die Kontinentalverbände aus Asien, Nord- und Mittelamerika. Nach Angaben der FIFA soll der Vorschlag in Kürze den 211 Mitgliedsverbänden und dem FIFA-Rat vorgelegt werden. Die Berliner Polizei hat sich zu dem mutmaßlichen Attentäter geäußert, der die Menschen beim CSD angegriffen hat. Laut der Polizeipräsidentin gab es im Vorfeld keine Hinweise darauf, dass der Mann einen Anschlag geplant hat. Allerdings hatte die Polizei ihn als Gefährder und als Hochrisikofall eingestuft. Der Mann galt seit Jahren als gewaltbereiter Intensivtäter und war erst im Mai aus der U-Haft entlassen worden. Seitdem stand er unter Polizeibeobachtung. Bei dem Terroranschlag beim Christopher Street Day am Samstag wurde eine Frau getötet und 31 Menschen zum Teil schwer verletzt. Der mutmaßliche Täter wurde beim Festnahmeversuch am Tag danach von Polizisten erschossen. Inzwischen ist ein Handyvideo aufgetaucht, in dem er der Terrormiliz IS die Treue schwört. Nach dem schweren Erdbeben im Süden Japans haben mehrere Unternehmen dort ihre Produktion vorübergehend gestoppt. Toyota lässt den Betrieb in 3 Werken bis Freitag ruhen, um die Auswirkungen auf Zulieferer und Logistik zu prüfen. Honda verlängerte den Produktionsstopp in seinem Motorradwerk auch bis Freitag. Dort gab es Schäden an der Fabrik. Auch mehrere Chiphersteller und Elektronikkonzerne setzen ihre Produktion aus, um erstmal nach möglichen Schäden zu schauen. Bei dem Beben gestern kamen mindestens 13 Menschen ums Leben, ein Einkaufszentrum stürzte teilweise ein, Straßen wurden beschädigt und es kam zu Stromausfällen. Rund 15 Jahre lang gab es keine direkten Flüge zwischen Deutschland und Syrien. Jetzt wird wieder ein Non-Stop-Flug angeboten. Eine kleine deutsche Fluggesellschaft will eine Maschine zwischen Düsseldorf und Damaskus anbieten. Andere deutsche Anbieter planen ähnliche Verbindungen. Grund für den jahrelangen Stopp der direkten Flüge war der Bürgerkrieg in Syrien. Ende 2024 wurde die Diktatur des Machthabers Bashar al-Assad gestürzt. Seitdem bemüht sich das Land um einen Neuanfang.
2: Das Wetter.
3: Der Tag geht meist sonnig zu Ende. An den Alpen sind einzelne Gewitter drin. Nachts kühlt es dann nicht überall richtig ab. Im Westen und Südwesten kann es über 20 Grad bleiben. Morgen sind dann 32 bis 39 Grad möglich. Im Tagesverlauf ziehen dann vom Südwesten her Wolken auf. Teilweise gibt es dann auch kräftige Schauer und Gewitter.
0: Mathis, danke dir für die Infos.
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0: Mit mir Sarah Brendel. Hallo nach draußen in die Hitze. Ich wünsche euch, dass ihr trotz der Temperaturen gerade gut in den Feierabend kommt. Wir sprechen hier gleich über die deutsche Autoindustrie. Die schwächelt nämlich. Was genau gerade los ist und warum jetzt auch Stellen abgebaut werden sollen, das erfahrt ihr gleich hier.
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0: Defleur, Toflo und Stromae bei Deutschlandfunk Nova. Die deutsche Autoindustrie schwächelt. Volkswagen hatte vor ein paar Tagen schon angekündigt, dass gespart werden müsse, dass Stellen wegfallen und möglicherweise sogar Werke geschlossen werden müssen. Und jetzt macht sich die Krise auch bei einem anderen großen deutschen Autohersteller bemerkbar. BMW will weltweit wohl rund 8000 Jobs abbauen. Claudia Neumeier aus unserem Nova-Nachrichtenteam. Wo sollen diese Jobs denn wegfallen?
1: Also erstmal vorneweg, es gibt dazu noch keine offiziellen Angaben von Seiten BMWs. Es sind gerade Presseagenturen, die aus Unternehmenskreisen berichten, dass 8000 Stellen wegfallen sollen. Und wenn das stimmt, dann kann man wohl davon ausgehen, dass hierzulande mindestens 4000 Stellen Krass. Wegfallen werden, weil rund die Hälfte der Beschäftigten von BMW arbeitet halt in Deutschland. Außerdem soll es in Deutschland auch ein Abfindungsprogramm auf freiwilliger Basis geben.
0: Okay, also die Stellen werden nicht durch Entlassungen abgebaut?
1: Nein, die Stellen, die sollen wohl über natürliche Fluktuation wegfallen und eben über dieses freiwillige Abfindungsprogramm. Ab Oktober, da will BMW angeblich fast der Hälfte seiner 85.000 Beschäftigten in Deutschland solche individuellen Abfindungsangebote unterbreiten. Bis Ende 2027 soll das Programm laufen und es richtet sich vor allem an die Beschäftigten in den Büros, nicht an die in der Produktion.
0: Was will BMW denn mit den Kürzungen und den Umstrukturierungen erreichen?
1: BMW soll wieder profitabler und wettbewerbsfähiger werden und seine Strukturen und Prozesse verschlanken. Das jedenfalls soll der aktuelle Konzernchef Milan Nedeljković auf einer Betriebsversammlung gesagt haben, auf der die Pläne vorgestellt wurden. Und dann gibt es wohl noch einen weiteren Grund für das Abfindungsprogramm. Man hatte in die Entwicklung einer neuen BMW-Klasse recht viel Geld investiert, um einen technologischen Sprung zu machen. Und der Konzern, der hatte im vergangenen Jahr schon angekündigt, dass die Entwicklungskosten wieder sinken sollen. Und anscheinend betrifft das auch das Personal.
0: Aber das Abfindungsprogramm mit den ganzen Entschädigungszahlungen wird für BMW jetzt aber auch nicht billig, oder?
1: Na, schwer abzuschätzen, weil es ist natürlich auch noch vollkommen unklar, wie viele der Beschäftigten auf dieses Angebot dann eingehen werden. Man rechnet wohl aber mit einem dreistelligen Millionenbetrag, den das kosten wird. Aber man hofft auch, dass sich das Programm schon 2028 positiv in den Kennzahlen niederschlagen wird, also wie viel die Aktien wert sind zum Beispiel.
0: Man fragt sich aber schon, warum es denn grundsätzlich der deutschen Automobilbranche so schlecht geht, ne?
1: Naja, die Konkurrenz in der Welt wird stärker. China produziert inzwischen selbst immer mehr und auch bessere Autos. Deshalb ist der Markt für deutsche Autos in China eingebrochen. Und die chinesischen Autos, die werden auch auf dem Weltmarkt eine immer größere Konkurrenz. Dazu kommen dann noch die US-Importzölle, die Kriege in Nahost, die sich ja auf die ganze Weltwirtschaft niederschlagen. BMW hatte sich im Vergleich zu anderen deutschen Autobauern eigentlich ganz gut gehalten. Bei Volkswagen, da sollen bis zu 100.000 Stellen gestrichen werden und Werke möglicherweise geschlossen. Mercedes-Benz hat seit 2025 schon gut 5.000 Beschäftigte über Abfindungen abgebaut. Da werden aber auch noch weitere Sparmaßnahmen diskutiert. Ja, und jetzt schwächelt eben auch BMW. Morgen will der Konzern seine Halbjahreszahlen vorlegen. Vielleicht erfährt man dann mehr und auch von offizieller Seite.
0: BMW will wohl 8000 Stellen abbauen. Was wohl dahinter steckt, das hat Claudia Neumeier für uns berichtet.

0: Ariana Grande war das hier bei Deutschlandfunk Nova. Betrugsfälle, bei denen meistens ältere Menschen von Online-Betrügern abgezockt werden, davon hören wir ja immer wieder. Die Betrüger, die daran beteiligt sind, sind oft aber selbst Opfer von Menschenhandel. Sie werden dann irgendwie festgehalten und zum Betrügen gezwungen. Morgen ist Welttag gegen Menschenhandel und zu diesem Anlass hat die UN-Organisation für Migration einen Bericht bzw. auch eine Strategie gegen das Problem vorgelegt. Das hat sich Tech-Autor Michael Gessert für uns angesehen und auch nochmal erklärt, von wo dieser Betrug gesteuert wird.
1: Auch laut diesem neuen Bericht spielt sich das Ganze nach wie vor vorwiegend in Südostasien, aber auch in Australien und Neuseeland ab, vorwiegend mit asiatischen Opfern, mit sogar Akademikern, die da als Online-Scammer quasi zwangsrekrutiert und vielfach regelrecht gefangen gehalten werden. In letzter Zeit betrifft das aber auch offenbar immer mehr Opfer aus Afrika.
0: Das sind Leute, die Arbeit suchen und in ihren Ländern halt nichts finden. Dort herrschen dann oft extreme Armut und Perspektivlosigkeit. Und dadurch funktioniert es überhaupt auch erst, dass sie mit falschen Versprechungen angelockt werden.
1: Das ist dann der erste Schritt und typischerweise werden die Interessenten oder Interessentinnen dann eben mit einem Touristenvisum ins Land geholt. Und das ist schon direkt Grundlage für ihre Ausbeutung. Denn als eigentlich Arbeitssuchende oder dann eben auch Arbeitende sind die in diesem Moment ja dann illegal unterwegs. Da drohen dann eigentlich direkt Verhaftungen und drohen Strafen. Und das nutzen die Auftraggeber eben als Druckmittel.
0: Ja, und dann stellt sich heraus, den versprochenen Job, den gibt's gar nicht. Stattdessen halt Scamming und Online-Betrug als Job im Schichtbetrieb. Die Leute schaffen es dann oft nicht da raus, die können nicht weggehen oder sich auch nicht an Behörden wenden, weil ihnen oft der Pass weggenommen wird oder ihnen auch Gewalt angedroht wird. Die neue UN-Strategie soll jetzt mit 4 Ansätzen die Lage der Betroffenen verbessern, sagt Tech-Autor Michael Gessert.
1: Ja, da schlägt vor, Aufklärung von potenziellen Opfern als erste Maßnahme, also Infokampagnen. Dann zweitens systematische Datenanalyse, dass man eben frühzeitig Scam-Anwerbung und eben Scam-Center-Richtung erkennt. Drittens dann auch wirklich die Nichtbestrafung und vielleicht auch Detraumatisierung der eben zu Täter gewordenen Opfer, sonst melden die sich ja nie freiwillig. Und viertens strukturierte Zusammenarbeit von Ermittlungsbehörden, speziell in diesen neuralgischen Gebieten. Das sind eben Kambodscha, Thailand, Myanmar.
0: Menschenhandel und Zwangsausbeutung für Online-Betrug bleibt weiterhin ein Problem. Aber immerhin, die UN-Organisation für Migration hat Maßnahmen formuliert, mit denen sie das Problem angehen will. Wir bleiben dran an dem Thema hier bei Deutschlandfunk Nova. Jungle of Abundance von Cat hören wir jetzt.

0: Das war She mit Losing Control und Britta Wagner ist jetzt da und erzählt uns, was es Neues gibt.
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2: Erstmal drei wichtige Themen in kurz. Im Bundestag ist der bisherige Kanzleramtschef Frei zum Vorsitzenden der Unionsfraktion gewählt worden. Sein Vorgänger Spahn war zurückgetreten nach Diskussionen um seine Haltung zur Leihmutterschaft. Der Fußball-Weltverband FIFA hat seinen Mitgliedsverbänden Berichten zufolge eine Frist gesetzt, für die Zustimmung zu den Plänen, WM-Rechte an private Investoren zu verkaufen. Laut den Berichten verspricht die FIFA für schnelle Zustimmungen hohe Sonderzahlungen. Und in Nordrhein-Westfalen hat es in einem weiteren Gefängnis eine Razzia gegeben, wegen des Verdachts auf Drogenhandel und Korruption. Vorher waren in mehreren Haftanstalten in dem Bundesland korrupte Strukturen entdeckt worden.
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2: In Kenias Amboseli-Nationalpark sind in nur einem Monat 15 Elefanten gestorben. Deswegen läuft jetzt eine Untersuchung. Die Behörden sagen, dass die meisten Elefanten vor ihrem Tod ähnliche Symptome hatten. Sie waren teilweise gelähmt und konnten sich am Ende nicht mehr auf den Beinen halten. Vorläufige Analysen deuteten auf einen möglichen Giftstoff hin. Wo der herkam, ist aber noch nicht klar. Jetzt laufen Wasser- und Umweltanalysen. In Kenia gab es früher schon mal Fälle, bei denen Elefanten in Nationalparks von Menschen vergiftet wurden, wegen Wilderei oder wegen Landkonflikten. Woanders in Afrika, in Botswana, gab es aber auch schon mal einen Elefantensterben nach Vergiftung mit Bakterien. Da waren die Elefanten durch eine Dürre so geschwächt, dass ihr Immunsystem die Bakterien nicht mehr abwehren konnte. Die Grammy Awards gelten als wichtigster Musikpreis der Welt und BTS aus Südkorea ist eine der erfolgreichsten Bands der Welt. Das klingt so, als ob alles passt, aber aus der Sicht von BTS passt es nicht mehr. BTS hat angekündigt, dieses Jahr keinen Beitrag für die Grammys einzureichen. Ihr Statement deutet darauf hin, dass das als Protest gemeint ist. Denn Musik wie die von BTS soll bei den Musikpreisen offenbar in eine neue Kategorie einsortiert werden. Sie würde dann möglicherweise als Best Asian Pop Music Performance ausgezeichnet und ginge vielleicht nicht mehr ins Rennen um den Song oder das Album des Jahres. Die Band schreibt dazu: Wir hoffen, dass Musik unabhängig von Region oder Sprache gehört und geliebt werden kann. US-Präsident Donald Trump hat mit seiner Regierung viele Hilfen fürs Ausland eingestampft, unter anderem die komplette Entwicklungshilfebehörde USAID. Jetzt gibt es aber Bewegungen, zumindest was Geld für internationale Impfprogramme angeht. Die US-Regierung hat nach dem Bericht einer Senatorin 600 Millionen US-Dollar freigegeben für die internationale Impfallianz Gavi. Über die finanzieren Staaten zusammen mit internationalen Organisationen Impfprogramme, zum Beispiel gegen Malaria oder Ebola. Letztes Jahr hat

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1: Mit mir, Sarah Brendel. Macht euch einen schönen Nachmittag, ihr Lieben, auch wenn es heiß ist. My Ugly Clementine.

0: LaRue hat Cabin Fever oder auf Deutsch übersetzt Lagerkoller. Nicht so ein schönes Wort wie Cabin Fever irgendwie, ne? Ich krieg auch hier Cabin Fever im Studio. Zum Glück ist Anne Tepper jetzt da.
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2: Cyberattacken auf die Unternehmenssoftware, das kostet betroffene Firmen in Deutschland im Schnitt rund 4 Millionen Euro pro Datenleck. Einer Analyse des IT-Unternehmens IBM zufolge sind Schäden und Kosten in letzter Zeit gestiegen. In über einem Viertel der Angriffe wird mittlerweile KI eingesetzt. Dadurch wirken zum Beispiel Phishing-Nachrichten täuschend echt. Die Folge ist eine höhere Opferzahl, außerdem geht der Angriff schneller und das führt zu einem höheren Schaden für die Unternehmen. IBM empfiehlt Unternehmen deshalb, selbst KI einzusetzen, um die eigene Sicherheit zu erhöhen. Allerdings können solche KI-Modelle offenbar auch selbst zum Risiko werden. Letzte Woche war bekannt geworden, dass zwei Modelle des US-Entwicklers OpenAI auf der Suche nach Sicherheitslücken außer Kontrolle geraten war. Abrieb von Autoreifen ist nicht nur ein Problem für Luft und Wasser, sondern dieses Mikroplastik könnte auch dazu beitragen, dass sich antibiotikaresistente Bakterien in Städten stärker ausbreiten. Den Zusammenhang untersucht ein Forschungsteam in China. Das schreibt in seiner Studie, dass die winzigen Abriebpartikel Bakterien eine Oberfläche bieten, auf der sie sich sammeln und Resistenzgene besonders leicht austauschen können. Außerdem setzen die Reifenpartikel offenbar Chemikalien frei, die die Widerstandskräfte der Keime sogar fördern. Dazu kommt, dass durch Verwitterung und Sonnenlicht aus den Partikeln Stoffe entstehen, die die Zellwände der Bakterien durchlässiger für solches fremdes Erbgut machen. Die Forschenden sagen, dass die aktuelle Datenlage zu dem Thema noch sehr gering ist. Sie fordern mehr Forschung auf diesem Gebiet und sie raten jetzt schon, Reifenabrieb in Städten aufzufangen, bevor er in Böden und Grundwasser geht, zum Beispiel durch Filteranlagen am Straßenrand. Wenn der Arbeitgeber kaum Homeoffice zulässt, obwohl es möglich wäre, dann ist das für viele Beschäftigte echter Stress. Eine Studie vom gewerkschaftsnahen Wirtschafts- und Sozialwissenschaftlichen Institut in Düsseldorf zeigt jetzt, dass die Unzufriedenheit in solchen Fällen auch der Gesundheit schaden kann. Zwar arbeitet seit Corona etwa ein Viertel der Erwerbstätigen regelmäßig von zu Hause, aber ein Drittel der Befragten leidet darunter, dass Homeoffice nicht so möglich ist, wie sie sich das wünschen. Das gilt vor allem für diejenigen, die von ihren Vorgesetzten zurück ins Büro geholt wurden. Die Untersuchung zeigt, wer deutlich seltener im Homeoffice arbeiten darf als gewünscht, klagt deutlich häufiger über hohe Arbeitsbelastung, schlechtere Gesundheit und Einschränkungen im Familienleben. Die Studienautoren empfehlen Arbeitgebern, den Wünschen ihrer Beschäftigten stärker entgegenzukommen, wenn nicht wirklich betriebliche Gründe dagegen sprechen.
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0: Das war Anne Tepper mit den Wissensnachrichten und hier kommt jetzt Gentleman mit Reggae Music Superior.

0: Lunch Money von Radio Free Alice habt ihr gehört hier bei Deutschlandfunk Nova. Und Tina Howard ist hier gerade schon ins Studio reingesteppt. Sie übernimmt gleich hier, wenn ich zum Sport gehe. Tina,
1: ja.
0: Du warst auch schon beim Sport, hast du gesagt.
1: Ich bin sehr stolz auf mich. Ich habe es heute schon geschafft, vor der Sendung quasi noch zum Sport zu gehen. Habe ich mich gerafft, musste ich nämlich früh morgens ein bisschen flodder machen. So, ne?
0: Ja.
1: Und es war tatsächlich auch schon relativ warm, muss ich sagen.
0: Ja.
1: Ne? Weil das Fitti ist also quasi unterm Dach. Ich weiß gar nicht, also ist jetzt kein Hochgeschosser, sondern ja, einfach so unterm Dach. Da ist ein Dach drüber und das war's. Und deswegen merkt man das auch ganz schön. Mhm. Und weißt du, was ich krass finde? Eigentlich gehört das verboten, Sarah. Dass sich da Leute immer noch die Haare föhnen.
0: In der Umkleide, ja. Ja, dann wird es schon ganz schön heiß. Aber das habe ich mich auch gefragt beim Friseur, weil da wird ja auch sehr viel geföhnt.
1: Ja.
0: Und bei solchen Temperaturen muss es eigentlich auch verbieten.
1: Also ich verstehe es noch, wenn Leute so ganz dünne Haare haben, weißt du, ich höre meine Schwester, meine Mutter, die so, ja, du hast ja so schöne Haare, müsst ihr immer so, bei uns muss man halt föhnen. Das verstehe ich noch, wenn man sagt so, ich sehe halt sonst aus wie ein begossener Pudel, wenn ich nicht föhne, ne?
0: Ja, ja.
1: Aber die Frau, die sich da geföhnt hat, die hätte, glaube ich, auch ohne Föhnen gut ausgesehen. Mm. So, weißt du? Und bei 30 Grad muss man doch Luft trocknen. Das ist doch.
0: Ja, ist schon schöner. Ist schon schön. Kühlt ja auch ein bisschen, ne?
1: Ja, eben Verdunstungskälte. Haben wir ja schon gelernt bei Deutschlandfunk Nova.
0: Ja, also ich gehe auch gleich noch zum Sport. Ich werde mir danach nicht die Haare föhnen.
1: Auch sehr gut.
0: Es wird eh schon warm.
1: Alles richtig
0: und
1: gemacht.
0: Und genau, ich werde einfach Luft trocknen lassen. So, und genau. Ich bin dann gleich raus. Tina Howard übernimmt hier. Und ja, jetzt würde ich sagen, hören wir noch Superfood. Where's the bass amp?

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0: träume von dir. Blumengarten haben wir da gehört. Kurzer Reminder, am Freitag wird es in der 20 Uhr Musikabendstrecke, die ich moderiere, einen neuen Song geben. Und zwar eine Coverversion von Kitsch Creek, Blumengarten, gut genug. Aber dieses Mal mit Skepta aus London. Total crazy. Ich bin sehr gespannt, wie das klingt. 18 Uhr haben wir es jetzt um 6. Es gibt News. Mathis Jungblut ist am Start. Hi Mathis, guten Abend.
1: Hallo Tina.
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1: Polizei und Justiz haben sich heute nochmal zum Anschlag auf den CSD in Berlin geäußert. Es geht um den Vorwurf, dass der mutmaßliche Attentäter nicht ausreichend überwacht wurde. Das wies unter anderem die Polizeipräsidentin Berlins zurück. Abdul B. galt bei den Sicherheitsbehörden als islamistischer Gefährder und wurde zeitweise als Hochrisikofall eingestuft. Trotz einer Jugendstrafe war er auf freiem Fuß und konnte sich für den Anschlag einen Lieferwagen mieten. Berlins Innensenatorin Iris Spranger schlug deswegen heute vor, bei Verdachtsfällen auf elektronische Fußfessel zur Überwachung zu setzen. Bei dem Anschlag auf den CSD am Samstag war eine Frau getötet worden, 31 weitere Menschen wurden zum Teil schwer verletzt. Zu den FIFA-Plänen, Anteile der Weltmeisterschaft an private Investoren zu verkaufen, gibt es neue Details. Mehrere Medien schreiben, dass die FIFA den Nationalverbänden eine Frist gesetzt hat. Wenn sie bis zum 19. September zustimmen, sollen sie extra Geld bekommen. Der Europäische Fußballverband UEFA erklärte, es zeichne sich aber bei ihnen ein erheblicher und wachsender Widerstand ab. Die FIFA könne den Sport nicht weiter benutzen, um sich selbst und ihre Freunde zu bereichern. Inhaltlich offener für den Deal sind dagegen die Kontinentalverbände aus Asien, Nord- und Mittelamerika. Nach Angaben der FIFA soll der Vorschlag in Kürze den 211 Mitgliedsverbänden und dem FIFA-Rat vorgelegt werden. Das Bundeskabinett hat neue Energiegesetze beschlossen. Bundeswirtschaftsministerin Katharina Reiche hatte ihre Vorschläge etwas entschärft, weil es an ihren ersten Entwürfen so viel Kritik gab. Mit den neuen Regeln fällt die staatliche Förderung für kleine Solaranlagen auf Hausdächern im nächsten Jahr weg. Außerdem sollen in Gebieten mit stark genutzten Stromnetzen weniger neue Windkraftanlagen gebaut werden. Fachleute aus Umwelt- und Klimaschutz befürchten, dass die Gesetze die Energiewende in Deutschland ausbremsen. Aus der Großindustrie kommt dagegen Zustimmung zu den neuen Änderungen. Russland hat den Gründer vom Messenger Telegram zur internationalen Fahndung ausgeschrieben. Das melden russische Nachrichtenagenturen und berufen sich auf die Geheimdienste. Telegram-Gründer Pavel Durov wird demnach Beihilfe zum Terrorismus vorgeworfen. Konkret soll es darum gehen, dass Telegram nicht gegen Kanäle vorgegangen ist, die nach Meinungen der russischen Behörde der Ukraine nutzen könnte. Durov hält sich Berichten zufolge überwiegend in Frankreich und in Dubai auf. Dubai hat in der Vergangenheit schon Leute an Russland ausgeliefert. Russische Behörden gehen schon länger gegen Telegram und auch andere Messenger vor. Die Zensur sozialer Netzwerke hat in den letzten Monaten da nochmal zugenommen.
2: Das Wetter.
1: Der Tag geht heute meistens sonnig zu Ende. An den Alpen sind aber einzelne Gewitter drin. Nachts kühlt es sich nicht überall richtig ab. Im Westen und im Südwesten kann es über 20 Grad bleiben. Morgen sind dann 32 bis 39 Grad drin. Im Tagesverlauf ziehen vom Südwesten her dann aber erste Wolken auf. Später gibt es dann teils kräftige Schauer und auch Gewitter.
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0: 29. Juli ist heute. Jetzt haben mittlerweile, glaube ich, alle Schülerinnen und Schüler Sommerferien, oder? Also alle sind irgendwie im Urlaub. Normalerweise ist auch die Berliner Politik, also da kommt der Juli quasi so daher, da sind die, sagen die schon, ja, tschüss hier Leute, ab in den Urlaub. Allerdings ist nicht so richtig Feriengrad angesagt in Berlin. Es gibt, ich würde sagen, fast Tumulte, viel Kritik, einen kompletten Umbau der Bundesregierung und wirklich starke Kritik, dieses Mal aus den eigenen Reihen am Bundeskanzler. Reden wir gleich drüber.
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1: Olivia Rodrigo ist das hier mit Drop Dead bei Deutschlandfunk Nova. Naja, und eigentlich wollte unser Bundeskanzler Friedrich Merz einen Neustart. So kurz vor der Sommerpause, nach dem Rücktritt von Jens Spahn, hat er seine Regierung und die CDU-Spitze so stark umgebaut, wie das sonst wirklich selten passiert ist in einer Legislaturperiode. Die wichtigsten Personalentscheidungen sind inzwischen gefallen. Eigentlich sollte, so die Strategie des Kanzlers, damit jetzt mal wieder Ruhe einkehren. Ja. Eigentlich, ne? Das ganze Gegenteil ist der Fall. Es gibt massive Kritik und zwar vor allem aus den eigenen Reihen. Zum Beispiel von Nico Elsner, der ist Landeschef der Jungen Union Sachsen-Anhalt. Da wird ja demnächst gewählt und er kandidiert eben selbst auch für den Landtag.
2: Ich meine, ich spreche jetzt nicht mit ihm, aber ich würde ihn jetzt auch nicht einladen hier vor Ort. Ich glaube nicht, dass man mit ihm jetzt gerade irgendwie eine Wahl hier tatsächlich gewinnen kann. Insofern wäre ich schon erleichtert, wenn sie einfach in Berlin eine vernünftige Arbeit leisten. Und das würde mir schon reichen. Da brauche ich ihn nicht hier vor Ort.
1: Dabei war Elsner lange Fan von Friedrich Merz. Umso größer ist jetzt die Enttäuschung. Er sagt, viele hatten nach der Bundestagswahl auch in den eigenen Reihen eben deutlich mehr erwartet.
2: Das frustriert einfach die Leute, es frustriert auch mich. Und ich glaube, er hätte deutlich mehr liefern müssen, damit er bei den Leuten hier auch wirklich gut ankommt. Und das ist bisher leider ausgeblieben.
1: Ja, und diesen Frust bekommt eben nicht nur Friedrich Merz ab, sondern eben auch Leute wie Nico Elsner im Wahlkampf jetzt. Selbst wenn es eigentlich um kommunale Themen bei ihm geht, landet das Gespräch früher oder später immer im politischen Berlin.
2: Wir haben in Wittenberg, ich bin ja Stadtrat noch hier, ein Sicherheitskonzept beschlossen. Ne? Die Leute fühlen sich unsicher, man will dem begegnen. Die Polizei als Stadtrat können wir jetzt nicht massivst erhöhen, aber wir haben das gemacht, was wir machen können. Das postet man, um den Leuten eben auch zu sagen, hier, wir machen was. Und in der Kommentarspalte geht es wirklich nur durchweg um Bundespolitik. Man wird dadurch beleidigt, egal auf welcher Ebene.
1: Ja, das ist natürlich frustrierend für Nico, verstehe ich auch. Also ihm selbst geht es da gar nicht mehr so sehr um neue Minister oder neue Posten, die da jetzt vergeben werden, sondern darum, ob der Bundeskanzler überhaupt noch in der Lage ist, die eigene Partei hinter sich zu bekommen.
2: Also wenn diese Bundesregierung es nicht schafft, dann brauche ich mich in 3 Jahren nicht mehr in den Wahlkampfstand stellen, dann ist die Messe gesungen.
1: Klare Worte. Warum Friedrich Merz seine Regierung überhaupt so umfassend umgebaut hat, wer jetzt Schlüsselrollen übernimmt und ob dieser Umbau dem Kanzler wirklich hilft. Das haben sich die Kollegen und Kolleginnen unseres Nachrichtenpodcasts Unboxing News gefragt für die heutige Ausgabe. Die ist jetzt schon draußen, wenn ihr da Bock drauf habt. Ihr könnt aber auch einfach ganz entspannt dranbleiben ab 19:30 Uhr. Also 19:30, also 19:30, läuft ihr auch bei mir hier in der Sendung.

0: Ja, das ist hier bei Deutschlandfunk Nova Kids with Buns, also Kinder mit Dutt, ne? Car Crash haben wir von denen gehört. Und wir schauen jetzt mal ein bisschen nach Tokio, nach Japan, um genau zu sein. Wenn ihr im Dating-Game aktiv seid und Dating-Apps wie Bumble oder Hinge zum Beispiel nutzt, ich glaube, das machen echt die meisten Großstädter im paarungsfähigen Alter oder früher oder später, finden wir uns alle mal auf so einer Dating-App wieder, Bumble, Hinge und wie sie nicht alle heißen. Die Apps, die wollen ja eigentlich, und damit machen sie ja Werbung, für dich das Perfect Match finden. Ne, sonst würden wir diese Dinger ja nicht benutzen. Ne? Aber man muss auch so ein bisschen sagen, also eigentlich, wenn man genau hinguckt, widerspricht das ja so ein bisschen dem Geschäftsmodell von Apps, weil normalerweise, wenn man so eine App verkauft, will man ja, dass die Leute möglichst lange mit möglichst viel Engagement dranbleiben. Ne? Wenn jetzt quasi so eine App mit der perfekten Dating-Formel um die Ecke kommen würde, dann würde man sich ja im Prinzip innerhalb von, keine Ahnung, 2 Wochen wieder verabschieden. Bist du da, bist du weg, ne? Hast du dein Match gefunden, bist jetzt vergeben. So, fertig ist der Lack, ne? Also eigentlich ist das so ein bisschen, widerspricht sich das, ne? Geschäftsmodell, Dating-App und so weiter. In Tokio, in Japan, gibt es genau aus diesem Grund seit 2 Jahren eine staatliche Dating-App, ja? Bei der dieser Vorwurf auf jeden Fall schon mal nicht zieht. Da ist jetzt die Message, kommt zusammen, meine Lieben. So ganz uneigennützig ist aber auch diese App nicht, denn Japan braucht ganz dringend Nachwuchs. Kinder. Die Botschaft ist also, kommt zusammen und macht danach Kinder, ja? Weil die brauchen wir unbedingt. Mein Kollege Christian Schmidt hat sich diese Dating-App mal genauer angeschaut.
1: Das klingt erstmal ein bisschen weird, ne? Aber es war schon effektiv. Das ist eine App, die heißt Tokyo Mnusubi. Ist vor 2 Jahren an den Start gegangen, hast du gesagt. Und jetzt freut sich die Gouverneurin von Tokio über einen Anstieg der Eheschließungen. Yuriko Koike ist das. Sie spricht von einem explosionsartigen Anstieg. Ich meine, damit meint sie jetzt 4%, aber immerhin.
0: Ja, und für diese 4% mehr Ehen soll eben vor allem die App verantwortlich sein. Die ist so ein bisschen more serious als Tinder und Co. Ne? Also man muss da wirklich auch einen Gehaltsnachweis hochladen. Da gibt es also auch keine Quatschprofile. Es gibt Online-Interviews vorher mit Mitarbeitern von der App. Also die haben sich die Kandidaten und Kandidatinnen tatsächlich richtig gut angeguckt. Von 36.000 Bewerber und Bewerberinnen wurden weniger als die Hälfte überhaupt zugelassen. Und dann wurden eben diese potenziellen PartnerInnen mit KI gematcht. Und das scheint tatsächlich gefruchtet zu haben.
1: Seitdem gab es 265 Eheschließungen und nochmal 760 Paare, die jetzt fest zusammen sind. Also über 1000 Mal, ne, hat es richtig gematcht, wenn wir das zusammenzählen. Und wenn man da jetzt die Geburtenrate von Japan anlegt, würde das bedeuten, dass die App für knapp 600 Babys gesorgt hat. Das ist aber bislang nur rein rechnerisch.
0: Da ist auch ein bisschen der Haken an der ganzen Sache. Japan liegt im weltweiten Vergleich bei den Geburtenraten nämlich sehr, sehr, sehr weit hinten. In Japan werden nur halb so viele Kinder geboren wie in Deutschland und schon wir liegen ja relativ weit hinten. Tokio wollte mit dieser App eben dagegen ankämpfen. Das Schwierige an der Geburtenrate ist aber, allein mit Hochzeit und Paare finden ist es nicht getan, weil viele japanische Frauen, gerade in Großstädten wie Tokio, haben nämlich wenig Lust aufs Kinderkriegen. Die leben in einer sehr konservativen, patriarchalen Gesellschaft, die Japan nach wie vor ist. Die sollen arbeiten gehen, die sollen fleißig sein, die lernen ja auch ganz viel in der Schule, sind da ganz streng und so weiter. Es geht ganz viel darum, was machst du dann später im Job, ne? Du verwirklichst dich da. Die Care-Arbeit, wenn sie dann aber Kinder bekommen, bleibt allein an den Müttern hängen. Und das bei Arbeitstagen, die gerne auch mal 12 Stunden lang sind. Und da fragen sich natürlich viele Frauen im Jahre 2026, warum sich kaputt buckeln. Und haben schlicht und ergreifend das Kinderkriegen eingestellt. Und bei solchen Arbeitstagen muss man ja auch sehen, da ist ja schon allein das Dating schwierig. Also wer hat noch Bock, nach irgendwie 12, 14 Stunden Arbeit irgendwie fresh und fröhlich rauszugehen, um sich einen Partner zu suchen? Also zumindest da gibt es jetzt eben mit der App den Versuch gegenzusteuern.
1: Diese KI-App von Tokio, die war jetzt ein kreativer Ansatz, das nochmal anzustoßen. 16.000 Menschen haben sich da eben angemeldet und davon, ich habe es ja gesagt, über 1.000 ernstzunehmende Matches. Das ist schon ein Anfang. Das ist auch so ungefähr die Quote, die schon auch Hinge hat, aber deutlich besser als zum Beispiel Tinder.
0: Ja, also Quote ist ganz gut. Ob da am Ende tatsächlich Babys bei rauskommen, muss man mal gucken. So, hier. Das ist die Secret. Hush, Baby. Hurry slowly. Deutschlandfunk Nova ist hier.

0: Defibrillator haben wir gehört von den Snuts. 18.30 Uhr. Halb sieben haben wir es. Ich muss hier mal durch die Mikrofonarme durchgucken. Deswegen muss ich mal vom Mikro ein bisschen weggehen. Britta Wagner ist da. Hallo.
1: Guten Abend.
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3: Erstmal drei wichtige Themen in kurz. Der Fußball-Weltverband FIFA hat seinen Mitgliedsverbänden Berichten zufolge eine Frist gesetzt für die Zustimmung zu den Plänen, WM-Rechte an private Investoren zu verkaufen. Laut den Berichten verspricht die FIFA für schnelle Zustimmungen hohe Sonderzahlungen. Im Bundestag ist der bisherige Kanzleramtschef Frei zum neuen Vorsitzenden der Unionsfraktion gewählt worden. Sein Vorgänger Spahn war zurückgetreten nach Diskussionen um seine Haltung zur Leihmutterschaft. Und der Hackerangriff durch eine KI in der letzten Woche war offenbar noch größer als bisher angenommen. Nach Angaben von OpenAI wurden auch Konten von Online-Diensten geknackt.
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3: Den Schäferhund in die Flugzeugkabine mitnehmen, das ging bisher bei großen Hunden nicht. Die mussten in einer Transportbox im Gepäckraum des Fliegers untergebracht werden. Die italienische Lufthansa-Tochter ITA Airways will jetzt aber ab nächster Woche größere Hunde in der Kabine mitfliegen lassen. Allerdings nur auf ausgewählten Inlandsflügen und es ist auch erstmal nur Platz für maximal zwei Hunde im Flieger. Einer bis 15 Kilo in der Economy Class und einer bis 30 Kilo in der Business Class. Für die Hunde gibt es jeweils einen extra Platz ganz vorne und ganz hinten. Dafür werden dann ein zusätzliches Ticket und eine Sondertransportgebühr fällig. Blinden und andere Assistenzhunde haben Vorrang vor anderen. Die italienische Fluglinie plant nach eigenen Angaben, den Hundemitflugservice später auch auf andere Flüge auszuweiten. Vor der Küste von Westafrika liegen drei kleine, nahezu unbewohnte Inseln, die jahrzehntelang für Streit gesorgt haben. Gabun und Äquatorialguinea fanden beide, dass die Inseln jeweils ihnen gehören. Jetzt gab es eine Feier, um diesen Grenzstreit beizulegen, organisiert von der Afrikanischen Union. Gabun und Äquatorialguinea unterzeichneten ein Abkommen, das beide Staaten verpflichtet, ein Urteil vom Internationalen Gerichtshof zu akzeptieren. Der hatte letztes Jahr entschieden, dass die Inseln zu Äquatorialguinea gehören. Hintergrund ist die Kolonialgeschichte der Region. Gabun war mal französisch besetzt und Äquatorialguinea spanisch. Als Äquatorialguinea unabhängig wurde, übertrug Spanien auch die Rechte der Inseln an die ehemalige Kolonie. Die Inseln liegen in einem Gebiet, in dem große Ölvorkommen vermutet werden. Regenwald wird nicht nur vernichtet, um an Holz und neue Weiden für Rinder zu kommen. Auch Rohstoffe im Boden spielen eine Rolle. Und unter anderem in Brasilien sind illegale Goldminen im Amazonasgebiet ein Problem. Dort versuchen die Ermittlungsbehörden, mit einer Art Gold-DNA auf die Spur krimineller Aktivitäten zu kommen. Ein Labor in der Hauptstadt sammelt Goldproben aus dem ganzen Land, die zum Beispiel bei Razzien sichergestellt wurden. Denn darin finden sich Partikel aus der Umgebung, in der das Gold abgebaut wurde. So lässt sich feststellen, woher es genau kommt. Die Ermittler sprechen von Goldfingerabdrücken. Mit diesen lässt sich Gold überprüfen, das gehandelt wird.

0: gehen, weil ich hier gegenüber diese super Digitaluhr habe, die immer ganz genau ist, was die Zeit anbelangt. Allerdings sehe ich die manchmal nicht so gut, weil hier so ein kleiner Wald von Mikrofonarmen mir die Sicht verstellt. Da muss ich immer so ein bisschen um die Ecke gucken. Ne? Das ist nicht ganz so einfach. Ey, Leute, Leben am Limit hier mein Job.
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0: Good Neighbors sind das mit Superstar hier bei Deutschlandfunk Nova. Ja, Menschen in ein Land abzuschieben, das von einer islamistischen Terrorgruppe regiert wird. Sagen wir es mal vorsichtig, in Bezug auf die Menschenrechte ist das zumindest gewagt, was die deutsche Bundesregierung da macht. Ja, und zu den Abschiebeflügen, die eben trotzdem nach Afghanistan stattfinden und immer weiter stattfinden, sagt die Bundesregierung immer wieder, das sind alles Straftäter, wir schieben ja nur Kriminelle ab. Oder doch nicht? Also diese Woche hat sich Innenminister Alexander Dobrindt dazu wie folgt geäußert.
1: Überwiegend schwerste und schwere Straftäter, die mit Tötungsdelikten, Vergewaltigungen, Gewalttaten auffällig waren, verurteilt worden sind.
0: Ist euch vielleicht aufgefallen, überwiegend? Ja, interessante Wortschöpfung unseres Innenministers. Also überwiegend ist halt schlicht und ergreifend nicht alle, ne? Da hilft auch die Steigerung des Wortes nicht. Aglaya Dana aus dem Deutschlandfunk Nova Nachrichten hat sich das Thema heute für uns angeschaut.
2: Ja, und das ist seit Monaten die Begründung der Bundesregierung. Sie sagt, es geht um Kriminelle. Aber das war dieses Mal nicht komplett so.
1: Es war eine Person auf diesem Flug, auf dem die Bezeichnung Straftäter, verurteilter Straftäter nicht zutreffend ist.
2: Aber auch diese Person war laut Dobrindt verpflichtet auszureisen, weil sie nämlich versucht hat, in einem anderen europäischen Land Unterschlupf zu suchen und dann wieder nach Deutschland zurückgekehrt ist.
0: Also wir halten fest, wir sind jetzt an dem Punkt angekommen, an dem eben nicht mehr nur Straftäter abgeschoben werden. Zum ersten Mal saß jetzt auch eine Person in so einem Flugzeug, die keine Straftat begangen hat. Das hat am Flughafen Leipzig-Halle, von wo aus diese Flüge losgehen, auch für Proteste gesorgt. Da waren gut 250 Menschen, die sich da versammelt haben, demonstriert haben. Und auch aus der Opposition kommt Kritik. Der grüne Innenpolitiker Marcel Emmerich sagt zum Beispiel, das sei unverantwortlich, dass Deutschland Menschen nach Afghanistan abschiebt, prinzipiell. Und vor allem aber diejenigen, die sich hier nicht zu Schulden haben kommen lassen. In Afghanistan herrschten eben Terroristen, die die deutsche Bundesregierung ja bewusst nicht anerkennt.
2: Die Bundesregierung sieht das anders. Sie verweist zum einen auf den Koalitionsvertrag von Union und SPD. Da steht drin, wir werden nach Afghanistan abschieben, Zitat, beginnend mit Straftätern und Gefährdern. Beginnend, das heißt eben nicht nur die, sondern auch andere. Und Innenminister Dobrindt sagt auch, die Bundesregierung will eine Migrationswende und das heißt für ihn klare Kante, sprich mehr Abschiebungen.
0: Also über das Beginnend sind wir jetzt hinaus. Damit werden Menschen auch ohne Straftat nach Afghanistan zurückgeschickt. Migrationswende nennt die Bundesregierung das.
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0: Das sind die Kites mit The Race. Und liebe Leute, wie viele Wochen Urlaub macht ihr gerade so? 2, 3? Da können ja die Digital Nomads in diesem Jahr nur drüber lachen, ja. Und klar, wenn du wirklich nur einen Rechner brauchst, um Geld zu verdienen, ist das natürlich auch ein total schönes Privileg eigentlich, dass du überall von der Welt irgendwie her arbeiten kannst. Die machen dann mal eben schnell 2 Monate statt nur 2 Wochen. Workation, so heißt das ja. Es gibt wahnsinnig beliebte Plätze auf dieser Welt und wie immer bei uns Menschen, ein bisschen nervig, haben sich alle auf die gleichen 3 Plätze geeinigt. Bali, Barcelona, Bangkok, ja, und da gehen sie dann hin, diese Digital Nomads, und arbeiten und leben da. Ob das die Locals vor Ort dann immer so witzig finden, bleibt oft außen vor. Aber es gibt einen Ort in Andalusien, der möchte es ein bisschen besser machen. Da sollen nicht ganz so viele hin und sie sollen vor allen Dingen in Kontakt sein mit den Menschen vor Ort. Annika Reker hat für uns dieses Projekt besucht.
1: Inmitten einer spektakulären Bergkulisse an der Grenze zum Naturpark Sierra de la Nieve liegt das 500-Seelen-Örtchen Benarabá. Am frühen Morgen ist es in den schmalen Gassen noch recht still. Nur aus der Turnhalle dröhnt laute Musik. 10 ältere Damen sitzen schwatzend auf Trainingsrädern, während sich eine Gruppe deutlich jüngerer Menschen am Boden mit Sit-Ups quält. London, einer geht noch. Komm, weiter Mexiko. Deutschland, häng dich mal rein, ruft der Trainer zur Motivation. Bei der internationalen Gymnastikgruppe handelt es sich um digitale NomadInnen, die für einige Wochen oder sogar Monate in Benarabá leben und von hier aus arbeiten. Eine von ihnen ist die 29-jährige Eileen aus Würzburg.
2: Was mich anzieht, ist, dass wir hier mit Einheimischen enger sind, das tatsächlich nicht so touristisch ist, dass ich quasi so die reine spanische Kultur vielleicht so mehr mitbekomme.
1: Nach dem Frühsport geht's für Eileen in den örtlichen Coworking Space. Hier arbeitet auch Juan Barbet. Der 30-Jährige ist Gründer und CEO der Non-Profit-Organisation Rural, die das Ziel verfolgt, Brücken zwischen Stadt und Land zu bauen und das Image vom Dorfleben zu verbessern.
3: Dieses Dorf war für jemanden aus Berlin praktisch nicht auffindbar. Wir arbeiten mit den vorhandenen Möglichkeiten und zeigen, dass man auch hier ein paar schöne Wochen verbringen, das Landleben ausprobieren und einfach eine richtig gute Zeit haben kann.
1: Rural bietet die Workations als fertig geschnürte Pakete an. Darin enthalten ist die Nutzung des Coworkings und die Unterbringung in Häusern im Ort. Seit Projektstart im Jahr 2023 kamen gut 200 Gäste aus mehr als 40 Ländern. Die Gruppengröße liegt bei etwa 15 Personen. Man wolle das kleine Dorf schließlich nicht überrollen, sagt Juan. Ein paar Häuser weiter sitzt Bürgermeister Silvestre Barroso an seinem Schreibtisch. In der Kooperation mit der NGO hatte er anfangs vor allem wirtschaftliche Vorteile gesehen. Denn im Schnitt lassen die NomadInnen pro Person und Monat rund 1.500 Euro im Ort.
4: Doch dann haben wir gemerkt, dass das Ganze nicht nur ein wirtschaftliches, sondern auch ein soziales Projekt ist. Die Leute von Rural kommen mit den älteren Menschen im Dorf in Kontakt. Sie besuchen sie zu Hause, backen gemeinsam Kuchen oder helfen bei der Olivenernte. Das hat eine soziale Dynamik ausgelöst, mit der ich so nicht gerechnet hatte.
1: Diese Begegnungen fördert die NGO, indem sie ihre Teilnehmenden zu Aktivitäten schickt, die die Gemeinde für die DorfbewohnerInnen sowieso anbietet, wie etwa die morgendlichen Fitnesskurse. Am Nachmittag stünde heute eigentlich Malen auf dem Programm. Doch der Kurs fällt aus. Die Kanadierin Roxanne und Claudia aus Mexiko besuchen stattdessen ihre neue Freundin Franziska. Auch Rural-Gründer Juan ist mit dabei. Die 89-Jährige sitzt häkelnd am Tisch. Auch Roxanne und Claudia packen ihre Handarbeit aus. Erst vor kurzem hat Franziska ihnen das Häkeln beigebracht. Die alte Dame erzählt von ihrer Kindheit, vom spanischen Bürgerkrieg, von ihrer eigenen Geburt in einem Stall hier im Dorf. Alles davon habe sie nicht verstanden, gibt Roxanne später zu, die eigentlich schon recht gut Spanisch spricht. Viele der Teilnehmenden kämen auch ganz ohne Sprachkenntnisse, sagt Juan.
3: Was wir hier machen, ist, zwei Welten miteinander zu verbinden. Es gibt Leute, die sehr proaktiv sind und selbst die Initiative ergreifen, sobald sie unsere Großmütter kennengelernt haben. Andere brauchen etwas mehr Unterstützung. Es gibt vielleicht Sprachbarrieren. Wir sind da, um sie bei diesen ersten Begegnungen zu begleiten.
0: Spanische Großmütter kennenlernen auf der Workation. Annika Reker hat uns ein Projekt aus Andalusien vorgestellt. Deutschlandfunk Nova ist hier. Jetzt habe ich ein bisschen Bock auf so ein Glas Rotwein irgendwie. Pitto ist hier. Let's do it again.

0: Das ist LNA. I can see it. 19 Uhr, eine Minute. I can see it, dass ich ein bisschen spät dran bin, lieber Mathis Jungblut.
1: Gar kein Problem. Ich bin hier.
0: Es gibt Nachrichten, sehr gut.
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1: In vielen Regionen Europas gibt es weiter mehrere Waldbrände. Vor allem in Südwestfrankreich bei Bordeaux ist die Lage schwierig. Die Behörden sagen, dass sich die Lage zwar im Moment etwas stabilisiert hat, aber eine neue Hitzewelle Probleme macht. Temperaturen von über 40 Grad trocknen Bäume und Böden dort weiter aus. Außerdem facht der angesagte Wind die Flammen weiter an. Besser sieht es dagegen in Teilen von Spanien aus. Dort haben die Behörden die Evakuierungsanweisungen für fast 20 Orte in der Nähe von Madrid aufgehoben. Viele Menschen konnten wieder zurück in ihre Häuser. Auch in Griechenland ist es der Feuerwehr gelungen, einen großen Brand auf der Insel Paros unter Kontrolle zu bringen. Polizei und Justiz haben sich heute nochmal zum Anschlag auf den CSD in Berlin geäußert. Es geht um den Vorwurf, dass der mutmaßliche Attentäter nicht ausreichend überwacht wurde. Das wies unter anderem die Polizeipräsidentin von Berlin zurück. Abdul B. galt bei den Sicherheitsbehörden als islamistischer Gefährder und wurde zeitweise als Hochrisikofall eingestuft. Trotz einer Jugendstrafe war er auf freiem Fuß und konnte sich für den Anschlag einen Lieferwagen mieten. Berlins Innensenatorin Iris Spranger schlug deswegen heute vor, bei Verdachtsfällen auf elektronische Fußfesseln zur Überwachung zu setzen. Bei dem Anschlag auf den CSD am Samstag war eine Frau getötet worden, 31 weitere Menschen wurden zum Teil schwer verletzt. Bundespräsident Frank-Walter Steinmeier hat die neuen Mitglieder des Kabinetts heute offiziell ernannt. Steffen Bilger ist jetzt Verkehrsminister, Carsten Linnemann Gesundheitsminister und Nina Wagen leitet das Kanzleramt. Auslöser der Kabinettsumbildung war der Rücktritt von Unionsfraktionschef Jens Spahn. Innerhalb der CDU-CSU gibt es auch einige Stimmen, die Bundeskanzler Friedrich Merz für seine Personalentscheidungen kritisieren und auch für Kommunikationspannen dabei. Vereidigt werden sollen die neuen Ministerinnen und Minister erst im September, nach der parlamentarischen Sommerpause. Letzte Woche hat ein Hackerangriff einer KI von OpenAI für viel Aufregung gesorgt. Jetzt ist klar, der Vorfall war offenbar noch größer als bisher bekannt. OpenAI sagt, dass auch Konten bei 4 öffentlich zugänglichen Diensten geknackt wurden. Was genau passiert ist und welche Unternehmen betroffen sind, wurde nicht gesagt. Bei einem KI-Test war letzte Woche eine KI aus einem geschützten Raum ausgebrochen und hatte einen Cyberangriff gestartet. Viele Fachleute hatten sich daraufhin besorgt gezeigt und sprachen zum Teil von einem nie dagewesenen Cybervorfall. OpenAI ist ein US-Unternehmen. Mehrere EU-Politiker fordern deswegen eine größere Unabhängigkeit Europas, um sich generell besser zu schützen.
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1: Der Tag geht heute meistens sonnig zu Ende. An den Alpen sind auch einzelne Gewitter möglich. Heute Nacht kühlt es sich dann nicht überall richtig ab. Im Westen und im Südwesten kann es über 20 Grad bleiben. Morgen sind dann 32 bis 39 Grad drin. Im Tagesverlauf ziehen von Südwesten und Westen bis in den Norden Wolken mit teils kräftigen Schauern und Gewitter auf.
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0: Gestern habe ich noch ganz freudig erzählt, dass der südafrikanische Popstar Tyler auf Welttour geht, unter anderem auch nach Deutschland kommt. Hat ja jetzt gerade ihr neues Album rausgebracht, vergangene Woche, A-Pop heißt das. Da gibt es aber auch schon erste Boykottaufrufe für ihre Konzerte. Was da dahinter steckt, hören wir gleich.
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Wait for you, with the MC, habt ihr hier gehört bei Deutschlandfunk Nova. Und Tyler ist ja Südafrikas erfolgreichster Pop-Export und die geht jetzt auf große Welttour, also im Herbst. Letzte Woche kam das zweite Album raus, A-Pop heißt das. Tour gibt's wie gesagt im Herbst in die USA, nach Europa kommt sie auch, Termine in Deutschland sind mit dabei. Und kurz vor Weihnachten, für den 22. Dezember, ist auch ein Konzert in Lagos in Nigeria geplant. Und genau das sorgt gerade für riesige Diskussionen auf Social Media. Dort wird nämlich zum Boykott des Konzerts aufgerufen. In Südafrika, das ist so ein bisschen die Hintergrundgeschichte, kam es ja in den vergangenen Monaten immer wieder zu Protesten gegen Einwanderer und auch zu rassistisch motivierter Gewalt gegen Migranten und Migrantinnen. Haben wir auch hier bei Deutschlandfunk Nova immer mal drüber berichtet. Da wurde zum Beispiel ein Datum ausgerufen mit der klaren Ansage, wenn die Menschen aus den anderen afrikanischen Nationen, also Tansania, Simbabwe, Nigeria, nicht bis zu diesem Zeitpunkt verschwinden, dann fackeln wir denen die Bude. Also richtig heftig, ja. Es gab richtig heftig Ausschreitungen. Der Rest des Kontinents hat natürlich ganz genau dahin geguckt, was da gerade abgeht in Südafrika. Einige Länder haben sogar Rettungsbusse geschickt, um die eigenen Leute aus Südafrika rauszuholen, bevor ihnen Schlimmeres passiert. Das konnte aber tatsächlich nicht immer verhindert werden. Also zwei nigerianische Staatsbürger zum Beispiel sind in Südafrika getötet worden. Einer davon laut vorläufigen Berichten bei einem Polizeiverhör. Als Reaktion hat Nigeria in Westafrika dann wiederum selbst 1500 Bürger aus Südafrika des Landes verwiesen. Also diese Beziehungen zum Beispiel zwischen Nigeria und Südafrika sind gerade extrem angespannt. Eine südafrikanische Musikerin, auch wenn sie Popstar Taylor ist, dass sie dann in Nigeria auftritt, das ist gerade wirklich eine schwierige Kiste. Und deshalb rufen eben Menschen jetzt auf, aus Nigeria nicht zu Tylers Konzert zu gehen. Auf Social Media wird das heiß diskutiert. Manche sagen, ein friedlicher Boykott würde da jetzt mal ein gutes Zeichen setzen für Gerechtigkeit und ja auch die Einheit aller afrikanischer Menschen. Andere sind da etwas direkter und schreiben zum Beispiel, wir wollen die nicht hier oder deine Leute töten unsere Leute, komm bloß nicht her. Mittlerweile hat Tyler selbst auf diesen Boykottaufruf reagiert und hat einen Instagram-Post rausgegeben, in dem steht, I am an African before I am South African. Also, ich bin Afrikanerin, bevor ich Südafrikanerin bin. Finden aber viele auch wiederum schwierig. Für manche ist es too little too late. Die werfen ihr vor, dass sie sich halt bisher gar nicht zu diesen xenophoben Ausschreitungen ihrer Landsleute geäußert hat. Andere finden, naja, der Ärger müsse sich ja eigentlich gegen die südafrikanische Regierung richten, die es eben nicht hinkriegt, die krasse Ungleichheit in dem Land, dem es ja eigentlich, also ist ja, Südafrika ist ja eigentlich eines der wohlhabenderen Länder, denen es eigentlich ganz gut geht, aber die kriegen es halt nicht hin, diese Ungleichheit zu beseitigen und auch der Xenophobie der eigenen Leute da auf den Grund zu gehen. Und jetzt quasi den Ärger gegen die Musikerin oder die Menschen, die da zu ihrem Konzert wollen, zu richten, ist irgendwie auch nicht so richtig fair. Also, ne, ist schwierig, wird heiß diskutiert. Bin mal gespannt, ob sie am Ende tatsächlich das Konzert in Lagos noch vollkriegt.

0: Original ist aus dem Jahr 1979 von Anita Ward und hier hat sich Rapper H das Original geschnappt und ist aufgepeppt für das Jahr 2026. R&B Ring My Bell heißt der Titel. Ja, also es soll auf jeden Fall mal richtig rund gehen mit den Startups, denn das ist ja eigentlich... Also eigentlich haben wir, glaube ich, alle so eine kleine Idee in der Schublade, oder? So eine Idee, wo du denkst, ey, eigentlich, wenn ich heute zur Höhle der Löwen gehen würde, die würde mich mit Geld zuschmeißen, so geil ist meine Idee. Also ich habe immer solche Ideen, denke so, boah, das, warum gibt es das eigentlich noch nicht? Aber das Ding ist halt auch, was mich total abschrecken würde, ist, hier in Deutschland ein Startup zu gründen, ey, das ist wirklich ein Bürokratie-Albtraum. Wenn ihr euch mal mit Menschen unterhaltet, die sowas gemacht haben, ey, das ist wirklich nicht mehr feierlich. Ein Unternehmen gründen in Deutschland, Sky und Wilhelmine Böhme, die haben das selbst erlebt. Die haben mit 20 zusammen ihr erstes eigenes Startup gegründet, und zwar eine KI-Lernhilfe für Schüler, Schülerinnen. Und das war wirklich am Anfang ein Albtraum.
1: Wir haben fast 7 Wochen auf unseren Handelsregisterauszug gewartet. Das bedeutet 7 Wochen, in denen wir quasi weder richtig operieren konnten, wo wir keine Zahlung entgegennehmen konnten. Und das war so das Schwierigste, also wirklich die Gewerbegründung abgeben bis hin zu, wir sind wirklich ein Unternehmen.
0: Die Bundesregierung, die will das jetzt leichter machen. Die will mit so ein paar Hebeln gesetzten Erleichterungen für einen Start-up-Boom sorgen, wie gesagt. Ein sogenannter Bürokratieturbo soll da helfen. Automatisieren, bündeln, digitalisieren, das sind da die Stichworte. Aber auch bereits gegründete Startups wie das von Sky sollen noch was abbekommen. Die sollen nämlich leichter an Kapital kommen, wenn sie wachsen wollen. Also in der sogenannten Scale-Up-Phase, also der Wachstumsphase in Unternehmen.
1: Also wir sind kurz vor der Scale-Up-Phase. Das kommt für uns ziemlich, ziemlich passend. Dadurch, dass es jetzt quasi auch mehr Kapital gibt für Privatanleger oder auch für Stiftungen, die in Startups investieren, da ist einfach mehr Geld da.
0: Ja, 150 Maßnahmen stehen da drauf auf der Start-up-Boom-Strategie. Und auch wenn die Bürokratie bis jetzt tatsächlich ein großes Problem ist, auch Andreas Kuckertz von der Uni Hohenheim sieht tatsächlich beim Kapital den größten Hebel. Er denkt,
2: das größte Potenzial sicherlich in der Idee der Kapitalrente steckt. Also das ist ja die Idee, dass die Deutschen in Zukunft zusätzlich in ihre Altersvorsorge investieren und diese zusätzlichen Gelder dann eben auch in Teilen, in kleinen Teilen eben in Startups investiert wird.
0: Warum Andreas Kuckert so denkt und was er davon hält, dass die Regierung in Zukunft auch Rüstungs-Startups pushen will, das hört ihr bei Unboxing News. Findet ihr die Folge über den Startup-Boom bei uns in der Deutschlandfunk-App zum Beispiel. The Fray hören wir jetzt mit How to Save a Life.

0: Bei der letzten Umfrage des Ipsos-Instituts, wo immer gefragt wird, wie zufrieden sind Sie mit der Arbeit der Ministerinnen und Minister, da landet Friedrich Merz auf Platz 16. Also unbeliebter sind im Prinzip nur noch Nina Waken und Katharina Reiche. Das ist das, was die Menschen so allgemein sagen in Deutschland. Mittlerweile wird aber die Kritik aus den eigenen Reihen relativ laut. Ist ungewöhnlich. Zum Beispiel jetzt aktuell, weil er ja die CDU bzw. die Bundesregierung umgebaut hat. Die Kollegen von unserem Nachrichtenpodcast Unboxing News, konkret Rahel Klein, haben sich heute gefragt, ist Merz noch zu retten? 16 Minuten geht der Podcast, danach hole ich euch wieder hier zurück in die Live-Sendung.
1: Er ist optimistisch.
2: Also ich gehe mal davon aus, dass sich die Wogen bis zum September wieder etwas geglättet haben.
1: Er wiederum hätte gern, dass sich der Bundeskanzler raushält.
3: Ich glaube nicht, dass man mit ihm jetzt gerade irgendwie eine Wahl hier tatsächlich gewinnen kann.
1: Sagt CDU-Politiker Nico Elsner aus Sachsen-Anhalt, wo im September ja gewählt wird. Er ist nicht der Einzige, der den eigenen Parteivorsitzenden gerade öffentlich kritisiert. Friedrich Merz hat mit seinem Personalkarussell für ziemlich viel Unruhe in der CDU gesorgt. Vor allem mit seiner Art der Kommunikation.
3: Also es ist das einfache Einmaleins, was er einfach beherrschen muss, wenn er in so ein Amt kommt. Und das tut er einfach nicht. Er beherrscht es nicht.
1: Heute macht Merz seinen Personalumbau fix. Und wir schauen drauf, wie es jetzt weitergehen könnte für Merz und welche Konsequenzen CDUler wie Nico Elsner aus dem Ganzen ziehen.
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1: Hi, ein aktuelles Thema mit persönlichen Perspektiven und den Hintergründen dazu, das bekommt ihr in diesem Podcast. Heute ist Mittwoch, der 29. Juli. Er war heute schon in wichtiger Wahlkampfmission unterwegs.
3: Ja, heute haben wir quasi diese Großflächen, die immer am Straßenrand stehen, schon beklebt mit meinen Plakaten quasi. Und die stehen jetzt zum Trocknen in der Scheune und dann, wenn sie aufgestellt werden dürfen, in anderthalb Wochen fahren wir los und dann stehen sie da.
1: Auf den Plakaten zu sehen?
3: Ja, ich bin Nico Elsner, bin 25 Jahre alt und kandidiere hier in Sachsen-Anhalt im Wahlkreis Wittenberg und Zahner-Elster für den Landtag von Sachsen-Anhalt für die Wahl am 6. September.
1: Ist er zufrieden mit seinen Plakaten?
3: Ja, ich bin zufrieden.
1: Nicht zufrieden ist Nico Elsner gerade mit Friedrich Merz. Den würde er nicht zu einem gemeinsamen Wahlkampfauftritt nach Sachsen-Anhalt einladen, weil er glaubt, dass mit Merz gerade keine Wahl dort zu gewinnen ist. Warum glaubt er das?
3: Naja, ich glaube, dass er jetzt aktuell bei den Leuten nicht so sonderlich gut ankommt. Und ich finde es schade. Also ich meine, ich war immer ein großer

0: Politik angesprochen?
1: Dauerhaft. Also die Leute differenzieren das überhaupt nicht, ob das Kommune, Land oder Bund ist. Um mal ein Beispiel zu bringen. Wir haben in Wittenberg, ich bin ja Stadtrat noch hier, ein Sicherheitskonzept beschlossen. Ne? Die Leute fühlen sich unsicher, man will dem begegnen. Die Polizei als Stadtrat können wir jetzt nicht massivst erhöhen, aber wir haben das gemacht, was wir machen können. Bessere Beleuchtung, mehr Personalordnungsamt, mehr Präsenz, haben die Dienstzeiten verlängert. Das postet man, um den Leuten eben auch zu sagen, hier, wir machen was. Und in der Kommentarspalte geht es wirklich nur durchweg um Bundespolitik. Man wird da durchbeleidigt. Ich glaube, ich kann ja gar nicht wiederholen, was man da alles an den Kopf gehauen bekommt. Für die ist CDU gleich CDU. Also es gibt vereinzelt Leute, ich will jetzt nicht alle über einen Kamm scheren, es gibt vereinzelt Leute, mit denen man da durchaus völlig normal sprechen kann, die auch sagen, ey, schön, dass was passiert. Natürlich der große Wurf ist es jetzt nicht, aber immerhin. Aber eben auch ganz, ganz viele, die da wirklich nicht mal mehr frustriert, sondern einfach auch wirklich Hass aussprühen, sage ich mal.
0: Wie nehmen Sie das bei anderen Personen in der Partei, in der CDU gerade wahr? Sind die auch enttäuscht, auch irgendwie genervt oder wütend? Oder wie ist da die Stimmung?
1: Also ich habe bisher noch niemanden kennengelernt, jetzt mal im Land Sachsen-Anhalt, der sagt, er ist total begeistert von der Bundespolitik und das ist alles gut. Also wirklich niemanden. Ich meine, wir haben alle groß plakatiert Politikwechsel. Ne, das war damals das Thema, das war das Plakat, was überall hing. Und irgendwie ist der so ein bisschen ausgeblieben. Also die Leute nehmen zwar wahr und wir auch, es sind so ein paar Sachen passiert, gerade beim Thema Migration, ne, Zahl der Asylbewerber um 70% circa gesunken. Die anderen großen Themen, ne, das Thema Abschiebungen, das Thema Entbürokratisierung, das Thema auch Infrastruktur, da gab es jetzt zwar diese Schulden, die man da aufgenommen hat, diesen riesen Schuldenberg, aber man liest ja jetzt auch schon wieder in der Presse, dass teils diese Gelder zweckentfremdet werden. Das ist alles einfach so unglaublich frustrierend, auch einfach absolut nervig.
0: Das heißt, das sind ja jetzt wirklich inhaltliche Themen, die Sie auch kritisieren. Wahlkampfversprechen, die in Ihren Augen abgeräumt wurden seit der Kanzlerschaft, seit die Bundesregierung jetzt eben auch da ist, zusammen mit der SPD. Welche Rolle spielt da jetzt nochmal dieses Personalkarussell, was ja jetzt auch nochmal sehr viel Unruhe in die Partei, in die Fraktion reingebracht hat? War das für Sie jetzt nur nochmal so ein Tropfen, der das fast zum Überlaufen gebracht hat? Oder wie blicken Sie darauf?
1: Genau, also ich glaube, nach den ganzen Dingen, ob das mit den Schulden ist, ob das dieses ganze Rententhema im letzten Jahr war, wo es jetzt zwar gute Lösungen gibt, aber damals war es ja eben doch eine kleine Krise, ist das jetzt quasi das, was man noch am wenigsten gebraucht hat. Ich meine, ich finde es gut, dass er die Chance grundsätzlich nutzt. So, man kann auch nicht alles, was jetzt verkehrt läuft, Friedrich Merz vorwerfen, dass da einer, der erst zusagt, ein paar Stunden später in der Nacht wieder absagt, dafür kann er ja nichts. Und jetzt ist es aktuell eher so, da kommt mal jeden Tag irgendeine neue Personalie, keiner blickt mehr durch. Ich weiß nicht, also ich habe das, bin ja 10 Jahre in dieser Partei, ich habe das mal so kennengelernt, dass man, wenn man schon solche Posten, also das Kabinett ein Stück weit umbildet oder da neue Funktionen verteilt, dann macht man das erstmal hinter verschlossenen Türen, zieht das glatt und dann tritt man vor die Presse und verkündet das gesamte Personalpaket. Und nicht so stückchenweise, dass es grottenschlecht kommuniziert. Ich sag's mal so, wenn jemand über ein Jahr in einem Amt ist, ich sag nichts dagegen, wenn man am Anfang noch ein paar Fehler macht, ne? Ist auch nur menschlich und ist auch völlig in Ordnung. Aber über ein Jahr lang immer wieder den gleichen Fehler zu machen, nämlich nicht ausreichend gut zu kommunizieren, dafür habe ich ehrlicherweise null Verständnis. Also es ist einfacher Einmaleins, was er einfach beherrschen muss, wenn er in so ein Amt kommt und das tut er einfach nicht. Er beherrscht es nicht.
0: Wenn ihr auch ein bisschen den Überblick verloren habt, was die personellen Veränderungen seit dem Rücktritt von Jens Spahn als Fraktionsvorsitzendem angeht, dann seid ihr nicht allein. Meine ARD-Kollegin Sabine Henkel bringt es nochmal auf den Punkt. Einmal mitschreiben, bitte.
2: Friedrich Merz hat in den letzten Tagen so viele Personalentscheidungen getroffen, dass man kaum noch mitkam. Thorsten Frey in die Fraktion, Nina Waken ins Kanzleramt, Carsten Linnemann ins Gesundheitsministerium. Einige Staatssekretäre und Sekretärinnen tauschen Posten oder müssen den Hut nehmen. Und dann die Personalie Patrick Schnieder. Erst sollte Fritz Günzler für ihn ins Verkehrsministerium kommen, kam dann aber nicht, dafür jetzt Steffen Bilger. Bei so viel hin und her kommt selbst Merz kurz durcheinander.
3: Steffen Bilger ist seit 1909 Mitglied des Deutschen Bundestages.
2: Steffen Bilger ist 47 Jahre alt und seit 2009 Mitglied des Bundestages. Aber auch das spricht für einige Erfahrung.
0: Alles klar, ist notiert. Die neuen Männer und Frauen sind heute mitten in der Sommerpause ernannt worden. Und Thorsten Frey ist mit 91,9% zum neuen Fraktionsvorsitzenden gewählt worden. Als Nachfolger von Jens Spahn. Was heißt das jetzt und wie könnte es weitergehen für den Bundeskanzler? Das besprechen wir.

0: mit ihm.
1: Steffen Wurzel, ich bin im Deutschlandfunk Hauptstadtstudio in Berlin.
0: Über 90% für Thorsten Frei. Der hat die Wahl auch angenommen, oder? Der macht jetzt keinen Rückzieher.
1: Der macht keinen Rückzieher mehr, ganz im Gegenteil. Ich glaube, das ist im Grunde eine Mission, die er gerne machen wird, weil Thorsten Frei, das ist kein Geheimnis, der passt da drauf ziemlich gut. Das sagt er selber. Er hat so einen ähnlichen Job, nämlich den des parlamentarischen Geschäftsführers in der Unionsfraktion schon vor der letzten Wahl gemacht. Das hat ihm, kann man glaube ich so sagen, Freude gemacht. Mhm. Und es gibt auch ganz wenige, die wirklich, oder ich wüsste nicht von irgendjemandem, der innerhalb der CDU-CSU-Bundestagsfraktion sagen würde, der kann das nicht oder der ist nicht geeignet. Im Gegenteil, ich glaube, viele halten ihn dort für besser aufgehoben als im Bundeskanzleramt, wo er ja bisher gearbeitet hat in den letzten gut 14 Monaten als Kanzleramtschef.
0: Und er steht Friedrich Merz sehr nah, oder?
1: Das ist ein Vertrauter von Friedrich Merz, kann man glaube ich so sagen. Und es ist so, dass er tatsächlich deswegen, weil er so einen guten Draht zum Bundeskanzler hat und auch einen guten Draht in diese Bundestagsfraktion hat, wichtiges Bindeglied also, deswegen ist er letztes Jahr nach der Bundestagswahl von Merz auserkoren worden. Okay, du wirst Chef des Bundeskanzleramts und jetzt braucht man ihn aber tatsächlich noch dringender in der Fraktion nach dem Rücktritt von Jens Spahn.
0: So, jetzt ist er neuer Fraktionsvorsitzender, wenn wir uns seine neue Position angucken, aber auch die anderen neuen Personalien. Es hat ja in den letzten Tagen einige Neubesetzungen gegeben. Was sagen die über Merz aus? Also welches Signal senden diese Personalien?
1: Tja, also wenn man sich jetzt diesen heutigen Tag anschaut, ist es so, dass Friedrich Merz wahrscheinlich gerne sagen würde, damit habe ich jetzt erstmal die Debatte beendet. Die Debatte, die ich mit ausgelöst habe, das muss man ja dazu sagen, das würde er so nicht sagen. Aber man muss einfach anerkennen, dass das Signal von Merz schon so ein bisschen war, nach dem Rücktritt von Jens Spahn zu versuchen, okay, ich will hier für neuen Schwung sorgen und ich will diesen Anlass, unglücklichen Anlass, nämlich Rücktritt von Jens Spahn, nutzen, um sozusagen neue Fahrt aufzunehmen, um nach innen in die Regierung, auch in die Regierungspartei, CDU, zusammen mit der Schwesterpartei CSU, um zu zeigen, okay, wir legen jetzt nochmal eine Schippe drauf und auch um den Wählerinnen und Wählern und im Grunde uns, die in Deutschland leben, zu zeigen, ich meine es ernst mit diesen ganzen Reformbemühungen und ich will, dass es hier vorangeht mit der Bundesregierung. Das war sozusagen der Versuch. Ob das geklappt hat, naja, wenn man sich die letzten Tage mit dem ganzen Hickhack anschaut, kann man dann Fragezeichen dahinter setzen.
0: Naja, man muss ja wirklich mal sagen, dass sich in den vergangenen Tagen auffällig viele CDU-Politiker zu Wort gemeldet haben und ihn wirklich öffentlich kritisiert haben. Ne? Es gab Kritik aus Rheinland-Pfalz. Die Fraktion da hat einen Besuch bei ihm im März abgesagt. Merz ist von Parteikollegen als Feudalherr quasi bezeichnet worden, dass er seine Partei führe wie ein Unternehmen. Nico Elsner aus Sachsen-Anhalt sagt, die Personalpolitik von Merz jetzt gerade war grottenschlecht kommuniziert. Das ist doch schon ungewöhnlich, oder?
1: Das ist ungewöhnlich und in all dem, was du jetzt beschrieben hast, steckt ja im Grunde schon die Aussage drin, da gibt's offenbar Issues und Probleme in der Kommunikation. Friedrich Merz ist jemand, der, glaube ich, anerkannt ist als jemand, der irgendwie eine Ausstrahlung hat von wegen, ich nehme das in die Hand und ich manage das und ich packe zu, aber wo er nicht so viele Skills hat, ist in Sachen Empathie, Leute mitzunehmen. Und das ist natürlich das A und O, nicht nur generell in der Politik, sondern auch in einer sehr selbstbewussten Fraktion der CDU-CSU, wo es natürlich nicht nur darum geht, wer ist geeignet und wer passt gerade, sondern auch, aus welchem Bundesland kommt denn jemand. Das zum Beispiel mit Patrick Schnieder, ein Rheinland-Pfälzer, jetzt abgesägt wurde, gefeuert wurde, kann man ja nicht anders beschreiben von Friedrich Merz. Das hat natürlich gerade den Parteifreundinnen und Freunden von Patrick Schnieder in Rheinland-Pfalz eben nicht gefallen, weil die jetzt sagen, jetzt haben wir weniger Einfluss. Also das sind ganz viele verschiedene Ebenen.
0: Ja, und wirklich ja innerhalb seiner eigenen Partei, eigentlich wollte er Aufbruch signalisieren, Neuanfang, jetzt herrscht sehr viel Unmut. Glaubst du, es ist nur Unmut, nur schlechte Kommunikation oder hat er wirklich jetzt nachhaltig Vertrauen verspielt? Es wird ja sehr viel jetzt drüber spekuliert, wie nachhaltig dieser Schaden für ihn sein könnte.
1: Also man muss einfach einmal sagen, die Politik wird von Menschen gemacht und das bedeutet, dass da immer auch Emotionen dabei sind. Und manche Leute haben die Emotionen besser im Griff als andere. Und ich kann es schon verstehen, dass in einer Fraktion von gut 200 Leuten natürlich viele dabei sind, die sagen, nee, ich bin demokratisch gewählt, ich bin freier, stolzer Bundestagsabgeordneter, ich lasse mir den Mund nicht verbieten. Es gibt aber auch ganz viele, die sagen, so jetzt ist auch mal gut, wir müssen auch mal gucken, Wahlkampf, wir müssen die Reformen durchziehen. Also da kommen ganz viele Sachen zusammen. Ich glaube schon, dass natürlich Friedrich Merz, der Bundeskanzler und CDU-Vorsitzende, auf eine gewisse Art Autorität eingebüßt hat in den letzten Tagen. Das ist da ganz sichtbar.
0: Noch eine kurze andere Frage. Zeigt dieses Ergebnis über 90% für Thorsten Frei vielleicht auch in diese Richtung, dass vielleicht doch Ruhe einkehren könnte, nachdem jetzt sehr viel Unmut war, sehr viel öffentliche Kritik, aber dass sich die Fraktion dann am Ende doch zusammenreißt und sagt, ja, okay, wir geben jetzt die Chance, Merz, dass es jetzt hier ruhiger wird?
1: So wie du diese Frage gestellt hast, so würde das wahrscheinlich Friedrich Merz, der Bundeskanzler und CDU-Chef selbst mit ja, genau so ist es, beantworten. Ich würde sie ein bisschen anders beantworten, denn die Personalie Thorsten Frei, um die es in deiner Frage ja geht, hat natürlich schon auch mit dem Bundeskanzler zu tun, aber Thorsten Frei ist Thorsten Frei. Da geht es jetzt erstmal um eine Position in der Fraktion. Und das ist natürlich schon so, dass die Abgeordneten sagen, das ist jetzt wieder einer von uns, wir sind hier professionell in unserem Team, wir können zeigen, dass wir hier in der Fraktion professionell gut kommunizieren und einheitlich zusammenstehen. Der Bundeskanzler muss das erstmal selber für sich hinkriegen. Das sind also schon dann zwei verschiedene Schuhe.
0: Wie blickt denn Nico Elsner in Sachsen-Anhalt jetzt auf die nächste Zeit? Seine Plakate für den Wahlkampf sind fertig, können bald aufgestellt werden. Wahlkampfhilfe von Merz will er ja nicht. Glaubt er, die Tage von Friedrich Merz sind gezählt?
2: Ich bin grundsätzlich sehr optimistisch und glaube immer noch, dass irgendwie man das Ding noch drehen kann. Ich stelle aber in Frage, ob diese Bundesregierung da die Kraft so hat. Und da nehme ich auch nicht nur Friedrich Merz mit rein, da nehme ich genauso auch die SPD mit rein, die Zeichen der Zeit auch nicht verstanden hat. Also wenn diese Bundesregierung es nicht schafft, dann brauche ich mich in 3 Jahren nicht mehr an den Wahlkampfstand stellen. Dann ist die Messe gesungen.
0: Was steht für Sie mit Blick auf die Wahl jetzt im September auf dem Spiel, wenn sich die Kommunikation nicht ändert, wenn weiterhin Bundespolitik, Merz, das Chaos, was viele so wahrnehmen, jedenfalls als Chaos, weiter im Zentrum der Diskussion und auch das Thema im Wahlkampf sind?
2: Nee, es drohen hier einen 3-Parteien-Landtag zu bekommen und das wäre ein absolutes Chaos. Ich meine, der könnte bestehen aus AfD, CDU und Linke. Ich frage mich, wieso ein Parlament vernünftig arbeiten soll. Und ich meine, sind wir mal ehrlich, die AfD hat ja auch überhaupt kein Interesse daran, irgendeine Entscheidung tatsächlich zu treffen, die dem Land zuträglich ist. Das sieht man ja, also die treten nur ans Rednerpult mit Reden, die darauf zugeschnitten sind, da irgendeinen smarten Clip für TikTok zu bekommen. Mehr Sinn hat so eine Rede nicht, also da ist einfach eine Zusammenarbeit nicht möglich. Und das ist, glaube ich, genau das, was uns droht. Wenn man dann auch immer von dieser ganzen Brandmauerdebatte, ich meine, ich lehne diesen Begriff ab, den haben wir uns ja nicht selbst auferlegt, aber wenn man darüber diskutiert und sagt, die muss unbedingt aufrechterhalten werden, dann frage ich mich, wenn das so weitergeht, wie man das nach dem 6. September noch machen will. Und das gilt nach links wie nach rechts, ehrlicherweise.
3: CDU-Umbau, ist Merz noch zu retten? Die Frage haben sich heute unsere Kollegen und Kolleginnen vom Nachrichtenpodcast Unboxing News gestellt. Ihr habt die Kollegin Rahel Klein in der Moderation gehört. Jetzt geht's hier weiter, meine Lieben, mit der Musikabendsendung ab 8. Ich habe jetzt schon mal ein bisschen was Schönes rausgesucht. Wir starten mit Gracie Abrams.

Ihr macht einen Witz, ne? Und euer Gegenüber sagt, ist jetzt nicht dein Ernst, oder? Dann müsst ihr auf jeden Fall diesen Song anmachen, Joke About Divorce von den Blossoms. Da geht es nämlich genau darum, nämlich, dass man während eines Streits einfach so einen blöden Spruch bringt und eigentlich die Situation ein bisschen auflockern will. Und wenn man sich zum Beispiel mit seiner Partnerin streitet oder seinem Partner und dann einen Witz über Scheidung macht, ist das vielleicht nicht immer so angebracht, auch wenn es eigentlich lustig und nett gemeint war. Das sehen die Blossoms auch ein und haben über diese, wie ich finde, naheliegende Alltagssituation einen sehr schönen Song gemacht. Joke About Divorce haben wir gehört.

0: Absoluter Klassiker natürlich. Moby haben wir ja gehört mit In This World. Es ist 8, meine Lieben. Wir haben ein bisschen Zeit hier für Nachrichten. Sehr gut. Mathis Junggut ist auch da.
1: Hallo,
0: noch besser.
1: Tina.
0: Es kann losgehen.
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3: In vielen Regionen Europas wüten weiter Waldbrände. Vor allem in Südwestfrankreich bei Bordeaux ist die Lage schwierig. Das Feuer ist weiter nicht unter Kontrolle und hat eine Fläche erfasst, die etwa viermal so groß ist wie Paris. Rund 220.000 Menschen mussten ihre Häuser oder Urlaubsunterkünfte bisher verlassen. Die Behörden sagen jetzt, dass eine neue Hitzewelle Probleme macht. Demnach trocknen die Temperaturen von über 40 Grad, Bäume und Böden weiter aus. Außerdem facht der Wind die Flammen weiter an. Besser sieht es dagegen in der Nähe von Madrid in Spanien aus. Dort haben die Behörden die Evakuierungsanweisungen für fast 20 Orte aufgehoben. Viele Menschen konnten wieder in ihre Häuser zurück. Israels Regierung will neue Siedlungen im Westjordanland bauen und der Ton gegenüber den Palästinensern hat sich nochmal verschärft. Das UNO-Menschenrechtsbüro ruft die Staatengemeinschaft auf, mehr dagegen zu unternehmen. Eine Sprecherin des Menschenrechtsbüros warnte davor, dass das von Israel besetzte Westjordanland zu einem zweiten Gaza werden könnte. Andere Staaten müssten dringend und geschlossen handeln, um das Töten und die Enteignung von Palästinensern zu stoppen. Das UNO-Büro erinnerte an ein Urteil des Internationalen Gerichtshofs von 2024, wonach die Präsenz Israels in den besetzten palästinensischen Gebieten rechtswidrig ist und so schnell wie möglich beendet werden muss. Stattdessen, so das UNO-Büro, werde den Palästinensern immer mehr Land weggenommen und es gebe immer mehr Gewalttaten von Seiten israelischer Siedler. In Nordrhein-Westfalen hat die Polizei ein weiteres Gefängnis durchsucht wegen des Verdachts auf Drogenhandel und Korruption beim Personal. Nach Infos der Staatsanwaltschaft fand die Razzia schon vor 2 Wochen in der JVA Willig statt. Konkret unter Verdacht stehen 2 der Gefängnismitarbeitenden. Vorher war schon mehrere andere Haftanstalten in dem Bundesland nach Beweisen für korrupte Beamte durchsucht worden. Der Rechtsausschuss des Nordrhein-Westfälischen Landtags hat sich schon mehrfach mit Korruptionsfällen in den Gefängnissen in NRW befasst. Sichtbare Kiesbänke, vertrocknete Uferbereiche und Seitenarme ohne Wasser. Rhein und Donau leiden unter dem fehlenden Regen. In beiden Flüssen gibt es an einigen Stellen so niedrige Pegelstände wie lange nicht. Und amtliche Prognosen zufolge könnte der Wasserstand sogar noch weiter sinken. Im Rhein liegt der tiefste je gemessene Wert bei 25 Zentimetern. Dieser Rekord könnte Fachleuten zufolge spätestens am Wochenende fallen. Der niedrige Wasserstand hat erhebliche Folgen für die Schifffahrt auf dem Rhein. In den vergangenen Tagen konnten Schiffe nur noch mit stark reduzierter Frachtmenge auf dem Rhein fahren. Auch die Donau leidet unter der Trockenheit. Der Fluss hat streckenweise so wenig Wasser wie seit 30 Jahren nicht mehr.
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3: Der Tag geht meistens sonnig zu Ende. An den Alpen kann es auch mal gewittern. Nachts kühlt sich nicht überall richtig ab. Temperaturen um die 20 Grad. Morgen sind dann 32 bis 39 Grad möglich. Im Tagesverlauf ziehen dann vom Westen her immer mehr Wolken, Gewitter und auch Schauer auf.
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0: No. Es gab heute tatsächlich 2 traurige Nachrichten in der Musikwelt, die ich euch, auch wenn sie traurig sind, natürlich trotzdem erzählen möchte, weil es wichtig ist. Ich versuche aber, ich gebe mir Mühe, mit viel guter Musik und auch mit ein paar schönen, fröhlichen Meldungen dagegen zu halten. Erstmal müssen wir uns allerdings über Jared Leto unterhalten.
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Lavender. Lavender sagt man, glaube ich, ne? Der Lavender. Sehr gut. Die Vorwürfe, muss man leider ja sagen, die sind seit Jahren wirklich bekannt. Trotzdem wird Schauspieler und Musiker Jared Leto nach wie vor gebucht, geht auf Tour, hat eine große Fangemeinde, verdient einen Haufen Geld. Ja, und zur gleichen Zeit ist es eben, wie gesagt, seit Jahren ein offenes Geheimnis, dass sich Leto immer wieder mit minderjährigen Mädchen getroffen hat. Und das ist quasi noch das geringste Problem. Und mit getroffen meine ich tatsächlich jetzt nicht so netter Plausch und so, ne? Eine BBC-Doku trägt jetzt viele Vorwürfe zusammen. Es äußern sich insgesamt 10 Frauen. 9 von ihnen machen das zum allerersten Mal öffentlich. Es geht bei den Vorwürfen um, Achtung, Triggerwarnung, sexualisierte Nachrichten, um Anrufe bei Mädchen, die teilweise nur 14 Jahre alt waren. Es geht um Grooming nach dem Motto, kommst du nach dem Konzert mit in den Backstage-Bereich oder ach, Alter ist doch auch nur eine Zahl, bis hin zu Vorwürfen von Vergewaltigung Minderjähriger. Das Ding ist, das ist jetzt leider auch nicht die erste Doku. Letztes Jahr ungefähr zur gleichen Zeit gab es in den USA schon mal einen Bericht. Auch da haben mehrere Frauen ausgepackt, wohlgemerkt andere als in der BBC-Doku. Damals waren es 9, jetzt sind es 10, nicht deckungsgleich die Frauen. Und sein Name taucht zum Beispiel auch in den Epstein-Files auf, hat seiner Karriere aber alles bisher eben keinen Abbruch getan. Die BBC hat insgesamt 120 verschiedene Vorwürfe gezählt, die es mittlerweile gibt. Leto selbst hat sich immer gegen die Vorwürfe gewehrt. Sein Management hat alles abgestritten und hat aber gleichzeitig auch fleißig NDAs, also Non-Disclosure Agreements, verteilt im Prinzip so eine Art, du verpflichtest dich, nichts zu sagen, und das vertraglich quasi abzusichern. Aktuell hat Letos Band, 30 Seconds to Mars ist das, fürs Frühjahr aber ganz normal 2027 Tourtermine angekündigt. In der BBC-Doku sind jetzt auch zum ersten Mal Männer mit dabei, die nämlich jahrelang in seiner Crew mit ihm auf Tour waren und natürlich gesehen haben, was da abging und die Vorwürfe bestätigen. Ob das jetzt einen Unterschied macht? Ist ja manchmal so, ne, dass man den Frauen nicht glaubt und wenn dann ein Mann kommt und sagt so, ja nee, das stimmt schon, dann so. Also, ich stelle das jetzt mal so in den Raum, der ist bisher nicht angeklagt, der ist nicht verurteilt, es gilt die Unschuldsvermutung, viele der Taten, das muss man dazu aber auch wissen, sind aber mittlerweile verjährt. So. Also ist die Frage, ob diese BBC-Doku den Hollywood-Star tatsächlich zu Fall bringt. Sie heißt Jared Leto. Hollywood's Dark Secret kann man jetzt auch über den BBC-Player gucken. Das ist Lücke Lee. Das ist Deutschlandfunk Nova. Happy Now heißt der Track.

glitzert ein bisschen. Die Temples sind das mit Glimmer. Und wir kommen jetzt zu einem Must-Have auf jeder Afro-Sounds-Playlist. Der folgende Banger aus Nigeria, Hotkid und Popoli. Der eine Tänzer, der andere Sänger. Und dass dieser Song tanzbar ist, das hört man sofort. Passt sehr gut. Viel Spaß mit einem meiner All-Time-Favorites.

Avec haben wir gehört mit Look Around. Und heute gab es zwei Nachrichten, die uns in der Musikredaktion ganz schön getroffen haben, weil zwei Musiker gestorben sind, die eigentlich noch relativ jung waren. Da haben wir dann zusammengesessen und uns über unsere schönsten Momente mit ihrer Musik unterhalten. Weißt du noch, oh ja, damals habe ich das gehört, da war ich da und da. Er hier zum Beispiel, für mich immer noch einer der besten Tracks, um 3 Uhr morgens nach einer durchschwitzten, durchtanzten Nacht irgendwie in der U-Bahn nach Hause zu fahren.

natürlich Nightcall von Kavinsky oder DJ Kavinsky. Der ist gestorben, der ist tatsächlich letzte Nacht tot in seiner Wohnung gefunden worden. 50 ist der nur geworden. Die Ermittlungsbehörden sind dran, die Todesursache ist bisher nicht geklärt. Vincent Bellorgi hieß der bürgerlich, war schon ganz lange Zeit DJ und Produzent vor allem. Ja, und mit Nightcall und diesem 80er-Jahre-Musikstyle, der irgendwie ja auch sehr an Daft Punk und Justice und diesen ganzen französischen Elektropop erinnert, hat er quasi solche Titel in die Welt getragen. Bei den Olympischen Spielen vor 2 Jahren hat er den Song nochmal bei der Abschlussfeier gespielt. Legendärer Auftritt gemeinsam mit Angèle aus Belgien und mit Phoenix. Totaler Gänsehaut-Moment für mich, als diese ersten Töne da losgingen von Nightcall. Wir sind sehr, sehr traurig, dass er so früh gegangen ist und sagen auf ganz bald. À bientôt.

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1: Ich habe mal mit einem Producer aus Chemnitz zusammengearbeitet, ne? Den habe ich angerufen und so gefragt, na, wie ist es in Karl-Marx-Stadt, ne? Ich dachte so als Leipzigerin, zwinky-zwonky, kann man das machen, so ein bisschen bonden? Fand er gar nicht witzig, hat mich direkt verbessert. Das ist Chemnitz, ja? Weiß ich ja eigentlich doch, ne? Aber ich hatte mich so ein bisschen quasi der Ostalgie da verdächtig gemacht. Obwohl ich eigentlich nur witzig sein wollte, naja, geht halt manchmal bei mir in die Hose. Es ist halt so, es gibt bei uns im Osten, je nach Bubble, in der du dich bewegst, schon oft so eine etwas weirde Zurückwärtsgewandtheit. Also Menschen, die total jung sind, haben trotzdem noch so einen Bezugspunkt DDR. Und man fragt sich manchmal so ein bisschen, wie kommt das eigentlich? Also ich habe vor kurzem hier bei Deutschlandfunk Nova an einem Sonntagmorgen mit einem Pfarrer aus einer kleinen sächsischen Stadt gesprochen. Und der hat so ein Statement mal rausgehauen, der meinte, der Ostdeutsche träumt im Moment immer nach hinten. Und damit meint er, dass viele Menschen im Osten der Zukunft nicht mehr viel zutrauen, die das so ein bisschen aufgegeben haben mit dieser Zukunft und sich viel mit der Vergangenheit identifizieren. Und dann oft in einer Version, die es so eigentlich nicht gab. Also eigentlich will niemand die DDR zurück. So, aber so wie es jetzt ist und wie es wahrscheinlich in Zukunft einfach nur noch schlechter wird, ist auch nicht geil. So ist das Sentiment, ne? Da werden dann auf einmal auf politischen Veranstaltungen tatsächlich irgendwie die alten DDR-Hymnen, also die alte DDR-Hymne gespielt und man denkt so, hä, geht's noch? Was ist denn da los, ja? Und selbst Menschen, denen es, und das finde ich echt erstaunlich, sehr, sehr gut geht, die haben irgendwie ein Haus, die haben Kinder, die sind mittlerweile, haben die Kinder irgendwie Jobs, Familie, die selbst sind in Rente, die fahren zweimal im Jahr im Urlaub, haben sich gerade irgendwie für 7.000 Euro das Terrassendach neu gemacht, ja? Beschweren sich aber die ganze Zeit. Und man denkt so, man guckt so, und ich denke so, irgendwie, das irgendwie stimmt doch hier was nicht. Das stimmt doch nicht. Also ich kann es doch so schlecht gar nicht gehen, wenn ich mir das hier bei Lichte betrachte. Und irgendwie passt das eben nicht zusammen, ne? Auch nicht für Kraftklub, die ja aus Chemnitz kommen. Hm. Man könnte ja eigentlich mal feiern, was wir Ossis alles geschafft haben, dass es uns immer noch gibt, so, ne? Und das Leben genießen, aber man macht sich dann schnell verdächtig. Ist irgendwie ganz komisch. Kraftklub singen dann auch, ich bin ein Verlierer. Da spricht der Beck'sche I'm a Loser Baby aus ihnen heraus. In diesem Song, den wir jetzt gleich hören. Und auch wenn das ja bei Lichte betrachtet totaler Quatsch ist, das mit dem Verlierer, so wie vieles bei Lichte betrachtet im Osten viel besser ist, als es sich die Menschen machen, ist das natürlich trotzdem ein Ding. Und wenn man das laut mitbrüllt, ich bin ein Verlierer, wird es irgendwie auch ein bisschen absurd. Und ich finde, damit treffen Kraftklub ganz gut einen Ton hier. Karl-Marx-Stadt hören wir jetzt. Unser aktuelles Lieblingslied.

Dani singt hier C'est la vie. Und ich habe kurz gedacht, hat Billie Eilish jetzt einen Oscar bekommen, weil ich die Fotos gesehen habe. Sie hat aber keinen Oscar bekommen. Sie hat aber ein neues Parfum gemacht. Und tatsächlich sehen diese Flaschen, also es ist so eine halbe Büste von einer Frau. Also der fehlt ein bisschen ober von, also bis von der Nase an bis unter die Brust. So, den Abschnitt, den Ausschnitt haben wir. Und ich habe erst gedacht, weil der Oscar ist doch auch so ein kleiner Goldjunge, ne? Nee, genau. Ist es aber nicht. Es ist eine Parfumflasche. Tatsächlich auch nicht die erste, die es von ihr gibt. Mittlerweile ist heute dann aktuell der fünfte Duft von ihr rausgekommen. Habe ich natürlich gleich mal geguckt. Wie riecht das denn so? Was macht denn die Billie da? Ich glaube schon, dass das gerade jüngere Girls ganz cool finden. Also es ist so... wie sagt man, Rosenblätter, also Blütenblätter, Mandarine und warme Beeren, so, das sind so die Obertöne, also die Noten, ne, die Geruchsnoten. Dann so mittlere Geruchsnoten sind Vanille, ein bisschen Gewürze und Kakao und dann Basis ist Holz und Moschus und Tonkabohne. Ha! Interessant, oder? Jetzt hätte ich gerne Geruchsradio und würde uns hier eine Riechprobe geben, haben wir aber nicht. Und ganz ehrlich, muss man auch ein bisschen tiefer in die Tasche greifen, kostet $88. Hui, hui, hui, hui, hui. So eine Flasche, darf man auch nur 3 bestellen, sonst sind sie nämlich so schnell weg. Seht ihr? Also ich finde das schon ganz schön interessant, was so Merch anbelangt, was Leute so machen, also Stars so machen. Und Billie Eilish macht eben, warum auch nicht, Parfum. Halt einfach auch gute Musik. Das ist sie mit Birds of a Feather.

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1: Zwei Musiker sind gestorben, haben wir heute erfahren, von Nightcall Kavinsky aus Frankreich. Habe ich euch schon erzählt. Der zweite Tod trifft mich besonders, muss ich sagen, denn auch der irische Folkmusiksänger Glenn Hansard ist gestorben. Ach Mann, ey. Ich habe Glenn Hansard durch den Musikfilm Once kennengelernt. Schöner, wunderschöner Musikfilm. Richtig gute Musik. Hab mich natürlich sofort in den verknallt, gebe ich zu, ja. Also ich meine, ein Mann, der perfekt Gitarre spielt, gut singt und danach aussieht wie so ein irischer Posterboy. Ja, was soll man da machen, außer sich verknallen, ist doch klar. Und der Titelsong Falling Slowly, der hat damals den Oscar bekommen.

ist für mich tatsächlich auch noch heute einer der besten Filmmusikstücke ever. Und da habe ich dann damals recherchiert und gesehen, ach Mensch, der ist ja gar nicht nur Schauspieler, sondern vor allem eben Musiker. Und was für einer. Hat eine Band, mit der er ganz viele Alben rausgebracht hat, The Frames, die machen so guten Irish Folk. Und mit seiner schönen angerauten Stimme hat er einfach echt für Gänsehautmomente gesorgt. Dann auch solo, so ein guter Musiker und auch so ein netter Mensch noch obendrauf. Und dann erreichte uns eben heute diese Nachricht, der ist gestern Nacht in Dublin bei einem Motorradunfall ums Leben gekommen. 56 Jahre alt ist er geworden. Ja, und wir hier von der Musikredaktion, wir sind heute einfach ein bisschen traurig und wollen euch an der Stelle gerne daran erinnern, genießt jede Minute eures Lebens, ne? Auch wenn es vielleicht gerade scheiße ist oder hart oder es nicht immer so gut läuft, aber es kann einfach so schnell vorbei sein. Ja, vor 3 Jahren hat Glenn Hansard noch ein Soloalbum rausgegeben mit dem Namen All That Was East Is West Of Me Now. All That Was East Is West Of Me Now. Also alles, was früher im Osten von mir lag quasi, ist jetzt im Westen von mir. Das ist so eine lyrische Umschreibung fürs Älterwerden. Also für den Fakt, dass jetzt schon mehr Jahre hinter ihm liegen, als noch vor ihm liegen. Ja, das ist 3 Jahre her und dass es nur noch so wenige Jahre werden würden, die noch vor ihm liegen, das hat wirklich keiner ahnen können. Und von diesem Album hören wir jetzt den letzten Song, das letzte Stück hier in dieser Stunde. Mein Name ist Tina Howard. Ich verabschiede mich von euch mit einem lachenden und einem vor allen Dingen weinenden Auge heute. Between Us, There's Music. Glenn Hansard.

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1: Um 21 Uhr mit Mathis Jungblut. In vielen Regionen Europas wüten weiter Waldbrände. Vor allem in Südwestfrankreich bei Bordeaux ist die Lage schwierig. Das Feuer ist weiter nicht unter Kontrolle und hat eine Fläche erfasst, die etwa viermal so groß ist wie Paris. Rund 220.000 Menschen mussten ihre Häuser oder Urlaubsunterkünfte schon verlassen. Die Behörden sagen jetzt, dass eine neue Hitzewelle Probleme macht. Demnach trocknen die Temperaturen von über 40 Grad Bäume und Böden weiter aus. Außerdem facht der Wind die Flammen weiter an. Besser sieht es dagegen in der Nähe von Madrid in Spanien aus. Dort haben die Behörden die Evakuierungsanweisungen für fast 20 Orte aufgehoben. Viele Menschen konnten wieder in ihre Häuser zurück. In Niedersachsen sind mehrere AfD-Politiker nicht zur Kommunalwahlen im September zugelassen worden. Nach Auffassung der Wahlausschüsse gibt es bei 4 Bewerbern der Partei Zweifel an ihrer Verfassungstreue. Die AfD warf den Mitgliedern der Ausschüsse politisch motiviertes Vorgehen vor und kündigte rechtliche Schritte an. Letzte Woche waren schon 2 andere AfD-Politiker von der Wahl ausgeschlossen worden. Hintergrund ist ein neues Wahlrecht in Niedersachsen. Wahlausschüsse haben damit die Möglichkeit, Kandidaten auf ihre Verfassungstreue zu prüfen, auch mit Erkenntnissen des Verfassungsschutzes. Der niedersächsische Verfassungsschutz stuft den AfD-Landesverband als gesichert rechtsextremistische Bestrebung ein. Zu den FIFA-Plänen, Anteile der Weltmeisterschaft an private Investoren zu verkaufen, gibt es neue Details. Mehrere Medien schreiben, dass die FIFA den Nationalverbänden eine Frist gesetzt hat. Wenn sie bis zum 19. September zustimmen, sollen sie extra Geld bekommen. Der Europäische Fußballverband UEFA erklärte, es zeichne sich ein erheblicher und wachsender Widerstand in Europa ab. Die FIFA könne den Sport nicht weiter benutzen, um sich selbst und ihre Freunde zu bereichern. Inhaltlich offener für den Deal sind dagegen die Kontinentalverbände aus Asien, Nord- und Mittelamerika. Nach Angaben der FIFA soll der Vorschlag in Kürze den 211 Mitgliedsverbänden und dem FIFA-Rat vorgelegt werden. Letzte Woche hat ein Hackerangriff einer KI von OpenAI für viel Aufregung gesorgt. Jetzt ist klar, der Vorfall war offenbar noch größer als bisher bekannt. OpenAI sagte, dass auch Konten bei 4 öffentlich zugänglichen Diensten geknackt wurden. Was genau passiert ist und welche Unternehmen betroffen waren, wurde nicht gesagt. Bei einem Test war letzte Woche eine KI aus einem geschützten Raum ausgebrochen und hatte einen Cyberangriff gestartet. Viele Fachleute hatten sich daraufhin besorgt gezeigt und sprachen zum Teil von einem nie dagewesenen Cybervorfall. OpenAI ist ein US-Unternehmen. Mehrere EU-Politiker fordern deswegen eine größere Unabhängigkeit Europas, um sich generell besser zu schützen.
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1: Heute Abend ist es immer noch relativ warm. Heute Nacht gehen die Temperaturen nicht runter, unter 20 Grad. Morgen sind dann 32 bis 39 Grad drin. Im Tagesverlauf ziehen dann vom Südwesten und Westen bis in den Norden Wolken mit teils kräftigen Schauern und auch Gewittern.
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2: Euer Leben läuft nicht immer perfekt. Aber ihr gebt euer Bestes, immer etwas zu finden, was euch gefällt oder gut tut. Etwas, wofür ihr dankbar seid. Und das schreibt ihr dann schön in euer Dankbarkeitstagebuch.
3: Also grundsätzlich mache ich das mal eher abends. Also dass man so ein bisschen den Tag halt so durchgeht und guckt, okay, was passiert. Aber in letzter Zeit versuche ich es auch irgendwie morgens zu machen, dass man mit mehr Energie irgendwie auch schon morgens startet. Allein dankbar zu sein, dass man sozusagen aufgewacht ist.
2: Nur, gibt's wirklich jeden Tag so viel Schönes? Oder ist das Leben nicht manchmal einfach nur blöd? Und kann wirklich jeder Dankbarkeit lernen?
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2: Hi, ich bin Pschemmingschuk. Ich freue mich, dass ihr wieder da seid. Hier im Podcast schauen wir uns immer Gefühle an, die uns im Alltag beschäftigen. Wir gucken auf die gesellschaftlichen Zusammenhänge, die Ursachen und holen uns immer konkrete Lösungsvorschläge. Ich glaube, jeder und jede von uns kann etwas mit dem Wort Dankbarkeit anfangen. Und irgendwie haben bestimmt viele von uns so im Kopf, dass es bestimmt gut tut, im eigenen Leben dankbar zu sein, selbst für die kleinen Dinge. Aber so mal ganz ehrlich, wer von euch macht das wirklich regelmäßig? Also sich echt mal Zeit nehmen und auch aufschreiben oder wenigstens sagen, wofür man dankbar ist. Ich auf jeden Fall mache das eher nicht so. Aber tut uns Dankbarkeit wirklich gut? Was passiert dabei mit unserem Gehirn, aber auch mit unseren Beziehungen? Und wie können wir es schaffen, nachhaltig so eine Dankbarkeitsroutine aufzubauen? Luis, das habt ihr ja eben schon gehört, hat das für sich geschafft. Seit Jahren führt er ein Dankbarkeitstagebuch, das er versucht, sogar dafür dankbar zu sein, dass er aufgewacht ist. Das ist aber eher neu.
3: Das ist jetzt so eine neue Sache, die probiere ich jetzt seit 1-2 Wochen. Das ist irgendwie am Anfang immer schwierig, wie bei all diesen Dingen. Das fühlt man irgendwie nicht, weil es irgendwie für einen immer so normal ist. Aber ich bin ja vor kurzem zu meiner Oma beispielsweise gezogen, der es halt nicht gut geht, und kümmere mich um sie. Und dann ist sozusagen eigentlich jeden Tag, wenn man irgendwie aufwacht und man ist gesund, ist eigentlich schon so viel wert und es ist nichts irgendwie passiert in der Nacht und wir mussten nicht irgendwie ins Krankenhaus und es war irgendwie kein Drama, sondern es war einfach eine normale Nacht und jeder war gesund und munter und steht gesund und munter auf und das ist schon so viel wert, was ich halt in letzter Zeit versuche, einfach viel mehr zu sehen. Und genau, deswegen bin ich dafür heute schon mal dankbar.
2: Hast du auch manchmal so ganz kleine, überraschende Dinge, die du vielleicht früher gar nicht so wahrgenommen hättest, aber jetzt, wo du versuchst, aktiv diese Dankbarkeit irgendwie mehr zu spüren, die du viel mehr auf dem Schirm hast?
3: Ja, also vor allen Dingen ist das, wo ich es merke, halt in der Interaktion mit Menschen, wie gesagt, dass über Kleinigkeiten, wenn man irgendwie, es kommt auch natürlich dann irgendwie auch durch mich, aber ich versuche halt sehr positiv durch die Welt zu gehen und wenn man dann irgendwie allein jemand draußen anlächelt und man zurück angelächelt wird und sowas schreibe ich mir dann auf und bin dann so dankbar dafür. Oder wenn man irgendwie ein nettes Gespräch hatte, wenn man unterwegs ist, und das sehe ich halt jetzt viel mehr als damals.
2: Und wenn du jetzt so eine Dankbarkeitsliste für dein Leben schreiben müsstest, vielleicht hast du das ja auch schon gemacht, vielleicht mehrfach, wofür bist du da so generell dankbar?
3: Ich würde sagen, es ist dann irgendwie immer so Lebensphasen eher so, ne? Also ganz, ganz grundsätzlich bin ich einfach super dankbar, ne? Was für tolle Menschen ich um mich habe, das ist so das Wichtigste eigentlich für mich. Und das ist, glaube ich, grundsätzlich so eine Sache, wofür ich auch dankbar, wie gesagt, mit der Interaktion mit fremden Menschen, mit meiner Familie, mit meinen Freunden, so, das ist, glaube ich, so irgendwie das Wichtigste, was einem was gibt im Leben. Und dafür bin ich mega dankbar.
2: Du hast ja gesagt, du hast dich irgendwann dazu entschlossen, diese positiven Momente irgendwie bewusst erstmal wahrzunehmen und später auch festzuhalten. Wie kam das? Wie bist du auf die Idee gekommen?
3: Das war irgendwann mit 19, habe ich angefangen, habe mit Kumpels darüber geredet, ja, was habe ich eigentlich vor 2 Wochen gemacht? Und dann war so, ja, irgendwie wissen wir gar nicht, was wir vor 2 Wochen gemacht haben. Und dann war ich so, das kann irgendwie gar nicht sein. Ich kann dann irgendwie nicht mein Leben leben und wir leben immer so witzige und coole Dinge. Dann muss ich doch mal aufschreiben. Und dann habe ich angefangen, erstmal aufzuschreiben, was ich so gemacht habe jeden Tag, was wir so erlebt haben. Und irgendwann ist es dann halt in die Reflexion übergegangen, wo man gesagt hat, okay, was lief am Tag gut, was lief nicht so gut und so weiter und so fort. Und bin halt, sag ich mal, sehr ambitionierter Mensch. Dann gemerkt, okay, eigentlich habe ich schon einige Sachen erreicht, die ich mir vorgenommen habe, wenn ich so mein Tagebuch gucke, aber irgendwie passt so diese Glücklichkeit von mir nicht dazu. Und dann, habe ich mich viel damit beschäftigt, okay, wie kann man sozusagen seine Erfolge und sein Leben viel mehr schätzen. Und dann habe ich dann angefangen mit der Dankbarkeit. Und es war am Anfang so, okay, ich konnte gefühlt nicht mal eine Sache aufschreiben, wofür ich heute dankbar war, muss irgendwie mega nachdenken und jetzt kann ich irgendwie 20, 30 Sachen aufschreiben oder von mir aus noch mehr. Aber es ist halt auch so ein Prozess, den man halt erst lernen muss, wirklich diese Sicht auf Leben zu ändern, und es geht auch nicht von heute auf morgen, sondern ja, so irgendwie wie bei allem, dass es schon seine Zeit dauert.
2: Hm. Du hast ja auch in einem Reel dazu gesagt, dass dieses gute Dinge aufschreiben bei dir irgendwie negative Gedanken bekämpft. Wie funktioniert das für dich?
3: Man hat ja irgendwie so eine automatische Reaktion auf irgendwie negative Nachrichten, irgendwelche negativen Geschichten vielleicht auch von anderen. Das ist so, dass man irgendwie von Hause aus, irgendwie habe ich auch Gefühl, weiß nicht, ob es der Mensch ist oder irgendwie zur aktuellen Phase, irgendwie negativ reagiert, irgendwie das und das ist passiert. Dann versuche ich halt immer die positive Seite auch zu sehen. So, natürlich ist es irgendwie doof und kacke, dass 30% in Deutschland beispielsweise AfD wählen. Dann sage ich aber, guck mal, ist kacke, ja, aber auch 70% wählen nicht AfD. Also wir haben auch noch eine Chance. Und unser Bildungssystem sollte irgendwie ein bisschen reformiert werden, aber es ist auch super toll, dass wir es überhaupt so und so haben. Und so versuche ich halt einfach an Sachen irgendwie ranzugehen. Oder okay, ich verletze mich jetzt irgendwie beim Joggen und kann ich nicht so richtig laufen. Und dann ist okay, ja, ist mega kacke, aber dann mache ich jetzt besser und in 2 Tagen ist auch wieder okay. Ist jetzt auch nicht so weltbewegend. Also ich versuche immer, bei allen Dingen gibt es ja trotzdem noch eine positive Seite.
2: Für mich klingt das so, als hätte Luis so richtig sein Gehirn trainiert, dass es eben viel mehr Positives erkennen kann, als vielleicht auf den ersten Blick zu sehen ist. Zeit, mal mit einer Ärztin herauszufinden, ob das überhaupt geht.
4: Wir gehen davon aus, dass Belohnungen, so ein Glücksgefühl, in verschiedenen Hirnareale kodiert werden. Primär sind es subkortikale, also relativ tiefere Hirnareale wie Striatum involviert. Aber es kommt auch ein bisschen darauf an, was für ein Glücksgefühl ist. Ist es ein Glücksgefühl, wie wenn ich eine Lotterie gewonnen habe? Oder ist es ein Glücksgefühl, was ich empfinde, wenn ich die schönen Blätter im Herbst sehe?
2: Das ist Soyoung Park, Neurowissenschaftlerin und Professorin an der Berliner Charité. Sie beschäftigt sich vor allem mit der Neurowissenschaft der Ernährung und unserer Entscheidungen. Und sie sagt, es gibt eben verschiedene Glücksgefühle. Zum Beispiel eben so dieses kurzfristige Hoch, wenn wir uns zum Beispiel was kaufen oder auch auf Social Media rumscrollen. Das macht uns ja aber dauerhaft nicht glücklich.
4: Und im Vergleich zu dem geht man davon aus, dass Großzügigkeit vielleicht nicht so ein grandioses Glücksgefühl, aber dafür länger anhaltendes Glücksgefühl beschert. Großzügigkeit heißt, dass ich jemandem anderen Gutes tue und dabei selber die Kosten dafür trage. Und das ist natürlich ein sehr interessantes Phänomen, ökonomisch gesehen, weil das ökonomisch gesehen so keinen direkten Sinn macht. Wieso sollte ich denn jemand anderen Gutes tun und deshalb auch eigenen Kosten tragen?
2: Soyoung Park sagt, dass wir dieses Glücksgefühl im Gehirn auch wirklich trainieren können. Also wenn wir üben, bei kleineren Dingen Glück zu empfinden, erkennen wir irgendwann auch mehr von ihnen.
4: Und je mehr ein Glücksgefühl mit verschiedenen Reizen involviert ist, desto einfacher und fester ist es gelernt. Das kann man sich umgekehrt auch so vorstellen. Zum Beispiel Rauchen. Ja, Raucher haben ganz häufig Hinweisreize, die dazu signalisieren, jetzt kannst du rauchen. So wie, ich stehe an der Bushaltestelle, ich rauche jetzt eine. Oder ich gehe auf den Balkon, ich rauche eine. Das heißt, sie haben ganz viele Hinweisreize, die denen sagen, jetzt rauch eins. Und das Gleiche kann man auch mit Glücksgefühl machen. Umgekehrt. Ja, dass ich sage, okay, dann gehe ich auf den Balkon, das ist immer so schön. Oder ne, dann gehe ich in den Wald und das riecht so schön. Guck auf die Bäume und freue mich über die Blätter. Also, dass man aktiv nach Hinweisreize suchen kann, die mit diesem Glücksgefühl verbunden wird.
2: Ich denke, das ist bei Luis längst eingetreten. Er ist ja sehr geübt in Dankbarkeit. Er hat es immerhin schon fast 5 Jahre in seinen Alltag integriert. Da muss es doch auch mal Tage geben, wo er sich denkt, das ist jetzt wirklich ein bisschen zu banal, um das aufzuschreiben.
3: Vor allem am Anfang war es so, dass man das auch irgendwie selbst nicht so richtig geglaubt hat bei manchen Sachen. Und da muss man auch einfach weitermachen, wenn man so ist, okay, ich bin dankbar dafür. Dann ist man irgendwie so, ist irgendwie schwierig und irgendwie, ja, es ist auch so in Anführungsstrichen normal. Aber es ist halt wieder dieser Prozess, dass man Step by Step halt wirklich lernen muss, echt dankbar dafür zu sein. Das ist der erste Schritt, das aufzuschreiben, ja. Aber der zweite Schritt ist doch auch echt zu fühlen und das ist nicht einfach. Und das ist wieder so ein Prozess, der auf jeden Fall Zeit in Anspruch nimmt, ja.
5: Und ich meine, das klingt alles total schön, dass du so dankbar bist und dass es irgendwie so eine positive Lebenseinstellung ist, die sich bei dir durchzieht. Aber du bist ja sicherlich auch mal einfach so richtig down und vielleicht in dem Moment für gar nichts dankbar. Wie ziehst du dich da raus?
3: Also ich finde auf jeden Fall, man soll down sein und wenn Kacke passiert, kann man irgendwie auch heulen und weiß ich nicht was und traurig sein. Die Frage ist halt nur, wie lange? So, das ist immer so die Sache. Also ich finde nicht, man sollte irgendwie so durchweg positiv sein und irgendwie, wenn was Negatives passiert, direkt sagen, oh, ist ja nicht so schlimm, sondern da kann man schon mal traurig sein, sind eine paar Stunden. Bei mir ist, glaube ich, halt nur so, dass ich relativ schnell wieder da zurückkomme in dieses positivere Denken und halt nicht so lange darin verweile. Wie komme ich da raus? Naja, meistens spätestens am Abend, wenn ich dann reflektiere und zu mir aufschreibe, selbst wenn ich irgendwie dann am Tag irgendwie ist Kacke war, dann kann ich auch aufschreiben, okay, heute war Kacke, dies und das war doof. Aber schau doch mal hier und das war eigentlich schön und das habe ich vielleicht auch gelernt, vor allen Dingen daraus. Das heißt, das würde ich sagen, ist die Sache, dass ich halt einfach nur nicht so lange da drin bleibe.
2: Wie Luis das beschreibt, wie es ihm durch seine Dankbarkeit geht, das macht mir richtig Lust, das auch selbst mal auszuprobieren. Oder eben nicht nur zu probieren, sondern es endlich regelmäßig durchzuziehen. Aber das ist ja gar nicht so einfach. Deshalb habe ich mir Hilfe geholt von Dirk Lehr. Er ist Professor für Gesundheitspsychologie und angewandte biologische Psychologie an der Uni Lüneburg. Und wir müssen erstmal bei der Definition anfangen. Wir haben ja jetzt schon sehr oft dieses Wort Dankbarkeit gehört in dieser Folge, aber so richtig erklärt haben wir es ja noch gar nicht.
6: Ja, mir gefällt so eine Definition ganz gut von Alex Wood. Das ist ein schottischer Forscher zur Dankbarkeit, der davon gesprochen hat, dass Dankbarkeit bedeutet, das Positive, das Gute im Leben wahrzunehmen und wertschätzen zu können. Und da finde ich, sind zwei wichtige Aspekte drin, nämlich einmal das Wahrnehmen. Ich muss also hinschauen, ich muss mich dafür entscheiden, auf Dinge achten zu wollen. Und wenn ich es dann auch bemerkt und wahrgenommen habe, ist dann auch wertzuschätzen. Erstmal, dass ich mir selber bewusst mache, dass andere da etwas Gutes zu meinem Leben beigetragen haben. Aber wertschätzen kann eben auch bedeuten, dass ich das auch anderen mitteile, dass die das auch wissen. Hör mal, da hast du auch wirklich was Wertvolles und was Wichtiges zu meinem Leben beigetragen, im Kleinen oder im Großen.
5: Wie beeinflusst das denn, wie es uns geht? Also bringt das wirklich irgendwie Vorteile im Alltag, wenn wir bewusst Dankbarkeit üben?
6: Auf jeden Fall in ganz verschiedener Hinsicht. Vielleicht können wir erstmal drüber nachdenken und drüber sprechen, was so Dankbarkeit mit Beziehungen macht. Da ist eine andere sehr interessante, wichtige Forscherin aus den USA, Sarah Algo, die hat das auf einen schönen Dreiklang gebracht. Dankbarkeit ist so das Gefühl, das mich auf wertvolle Beziehungen hinweist. Dann ist Dankbarkeit zweitens so das Gefühl, das mich genau an solche Beziehungen und Erfahrungen in der Vergangenheit erinnert. Und das Dritte, was sie sagt, Dankbarkeit ist dann auch das Gefühl, das mich motiviert, das mich in Bewegung setzt, auch selber in Beziehungen zu investieren und auch Verantwortung für das Wohlergehen von anderen zu übernehmen. Das nennt sie so Find, Remind, Bind. Und das, finde ich, drückt gut aus, was Dankbarkeit mit Beziehungen macht. Darüber hinaus, wenn wir uns so auf mentale Gesundheit fokussieren, dann sehen wir eben inzwischen in vielen Befunden, dass ein Mehr an Dankbarkeit auch mit weniger depressiven Beschwerden einhergeht. Und wir sehen vor allen Dingen, wie geht Dankbarkeit mit so unserer Neigung einher, zu sorgen und zu grübeln, in negativen Gedankenspiralen festzuhängen. Und da sehen wir eben auch, wenn Leute sich vornehmen, Dankbarkeit einüben zu wollen, dass nach einer gewissen Zeit sie eben weniger in solchen negativ kreisenden Gedankenspiralen feststecken.
5: Das heißt, könnte man sagen, dass Menschen, die zu solchen Störungen oder Erkrankungen neigen, besonders von Dankbarkeit profitieren? Oder würdest du sagen, es gibt Menschen, die sollten sich explizit mehr in Dankbarkeit üben, weil sie mehr davon haben?
6: Ja, vor allen Dingen eben für Menschen, die sagen, ich bemerke das immer wieder, dass ich eben in diesen negativen Gedanken festhänge, dass ich nicht davon loskomme, dass ich merke, wie die mich behindern, mich zu konzentrieren. Ich glaube, die können eben halt besonders davon profitieren, so Übungen zur Dankbarkeit in ihr Leben reinzulassen.
5: Das klingt ja auch alles super positiv, aber gleichzeitig fällt uns Dankbarkeit ja oft eher schwer. Also ich habe den Eindruck, bei mir und auch bei den meisten Menschen in meinem Umfeld ist es eher so, dass es mir leichter fällt, auf Dinge zu schauen, die gerade nicht so gut gelaufen sind oder nicht so gut sind. Warum ist das so?
6: Also genau so ist es. Das ist nicht nur bei dir und den Leuten, die du kennst, sondern auch bei mir und bei allen, die ich kenne, genau die Erfahrung. Ich habe es jetzt tatsächlich auch umgekehrt noch nie erlebt, dass jemand gekommen ist und gesagt, ich habe da zu viele positive Gedanken, Herr Lehr, wie kriege ich die wieder los? Nee, es ist umgekehrt. Und das ist aber auch, glaube ich, der erste Punkt, der wichtig ist, genau das anzuerkennen. Warum auch immer, unser Gehirn scheint einfach so gebaut zu sein, dass die negativen Gefühle einen sehr breiten, sehr bequemen Sessel so im Wohnzimmer unseres Kopfes haben und sich da auch ganz wohl fühlen. Und von daher ist das erstmal keine Charakterschwäche oder ein persönliches Versagen, wenn wir das bei uns selber und bei anderen beobachten. Warum das so ist? Ich fürchte, ganz sicher kann das niemand beantworten, aber eine Idee ist eben schon, dass die oberste Aufgabe unseres Gehirns einfach ist, unser Überleben zu sichern. Und da ist es eben halt ganz nützlich, wenn uns unser Gehirn auf Gefahren hinweist. Das ist dann auch immer mit Gefühlen von Angst und so verbunden. Und diese Voreinstellung, das muss jetzt aber nicht so der dominierende Modus des Gehirns bleiben. Es dürfen sich schon auch die positiven Gedanken und Gefühle dazugesellen. Die Sache ist halt nur, dass das nicht von selbst passiert und dass da unser Gehirn unsere sehr aktive Mitarbeit braucht.
5: Wie lernen wir denn, kleine Momente mehr wahrzunehmen und zu schätzen? Gibt es da irgendwie konkrete Übungen, wie wir uns im Alltag immer wieder darauf zurückbesinnen können oder es erstmal lernen können?
6: Ja, erstmal finde ich das Wort, was du benutzt hast, nämlich Übungen üben, ganz passend, weil es eben schon darum geht, das Wahrnehmen und Wertschätzen von Guten, dass ich das zu einer Gewohnheit mache und das braucht Zeit. Für viele ist es dann sicherlich das bekannte Tagebuch zur Dankbarkeit eine prima Möglichkeit zu starten. Dann kann man da eben Begegnungen, Dinge aufschreiben, für die man dankbar ist. Wer jetzt nicht gerne schreibt, der kann ja auch Fotos machen. Und dann verwandle ich mein Smartphone in so eine Art Foto-Dankbarkeitstagebuch. Ich kann auch mal über den Tag hinausdenken und mir einfach ein weißes Blatt Papier nehmen und mal da mal eine Linie hier drauf und das eine Ende ist meine Geburt und das andere Ende ist heute. Und dann überlege ich mal, was waren da so Phasen, wo andere einen Beitrag geleistet haben, wo ich Dankbarkeit erlebt habe, wo ich dafür dankbar war. Kann auch überlegen, wissen die das eigentlich schon, dass die für mich wichtig waren. Ich kann mich mit jemandem zum Spazierengehen verabreden und wir nehmen uns mal vor, irgendwie mittendrin uns zu erzählen, wofür wir in der letzten Woche dankbar waren. Vielleicht auch, wie wir das zum Ausdruck gebracht haben. Also sehr viele Möglichkeiten, sowohl im Moment Dankbarkeit in Alltag zu bringen, aber manchmal ist es eben auch wichtig, mal so die größeren Linien und mal aufs zurückliegende Jahr, aufs Leben insgesamt zu schauen.
5: Ist denn Dankbarkeit auch manchmal ungesund? Also so positives Denken? Ich finde, manchmal kann das ja auch so umschlagen in diese Richtung, ja, du musst nur dein Mindset oder deine Einstellung ändern, dann wird alles gut. Aber oft gibt es ja Situationen, da reicht es eben nicht nur, ein bisschen dankbar zu sein, weil sie einfach objektiv kacke sind.
6: Ja, ich finde es ganz wichtig, dass du das ansprichst, ne, dass man hier auch wirklich Missverständnisse ausräumen kann. Also Dankbarkeit sollte man jetzt nicht nutzen, um alles, was unangenehm ist, einfach halt wegzudrängen, weil unangenehme Gefühle auch total wichtig sein können. Vielleicht auch nochmal so der Gedanke, zurückhaltend zu sein, anderen jetzt so Tipps zu geben, dankbar zu sein, gerade wenn andere in wirklich schweren Krisen sind. Vielleicht brauchen die erstmal ein offenes Ohr von uns und aktive Unterstützung und keinen Ratschlag, dankbarer zu sein und dass es allen dann besser gehen würde. Weil allgemein so aus der Möglichkeit, dass man auch mal in schwierigen Lebenszeiten bei den ganzen dunklen Wolken, die dann da sind, auch immer mal die Sonne sehen kann, sollten wir nicht umgekehrt den Vorwurf machen, Leuten, die in Krisen sind, dass sie jetzt eben halt die dunklen Wolken sehen und sie sollten jetzt mal was anderes anschauen.
5: Ich glaube, das ist für mich echt die größte Erkenntnis der heutigen Folge, dass Dankbarkeit auch voll Grenzen hat und eben nicht in dieser überpositiven Einstellung enden muss. Das Team für diese Folge: Jan Morgenstern, Ivy Norti, Anna Maibaum, Jana Niehof, Anne Bohlmann, Friederike Seeger und ich, Przemek Żuk. Tschüss, danke fürs Zuhören.
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1: Um 22 Uhr mit Mathis Jungblut. In vielen Regionen Europas wüten weiter Waldbrände. Vor allem in Südwestfrankreich bei Bordeaux ist die Lage schwierig. Das Feuer ist weiter nicht unter Kontrolle und hat eine Fläche erfasst, die etwa viermal so groß ist wie Paris. Rund 220.000 Menschen mussten ihre Häuser oder Urlaubsunterkünfte schon verlassen. Die Behörden sagen jetzt, dass eine neue Hitzewelle Probleme macht. Demnach trocknen die Temperaturen von über 40 Grad Bäume und Böden weiter aus. Außerdem facht der Wind die Flammen weiter an. Besser sieht es dagegen in der Nähe von Madrid in Spanien aus. Dort haben die Behörden die Evakuierungsanweisungen für fast 20 Orte aufgehoben. Viele Menschen konnten wieder in ihre Häuser zurück. Der mutmaßliche Attentäter vom Berliner CSD, Abdul B., war polizeibekannt und vorbestraft. Seit Sonntag wurde deswegen die Kritik an der Justiz immer lauter in Berlin. Jetzt haben die Generalstaatsanwältin und die Präsidentin des betreffenden Gerichts in Berlin Vorwürfe zurückgewiesen. Sie seien undifferenziert und stellen die Unabhängigkeit des Gerichts in Frage, heißt es in einer Mitteilung. Das Gericht hatte den Haftbefehl gegen den mutmaßlichen Attentäter im Mai außer Vollzug gesetzt und die Bewährungsfrage zunächst zurückgestellt. Die Berliner Polizei betonte, der als islamistischer Gefährder eingestufte Mann sei nach seiner Entlassung aus der Untersuchungshaft weiter überwacht worden. Es habe aber keine Hinweise auf eine unmittelbar bevorstehende Gewalttat gegeben. Bei dem Anschlag am CSD in Berlin war eine Frau getötet worden, 31 Menschen wurden verletzt. Der bisherige Kanzleramtschef Thorsten Frey ist heute zum Vorsitzenden der Unionsfraktion gewählt worden. Er wurde in einer Sondersitzung der Abgeordneten von CDU und CSU mit großer Mehrheit bestimmt. Sein Vorgänger Jens Spahn war vor anderthalb Wochen zurückgetreten nach massiver Kritik an seiner Haltung zur Leihmutterschaft. Öffentlich hatte Spahn ein Verbot von Leihmutterschaft unterstützt. Privat ließ er und sein Mann ihr Kind aber von einer Leihmutter im Ausland austragen. Bundeskanzler Friedrich Merz hatte Spahns Rücktritt für einen größeren Personalumbau in Regierung und Fraktion genutzt. Die neuen Kabinettsmitglieder wurden heute ebenfalls vom Bundespräsidenten ernannt. In mehreren Staaten der Welt ist die Zahl antisemitischer Angriffe in den letzten Jahren deutlich gestiegen, am stärksten in Deutschland. Das steht im Jahresbericht des Internationalen Jüdischen Bündnisses J7. Die Organisation befasst sich mit antisemitischen Vorfällen in den 7 Staaten, in denen die meisten Jüdinnen und Juden außerhalb von Israel leben. Dem Bericht zufolge gab es in diesen J7-Staaten im letzten Jahr mehr als 23.000 antisemitische Vorfälle. Das ist ein Anstieg von mehr als 135% im Vergleich zu 2022, also der Zeit vor dem Angriff der Terrorgruppe Hamas auf Israel und dem folgenden Gaza-Krieg. In Deutschland stiegen die antisemitischen Vorfälle sogar um 215% an. Zu den J7-Staaten gehören außer Deutschland Argentinien, Australien, Kanada, Frankreich, Großbritannien und die USA.
0: Das Wetter.
1: Heute Nacht kühlt es nicht überall richtig ab. Im Westen und im Südwesten kann es immer noch über 20 Grad bleiben. Morgen sind dann 32 bis 39 Grad drin. Im Tagesverlauf ziehen aber immer mehr Wolken auf. Am Abend kann es dann auch kräftige Schauer geben und auch Gewitter sind möglich.
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1: Um 23 Uhr mit Matthias Jungblut. Der mutmaßliche Attentäter vom Berliner CSD, Abdul B., war polizeibekannt und vorbestraft. Seit Sonntag wurde deswegen die Kritik an der Justiz immer lauter. Jetzt haben die Generalstaatsanwältin und die Präsidentin des betreffenden Gerichts in Berlin Vorwürfe zurückgewiesen. Sie seien undifferenziert und stellen die Unabhängigkeit des Gerichts in Frage, heißt es in einer Mitteilung. Das Gericht hatte den Haftbefehl gegen den mutmaßlichen Attentäter im Mai außer Vollzug gesetzt und die Bewährungsfrage zunächst zurückgestellt. Die Berliner Polizei betonte, der als islamistischer Gefährder eingestufte Mann sei nach seiner Entlassung aus der Untersuchungshaft weiter überwacht worden. Es habe aber keine Hinweise auf eine unmittelbar bevorstehende Gewalttat gegeben. Bei dem Anschlag beim CSD in Berlin war eine Frau getötet worden, 31 Menschen wurden verletzt. In vielen Regionen Europas wüten weiter Waldbrände. Vor allem in Südwestfrankreich, bei Bordeaux, ist die Lage schwierig. Das Feuer ist weiter nicht unter Kontrolle und hat eine Fläche erfasst, die etwa viermal so groß ist wie Paris. Rund 220.000 Menschen mussten ihre Häuser oder Urlaubsunterkünfte bisher verlassen. Die Behörden sagen jetzt, dass eine neue Hitzewelle Probleme machen könnte. Demnach trocknen die Temperaturen von über 40 Grad Bäume und Böden weiter aus. Außerdem facht der Wind die Flammen weiter an. Besser sieht es dagegen in der Nähe von Madrid in Spanien aus. Dort haben die Behörden die Evakuierungsanweisungen für fast 20 Orte aufgegeben. Viele Menschen konnten wieder in ihre Häuser zurück. Das Bundeskabinett hat neue Energiegesetze beschlossen. Bundeswirtschaftsministerin Katharina Reiche hatte ihre Vorschläge etwas entschärft, weil es an ihren ersten Entwürfen so viel Kritik gab. Mit den neuen Regeln fällt die staatliche Förderung für kleine Solaranlagen auf Hausdächern im nächsten Jahr weg. Außerdem sollen in Gebieten mit stark genutzten Stromnetzen weniger neue Windkraftanlagen gebaut werden. Fachleute aus Umwelt- und Klimaschutz befürchten, dass die Gesetze die Energiewende in Deutschland ausbremsen. Aus der Großindustrie kommt dagegen Zustimmung zu den Änderungen. Rund 15 Jahre lang gab es keine direkten Flüge zwischen Deutschland und Syrien. Jetzt wird wieder ein Non-Stop-Flug angeboten. Eine kleinere deutsche Fluggesellschaft bietet die Verbindung Düsseldorf-Damaskus an. Andere deutsche Anbieter planen ähnliche Verbindungen. Grund für den jahrelangen Stopp der direkten Flüge war der Bürgerkrieg in Syrien. Ende 2024 wurde die Diktatur des Machthabers Bashar al-Assad aber gestürzt. Seitdem bemüht sich das Land um einen Neuanfang.
0: Das Wetter.
1: Heute Nacht kühlt es sich nicht überall richtig ab. Im Westen und im Südwesten kann es über 20 Grad bleiben. Morgen sind dann 32 bis 39 Grad drin. Im Tagesverlauf ziehen vom Südwesten und Westen her bis in den Norden Wolken auf. Dazu gibt es dann teils kräftige Schauer und Gewitter.
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